bleiben Sie ganz ruhig und in Kommunikation mit dem inneren Arzt und Heiler, dem Christus Gottesgeist.

jeden Tag kommt auf sie, auf uns alle, Positives und Negatives zu. Das Negative bringt der Tag mit sich, damit wir es beheben. Sind Sie bereit, das Ungute zu bereinigen und Gleiches und Ähnliches nicht mehr zu tun, dann wird Ihre Seele immer lichter und Ihr Körper immer heller. Sie fühlen sich freier, gelöster und spüren Tag für Tag mehr die helfenden Kräfte, die ihnen immer näher kommen und sie den Tag über geleiten. Diese Stunde ist einzig den Menschen gewidmet, die die Christus-Gotteskraft anrufen, um sie in ihre Seele und in ihren Körper aufzunehmen. Darf ich Ihnen ein gesegnetes Leben wünschen, das wohlige Gefühl, umgeben zu sein von dem freien Geist, dem Christus-Gottesgeist. Gott mit Ihnen, Gott mit uns allen, Gott zum Gruß, Gabriele.

Worte des Lebens. Sei zu dir selbst ehrlich, dann hast du auch Zugang zu deinem Nächsten, zu deinen Mitmenschen. Sei dir selbst treu, dann wirst du Gott die Treue halten.

Liebe Zuschauerinnen, liebe Zuschauer, herzlich willkommen zu einer Lesung aus dem großen Offenbarungswerk Das ist mein Wort, Alpha und Omega, das Evangelium Jesu. Die Christusoffenbarung, welche inzwischen die wahren Christen in aller Welt kennen. Der Christusgottesgeist selbst offenbarte uns in dieser mächtigen Zeitenwende im prophetischen Wort durch seine Lehrprophetin und Botschafterin Gabriele Einzelheiten seiner mächtigen Gegenwart in Jesus von Nazareth. Er sprach dazu: Ich bin der Christus Gottes, der Weg, die Wahrheit und das Leben. Ich bin die Wahrheit und die Wahrheit, die ich bin, leuchtet in unzähligen Facetten in diese Welt. Heute möchten wir für Sie, liebe Zuschauerinnen und Zuschauer, einige von diesen Facetten vorlesen. Im Kapitel 17 lesen wir die Worte Jesu aus einem weithin unbekannten Evangelium. Diese Worte werden im Folgenden von Christus selbst über das prophetische Wort in unserer Zeit erklärt, berichtigt und vertieft. Wir beginnen mit der Lesung im Evangelium Jesu. Und Jesus ging auf einen Berg, um zu beten, und nachdem er seine 12 Jünger zu sich gerufen hatte, gab er ihnen die Vollmacht, unsaubere Geister zu vertreiben und alle Arten von Krankheiten und Seuchen zu heilen. Und die Namen der 12 Apostel, die für die 12 Stämme Israels standen, waren Petrus, genannt Kephas für den Stamm Ruben, Jakob für den Stamm Naphtali, Thomas, genannt Didymus für den Stamm Sebulon, Matthäus, genannt Levi, für den Stamm Gad, Johannes für den Stamm Ephraim, Simon für den Stamm Issachar, Andreas für den Stamm Josef, Nathanael für den Stamm Simeon, Jakobus für den Stamm Benjamin, Judas für den Stamm Dan, Philippus für den Stamm Asser. Und Judas Ischariot,

0: Aufbau übertrug. Da auch sie, wie die Menschen in den weiteren Generationen ebenfalls, die tiefe inneren Lebens kaum erfassen konnten, die besagt, erfülle die Gesetze und dann handle, konnten sie vieles nicht erfüllen, was ich ihnen übertragen habe. Ich habe es ihnen übertragen, weil sie viele göttliche Weisheiten erfahren hatten und es an der Zeit gewesen wäre, diese in materielle Form zu gießen. Trotz allem erfolgten von einer Zeitepoche zur anderen immer weitere Evolutionsschritte des Friedensreiches Jesu Christi. Auch in der heutigen Zeit, in der auf der Erde die ersten Fundamente des Friedensreiches Jesu Christi sichtbar werden, wirken viele meiner Getreuen aus dem Stamme David und aus anderen Geschlechtern in meinem Werk der Erlösung. Die Getreuen sind mit mir und ich wirke durch sie. So wie damals sind auch heute einige unter ihnen, die nicht sammeln, sondern zerstreuen. Sie bilden immer wieder Einfallspforten für die Finsternis. Daher haben es die Getreuen sehr schwer. Und doch, ich bin mit ihnen der Sieger über die Erde und über die Stätten der Reinigung. So wie ich damals die Apostel in die Welt sandte, so werde ich nach und nach die meinen, die das Gesetz des Lebens erfüllen, als geistige Lehrer in die Welt senden. Ich werde durch die meinen neue Urgemeinden gründen in mir, Christus dem universellen Geist, sodass viele Menschen über diese Stationen der Gemeinden zu dem zentralen Lichte finden, dem neuen Jerusalem auf dieser Erde mit seinen 12 Toren.
1: Lesen wir weiter im Evangelium Jesu. Und er berief noch weitere 12 in derselben Weise, Propheten zu sein, Männer des Lichtes mit den Aposteln zu sein, und er zeigte ihnen die Geheimnisse Gottes. Und ihre Namen waren Hermes, Aristobulus, Selenius, Nereus, Apollos und Barsabbas, Andronicus, Lucius, Apelles, Zachäus, Urbanus und Clementos. Und dann erwählte er weitere 12 Männer zu Evangelisten und 12 zu Hirten. 4x12 berief er und sandte sie aus zu den 12 Stämmen Israels, zu jedem 4. Und sie standen um den Meister, gekleidet in weiße Leinengewänder, dazu berufen, eine heilige Priesterschar Gottes zu bilden, im Dienste für die 12 Stämme, zu denen sie gesandt würden. Und Christus erklärt, berichtigt und vertieft das Wort. Ähnlich wie ich die Propheten und geistigen Lehrer und alle Söhne und Töchter Gottes aus dem Geschlechte David und aus anderen Geschlechtern über das prophetische Wort durch den inkarnierten Teilstrahl der göttlichen Weisheit belehrte und belehre und gemäß ihrer Verwirklichung in die Welt sende, tat ich es im Erdenkleid als Jesus von Nazareth. Ich belehrte die Getreuen und unterwies sie in der Verwirklichung der Gesetze Gottes. Einige von ihnen begannen prophetisch zu reden, wieder andere, in diesem Buch Evangelisten und Hirten genannt, waren die geistigen Lehrer und Ältesten, die Gemeinden mitgründen und betreuen sollten. Das Wort Priesterschar hat folgende Bedeutung. Es sind Menschen, die sich bemühen, einzig Gottes Willen zu erfüllen, ohne Zeremonien und Riten.
0: Das Evangelium schildert weiteres aus dem Leben des Jesus von Nazareth. Diese 4x12 sandte Jesus aus und beauftragte sie und sprach zu ihnen. Ich will, dass ihr meine 12 Apostel seid mit euren Gefährten, zum Zeugnis für Israel. Gehet hin in die Städte Israels und zu den verlorenen Schafen von Israel. Und wenn ihr dorthin gehet, predigt und sprechet, das Himmelreich ist nahe. Wie ich euch mit Wasser getauft habe, so taufet ihr alle, die glauben.

0: Christus erklärt, berichtigt und vertieft das Wort. Es steht im Buche geschrieben, wie ich euch mit Wasser getauft habe. Es heißt sinngemäß, so wie ihr mit Wasser getauft wurdet, so werde ich als der Christus Gottes alle, die ihr nach den Gesetzen des Lebens belehrt habt und die sie verwirklicht haben, mit dem Geiste der Wahrheit taufen. Und sie werden fortan aus dem Geiste der Wahrheit reden.
1: Wir lesen weiter im Evangelium Jesu. Salbet und heilet die Kranken, reinigt die Aussätzigen, erwecket die Toten, treibet die Teufel aus. Umsonst habt ihr es empfangen, umsonst gebt es. Ihr sollt euch nicht mit Gold, noch Silber, noch Kupfergeld in euren Beuteln versorgen. Auch keine Tasche für eure Reise, noch zwei Röcke, noch Schuhe und selbst einen Stecken. Denn ein Arbeiter ist seiner Speise wert. Und esset, was euch vorgesetzt ist, doch rühret nicht an, was Leben gekostet hat. Denn das ist nicht gesetzmäßig für euch. Christus erklärt, berichtigt und vertieft das Wort. Salbet und heilet die Kranken soll heißen, reinigt und heilt Kranke und Aussätzige und salbt sie mit dem Geiste, indem ihr sie in den Gesetzen des Lebens unterweist und ihnen beisteht, diese zu erkennen und zu verwirklichen, das heißt, zu bereinigen und das Sündhafte nicht mehr zu tun. Erwecket die Toten, treibet die Teufel aus, sprach ich aus dem Übergesetz, dem absoluten Gesetz, das über allem Menschlichen steht. Tote zu erwecken ist nur dann möglich, wenn die Seele nicht mit schweren Ursachen und Gruppenschuld belastet ist. Diesen Auftrag erteilte ich wohl meinen Aposteln und Jüngern, doch zugleich sprach ich auch, dass es nur dem möglich ist, der im absoluten Gesetz lebt und aus dem absoluten Gesetz wirkt.
0: Christus offenbart im prophetischen Wort durch Gabriele weiteres. Die Erweckung der Toten war zu meiner Zeit als Jesus von Nazareth möglich, denn damals hatten die Armen selten eine Gruppenschuld abzutragen. In der heutigen Zeit tragen die meisten Menschen einen Teil einer Gruppenschuld, sodass die Erweckung der Toten in dieser sündhaften Welt kaum möglich ist. Eine Gruppenschuld entsteht, wenn Menschen gemeinsam Menschen oder Tiere töten, Pflanzen und Mineralreiche schänden. Die Seele eines sogenannten Toten kann nur dann wieder in den Leib zurückgerufen werden, wenn sie geistig erwacht ist und sich zur Rückkehr frei entscheidet. Andernfalls wäre die Erweckung eines Toten gegen das Gesetz des freien Willens der Seele. Denn wenn deren geistige Augen durch die Sünde getrübt sind, kann sie sich nicht frei entscheiden. Und die Seele kann auch nur dann zurück, solange sie noch mit dem Leib durch das Informationsband verbunden ist. Teufel austreiben heißt, erdgebundene, umnachtete Seelen aus dem Tempel der Menschen zu treiben. Das ist nur dem möglich, der die Gesetze Gottes erfüllt, der mit Vollmacht spricht und das auch nur dann, wenn der Mensch, der die erdgebundene Seele angezogen hat, diese nicht mehr hält durch die Gedanken, Worte und Handlungen, die sie angezogen haben.
1: Christus offenbart weiter. Die Aussage, ihr sollt euch nicht mit Gold, noch Silber, noch Kupfergeld in euren Beuteln versorgen, auch keine Tasche für eure Reise, noch zwei Röcke, noch Schuhe und selbst einen Stecken, bedeutet, ihr sollt euch nicht mit dem Ballast dieser Welt umgeben und nicht mühsam an dem tragen, was ihr überflüssig habt, denn die Wege sind steinig. Und ihr geht sie mit euren Füßen. Alles Überflüssige ist Ballast und hält euch nur auf der Wanderschaft auf. Wir lesen weiter im Evangelium Jesu. Und in welche Stadt auch immer ihr kommt, da erkundigt euch, ob jemand darinnen sei, der es verdient. Und dort bleibet, bis ihr von dannen zieht. Wo ihr aber in ein Haus geht, da grüßet es. Und wenn es das Haus wert ist, lasset euren Frieden auf es kommen. Ist es aber dessen nicht würdig, lasset euren Frieden wieder zu euch zurückkehren. Christus erklärt, berichtigt und vertieft das Wort. Ist es aber dessen nicht würdig, lasst euren Frieden wieder zu euch zurückkehren, soll heißen, bringt die Liebe und den Frieden in jedes Haus. Wer die Gaben der Himmel nicht wünscht, dem drängt sie nicht auf. Und wenn ihr nicht aufgenommen werdet, dann seid nicht ungehalten. Dann wird der Friede, den ihr dem Hause und seinen Bewohnern zugesprochen habt, wieder mit euch sein.
0: Jesus von Nazareth fuhr mit seiner Rede fort. Wir lesen im Evangelium Jesu. Seid klug wie die Schlangen und ohne falsch wie die Tauben. Seid unschuldig und rein. Der Menschensohn ist nicht gekommen, um zu vernichten, sondern um zu retten. Nicht um das Leben zu nehmen, sondern um das Leben zu geben, dem Körper wie der Seele. Und fürchtet euch nicht vor denen, die den Leib töten, doch die Seele nicht töten können. Fürchtet euch vielmehr vor dem, der Leib und Seele verderben kann, in der Hölle. Christus erklärt, berichtigt und vertieft das Wort, er offenbart. Nur der Mensch selbst verdirbt seine Seele und seinen Leib durch sein menschliches Denken, Reden und Handeln, wodurch er die Verbindung zum Finsterling herstellt. Was gegen das göttliche Gesetz ist, bringt dem Menschen Verderben. Daher fürchtet euch einzig vor euren eigenen Zuwiderhandlungen, denn was der Mensch sät, das wird er ernten. Und erkennet, die Hölle ist kein Ort, sondern der Zustand einer Seele, die sich dem Gegensätzlichen, dem Fürsten der Finsternis, hingegeben hat.
1: Lesen wir weiter im Evangelium und hören wir, was Jesus von Nazareth zu den Jüngern sagte. Kauft man nicht zwei Sperlinge um einen Pfennig? Dennoch fällt keiner von ihnen auf die Erde ohne den Willen des Allerhöchsten. Wahrlich, selbst die Haare auf eurem Haupte sind alle gezählt. So fürchtet euch deshalb nicht. Wenn Gott für die Sperlinge sorgt, sollte er da nicht auch für euch sorgen? Es ist für Jünger genug, dass sie seien wie ihr Meister und die Knechte wie ihr Herr. Haben sie den Hausvater Beelzebub geheißen, wie viel mehr werden sie seine Hausgenossen ebenso heißen? So fürchtet euch denn nicht vor ihnen. Es ist nichts verborgen, das nicht offenbar werde, und ist nichts geheim, das man nicht wissen wird. Was ich euch sage im Geheimen, das redet im Licht, wenn die Zeit dafür kommt. Und was ihr höret im Ohr, das predigt auf den Dächern. Deshalb, wer auch immer vor den Menschen die Wahrheit bekennt, den will ich auch bekennen vor meinem Vater, der im Himmel ist. Wer aber die Wahrheit vor den Menschen verleugnet, den will ich auch verleugnen vor meinem Vater, der im Himmel ist.
0: Christus offenbart im prophetischen Wort durch Gabriele weiteres. Gott ist allgegenwärtig und alles, was ist, kennt er. Denn er ist das Leben und die Kraft in allem. In jedem Tier ist seine Kraft, und so ist das Tier Leben aus ihm. In jedem Haar ist Gottes Kraft sein Leben. Er ist. Und da er ist und in allem ist, kennt er auch alles und weiß darum. Um wie viel mehr kennt der ewige Vater sein Kind, das er nach seinem Ebenbilde geschaffen hat. Ihm, dem Ewigen, ist nichts verborgen. Auch wenn der Mensch vor anderen Geheimnisse hat, so sind ihm diese scheinbar geheimen Dinge nicht verborgen. Wenn es an der Zeit ist, wird alles offenbar werden, das Gute und das weniger Gute. Deshalb sollte sich der Mensch nur vor seinem Menschlichen fürchten, denn das ist seine Saat. Wenn diese zu sprießen und zu wachsen beginnt, wird sie offenbar und sichtbar für den Menschen selbst, der gesät hat. Und auch für den, der daran beteiligt ist oder der dadurch unschuldig in Missachtung kam.
1: Christus offenbart weiter: Daher seid wachsam, dass ihr nur guten Samen sät, sodass eure Ernte die innere Reife ist. Die Wahrheit soll ausgesprochen werden, sie ist das Licht der Seele. Und wer im Lichte der Wahrheit lebt, der kennt das Wort der Wahrheit. Er wird weder urteilen noch richten, sondern seinen Nächsten im Herzen an- und aufnehmen und so mit mir dem Christus sein. Es soll euch immer wieder aufs Neue bewusst werden, dass menschliche Worte unterschiedliche Bedeutung haben können. Wer im Geiste der Wahrheit lebt, verleugnet seinen Nächsten nicht. Wer ihn verleugnet, hat ihn aus seinem Herzen verbannt. Deshalb sollen die Worte „Den will ich auch verleugnen vor meinem Vater, der im Himmel ist“ heißen: Wer nicht das Gesetz, die Wahrheit lebt, den kann ich nicht zu meinem Vater führen und er kann ihn nicht in den Himmel aufheben. Denn der Himmel ist die Wahrheit und die Wahrheit ist das Gesetz. Erkennet: Wer die Wahrheit verwirft, weil er sie nicht aus den Geboten annehmen und verwirklichen will, der kennt sich nicht als Wesen des Lichtes. Wer sich selbst nicht kennt, der kann auch nicht in den Himmel eingehen, der seine wahre Heimat ist. Erst nach der Reinigung seiner Seele wird er sich selbst kennen und in den Himmel eingehen. Der Reine ist aus der Wahrheit und spricht aus der Wahrheit. Wer die Wahrheit nicht lebt, der verleugnet die Wahrheit, die Gott ist, dem alles offenbar ist. Weil Gott die offenbare Wahrheit ist, bleibt nichts verborgen und auch nichts geheim.
0: Jesus von Nazareth fuhr mit seiner Rede fort. Wir lesen im Evangelium Jesu: Wahrlich, ich bin gekommen, den Frieden auf die Erde zu senden. Doch siehe, wenn ich spreche, folgt ein Schwert. Ich bin gekommen, um zu vereinigen. Doch siehe, ein Sohn wird wieder seinen Vater sein und eine Tochter wieder ihre Mutter und eine Schwiegertochter wieder ihre Schwiegermutter. Und eines Menschen Feinde werden seine eigenen Hausgenossen sein, denn die Ungerechten können nicht mit den Gerechten zusammen sein. Christus erklärt, berichtigt und vertieft das Wort. Er offenbart: Doch siehe, wenn ich spreche, folgt ein Schwert, heißt: Wer das Wort der Wahrheit hört und dieses nicht befolgt und nur davon redet, handelt gegen die Wahrheit und somit wider den Heiligen Geist. Er schafft sich selbst das Schwert, das auch Ursache genannt wird. Und so sind meine Worte, welche die Wahrheit sind, das Schwert für jene, die sie nicht verwirklichen. Ich bin gekommen, um zu vereinigen, heißt, alle Menschen und Völker zu einem Volke Gottes zusammenzuführen.
1: Christus offenbart weiter: Wer gegen das Gesetz des Lebens, der Einheit, handelt, der ist auch gegen Gott, der die Einheit ist, und gegen seinen Sohn Christus, der ich bin. Wer gegen Gott und mein Wirken auf dieser Erde denkt, spricht und handelt, der zerstreut und vereint nicht. Er befolgt nicht die Gesetze des Lebens, Wer nicht für mich ist, der ist gegen mich. Wer gegen mich das Leben ist, der ist auch wider seinen Nächsten. So tritt ein, was geschrieben steht. Ein Sohn wird wieder seinen Vater sein und eine Tochter wieder ihre Mutter und eine Schwiegertochter wieder ihre Schwiegermutter. Und eines Menschen Feinde werden seine eigenen Hausgenossen sein, denn die Ungerechten können nicht mit den Gerechten zusammen sein. Das Gesetz Gottes sagt, Gleiches zieht zu Gleichem. Ungerechte ziehen zu Ungerechten, Gerechte zu Gerechten.
0: Im Evangelium Jesu beendete Jesus von Nazareth seine Rede mit den folgenden Worten. Und die nicht ihr Kreuz auf sich nehmen und mir nachfolgen, sind meiner nicht wert. Wer sein Leben findet, der wird es verlieren. Und wer sein Leben verliert um meinetwillen, der wird es finden. Christus erklärt, berichtigt und vertieft das Wort. Wer sein Leben findet, der wird es verlieren. Und wer sein Leben verliert um meinetwillen, der wird es finden. Der Sinn dieser Worte ist, wer sein irdisches Leben als sein wahres Leben sieht, der wird es verlieren und sich als Seele nicht kennen und seine Heimat nicht finden. Wer sein irdisches Leben achtet, doch sein geistiges Leben über alles stellt, der wird es auch in sich finden. Und er wird auch seine Heimat kennen, denn er ist bewusst ein Sohn oder eine Tochter Gottes im Reiche des Lebens.
1: Liebe Zuschauerinnen, liebe Zuschauer, wir lasen für Sie aus dem großen Offenbarungswerk Das ist mein Wort, Alpha und Omega, das Evangelium Jesu, die Christusoffenbarung, welche inzwischen die wahren Christen in aller Welt kennen. Wir bedanken uns für Ihre Aufmerksamkeit und freuen uns, wenn wir Sie demnächst zu einer weiteren Lesung begrüßen dürfen. Für heute verabschieden wir uns von Ihnen mit einem herzlichen Gott zum Gruß.

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Liebe Brüder, liebe Schwestern, in Christus, unserem Erlöser. Wie oft ergeht es uns so, dass wir vom Alltagsstress in unsere Wohnung, in unser Haus gehen und sagen, so, jetzt will ich mich hinsetzen und beten. Und wir beginnen zu beten und es geht nicht zurecht. Warum? Weil uns immer wieder Gedanken vom Alltag durch den Kopf jagen. Immer wieder lenken sie uns vom Gebet ab. Wenn wir dann weiter beten und zwischendurch immer wieder die Alltagsgedanken kommen, dann merken wir, dass wir eigentlich gar nicht so richtig beten. Wir fühlen uns schwach. Wir merken, diese Gebete hatten keinen Inhalt. Gleich wofür wir gebetet haben, wir spüren im Herzen, es kommt nicht an. Wir bleiben unruhig, so wie wir uns zum Gebet hingesetzt haben. Warum? Weil uns der Alltag noch gefangen hält. Jeder von uns muss früher oder später lernen, dass dann, wenn er mit dem Alltagsstress hinsitzt, um zu beten, er sehr, sehr schwer ins Gebet kommt. Denn die Macht des Gebetes, die Hilfe aus dem Gebet, kommt von innen. Sie kommt aus dem Urquell unserer Seele, aus dem Sein, wo die Anlagen des reinen göttlichen Wesens sind, dass wir im Geiste der Liebe im Reich Gottes sind. Wenn wir lernen, für uns selbst eine Meditation zu sprechen, also wir selbst sprechen in uns meditative Gedanken hinein und das so lange, bis die Alltagsgedanken weichen und bis wir merken, wir werden ruhiger. Dass wir ruhiger werden, merken wir auch an unserem Atem, der dann tiefer geht. Der uns die Ruhe übermittelt, um von innen her zu beten. Dann merken wir sehr bald, dass wir nicht mehr mit dem Kopf beten, sondern dass in uns eine Macht ist, die Macht des Christus Gottes, der uns beisteht, aus der Tiefe unserer Seele zu beten. Wenn ihr möchtet, gehen wir gemeinsam in eine sogenannte Selbstmeditation. Ich spreche diese Selbstmeditation im Ich und jeder kann, wenn er möchte, diese Gedanken in sich, in seinen Körper hineinfließen lassen. Versucht, die Gedanken in euren Körper hineinfließen zu lassen. Haltet sie nicht im Kopf fest, lasst sie in den Körper hinein. Es ist möglich, dann, wenn wir uns bewusst werden, dass wir nicht nur Menschen sind, sondern dass in uns eine mächtige Kraft ist, die unsere Gebetsgedanken füllt, auch die Gedanken der Meditation. Wer möchte, kann eine meditative Sitzhaltung einnehmen. Wir setzen uns aufrecht hin. Beide Füße stehen auf dem Boden. Wenn ihr wollt, legt die Handrücken auf eure Oberschenkel. Und wer möchte, kann die Augen schließen. Ewiger Geist,
der du das Licht in mir bist. Ich komme zu dir als dein Sohn, deine Tochter. Ich versenke mich mit all meinen Gefühlen und Empfindungen in die Macht der Liebe in mir. Ich rufe dich an. Dich, den Geist meines ewigen Vaters. Ich rufe zu dir und bitte dich, gib mir Kraft, mach mich stark und fülle mich mit deine Liebe. Du bist der Friede in mir. Du bist die Harmonie, die meine Seele durchflutet. Die meinem Körper Ruhe spendet.

bist der Odem in meinem Atem. Du Geist der Allweisheit und Liebe strömst durch mein Nervensystem. Du entspannst die Muskeln. Du belebst die gesunden Zellen.

Fühlst mich ein und lenkst dein heiliges Licht um meinen ganzen Körper. Dein Licht durchströmt mich. Dein Licht umflutet mich. Deine Kraft ist die Ruhe in mir. Dein Licht strömt in meinem Atem. Ich atme ruhig und tief. Ich atme ruhig und tief. Alle Gedanken des Alltags sind außerhalb der Lichthülle. Kein Stressgedanke berührt mich. Ich fühle deinen Frieden. Ich fühle deinen Frieden. Dein Friede ist Harmonie. Ich bin in Harmonie. Die Ruhe durchflutet mich. Es ist der Geist der Harmonie. Ich fühle ich bin in der Nähe der kosmischen ewigen Kraft. Du mächtiger Geist meines Vaters. Ich bin Licht aus deinem Licht, das mich umgibt. Ruhig, in mir ruhend, bete ich. Du fühlst meine Gebetsgedanken. Das Licht ist mein Schutz. Ich bete für meine Brüder und Schwestern in den Zwischenreichen und in den Reinigungsebenen, die sich Seelen nennen.
Ich bete für meine Brüder und Schwestern im Seelenreich. Jeder von uns lässt es beten. Es betet aus dem Urgrund der Seele. Bitte übt euch ein. Lasst es beten für die Seelen in den Zwischenreichen und in den Reinigungsebenen. Es sind unsere entkörperten Brüder und Schwestern. Es betet in jedem von uns.

0: Liebe Zuschauer, liebe Zuschauerinnen, wir begrüßen Sie herzlich zur 10. Folge unserer Sendereihe Die redende Alleinheit, das Wort des universalen Schöpfergeistes mit einer Lesung aus dem gleichnamigen Buch, einem kosmischen Lehr- und Lernwerk aus der Schule der göttlichen Weisheit. Der Inhalt dieses Buches wurde zusammengestellt anhand von Gesprächsrunden mit Gabriele, der Prophetin und Botschafterin Gottes in unserer Zeit. Liebe Mitmenschen, im Rahmen unseres Themas geht es heute insbesondere um unsere Mitgeschöpfe, die Tiere, wie wir Menschen sie behandeln und wie wir ihnen begegnen sollten, wie sie uns wahrnehmen, was sie uns sagen und lehren wollen und wie wir sie verstehen lernen können. Es heißt also heute wieder, lernen, lernen und nochmals lernen. Für Sie, wenn Sie möchten, sowie für uns, die wir hier den Text vorlesen dürfen. Eine große Hilfe beim Lernen ist es natürlich, wenn wir die Zusammenhänge immer besser begreifen. Und wir möchten deshalb einen Aspekt wiederholen, von dem wir bereits des Öfteren hörten. Wir Menschen leben in Bildern. Sobald wir bewusst denken und langsam sprechen, merken wir, dass unser Leben in Bildern verläuft, auch unsere Handlungen. Die gesamte Verhaltensweise jedes Einzelnen besteht aus unzähligen Bildfolgen. Wir könnten sagen, aus einem Film, den wir durch die Inhalte der 5 Komponenten des Fühlens, Empfindens, Denkens, Redens und Handelns immer wieder neu abspulen, aber auch unablässig aktivieren, wobei immer neue Bildfolgen hinzukommen. Alles ist auf unserem Lebensfilm aufgezeichnet, wie auf einer Filmspule. Jeder Mensch hat also seinen spezifischen Lebensfilm, der unablässig läuft. Liebe Mitmenschen, und welche Rolle das im Zusammenleben mit den Tieren spielt, das erfahren wir gleich. Wir lesen nun weiter in unserem Buch zur Sendung ab Seite 190 über unsere Mitgeschöpfe, unsere kleinen Brüder und Schwestern, die Tiere.
1: Wir lernen. Die Tiere aus Gottes Odem, einerlei welcher Art, wie groß

0: So manches Tier könnte uns Menschen Hilfe sein, um uns in unserem Lebensfilm selbst zu finden, zum Beispiel angesichts dessen, wie wir uns gegenüber unseren Mitmenschen und gegenüber der Tier- und Pflanzenwelt verhalten. Wir sind aufgerufen, uns immer wieder neu zu fragen, uns neu zu orientieren und zu prüfen, inwieweit wir Gott in uns näher gekommen sind, dem Gesetzeswort der Alleinheit.
1: Unsere Haustiere, die uns unter Umständen am nächsten sind, könnten uns so manches lehren, so auch in der Frage, die sie an uns richten und die heißt: Wer erzieht wen? Den Umgang mit unseren Tiergeschwistern sollten wir immer wieder selbstkritisch beleuchten. Zum Beispiel: Wollen wir Menschen in der Gefangenschaft leben? Wer will das schon? Des Menschen Verlangen steht nach Freiheit. Freiheit gebührt auch den Tieren, denn Tiere aus Gottes Odem tragen das Gesetz der Freiheit in sich. Jedem Tiergeschöpf, ob groß oder klein, steht Achtung und Wohlwollen zu, was auch der Mensch für sich beansprucht. Nur in der gegenseitigen Rücksichtnahme ist Kommunikation die Grundlage zur Allkommunikation des Lebens, das der ewige Schöpfer ist.
2: Unsere Haustiere sind ebenso Wesenheiten wie alle anderen Tiere, in, auf und über der Erde, in den Gewässern und Meeren. Sie alle wollen ernst genommen werden. Zum Beispiel möchte unsere Katze oder unser Hund nicht als Schmusetier behandelt werden und auch nicht eingesperrt sein. Der Hund nicht an der Kette liegen. Und Vögel wollen nicht in Käfigen gefangen gehalten werden. Wir sollten ihnen die Freiheit lassen und jedem Tiergeschwister entsprechend seinen wahren, vom ewigen Schöpfer gegebenen Anlagen begegnen. Schmuseworte und Schmusegesten deuten unter Umständen darauf hin, dass wir die Tiere nicht ernst nehmen, ihr Wesen geringschätzen, sie als unter unserer sogenannten Würde betrachten und daher auch dementsprechend behandeln. Nicht des Menschen Zentrifugalbewusstsein ist gefragt, sondern wahre Demut, die der Alleine ist und die er ebenso in unsere göttlichen Anlagen gelegt hat.
3: Liebe Mitmenschen, wir lesen weiter unter der Überschrift: Unsere Aura spiegelt unsere Verhaltensweisen wider. Die Tiere nehmen unsere Ausstrahlung wahr. Jeder einzelne von uns verhält sich gemäß dem Bildmaterial in seiner Filmspule. Das ist seine Gravur. Das strahlt der Mensch auch aus. Das ist sein Fluidum, seine Aura. Jedes Bild auf unserer Filmspule hat unter anderem seinen spezifischen Geruch. Es ist der Körpergeruch, den die Tiere in ihre Wahrnehmung mit einbeziehen. Alle Tiere, ob groß oder klein, haben, wie schon berichtet, entsprechend ihren Evolutionsschritten ihre gelebten göttlichen Schöpfungsbilder. Leider tragen sie auch Bilder in sich, wie gewisse Menschen sie behandelten und behandeln. Diese Bilder nennt man Schnupperbilder. Sie sind meist Warnzeichen für die Tiere. Sie erschnuppern Bilder von Menschen, die ihnen deutlich aufzeigen, wenn sie vor sich haben, was zum Beispiel dieser Mensch denkt, wie er ist und was er ihnen eventuell zumuten oder wie er sie behandeln könnte.

0: Auch Gedanken haben ihren spezifischen Geruch.
1: Liebe Mitmenschen, lasst unsere kleinen Tiergeschwister leben. Seid gut zu ihnen. Wenn wir lernen wollen, dann sollten wir uns bewusst machen, unser ganzes Verhalten ist Prägung, ist also unsere Gravur, die sich als Aura, als Corona um unseren Körper bewegt und unsere Verhaltensweisen in Farbe, Form bis hin zum Duft widerspiegelt. Das ist unser Lebensfilm und nicht zuletzt der Ausdruck unseres derzeitigen Charakters. Wer sich selbst erforscht, der lernt an sich selbst. Wie gesagt, die Demut ist der Weg zur Allkommunikation. Wer lernen möchte, stellt an sich selbst die Frage: Wie sieht es aus mit meiner, unserer Demut? Wie tief ist noch der Krater des Egomanentums? Was begehrt noch auf in unseren Gedanken, das vernichten und zerstören möchte, das Tiere quälen, malträtieren, foltern oder gar mutwillig töten möchte?
2: Leider ist es keine Seltenheit, dass Menschen mit solchen und ähnlichen egozentrischen Gedankenmustern, gleich Verhaltensweisen, auf die Tiere Einfluss nehmen und auf sie einwirken. Sie als Gefangene halten, um den Schlechter ausliefern, sie bewusst töten lassen und geradewegs noch ihr Fleisch verzehren. Lernen wir, den Tieren in die Augen zu schauen. Ihre Augen spiegeln oftmals Angst und Schrecken, denn sie erschnuppen das Vorhaben der Menschen und was ihnen von Menschen widerfahren könnte.
3: Wir lernen nie aus. Die Augen vieler unserer Tiergeschwister sind voll Trauer und Leid, strahlen Ängste und Misstrauen aus. Viele Tiere sind gar aus Furcht vor den Verhaltensweisen der Menschen aggressiv und ihnen gegenüber nicht gerade wohlwollend. Auch das will uns etwas sagen. Wir sollten die Maßnahmen der Erziehung, die wir vielfach bei Tieren anwenden, um sie gefügig zu machen, gerechterweise bei uns bezüglich unserer Verhaltensprägungen anwenden. Recht haben ist immer einseitig. Gerechtigkeit walten zu lassen, führt zur Selbsterkenntnis, was eventuell bei uns selbst zu Buche steht. Angst, Furcht und Angriff eines Tieres sind Zeichen, dass es viel Ungutes, viel Boshaftes und Bösartiges erlebt hat. Und wahrlich nicht durch den Schöpfergott, sondern von uns Menschen. Wir lernen. Was lesen wir in den Augen der Tiere, zum Beispiel in den Augen unserer Katze oder unseres Hundes und im Verhalten des Vogelwesens im Käfig? Was und wie teilen Tiere sich mit? Um das zu erfühlen, müssten wir ruhiger werden und unsere Gedanken und unsere Wünsche an sie zuerst an uns selbst richten, in der Frage, was erwarten wir von unseren Tiergeschwistern, dass wir selbst gegenüber ihnen und unseren Mitmenschen nicht halten?
1: Liebe Mitmenschen, in der Gesprächsrunde mit Gabriele hatten wir auch die Möglichkeit, Fragen zu stellen. Die folgende Frage und die Antwort darauf könnten auch für Sie von Interesse sein. Wir hören immer wieder: Die Tiere und Pflanzen wollen uns etwas sagen und lehren. Gibt es dafür Beispiele? Und wie kann ich sicher gehen, dass ich wirklich wahrnehme, was mir zum Beispiel ein Tier sagen möchte und nicht das, was aus mir selbst kommt, also das, was ich in meinem Lebensfilm gleich in meiner Lebensspule gespeichert habe?
4: Die Antwort aus der Schule der göttlichen Weisheit lautet: Wollen wir die Tier- und Pflanzenarten aus Gottes Odem verstehen lernen, dann setzt dies voraus, dass des Menschen Bewusstsein entsprechend durchlässig ist. Jeder Mensch, dessen Bewusstsein flexibel ist, hat vor dem Leben der Tiere und Pflanzen eine gebührende Achtung. Er lernt, um vieles leichter zu verstehen, was uns Menschen, gerade Tiere, durch Senden und Empfangen, durch Kommunikation mitteilen möchten. Der Flug der Vögel zum Beispiel will uns etwas sagen, dann, wenn sie uns wahrnehmen und sogleich schreiend und kreischend davonfliegen oder mahnende Rufe ausstoßen. Oder wenn sie sich auf dem Ast eines Baumes niederlassen, um uns aus der Distanz zu beobachten. Wollen wir lernen, dann könnten wir auf Verschiedenes achten. Zum Beispiel, was hat das Auffliegen der Vögel und was haben ihre Laute bei uns, also in unserem Resonanzboden des Nervensystems, ausgelöst? Was dachten wir in dem Augenblick, als die Tiere erschraken? Und was dachten und fühlten wir, als sie kreischend davonflogen oder als sie uns vom Baum aus beobachteten? Alle Bewegungen und Regungen der Tiere sind Sendeaspekte, die in unserem Nervensystem und gleichzeitig in unseren Denkvorgängen einiges anregten, was besagt, dass wir empfangen haben, was unter Umständen eine Botschaft an uns war. Jeder von uns wird das empfangen, was gerade in seinem Lebensfilm für ihn bedeutsam wäre.
0: Oder denken wir an die Haus- und Hoftiere, die uns Menschen um einiges näher stehen. Für sie sind wir nicht einfach der Mensch, der ihnen bekannt bzw. vertraut ist, sondern sie nehmen uns in mancherlei Hinsicht viel differenzierter wahr. Als erstes ist für sie unser Geruch von Bedeutung. Als zweites registrieren sie unser Auftreten, ob hektisch oder einigermaßen ausgewogen. Sie schauen und erschnuppern das gesamte Fluidum der Aura des Menschen. Denn was der Mensch in seiner Seele und in seinem Ober- und Unterbewusstsein gespeichert hat, das ist auch in seiner Aura sichtbar und hat seine spezifischen Farben und seinen Geruch. Im Umgang mit unseren Tiergeschwistern könnten wir uns zum Beispiel des Öfteren fragen, welche Farbnuancen und welchen Geruch haben derzeit unsere Gedanken? Oder wie sind heute unsere Verhaltensweisen? Alles, was wir verbergen, ob wir dem Tier gegenüber freundlich tun oder ihm ein echter Freund sind, ist für das Tier offenkundig. Es erkennt uns, wie wir wirklich sind, ungeachtet unserer Verschleierungen, die man auch als Maskerade bezeichnen kann. Alles, aber auch alles ist sichtbar. Alles hat seine Farben, seine Klänge und den entsprechenden Geruch.
1: Liebe Mitmenschen, wenn wir wollen, könnten wir von den Tieren lernen. Sie reagieren nicht so spontan, oftmals unüberlegt wie der Mensch. Bevor das Tier reagiert, baut sich in ihm zuerst ein Bild auf. Hat sich das Bild im Tier so weit vervollständigt, dann sehen und erleben wir seine Reaktionen. Entweder werden die Augen des Tieres trübe, weil es zum Beispiel Angst vor uns Menschen hat. Gleichzeitig wird es den Versuch unternehmen, von uns wegzulaufen. Oder es greift an, je nachdem, was zugrunde liegt. oder das Tier fügt sich dem Menschen und tut, was dieser von ihm verlangt, allerdings oftmals nur aus Angst. Ist kein Ausweg in Sicht, so ergeben sich viele Tiere in ihr Schicksal und nehmen das Joch auf sich. Der Strick, die Kette, das Eingesperrtsein zum Beispiel, sind für sie Freiheitsentzug, eine Grausamkeit des Menschen, gegen die sich das Tier nicht wehren kann. Tiere sind feinfühlende, intelligente Wesen. Sie merken sich, wer sie missachtet, womöglich schlägt und wer es ehrlich und gut mit ihnen meint. Wache, offene und klare Augen des Tieres wollen uns eventuell sagen, du bist mein Freund, du tust mir nichts zuleide. Mit dir habe ich Freundschaft geschlossen. Oder gar, wir sind Freunde.
0: Tiere kennen keine Angst vor dem Sterben. Aber sehr wohl haben sie Angst und geradezu Panik vor dem Foltertod durch Menschenhand. Außerdem fühlen und empfinden sie, wenn das Schicksal über sie kommt, dem Schlechter ausgeliefert zu werden. Unter anderem haben Menschen, die das Fleisch ihrer Mitgeschöpfe verzehren, eine gewisse Ausdünstung, das heißt einen bestimmten Geruch, den die Tiere registrieren. Der Tiertotengeruch ist für sie nicht nur ein Warnsignal. So manches Tier gerät in Panik und greift an. Schauen Sie des Öfteren den Tieren in die Augen, die dem Schlechter zugetrieben werden. Eventuell nehmen Sie dann Abstand, Tierleichenteile zu verzehren.
3: Machen wir uns bewusst, Tiere haben eine feine Wahrnehmung. Ihre Intelligenz nennen viele Menschen etwas abfällig Instinkt. Doch die Intelligenz der Tiere steht beständig mit der universalen Allintelligenz in Kommunikation, dem Allleben. Sich das bewusst zu machen, heißt, uns selbst zu fragen, wie es um uns Menschen steht. Täuschen wir uns also nicht. Der Mensch kann anderen Menschen etwas vormachen, aber nicht den Tieren. Menschen kennen sich oftmals selbst nicht, aber Tiere schauen und durchschauen die Menschen, weil sich in ihrem Bewusstsein ein untrügliches Bild aufbaut. Jedes Tier hat Bewusstsein gemäß seinem Entwicklungsstand, dementsprechend sendet und empfängt es. Tiere sind wahrnehmungsfähige Wesen, die ihre Wahrnehmungsbilder schauen und erschnuppern, die sich erst dann ändern, wenn der Mensch in seinem Erdendasein gütig und verständnisvoll geworden ist. Menschen senden unterschiedliche Frequenzen aus. In der gesamten Skala von Schwingungen sind Frequenzen dabei, die bestimmte Tierarten aufnehmen und sich dann auch dementsprechend verhalten.
2: Leider hat die Masse der Menschen kaum Zugang zu der Tier-, Pflanzen- und Mineralwelt. Menschen zerstören, sie jagen die Tiere, töten und verzehren sie bedenkenlos. Dieses Grauen negativer Energie überträgt sich auf die Tiere. Viele Tierarten sind Nachahmer der Menschen. Sie jagen ihre Mitgeschwister, töten und verzehren sie. Die Menschen in allen Generationen sind die Auslöser dieses Übels. Würde der Einzelne sich auf höhere ethisch-moralische Werte besinnen, in dem Bewusstsein, dass in allem und in allen Gottes Walten, Gottes Schöpferkraft ist, Gottes Liebe, das allwaltende ewige Gesetz, das uns die Gebote Gottes und die Lehren des Jesus, des Christus verdeutlichen, dann gebe es Frieden auf der Erde. Die Tiere würden das, was der Mensch aussendet, aufnehmen und sich entsprechend verhalten.
4: Mit Tieren leben und echte Freundschaft mit ihnen zu schließen, heißt echte, treue Freunde haben. Tiere lieben die Gemeinschaft mit Menschen, denen sie vertrauen können. Sie werden sich als verlässliche Freunde erweisen, als Tiergeschwister mit einer kosmischen Intelligenz, also mit einem Bewusstsein, das über dem Intellekt menschlicher Ignoranz steht. Erinnern wir uns an die sinngemäßen Worte Jesu. Das Reich Gottes ist inwendig in euch. Das Reich Gottes ist das Allleben, zu dem jedes Tier, jede Pflanze, jedes Mineral und sämtliche Sonnen und Planeten gehören. Alle Sonnen und Planeten sind eingebettet im Lichtäther und sind selbst komprimierter, verdichteter Lichtäther. Alles in allem ist das Gesetzeswort des All-Einen. Und alle Bewusstseinsaspekte in allen Himmelsebenen nehmen sein Wort wahr. Der Mensch hingegen ist sich selbst Gesetz. Was er in seinem Gehirn gespeichert hat, das ist sein Persönliches, das entspricht ihm, der Person. Das ist er und so verhält er sich. So kleidet er sich, so spricht er, so ist er, so gibt er sich, so ist er zu Hause. Alles in allem nennt man diese Verhaltensweisen das Personengesetz oder das Entsprechungsgesetz der Person.
1: Liebe Zuschauer, liebe Zuschauerinnen, damit kommen wir zum Ende unserer heutigen Sendung Die redende Alleinheit, das Wort des universalen Schöpfergeistes. Mit einigen sehr ernsten Aussagen, aber auch mit vielen Hilfen für uns alle, wie wir zu uns selbst finden, wie wir unseren Mitgeschöpfen gerecht werden und allmählich der Alleinheit in uns näher kommen können. Wenn Sie sich von diesen Hinweisen aus der Schule der göttlichen Weisheit angesprochen fühlen, dann probieren Sie sie doch einfach aus, wenn Sie möchten. Einige Zuschauer und Teilnehmer der Gesprächsrunden mit Gabriele haben damit im Umgang mit ihren Tiergeschwistern bereits erste Lernerfahrungen gemacht. Darüber wollen wir in der nächsten Sendung berichten. Wir würden uns freuen, wenn Sie wieder mit dabei sind. Für heute verabschieden wir uns von Ihnen mit einem herzlichen Gott zum Gruß. 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

0: Liebe Zuschauer, liebe Zuschauerinnen, herzlich willkommen zu unserer Sendereihe über die Bergpredigt des Jesus von Nazareth, über die hohe Ethik, die uns Orientierung gibt für unseren Lebensweg hier auf der Erde, um mit unseren Mitmenschen in Frieden zu leben und auch mit der Natur und mit den Tieren. Vor 2000 Jahren war Christus, der Sohn Gottes, in Jesus von Nazareth auf der Erde, um die Menschen das Gesetz der Gottes- und Nächstenliebe zu lehren. Heute spricht der Christus Gottes zu uns Menschen durch die Prophetin und Botschafterin des ewigen Reiches, Gabriele, und führt uns in die ganze Wahrheit, auch über sein Leben und Wirken als Jesus von Nazareth. Sein Leben und seine Lehre sind in dem Offenbarungswerk »Das ist mein Wort«, Alpha und Omega, dargelegt. Christus selbst erklärt, berichtigt und vertieft darin auch die in einem apokryphen Evangelium überlieferten Auszüge aus seiner Bergpredigt, woraus wir heute einige Abschnitte lesen. Es geht zunächst um die Weherufe. Im Evangeliumstext, der dem Offenbarungswerk zugrunde liegt, heißt es: Wehe euch, die ihr reich seid, denn ihr habt in diesem Leben euren Trost empfangen. Wehe euch, die ihr satt seid, denn ihr werdet hungern. Wehe euch, die ihr jetzt lacht, denn ihr werdet trauern und weinen. Wehe euch, wenn alle Menschen gut von euch sprechen, denn so machten es auch ihre Väter mit den falschen Propheten.
1: Jesus von Nazareth sprach: Wehe euch, die ihr reich seid, denn ihr habt in diesem Leben euren Trost empfangen. Dazu offenbart der Christus Gottes: Menschen, die ihren Reichtum als ihr Eigentum ansehen, sind arm im Geiste. Vielen der an irdischen Gütern Reichen wurde für ihr Erdenleben die geistige Aufgabe in die Wiege gelegt, ein Vorbild für jene Reichen zu sein, die mit verstockten, unnachgiebigen Herzen sich an ihren Reichtum binden und deren einziges Denken und Trachten es ist, diesen für sich selbst zu vermehren. Ein Mensch, der an irdischen Gütern reich ist und erkannt hat, dass sein Reichtum eine Gabe ist, die er nur dazu von Gott empfangen hat, dass er sie in das große Ganze für das Wohl aller einbringt und sie dort rechtmäßig für alle verwaltet, der verwirklicht das Gesetz der Gleichheit, Freiheit, Einheit und Brüderlichkeit. Er trägt als ein selbstloser Geber mit dazu bei, dass die Armen nicht in Entbehrung und die Reichen nicht in Luxus leben. Auf diese Weise wird allmählich ein Gleichgewicht, ein gehobener Mittelstand hergestellt für alle.

0: Wenn der Reiche Geld und Gut als sein Eigen betrachtet und in der Welt seines Reichtums wegen angesehen ist, wird er als Wirkung auf seine Ursachen in den nächsten Erden leben, in armen Ländern leben und dort um das Brot betteln, das er einst als Reicher den Armen versagt hat. Das ist so lange gegeben, wie derartige Einverleibungen noch möglich sind. Die Seele eines solchen Reichen wird auch in den Reinigungsebenen keine Ruhe finden. Die lichtarmen Seelen, die seinetwegen im Erdenkleid Leid und Hunger erdulden mussten, werden ihn als den wiedererkennen, der ihnen vorenthalten hat, was ihnen aus den Verstrickungen menschlichen Ichs hätte heraushelfen können. Viele werden ihn anklagen, und dann wird seine Seele selbst spüren, wie diese gelitten und gehungert haben. Auf diese Weise kann eine Seele, die im Erdenkleid als Mensch reich und angesehen war, große Not erleiden. Diese Not ist viel größer, als wenn sie im Erdenkleid um Brot hätte betteln müssen. Erkennet, nach den Gesetzen des Ewigen gebührt jedem, der selbstlos das Gebot bete und arbeite hält, das Gleiche, denn Gott gibt jedem, wessen er bedarf, und darüber hinaus. Solange jedoch noch nicht alle Menschen sich an dieses Gebot halten, gibt es auf der Erde die sogenannten Reichen. Ihre Aufgabe ist es, ihren angesammelten Reichtum auszuteilen und ebenso zu leben wie die, die selbstlos das Gebot bete und arbeite erfüllen. Wenn sie in dieser Weise nicht an ihr Wohl denken, sondern an das Wohl aller, dann kehrt sich allmählich der innere Reichtum nach außen und kein Mensch wird hungern oder darben.
1: Christus offenbart weiter: Wehe euch, ihr Reichen, die ihr euer Geld und Gut euer Eigen nennt und eure Nächsten dafür arbeiten lasst, dass euer Vermögen sich vermehrt. Ich sage euch, ihr werdet Gottes Thron nicht schauen, sondern weiter dort leben, wo Gottes Füße sind, auf Erden, immer wieder in Erdenkleidern, solange dies noch möglich ist. Auch wenn ihr soziale Einrichtungen fördert, selbst jedoch um vieles reicher seid als jene, die daraus unterstützt werden, so seid ihr dennoch dem Satan der Sinne hörig, der die Unterschiede von arm und reich will. Durch diese Unterschiede entstehen Macht und Unterwürfigkeit, Neid und Hass. Daraus ergeben sich Streit und Kriege. Daher dienen die, welche ihren Reichtum festhalten, auch dann, wenn sie hin und wieder sozial denken, dem Satan der Sinne und handeln gegen das Gesetz des Lebens, gegen Gleichheit, Freiheit, Einheit und Brüderlichkeit. Wer Geld und Güter als sein Eigen betrachtet und für sich hortet, anstatt diese materiellen Energien fließen zu lassen, der ist nach dem Gesetz des Lebens ein Dieb, da er seinen Nächsten einen Teil ihres geistigen Erbes vorenthält. Denn alles ist Energie. Wer sie bindet durch mein und mir, handelt gegen das Gesetz, das fließende Energie ist. Christus vertieft auch folgende Aussage seiner Bergpredigt: Wehe euch, die ihr satt seid, denn ihr werdet hungern. Er offenbart,

0: reiche, satte Mensch, der allein seine Scheunen füllt, ist im Herzen leer. Er kennt nur das Mein und Dein. Seine Sinne und Gedanken drehen sich um mein Eigentum, meinen Besitz, mein Brot, meine Speise. Das alles gehört mir. Dies ist seine Welt. Ein solcher Mensch wird einst hungern und darben, bis er begreift, alles ist das Sein. Alles gehört Gott und allen Menschen, die sich bemühen, Gottes Werke zu tun, die selbstlose Liebe und das Gesetz des Lebens für die Erde bete und arbeite zu erfüllen. Menschen, die nur von Mein und Dein sprechen, sind lichtarme Menschen, die schon in dieser Einverleibung einen weiteren Erdenweg vorbereiten oder eine lange Wanderung ihrer Seele im Seelenreich, jeweils im Kleide des Bettlers. Die vom Materiellen geblendete Seele hungert unbewusst nach Licht, weil sie lichtarm ist. Zwanghaft versucht sie dies mit äußeren Dingen auszugleichen, wie mit irdischem Reichtum, Habgier, mit Völlerei, Trunksucht oder anderen Begierden und Genüssen. Sie ist unersättlich.
1: Weiter sprach Jesus von Nazareth in seiner Bergpredigt: Wehe euch, die ihr jetzt lacht, denn ihr werdet trauern und weinen. Dazu vertieft der Christus Gottes: Wer über seine Nächsten lacht und spottet, der wird einst sehr traurig sein und über sich selbst weinen, weil er jene verkannt hat, über die er sich lustig gemacht und die er verspottet hat. Er wird erkennen müssen, dass er letztlich sich selbst verlacht, verhöhnt und verspottet hat. Denn wer über seinen Nächsten richtet und urteilt, ihn verlacht, verhöhnt und verspottet, der richtet, verurteilt, verlacht, verhöhnt und verspottet mich, den Christus. Erkennet, wer sich am geringsten meiner Brüder versündigt, der versündigt sich am Gesetze des Lebens und wird darunter zu leiden haben. Zugleich hat er sich an jene gebunden, die er missachtet hat. Daher sehet euch vor und übt Selbstkontrolle. Nicht, was durch den Mund eingeht, verunreinigt eure Seele, sondern was von eurem Mund ausgeht, das belastet die Seele und den Menschen. Christus erklärt auch den letzten Satz der Weherufe, der lautet: Wehe euch, wenn alle Menschen gut von euch sprechen, denn so machten es auch ihre Väter mit den falschen Propheten. Er offenbart hierzu: Wenn ihr euren Mitmenschen nach dem Munde redet, damit sie euch loben und ihr bei ihnen angesehen seid, so seid ihr gleich den Falschmünzern, die um ihres Vorteils willen mit falscher Münze zahlen. Ähnlich verhielt und verhält es sich auch mit den falschen Propheten. Sie waren und sind bei dem Volke angesehen, weil sie ihm nach dem Munde redeten und weil die Angesehenen des Volkes zu ihnen hielten, da sie sich dadurch persönlichen Vorteil und Nutzen versprachen.
0: Christus wendet sich in dieser seiner Offenbarung auch an künftige Generationen, die auf einer gereinigten, friedvollen Erde leben werden. Er spricht: Erkennet, ihr Menschen im Friedensreich, in der sündhaften Welt wurden viele gerechte Propheten und auch erleuchtete Männer und Frauen von den irdischen Reichen und den Machthabern dieser Welt, von Kirchenführern und ihren Anhängern, verleumdet und verfolgt. Und viele von ihnen, gefoltert und getötet. Das Satanische hat zu allen Zeiten jene als Werkzeuge benutzt, die ihren irdischen Reichtum für sich halten und vermehren wollten, die Macht erstrebten und auch die, welche den Reichen und Machthabern hörig waren. Das müsst ihr wissen, damit ihr versteht, warum die alte, sündhafte Welt auf grausame Art und Weise unterging. Falsche Propheten waren unter anderem auch jene, die das Evangelium der Liebe wohl predigten, jedoch selbst nicht danach lebten. Und es waren auch all jene, die sich Christen genannt haben und sich in ihrem Leben unchristlich verhielten. Sie wurden oft gerühmt wegen ihrer Redekunst und geehrt und gelobt wegen ihres Reichtums und Ansehens. O sehet, dennoch trugen alle wahren Propheten und Erleuchteten im Laufe der Zeiten dazu bei, dass der Kristall des inneren Lebens mit seinen vielen Facetten der ewigen Wahrheit immer mehr funkelte und leuchtete. Auf diese Weise baute sich ganz allmählich das Reich Gottes auf Erden auf. Christus schließt mit den Worten: Für euch, liebe Brüder und Schwestern im Friedensreich, gilt es, diesen nun vollkommenen, funkelnden und leuchtenden Kristall, das innere Leben, wie eine kostbare Blume zu hegen und zu pflegen, zu hüten und zu bewahren. Es ist das Gesetz der Liebe und Weisheit Gottes, seine Ordnung, sein Wille, seine Weisheit, sein Ernst, seine Güte, seine unendliche Liebestrahlung und seine Sanftmut. Liebe Mitmenschen, der Christus Gottes legt den Menschen der neuen Zeit, den Menschen im Friedensreich, ans Herz, das innere Leben wie eine kostbare Blume zu hegen und zu pflegen. Eine Aufforderung auch an uns Menschen heute, die wir heute beherzigen können, wenn wir dies möchten. In dem Bewusstsein, wir stehen am Beginn der neuen Zeit.
1: Lesen wir nun nach den Ausführungen zu den Weherufen einen weiteren Abschnitt aus der Bergpredigt des Jesus von Nazareth. Er ist überschrieben mit: Ihr seid das Salz der Erde. In dem Evangeliumstext heißt es: Ihr seid das Salz der Erde, denn jegliches Opfer muss mit Salz gesalzen werden. Doch wenn das Salz seinen Geschmack verloren hat, womit soll man salzen? Es ist hinfort zu nichts Nütze, denn dass es ausgeschüttet und unter den Füßen zertreten wird. Dazu offenbart Christus: Die Gerechten sind das Salz der Erde. Sie werden immer wieder auf Missstände in dieser Welt aufmerksam machen und den Finger auf die Wunde der Sünde legen. Denn viel Unheil geschah und geschieht in dieser noch sündhaften Welt. Und viele Menschen wurden zum Opfer um des Evangeliums willen. Die Gerechten, die zum Opfer wurden, sollen von gerechten Männern und Frauen rehabilitiert werden, denn alles soll offenbar werden durch das Salz der Erde. Jetzt, in der Zeit des Umbruchs von der alten, sündhaften Welt zur neuen Zeit der Lichtzeit, werden die Gerechten das Unrecht ans Licht bringen und es offenbar werden lassen, auf dass jene, die Unrecht getan haben, sich selbst erkennen und Buße tun. Hütet euch jedoch, ihr Gerechten, die ihr das Salz der Erde seid, dass es nicht an Geschmack verliert, dass ihr also in der Gerechtigkeit bleibt und euch nicht verführen lasst. Denn wer soll die Gerechtigkeit in diese Welt bringen? Und wer soll auf die Missstände und Sünden, die Menschen geschaffen haben, hinweisen? Doch nur jene, die meinen Namen kennen und die im Buche des Lammes stehen. Wer nicht mehr das Salz der Erde ist, der gerät unter jene, die meinen Namen für ihre Zwecke missbraucht haben und missbrauchen und die Gerechten verfolgt, verleumdet und getötet haben. Wenn das Salz der Erde an Geschmack verliert und der Mensch seine Nächsten missachtet, dann wird er seinen eigenen Ursachen erliegen. Im Bild gesprochen, er wird sich selbst zertreten. Seine ungesunden Ursachen rufen dann Krankheit, Siechtum und Leid hervor. Die lichtarme Seele wird darben und das an ihrem eigenen Seelenleibe spüren, was sie an ihrem Nächsten verursacht hat.
0: Lesen wir noch einen weiteren Absatz aus der Bergpredigt, wie sie in dem überlieferten Evangelium Jesu wiedergegeben ist. Ihr seid das Licht der Welt. Die Stadt, die auf einem Hügel erbaut ist, kann nicht verborgen sein. Man zündet auch kein Licht an und stellt es unter den Scheffel, sondern auf einen Leuchter. Und es gibt Licht allen, die im Hause sind. So lasset euer Licht leuchten vor den Leuten, dass sie eure guten Werke sehen mögen und euren Vater im Himmel preisen. Dazu offenbart Christus: Ich bin das Licht der Welt. An meinem Lichte entzündeten sich in der gewaltigen Zeitenwende immer mehr Herzen. Die Menschen erkannten die ewige Wahrheit in meinem Worte. Immer mehr Menschen gingen den inneren Weg und nahmen das Geschenk des Lebens an, die Lehren und Lektionen aus der ewigen Wahrheit, um Gott, dem ewigen Sein, näher zu kommen. Viele Männer und Frauen wurden meine Getreuen, denn sie erfüllten Gottes Willen. Sie verbrüderten sich in meinem Geiste und wurden die Pioniere für die neue Zeit, die das Fundament des Reiches Gottes auf Erden gründeten und auf diesem aufzubauen begannen. Liebe Zuschauer, liebe Zuschauerinnen, diese Worte des Christus Gottes in die Zukunft hineingesprochen erfüllen sich durch das Wirken der göttlichen Weisheit. Wir stehen am Beginn des Lilienzeitalters. Menschen weltweit erfahren über Radio und TV, über Bücher und Schriften von dem Wort des Ewigen durch seine Prophetin und Botschafterin, von seinem Gebot der Gottes- und Nächstenliebe und beginnen, danach zu leben. Die Bergpredigt des Jesus von Nazareth ist dabei ein wertvoller Wegweiser, mit dem jeder von uns jeden Tag lernen und üben kann, Gott in uns näher zu kommen, in aller Freiheit. Für heute möchten wir uns von Ihnen verabschieden. Wir freuen uns, wenn Sie beim nächsten Mal wieder mit dabei sind. Bis dahin, auf Wiedersehen und Gott zum Gruß.

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Bewusstseinserschließung. Ich erschließe mein Bewusstsein für den Weg nach innen, zu dem göttlichen Selbst, um die seelische Bewusstseinserweiterung und das Einswerden mit Christus zu erlangen. Du begibst dich nun zu dem geistigen Sammelbecken, das unterhalb des Ordnungszentrums wirksam ist. Bist du dort angelangt, dann sollst du dich nicht passiv verhalten, sondern geistig aktiv. Das heißt, du empfindest dein inneres Wesen. Du empfindest, was es im Gebet ausdrücken möchte. Die Gebetsempfindungen, die deinem Inneren entströmen, können Bewusstseinskräfte sein. Sie zeigen auch deinen Bewusstseinsstand an. Nimm nun bitte die Haltung der bewussten Ausrichtung auf das Göttliche ein und bemühe dich, alle Empfindungen an die Welt abzuschalten. Nimm die Gedanken gleichsam aus dir heraus und übergib sie Christus. Entleere dein Gefäß, indem du all deine Probleme und Sorgen, alle bekannten niederen Neigungen und Gefühle, dem Christuslicht zur Umwandlung übergibst.

Ich atme bewusst ein und aus. Ich beobachte meinen Atem, wie er kommt und geht. Gott beatmet mich. Ich atme tiefer. Ich atme ein, sodass sich mein Oberkörper nach vorn wölbt. Ich atme aus, sodass er wieder zusammenfindet. Ich atme nun über die Bauchmuskulatur ein, ziehe den Atem über den Oberkörper empor und atme aus. Beim tiefen Atmen wölbt sich mein Leib nach vorn. Wenn ich ausatme, kommt er wieder in seine normale Position. Ich atme noch einige Male tief ein und aus. Ich ziehe meinen Atem in den Oberkörper und atme aus. Dabei übergebe ich alles Bedrückende dem Christusgeist, jede Regung und Neigung, sodass ich frei werde für die Verinnerlichung.

Nun atme ich wieder normal. Mein Körper kommt in den normalen Rhythmus. Ich bin still geworden. Ich bin frei von allen Gedanken und Wünschen. Stille und Friede atmen in mir. Mein Körper ist gelockert. Meine Muskulatur entspannt. Mein Körper ist leicht und beschwingt. Meine Zellen und Organe gehorchen dem Rhythmus des inneren Lebens.

zentrale Licht in mir ausgerichtet, auf das vierte Bewusstseinszentrum, das Christuslicht. So denke ich nun bewusst mit. Ich stelle mir ein weiß strahlendes Licht vor. Mit meinen Empfindungen und Gefühlen trete ich mitten in dieses strahlende weiße Licht. Nun durchstrahlt es mich und umgibt mich mit Kraft und Leben. Eingehüllt in das weiß strahlende Licht atme ich den Odem Gottes, der Odem des Ewigen durchdringt meine Seele, meine Organe, jede Zelle meines Körpers.

meines Leibes atmet im Rhythmus der heiligen Kraft. Meine Organe sind vom heiligen Licht durchdrungen. Ich empfinde eine große Erleichterung und einen tiefen, beseelenden Frieden. Ich atme Frieden. Ich atme Stille. Gott atmet in mir.

Mit meinen Empfindungen begebe ich mich nun zum siebten Bewusstseinszentrum, zum Tor der Absolutheit, das seinen Sitz nahe der Seele hat. An der Schwelle zum Allbewusstsein verneige ich mich vor dem ewigen Geist, der mein wahres Leben, der mein wahres Selbst ist. Von dort aus geleite ich den heiligen Strom, der in mir das Leben ist, in das Sammelbecken, von wo die geistig-göttlichen Energien wieder zurück zum Wesenskern fließen. Mit meinen Empfindungen begleite ich den heiligen Strom zu dem sechsten Bewusstseinszentrum, dann zum fünften und weiter zum vierten Kraftfeld, zu dem Christus Erlöserlicht. Ich begleite den Strom weiter zum dritten Bewusstseinszentrum, dem Zentrum der Weisheit, zum zweiten, dem Willen. Über das erste Zentrum, das Zentrum der Ordnung, gelange ich sodann mit meinen Empfindungen in das Sammelbecken geistiger Energie. Die geistigen Kräfte, unsichtbar für das menschliche Auge, sind das Leben. Es ist die Allmacht, Größe, Liebe und Weisheit Gottes. In dem geistigen Sammelbecken, wo sich die geistigen Lebensenergien sammeln, um wieder den Weg nach oben zu nehmen, verweile ich nun mit meinen Empfindungen. Ich atme nun im Sammelbecken, ruhig und harmonisch atme ich nach unten zu dem geistigen Sammelbecken. Mein Atem geht ruhig, meine Sinne sind meinem Inneren zugewandt, der Geist Gottes durchflutet mich, seine Kraft wirkt in mir.

Es betet in mir. Herrlicher Vater, dein Geist lebt in mir. Herrlicher Vater, du bist mir jeden Tag nahe. Du bist die Liebe und die Stütze in meinem Leben. Herrlicher Vater, in den Urquell deiner Liebe tauche ich ein, so dass ich wieder zu deiner Liebe werde, die mein ursprüngliches Wesen ist. Herrlicher Vater, dein allgegenwärtiger Geist ist in meiner Seele und in jeder Zelle meines Leibes wirksam. Ich bejahe deine herrliche Kraft in mir. Du bist da, du bist mir so nah. Ich bejahe deine Nähe. Es weichen Sorgen und Nöte. Es weichen Kümmernisse und Krankheiten. Es weichen die alten Gewohnheiten. Sie ziehen hinweg von mir. Geistige Kräfte durchatmen mich. Deine Liebe durchströmt mich. Dein Friede und deine Stille ziehen in mich ein.

been still, while du, o ewiges Licht, in mir scheinst. Herrlicher Vater, ich danke dir, dass ich dein Sohn, deine Tochter sein darf. Ich danke dir, dass du mich wieder aufgenommen hast durch Christus, deinen Sohn, meinen Erlöser. Herrlicher Vater, ich danke dir, dass du mich auch wieder angenommen hast. Herr, all deine Liebe wirkt in mir, in meinem Nächsten, in allem, was lebt. Ich danke dir. Herrlicher Vater, dein kraftvoller Segen durchströmt alle Reiche, auch das Reich meines Inneren, dein Reich, meine Heimat. Ich danke dir. Herrlicher Vater, bewahre die Stille und den Frieden in mir. Führe mich hin zu dem Ursprung meines Lebens in deine Liebe. Zu dem Ursprung der Quelle, der du bist.

In Empfindungen begleite ich nun die Geistkraft vom Sammelbecken hin zur Ordnung, zur Stufe des Willens, zur Bewusstwerdung der Weisheit, zum Bewusstseinsbereich des Ernstes, zur Stufe der Geduld, zum Bereich innerer Liebe, bis hin zur Schwelle der Barmherzigkeit. Das Tor zur Absolutheit steht offen. Ich blicke hinein und spüre den auf mich zukommenden Liebequell. Er durchstrahlt mich und hüllt mich ein. Ich bin Geist aus seinem Geiste, Licht aus seinem Lichte, Kraft aus seiner Kraft, Liebe aus seiner Liebe. Glückseligkeit und Freude durchdringen mich. Mein Wesen ist Licht. Sämtliche Körperzellen und Organe sind vom Lichte Gottes durchdrungen. Mein ganzer Leib ist durchglüht von der Liebe Gottes. Ich bin kraftvoll. Ich bin gesund. Ich bin ein Kind des Allerhöchsten.

Quelle für die Kraft, Liebe und Weisheit. Ich danke für den Frieden meiner Seele. Ich bejahe den Frieden in allen Zellen und Organen meines Körpers. Ich bejahe das Leben in mir.

nun wieder meinen Atem und finde so zurück in mein Oberbewusstsein. Ich verweile noch einige Augenblicke in der tiefen Stille, in dem Frieden, den die Welt nicht kennt.

Gedanken für den Tag. Guten Morgen. Gott ist das Gesetz der Liebe, das Freiheit ist. Wenn Sie wollen, nehmen Sie folgende Gedanken mit in den Tag. Glück und Freiheit entfalten sich durch beharrliches Denken an Gott, was sein Wille ist. Wer das so hält, der gewinnt an Boden, weil ihm die Gesetzmäßigkeiten des Alls bewusst werden, die er dann auch Schritt für Schritt anwendet. Darf ich Ihnen einen warmherzigen, glücklichen Tag wünschen? Gabriele.

Guten Morgen, lieber Zuhörer, liebe Zuhörerin. Darf ich Ihnen zum Tagesbeginn folgende Worte mitgeben? Meistere bewusst die Situation des Tages, werde still und lerne dich kennen. Diese Worte haben am frühen Morgen schon eine Bedeutung, wenn uns beim Erwachen Gedanken überfallen und uns bereits auf dem Nachtlager bewegen, sodass die Nerven zucken und wir uns einmal nach rechts, dann wieder nach links drehen. Jetzt wäre es gut, sich selbst den Befehl zu geben, steh auf. Sei still, Christus ist in dir. Wenn wir uns selbst ernst nehmen, das heißt, wenn wir den Befehl an uns selbst befolgen, dann haben wir damit schon unsere Körperschwingung verändert, sodass es uns unter Umständen nun leichter fällt, zu analysieren, mit welchen Gedanken wir am Vorabend schlafen gingen. Viele von uns glauben, die Gedanken vom Vortag hätten heute keine Bedeutung mehr. Doch sie sind wichtig. Gedanken sind Energien, die wir aussenden. Sie rufen Gedankenenergien gleicher und ähnlicher Schwingung herbei. Mit den letzten Gedanken eines Tages bewegen wir schwingungsgleiche Gedankenenergien im Kosmos, die wir des Nachts anziehen, denn unser letztgedachter Gedanke bleibt als Magnet für gleich schwingende Gedanken bei uns, auch wenn wir schlafen. Dieser letzte Gedanke hat also magnetische Kräfte angezogen, die den Ausgesandten gleichen. Sie alle überfallen uns dann am Morgen. Beschäftigen wir uns mit diesen Gedankenenergien, pflegen wir sie also, eventuell bis weit in den Vormittag hinein, dann werden wir den Tag nicht nützen. Und unsere Arbeit wird uns auch nicht gut von der Hand gehen. Im Gegenteil, unsere unbereinigten Gedanken werden entsprechende Schwierigkeiten anziehen, die schwierige Situationen mit sich bringen und weiteres von gleicher Art in unserer Umgebung auslösen. Deshalb sollten wir die Zeit im Bad nützen, um während unserer Morgentoilette das zu analysieren und zu beheben, was uns schon am Morgen überfiel. Anschließend haben wir dann auch die Kraft zu beten, weil wir stiller geworden sind. Meistern wir die Situationen unseres Tages bewusst, indem wir uns erkennen und danach handeln, so werden wir still. Dann erleben wir den Tag, anstatt vom Tag gelebt zu werden.

Sie selbst wissen in der Mitte des Tages, in welchen Punkten sie sich selbst kennenlernen konnten. Und so sie möchten, werden sie nun den Vormittag überblicken. Sie werden die Abfolge der Situationen mit ihrem Verstandesbewusstsein analysieren, um zu erfassen, was gut war, wo sie also souverän waren und wann sie unruhig wurden. Bitte schauen Sie sich noch einmal an, was daraus folgte und wie Sie es bemeistert oder noch nicht bemeistert haben. Die kurze Analyse um die Mittagszeit, um das noch zu beheben, was ansteht, hilft, sodann das Mittagsmahl ruhig und gewissermaßen still einzunehmen, sodass sich dabei auch das Verdauungsorgan erholen kann und hilft uns auch, gestärkt in den Nachmittag zu gehen.

Wenn der Tag sich neigt und der Abend heraufzieht, dann sollten wir einmal überlegen, was das eigentlich für uns bedeutet. Jeder zu Ende gehende Tag ist ein Schritt hin zum Todestag. Würden wir öfter daran denken, so würde es uns bestimmt leichter fallen, den Tag noch einmal zu überdenken, ihn mit uns selbst gewissenhaft zu befragen, ob es ein weitgehend guter Tag war, ob wir im Tag gelebt haben, ob wir die Situationen und Probleme mit Christus gemeistert haben, ob wir sagen können, danke für diesen Tag, ich bin wie der Christus, dem erlösenden Geist näher gekommen. Wenn Sie möchten, machen Sie eine Tagesbilanz, bevor Sie zu Ihrer Familie oder zu Ihren Freunden gehen. Die Bilanz hilft Ihnen, souverän zu bleiben oder souveräner zu werden, um bewusst und gedanklich still den Abend zu nützen. Daraus ergeben sich auch gute Gespräche, die Ihnen selbst, aber auch Ihren Gesprächspartnern von Nutzen sein können. Denn gute Gespräche schlüsseln so manches auf, was uns bisher verborgen war.

Lieber Zuhörer, liebe Zuhörerin, jeder von uns stellt schon am frühen Morgen die Weichen für den neuen Tag. Wir Urchristen wünschen Ihnen einen gesegneten und bewussten Tag. Gott zum Gruß.

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auf dieser Erde. In unserer Welt wird es immer unsicherer. Naturkatastrophen, Kriege, Terror, die Angst geht um und schüttelt immer mehr Menschen. Viele ängstigen sich vor Krankheiten, vor Seuchen. Sie suchen Halt und Geborgenheit und sind immer wieder enttäuscht, dass nirgendwo in dieser Welt auf Dauer Halt und Geborgenheit gegeben ist. Sind wir nicht alle auf der Suche nach Geborgenheit und Sicherheit? Viele sagen, ja, Stütze kann uns gegeben werden, Hilfe kann uns gegeben werden von Menschen, die für den Nächsten sind. Doch kein Mensch kann auf Dauer Sicherheit und Geborgenheit geben. Wo ist Sicherheit und Geborgenheit? Wir sagen bei Christus oder bei Gott, unserem Vater. Wo suchen wir Christus? Wo suchen wir den großen Geist der Liebe, der uns liebt, einerlei, was wir denken, was wir tun? Der große Geist ist in der Materie gegenwärtig. Der große Geist ist in jedem von uns. Wer den Christus Gottesgeist in sich erfahren hat, ja, wer ihn mit Herz und Kopf sucht, der wird ihn auch verspüren, denn er ist uns näher als Arme und Beine. Wir Menschen sind in der Erdenschule, um zu lernen. Gerade in unserer Zeit, in unserer Welt, kann nur einer uns Halt geben, der Christus Gottes in jedem von uns. Deshalb sollten wir in der Erdenschule lernen, ihn, den großen Geist, zu verspüren. Lernen wir in diesen Minuten, den Christus Gottesgeist in uns zu verspüren. Er ist Hilfe, er ist Heilung, er gibt Kraft, er macht Mut, Christus in uns. Wer möchte, nimmt eine innere und äußere Haltung ein. Nehmen wir die äußere Sitzhaltung ein, stellen wir beide Füße auf den Boden und legen wir die Handrücken auf unsere Oberschenkel. Wer möchte, kann die Augen schließen. Wir suchen also Christus. Und wir vernahmen soeben Christus in uns. Lernen wir, Christus in uns zu spüren. Werden wir ruhig, indem wir den Atem
bis in unseren Bauchraum hinabziehen, atmen wir ein und atmen wir langsam aus. Wir atmen ein bis in den Bauchraum hinab. Wir lassen den Atem langsam kommen. Wir atmen aus. Wir atmen ein tief hinab. In den Bauchraum ziehen wir den Atem. Und atmen langsam aus. Dabei holen wir den Odem Gottes bewusst in unseren Körper hinein. Wir ziehen ihn über den Atem bewusst in den Körper und atmen unsere Schlacken, unser Gegensätzliches aus. Wir atmen noch einige Male tief ein und aus. Und nun atmen wir in unserem Rhythmus. Wir lassen es atmen. Jetzt fühlen wir unseren Körper. Unsere Gedanken haben Abstand genommen von uns. Unser Körper ist leichter. Wir fühlen uns freier. Wo ist Christus? Viele von uns wissen, in der Nähe unseres physischen Herzens ist eine riesige Sonne des Lebens. Es ist das Christuszentrum, von wo aus der Geist in unseren ganzen Körper strömt. Jede Zelle, jeder Baustein unseres Leibes wird von der großen Christussonne angestrahlt und angeleuchtet. Wir wenden uns also dem Christuszentrum zu. In unserem Bewusstsein entsteht diese mächtig strahlende Sonne. Christus in uns. Er ist die Geborgenheit. Er ist die Sicherheit. Wenden wir uns diesem großen strahlenden Licht zu. Wir lassen keine menschlichen Gedanken zu. Wir begeben uns mehr und mehr in die Sonne der Liebe. Wir beten nach innen. Wir beten in die Sonne. In das Kraftfeld der Liebe hinein. Wir bejahen unsere Gebete. Christus, Christus in uns. Christus, du kennst uns. Christus, du rufst unsere Seele.
und erquickst sie mit deinem Licht. Christus, du strahlst in unseren Körper hinein und erfüllst uns mit Wärme, mit Licht, mit deiner Kraft. Du schenkst uns Heilung. Du gibst uns Kraft. Du hilfst uns, unsere Probleme und Sorgen zu lösen. Christus in uns. Christus, wir bitten dich, durchflute unseren Körper. Du bist unsere Heimat. In dir ist Geborgenheit. Bitte hilf uns, dich zu erfahren. Sagen wir Ja zu Christus und spüren in unseren Körper hinein. Der mächtige Heilstrom flutet in unseren Körper. Er durchflutet unsere Seele. Er durchströmt unseren Leib. Lernen wir zu fühlen. Christus, wir bitten dich um Heilung unseres Leibes.

Wir legen die rechte Hand auf den Körperteil unserer Wahl und konzentrieren uns auf diesen Bereich des Körpers. Christus, du heilst. Durch unseren Körper strömt die Lichtenergie, die Heilung des Christus Gottes. Wir fühlen, dass sich ein mächtiges Kraftfeld aufbaut zwischen dem Körperteil unserer Wahl und unserer rechten Hand. Christus ist gegenwärtig. Fühlen wir in unseren Körper hinein. Es strömt. Es heilt. Es strömt. Es heilt. Ganz allmählich beginnt unser ganzer Körper zu vibrieren. Christus, der innere Arzt und Heiler, geleitet kranke und schwache Zellen zur Ausscheidung. Die Vibration in unserem Körper nimmt zu. Kranke und schwache Zellen gehen zur Ausscheidung. Lernen wir zu fühlen, wie Christus wirkt.

Körper baut sich auf. Es ist die Kraft des Christus. Christus lässt gesunde und kraftvolle Zellen entstehen. Gesunde und kraftvolle Zellen entwickeln sich in unserem Körper. Es ist der heilende Geist, der die Vorgänge leitet, und wir fühlen es. Zwischen dem Körperteil unserer Wahl und unserer rechten Handfläche wird die Vibration stärker. Christus lindert. Christus hilft. Christus heilt.

Wir legen die rechte Hand wieder zurück. Wir konzentrieren uns wieder auf das Christus-Gotteszentrum, auf die Sonne der Liebe und Gerechtigkeit in der Nähe unseres physischen Herzens. Ein mächtiges Kraftfeld umgibt uns. Ströme der Liebe durchpulsen unseren Körper. Die Kraft des Geistes hüllt uns ein. Wir lernen zu fühlen. Christus hüllt uns ein. Christus lässt uns die Geborgenheit in ihm fühlen. Christus lässt uns die Sicherheit in ihm fühlen. Er berührt uns.

Wertig. Im Bewusstsein seiner Gegenwart legen wir wieder die rechte Hand auf den Körperteil unserer Wahl. Wir konzentrieren uns auf diesen Teil unseres Körpers und sagen Ja zum inneren Arzt und Heiler. Christus, dein Wille geschieht. Wir bitten dich um Heilung. Wir bitten dich um Kraft. Wir bitten dich um Linderung der Schmerzen. Du liebst uns und Liebe heilt. Es heilt. Christus lindert jeglichen Schmerz. Christus schenkt uns Kraft und macht uns Mut, zu ihm Ja zu sagen. Sagen wir Ja zu ihm, Ja von ganzem Herzen. Und wir fühlen seine Antwort. Es ist seine strömende Gegenwart, die Hilfe, die Heilung. Es heilt. Der Christus Gottes heilt. Der Christus Gottes lindert Schmerzen und hilft, unsere Ängste und Sorgen ihm zu übergeben. Christus in uns. In diesem Bewusstsein Christus in uns legen wir die rechte Hand wieder zurück . Wir konzentrieren uns auf das Christus Gotteszentrum . Wir fühlen, dass uns eine mächtige Sonne durchstrahlt. Immer wieder regt der mächtige Geist kranke und schwache Zellen an, um sie zur Ausscheidung zu führen.
Immer wieder pulsiert die mächtige Liebe.

Kraft in unserem Körper und baut gesunde und kraftvolle Zellen auf. Lernen wir, ihn zu fühlen. Er berührt uns immer mehr. Christus hilft uns in jeder Not, in Krankheit und Leid. Als erstes gedenkt er unserer Seele und dann des Körpers. Doch seine Liebe ist gegenwärtig. In ihm sind wir geborgen. Bei ihm ist Sicherheit. Machen wir uns noch einmal bewusst. Einzig er ist die Sicherheit. Einzig er ist die Geborgenheit. Denn der ewige Vater und der Christus Gottes sind eins, ein Geist, der uns liebt. Danken wir dem großen Geist der Liebe, beten wir still in die Sonne der Güte, Barmherzigkeit und Liebe hinein und fühlen wir den Strom der Liebe. Es ist die Antwort des Christus Gottes auf unsere Gebete.

in die große Kraft der Liebe. Fühlen wir uns aufgenommen. Wir spüren Geborgenheit. Wir fühlen Sicherheit. In diesem feinen, zarten Bewusstsein, dem Christus Gottes nahe zu sein, denken wir an alle Brüder und Schwestern, die jetzt in unser Bewusstsein kommen, an Familienangehörige, an Verwandte, an Freunde und Bekannte.

Wenn das Herz spürt, wo es zu Hause ist, dann denkt es an den großen ewigen Vater, dessen Kinder wir sind, Söhne und Töchter des ewigen Gottes.

Guten Morgen, lieber Zuhörer, liebe Zuhörerin. Ein neuer Tag hat begonnen. Wie fühlen Sie sich? Tragen Sie am Morgen schon die geistige Friedenspalme, positive, selbstlose Gedanken und Gefühle oder die Fahne des Sturmes, des schwankenden Gemütes, das sich wiederum in Gefühlen und Gedanken zeigt? Die geistige Friedenspalme besagt, dass Sie ganz allmählich Ihr Bewusstsein erheben, um ein wahrer Diener oder eine wahre Dienerin Gottes zu sein, ein Tatchrist, der seine Mitmenschen zu verstehen lernt, sie im Herzen aufnimmt und ihr Verhalten in die Waage der Gerechtigkeit legt. Ein wahrer Diener, eine wahre Dienerin ist der gute Christ, der tagtäglich sein allzu Menschliches erkennt, bereinigt und nicht mehr tut, wobei mit dem allzu Menschlichen das Sündhafte gemeint ist. Wie also sind Sie aufgestanden? Mit der geistigen Friedenspalme oder mit der Fahne des Sturmes? Sollten Sie mit der Fahne des Sturmes erwacht sein, sollten also Ihre Gefühle, Empfindungen und Gedanken schon auf Sturm stehen gegenüber Ihrem Nächsten und gegenüber dem, was der Tag noch nicht gebracht hat, dann können Sie sich daran erkennen. Das ist ein Zeichen von Gott, der Ihnen damit sagen möchte: Erkenne deine Sturmesfahne, bereinige die stürmischen Gefühle, Empfindungen und Gedanken und wandle die Sturmesfahne in die Friedenspalme um. Sagen Sie bitte nicht, Sie hätten keine Zeit, am Morgen dränge schon der Tag, die Stunden müssten genützt werden. Auch im Badezimmer lässt sich so mancher Gedanke analysieren und bereinigen, sodass Sie friedvoll zum Frühstück gehen können. Eine gute Vorgabe für den Tag ist besonders dann entscheidend und hilfreich, wenn der sogenannte Sturm schon weht. Ein stürmischer Tag ist meistens ein hektischer Tag. Legt sich jedoch schon am Morgen der Sturm, dann kann der Tag sehr freundlich werden. Sie selber bestimmen den Verlauf Ihres Tages.

Fragen Sie sich also um die Mittagszeit, wie war der Vormittag? Hielt der Sturm an oder schien die Sonne? Sie allein hatten und haben es in der Hand. Legte sich der Sturm und schien oder scheint die Sonne, dann ist auch Ihre Mittagszeit eine gute Zeit. Sie werden ruhig und gut speisen und sich vielleicht einige Minuten ausruhen, sodass Sie wieder gestärkt in den Nachmittag zu gehen vermögen. Auch ein inniges Gebet an Gott, unseren Vater, gerichtet, hilft uns vielfach, das noch zu beheben, was eventuell noch stürmisch ist, sodass die Sonne auch am Nachmittag scheint und sie am Abend mit der geistigen Friedenspalme nach Hause gehen können. Haben Sie also die geistige Friedenspalme in der Hand, dann war es auch ein sonniger Tag und Sie werden ihn entsprechend gut abschließen und Gott, unserem ewigen Vater und Christus, unserem Erlöser, danken. Weht jedoch noch der Sturm, war der Tag gemischt, einmal Wolken, einmal Sonne, dann sollten Sie sich zu einigen kurzen, besinnlichen Minuten zurückziehen, um zu überdenken, was eigentlich Christsein bedeutet und was Diener oder Dienerin Gottes bedeutet. Christsein bedeutet, Gott in allem die Ehre zu geben. Und Gottes Diener zu sein heißt, Schritt für Schritt den Willen unseres ewigen Vaters zu erfüllen. Dann halten wir die Waage der Gerechtigkeit in unseren Händen und blicken sehr oft auf das Zünglein der Waage, ob dieses auch auf ausgeglichen steht.

Nun, wie auch der Tag verlaufen sein mag, Sie werden am Abend sicher einige Minuten der Besinnung anstreben, um den Tag abzuschließen. Ein gutes Gewissen ist ein sanftes, also ruhiges Ruhekissen. Mit der inneren Ruhe lässt sich's leicht und freudig in die Familie und zu den Freunden gehen. Dann ist auch der Abend ausgewogen und die Nacht ruhig, weil der Mensch gut schläft. Lieber Zuhörer, liebe Zuhörerin, wir wünschen Ihnen für den heutigen Tag, dass Sie die geistige Friedenspalme zu Ihren Mitmenschen tragen können. Die Friedenspalme wird Sie dann auch in die Nacht begleiten.

lieber Zuhörer, liebe Zuhörerin, begrüßen Sie also die Friedenspalme und bereinigen Sie die stürmischen Gefühle, Empfindungen und Gedanken, die Sie an diesem Tag eventuell bedrängen wollen, und Sie erleben einen sonnigen Tag.

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Meditation. Ich meditiere, auf dass ich den Weg zum Herzen Gottes, dem großen Leben finde und freilege, um ihm, dem Alleinen, zuzustreben. Wir bemühen uns nun, alle bestehenden Gedanken aus unserem Inneren zu entlassen. Wir schicken sie von uns. Auf diese Weise befreien wir uns von allem Belastenden.

wir beobachten jetzt unseren Atem. Mit jedem Atemzug verspüren wir die Erleichterung in unserem Gemüt. Wir werden stiller. Wir atmen ein und ziehen den Atem in den Bauch- und Beckenraum hinab. Nun atmen wir wieder langsam über den Brustraum aus. Während dieser Atmung lösen wir uns von unseren noch bestehenden Gedanken und täglichen Schwierigkeiten. Was uns noch bedrückt, übergeben wir der inneren Flamme, der Christusflamme, dem vierten Bewusstseinszentrum, das sich zwischen den Schulterblättern in der Nähe des Herzens befindet. Wir werden stiller. Die Gedanken und Schwierigkeiten weichen von uns. Wir atmen nun wieder etwas flacher. Unser Atem normalisiert sich. Wir lassen es in uns atmen. Wir beobachten nun nicht mehr unseren Atem, sondern wenden uns nach innen, zum vierten Bewusstseinszentrum. Im vierten Bewusstseinszentrum, das zwischen den Schulterblättern in der Nähe des Herzens wirksam ist, stellen wir uns eine weiße Flamme vor. Frei von Gedanken und auf das innere Licht ausgerichtet, lassen wir die meditativen Kräfte in uns einströmen. Ich bin ruhig. Ich bin stille. Gottes Kraft beatmet meine Seele und meinen irdischen Leib. Stille, unendliche Stille durchströmt mich.

Erfülle mich im Bewusstsein Christi, im vierten Bewusstseinszentrum, im Zentrum der erlösenden und erweckenden Liebe. Durch die Kraft Christi erwecke ich meinen inneren geistigen Lebensbaum.

strömen zur geistigen Pfahlwurzel in meine Seele. Seele, erwache im Bewusstsein Christi. Meine Seele empfängt vom ewigen Quell, vom unbelastbaren Gottesfunken, vom Herzen meiner Seele das Leben. Ewiger Urfunke, du Leben meiner Seele, verstärke die Kräfte in meinem Nervensystem, in dem Lebensbaum in mir und in jeder Zelle meines Leibes. Meine Seele empfängt das Urlicht. Das Christuslicht bestrahlt jede Zelle meines Leibes. Christus, du Erlöserlicht in mir, verstärke die Lebens- und Heilkräfte in meinem Lebensbaum und in jedem Bewusstseinszentrum. Du Kraft der Barmherzigkeit, verstärke dich in mir. Ströme der Liebe durchdringen mich. Bewusstsein der Geduld beseele mich. Göttlicher Ernst, ermahne mich. Göttliche Weisheit, erleuchte mich. Göttlicher Wille, reinige meine Seele und meinen Leib. Göttliche Ordnung, befreie mich von allem menschlichen Denken und Wollen.

Kräfte, die den Lebensbaum in mir bilden, strahlt das Licht Christi.

bin erwacht. Ich bin gestärkt.

lebend und bewusst seiend in Christus. Das Licht Christi stärkt mein Nervensystem. Innere Ruhe, tiefe Stille und heilsamer Friede durchströmen meine Nerven. Das Nervensystem, der Resonanzboden in mir, ist harmonisch und ausgewogen.

Baumes scheint das Licht Christi. Das Licht Christi bestrahlt meinen ganzen Körper. Es scheint in den Becken und Bauchraum. Es strömt zu meinem Verdauungsorgan.

kommt in die Leber. In die Galle. In die Nieren und in die Milz.

alle Bereiche meines Körpers. Das Licht Christi bescheint mein Herz. Es schlägt harmonisch im Rhythmus der ewig strömenden Kraft. Durch das Licht Christi kräftigen sich Herz und Lunge. Durch die ewig strömende Liebe harmonisiert sich mein gesamter Körper.

Hälfte des Lebens. Allumfassend wirkt die Stille in mir.

des Gehirns reinigen sich. Das Licht Christi ordnet mein Gemütsleben. In der Stille Gottes fühle ich mich geborgen, gestärkt durch sein Licht.

ewigen Kräfte der Ordnung, des Willens, der Weisheit und des Ernstes. Es strömen die heiligen Kräfte der Geduld, Liebe und Barmherzigkeit.

der ätherische Lebensbaum in mir ist erglüht im Feuer der Gerechtigkeit. Meine Zellen sind erwacht im Bewusstsein Christi.

visieren die Kraft in den Worten. Ich bin das Leben. Aus der Wurzel, aus der Seele strömt die Urempfindung. Ich bin das Leben.

die Barmherzigkeit. Ich bin die Liebe, die Geduld, der Ernst, die Weisheit, der Wille und die Ordnung.

in Gott, und Gott ist das Leben in mir. Ich bin ewig seiend, weil Gott in mir ist. Ich bin das Licht aus seinem Lichte. Ich bin das Kind aus seinem Bewusstsein. Ich bin in Christus und Christus ist in mir. Ich strebe die Vollendung an, in Gedanken, Worten und Werken. Stille, unendliche Stille durchpulst mich. Das Leben ist in mir erwacht. Ich bin das Leben in Gott, und Gott ist das Leben in mir.

Guten Morgen, lieber Zuhörer, liebe Zuhörerin. Ein neuer Tag hat begonnen. Ihre Gedankenwelt ist wieder in Ihr Bewusstsein getreten und spricht zu Ihnen. Was sagt sie Ihnen schon am frühen Morgen? Bringen Ihnen die Gedanken Schmeicheleien, die Ihnen eventuell Mitmenschen zugesprochen haben? Dann sollten Sie prüfen, ob Ihr Ich angehoben ist. Bringen Sie Ihnen Ängste, dann fragen Sie sich ebenso, warum? Bringen Sie die Sorgen der zurückliegenden Tage, dann können Sie sich fragen, was wollen Ihnen die Sorgen sagen? All diese Gedanken können sich schon beim Erwachen einstellen. Doch wenn Sie Disziplin üben, dann können Sie auch Ihre Gedanken lenken. Lenken Sie diese von sich und bestimmen Sie, dass die Gedanken warten, bis sie sich mit Gott verbunden haben. Ein inniges Dankgebet für das Erwachen am Morgen bringt die Verinnerlichung. Dann werden Sie sich von Ihrem Nachtlager erheben und die Gedanken werden wieder zu Ihnen sprechen. Sie haben nun aber die Kraft, diese zu analysieren. Wichtig ist, dass Sie Ihrer Erkenntnis sogleich die Bereinigung folgen lassen. Dann können Sie aus der Kraft der Verwirklichung den Vormittag und den ganzen Tag bemeistern, in dem Bewusstsein, dass die Hilfe da ist, Christus in Ihnen.

auch wenn der Vormittag rasch vorüberging, so sollten sie um die Mittagszeit auf den Vormittag zurückblicken und sich fragen, ob sie gelernt haben, immer zur Mitte zu gehen, zu Christus. Wenn sie auch sagen, sie haben es nicht immer geschafft, aus unseren Fehlern lernen wir, aber auch aus den Fehlern unserer Nächsten. Denn wenn wir die Fehler unserer Nächsten sehen und unsere Nächsten nicht abwerten, dann wissen wir, dass wir Gleiches oder Ähnliches nicht tun sollen. Dadurch spüren wir ganz allmählich, was Friedfertigkeit bedeutet. Diese kennt keine Gewalt. Sollten also am Vormittag Zwistigkeiten aufgetreten sein, die noch nicht bereinigt sind, dann denken Sie daran, die Bereinigung bringt Friedfertigkeit, das Miteinander führt zum Einssein. Dadurch wachsen wir in das Gottesbewusstsein hinein, in seine Weisheit und Größe. Was also vom Vormittag her noch ansteht, das sollten Sie noch vor dem Mittagsmahl bereinigen. Wenn nicht, dann sollten Sie sich fest vornehmen, es nach dem Mittagessen zu tun. Dadurch werden Sie ruhiger. Das Nervensystem entspannt sich und Ihr Verdauungsorgan dankt es Ihnen, denn Sie werden dann die Nahrung ruhiger zu sich nehmen und gut kauen.

am Arbeitsplatz befinden, dann können Sie sich fragen, welche Gedanken Ihre Schritte nach Hause, zu Ihrer Familie, zu Ihren Freunden begleiten wollen. Spüren Sie, dass vom Tag her noch einiges ansteht? Merken Sie, dass Sie noch erregt, ja vielleicht sogar ärgerlich sind? Setzen Sie sich kurz auf einen Stuhl und überlegen Sie, warum? Sind Sie schon zu Fuß unterwegs oder mit Ihrem Fahrzeug? Dann halten Sie irgendwo inne und fragen sich, warum? Wollen Sie Ihren Ärger, Ihre Unstimmigkeit, Ihrer Familie oder Ihren Freunden auflasten? Sicher wollen Sie das nicht. Jetzt ist Zeit, das, was noch ansteht, das heißt, was Ihr Nervensystem in Wallung hält, zu analysieren, zu überdenken und so weit, wie es Ihnen möglich ist, zu bereinigen. Sie werden eventuell sagen, ich kann meinen Nächsten nicht anrufen, ich erreiche ihn nicht. Sie können aber seine Seele erreichen, indem Sie zu seiner Seele sprechen, indem Sie um Vergebung bitten und ihrerseits auch vergeben. Sie können auch das, was Sie bewegt, aufnotieren. Dann schreiben Sie es aus sich heraus. Sie haben es auf einem Notizblock festgehalten und wissen, was Sie sagen oder wie Sie sich in den nächsten Tagen verhalten möchten oder was Sie wieder gut machen können. Vergessen Sie nicht, die Mitte ist Christus. Er ist immer unser Helfer und unser Begleiter, unser guter Freund. Schaffen Sie in sich Frieden, dann werden Sie auch Ihrem Nächsten Frieden zusenden. Auf diese Weise erlangen wir die innere Einheit und die Verbindung zur Mitte, die bewusste Verbindung mit Christus.

Lieber Zuhörer, liebe Zuhörerin, wir, die Urchristen im universellen Leben, wünschen Ihnen einen gesegneten Tag in der Verbundenheit mit Christus.

Unsere heutige Welt hat viele Lockungen, die zur Veräußerlichung führen. Deshalb sind auch viele Menschen nach außen gekehrt. Hand aufs Herz in der Frage, wo sind wir tagsüber mit unseren Gedanken? Und worüber reden wir, wenn es gerade so passt? Die Antwort könnte lauten, ich bin bei meiner Arbeit oder bei meinem Haushalt oder am Abend beim Sport oder bei einem guten Fernsehprogramm, das mich interessiert. Ist das tatsächlich so? Oder haben wir hinter unserer vordergründigen Tätigkeit oder unserem Gespräch oder bei Sport und Spiel oder bei einem guten Fernsehprogramm andere Gedanken? Gedanken, die nicht zu dem, was wir vorgeben oder tun, passen, die in eine ganz andere Richtung gehen? Wenn das so ist, dann sind wir letzten Endes doppelbödig. Das heißt, wir sind eine Person und doch zugleich eine Art Zweiergespann, das nicht so recht weiß, welchen Weg es traben soll. Den Weg, den wir vordergründig vorgeben, oder den Weg, der hintergründig ist. Den Weg also, der hinter dem Vordergründigen, hinter dem, was wir gerade tun, abläuft. Es sind also jene Gedanken, die nicht zu der momentanen Tagessituation passen. Diese zwei Strömungen, die Doppelbödigkeit, ist für das Nervensystem, für den ganzen Körper Schwerstarbeit, weil wir uns bewusstseinsmäßig auf unterschiedlichen Ebenen bewegen. Dadurch werden wir kurzatmig oder sind gar schon kurzatmig, was den Organen unseres Körpers wahrhaftig nicht gut bekommt. Deshalb der Hinweis, der ein Vorschlag ist, verweile in dir, nütze den Tag.

In unserem Tagesablauf gibt es immer mal wieder Minuten, die wir nützen könnten, um in uns zu verweilen. Eventuell haben Sie die Möglichkeit, sich am Tag einige Minuten zurückzuziehen, um bewusst und tief zu atmen, um bei sich selbst zu verweilen in der Frage, wer zerrt oder gar wer zehrt an mir? Ganz einfach. Wenn Sie wollen, verweilen Sie einige Minuten bei sich. Atmen Sie einige Male tief ein und aus, wenn möglich ruhig und tief, so wie Ihnen die tiefen Atmung bekommt.

Nach einigen tiefen Atemzügen werden Sie merken, dass sich in Ihnen einiges sortieren möchte, nämlich die Doppelbödigkeit. Ihnen wird einerseits bewusst, was im Äußeren ansteht, was also Ihr Tagespensum von Ihnen erwartet, und andererseits, wo Sie mit Ihren Gedanken sind. Nun liegt es an Ihnen, sich für einen Weg zu entscheiden, um eine gewisse Tiefenatmung zu erlangen. Zwei unterschiedliche Strömungen sind wie zwei Boote auf See. In einem Boot haben Sie das rechte Bein, im anderen das linke. Irgendwann wird die Strömung stärker. Die Boote treiben mehr und mehr auseinander und sie fallen in das Wasser. Der Vergleich kann auf unsere Doppelbödigkeit angewendet werden. Irgendwann wird unsere Atmung immer flacher, sodass sich der Körper meldet, entweder mit einer körperlichen Unpässlichkeit oder mit einer Herzschwäche. Es kann sein, dass wir gar einen Unfall bis hin zu einem Verkehrsunfall verursachen, weil wir nicht bei uns waren, nicht bei dem, was wir augenblicklich tun und was zu erledigen wäre, sondern mit unseren Gedanken ganz woanders. Ist die daraus resultierende Unpässlichkeit nicht schwerwiegend, dann tut man die Befindlichkeitsstörung als eine körperliche Verstimmung ab. Ganz anders sind die Konsequenzen bei einem Verkehrsunfall. Da heißt es, er war nicht bei der Sache, also nicht bei sich. Es wäre demnach anzuraten, öfter am Tag innezuhalten, um bei sich selbst zu verweilen und sich zu hinterfragen, wer oder was drängt mich zur Doppelbödigkeit, wodurch ich von dem, was ich tue, abgelenkt werde.

Nicht umsonst heißt eine Tageslosung, was du tust, das tue ganz. Um dieser Tageslosung gerecht zu werden, sollten wir die Minuten des Tages nützen, die der Tag uns bringt. Wir könnten also mit der tiefen Atmung beginnen, um die Doppelbödigkeit zu ergründen. Denn wer bewusst und tief atmet, in dem sortiert sich die Vordergründigkeit von der Hintergründigkeit. Oftmals nehmen wir beim Hinterfragen nur Bruchstücke von Gedanken wahr, die aber aus einer unliebsamen Situation stammen oder einem längeren Gespräch, die es noch zu klären und zu bereinigen gilt. Oder wir planen mit dem rechten Bein gewissermaßen im rechten Boot stehend den Feierabend oder das Wochenende oder gar den nächsten Urlaub. Mit dem linken Bein im linken Boot stehend hingegen tun wir das, was der Tag von uns erwartet. Als Angestellte, als Arbeiter, als Verantwortlicher oder als Hausfrau, das, was eben ansteht. Wie lange kann das Zweibootige gut gehen? Sollten wir uns angesichts dieser Aufzählung der Doppelbödigkeit und des Vergleichs mit den beiden Booten bei einer unverdauten und ungelösten Schwierigkeit ertappen, so heißt es: Achtung! Schieben wir das, was wir bei uns erkannt haben, nicht auf die lange Bank, sondern machen wir uns an die Arbeit. Beginnen wir bei uns selbst mit dem Sortieren und Analysieren des Unguten und das, wenn möglich, öfter am Tag. Das heißt also, verweile in dir, nütze den Tag. Entsinnen wir uns dieser kleinen Tagesaufgabe, verweile in dir, nütze den Tag immer öfter, so werden wir uns bei unserer täglichen Arbeit, bei unseren täglichen Aufgaben bemühen, stets mit beiden Beinen in einem Boot zu stehen. Wer ist es, der uns daran erinnert? Es ist unser Atem. Geht er kurz und somit rascher, dann zeigt er uns über unser Nervensystem, dass wir in Hektik geraten, dass wir wieder doppelbödig werden, eventuell sogar mit einem Bein in das Beiboot steigen, also wieder zwei Boote benutzen. Dann heißt die Devise erneut: Verweile in dir, nütze den Tag. Liebe Mitmenschen, ich wünsche Ihnen einen ausgewogenen Tag.
Alles, alles Gute. Gabriele.

Guten Morgen, lieber Zuhörer, liebe Zuhörerin. In unseren Gefühlen und Gedanken regt sich schon der neue Tag. Bereits beim Erwachen möchte uns der junge Morgen des Tages zeigen, was er uns zu sagen hat. Wollen wir ihn anhören, dann sollten wir auf unsere Gefühle und Gedanken achten, was sie uns sagen möchten. Das sind die ersten Regungen unseres neuen Tages. Eventuell sagen sie, das, was ich fühle und denke, das bin ich und nicht ein anderer. Das stimmt. Es ist kein anderer. Nur wir selbst sind unsere Gefühle, Empfindungen, Gedanken, Worte und Handlungen. Doch das, was wir zum Beispiel heute Morgen fühlen und denken, hat der neue Tag, der ja für jeden sein Tag ist, in uns angeregt. Wieso und warum? Der Tag erwacht, wenn sich ein Erdteil der Sonne zuwendet. Ähnlich wie die Sonne strahlen uns auch die Planeten an, die jede Minute in einer anderen Konstellation zur Erde stehen. In den rhythmischen Lauf von Minuten, Stunden, Tagen, Wochen und Monaten ist auch der feinere Kosmos, der Kosmos der Reinigungsebenen, mit eingebunden, der schon am frühen Morgen das in uns anregt, was wir selbst vorgegeben haben durch unsere persönlichen Eingaben, also durch unser Fühlen, Empfinden, Denken, Reden und Handeln. Diese Eingaben sind in unserem Ober- und Unterbewusstsein, in der Seele, in den Zellsystemen und in den Speichersystemen sowohl des Kosmos des Materiellen als auch des Kosmos der Reinigungsebenen gespeichert. Daraus ergeben sich die Lernaufgaben unseres Lebensweges.

Im Laufe des Tages kommt dann, angestoßen durch die Einstrahlung der Planeten, auf jeden von uns das zu, was für den Einzelnen an diesem Tag als Lernaufgabe zur Bewältigung vorgesehen ist. Niedere Gefühle und Gedanken werden von unseren Speicherungen in den Planeten angeregt, die unser Sündhaftes, unser Niederes, unsere ungöttlichen Verhaltensweisen aufgezeichnet haben. Die positive Sprache des Tages hingegen kommt aus höheren Sphären, von lichteren Planeten, wo auch unsere lichten und sonnigen Gefühle, Empfindungen, Gedanken, Worte und Handlungen gespeichert sind. Höhere, reinere Gefühle und Gedanken, aber auch niedere Werte haben für uns eine Botschaft. Sie zu ergründen heißt, uns zu kontrollieren, wie wir darauf reagieren, harmonisch oder disharmonisch, und was uns die Wertmaße, die sich in unseren Gefühlen und Gedanken zeigen, übermitteln wollen. Es ist immer gut, mit den ersten Impulsen des Tages in Kontakt zu treten, sich ihrer bewusst zu werden, um sie entsprechend abzuwägen und daraus die ersten Schlüsse für den bevorstehenden Tag zu ziehen. Damit nehmen wir unseren Tag in die Hand. Ist die Mitte des Tages erreicht, dann sollte der Vormittag von uns abgeschlossen werden, nicht indem wir sagen, er sei nun vergangen, sondern indem wir ihn noch einmal an uns vorüberziehen lassen. Wollen wir, dass der Vormittag bestimmte Situationen, Gespräche oder Verhaltensweisen nicht der Vergangenheit und somit unserer Zukunft überträgt, dann sollten wir das, was noch in unserem Lebensbuch, also in unserer Programmwelt, offen steht und uns beschäftigt, bereinigen. Tun wir das vor dem Mittagsmahl, dann dankt es uns nicht nur unsere Seele, sondern auch unser Verdauungsorgan, denn dann sind wir ausgewogener, also ruhiger, und werden auch langsamer und bewusster speisen.

in- und ausgeht, liegt in unserer Hand. Unser Verhalten ist entscheidend für uns, für unser Leben, zu dem auch der Nachmittag gehört. Und wenn der Abend kommt, dann sollten wir noch einmal auf unser Tagwerk zurückblicken und uns fragen, wie unser Tag verlief. Wurde alles ordnungsgemäß durchgeführt oder besprochen, was wir uns vorgenommen haben? Oder wurde einiges, zum Beispiel Gespräche oder Arbeitsvorgänge, unterbrochen oder abgebrochen? Wenn ja, warum? Inwiefern haben wir dazu beigetragen? Wiegen wir noch so manches in unseren Gedanken hin und her, dann sind wir sicherlich noch nicht ausgewogen. Um die Ausgewogenheit zu erlangen, sollten wir unser Verhalten wägen in der Frage, warum? Es liegt immer ein Grund vor, denn wo ein Gespräch oder ein Arbeitsfluss womöglich ruckartig unterbrochen wird, ist in unserer Gefühls- oder Gedankenwelt einiges aufgebrochen. Was? Das ist für uns entscheidend. Klären wir es, um es auch zu beheben, dann werden wir ruhiger und ausgewogener. Der Feierabend ist dann ein Ruhepol und ein guter Abschluss des Tages, der auch im Abend wirkt.

Zuhörer, liebe Zuhörerin, wir wünschen Ihnen einen ausgewogenen und somit auch einen guten Tag.

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0: Liebe Schwestern, liebe Brüder, in den weltweiten Gemeinschaften im Zeichen der Lilie, des freien Geistes Gott in uns, im messianischen, sophianischen Zeitalter. Wie oft reden wir über die Liebe? Wie oft sprechen wir das Wort Liebe aus? Doch sind wir uns bewusst, was wahre Liebe ist? Hören wir dazu die Worte Gabrieles über die Liebe Gottes zu den Menschen und zu jeglicher Kreatur.
1: Liebe Brüder, liebe Schwestern in Christus, die wahre Lehre des Jesus des Christus ist die Liebe. Gott ist Liebe. Wie oft hören wir von Gottes Liebe? Doch ist uns bewusst, dass das Gesetz Gott die allumfassende Liebe ist, kosmische Liebe, die trägt, die verbindet, die schlichtweg ist, ist die Liebe. Die strömende Kraft, oh ja, sie strömt durch die Unendlichkeit. Liebe strömt in unsere Seele. Kann die Liebe Gottes auch in unseren Körper strömen, sodass wir gewahr werden, dass Gott existiert, dass Gott allgegenwärtig ist? Liebe besteht aus den sieben Grundkräften der Unendlichkeit. Es ist das Gesetz. Es ist das Gesetz der Ordnung, des Willens, der Weisheit, des Ernstes, der Güte, der Liebe, der Sanftmut. Die sieben Grundkräfte sind die Allkräfte und somit das kosmische ewige Gesetz. Liebe ist also Ordnung. Ordnung in dem Menschen, in der Seele. Ordnung in der Natur, im Tier-, Pflanzen- und Mineralreich. Der Wille Gottes ist der Weg zur Stille. Der Wille ist, dass wir seine Gesetze erfüllen, um still, ruhig, sanftmütig und demütig das zu tun, was das Gesetz ist, Liebe. Wie oft hören wir von unseren Mitmenschen, du bist lieblos. Warum sagt Gott zu uns persönlich nicht, du bist lieblos? Er würde uns unsere Lieblosigkeit zusprechen. Er sagt allgemein, die Menschen haben zu wenig Liebe oder viele sind lieblos. Aber er spricht keinen Menschen an, dass er, der Mensch, lieblos sei. Warum tun wir das? Weil es uns selbst an Liebe mangelt. Wie oft hören wir, ich bin nicht gegen meine Mitmenschen, ich bin nicht gegen die Tiere, gegen Pflanzen. Ich bin nicht gegen das Leben. Haben wir uns schon einmal aus dem Gesetz der Liebe gefragt? Wenn ich nicht gegen meine Mitmenschen, gegen Tiere und Pflanzen bin, bin ich dann für? Was heißt eigentlich für die allkosmische Liebe zu sein? indem ich das tue, was Gott will. Und so gelangen wir vom Wille zur Tat. Wenn ich nur sage, ich bin nicht gegen meinen Bruder, nicht gegen das Tier, ich bin für meine Mitmenschen, ich bin für die Natur, für die Tiere, ja, ich bin für das Gesetz Gottes, dann müssen wir uns fragen, was tue ich für meinen Nächsten? Denn die Frage, was tue ich für meinen Nächsten, führt uns letztlich in die Einheit. Das Tun für den Nächsten, ohne etwas zu erwarten, das zeigt die Einheit auf, und Einheit ist Liebe. Wahre Liebe ist die befreiende Kraft, die den Nächsten nicht bindet, die ihm die Freiheit lässt. Liebe ist Herzensbildung, die dem Gewissen Raum gibt, zu wägen und zu messen, um sich auf die Liebe einzustimmen. Liebe verzeiht und findet immer wieder den Weg zum Vertrauen. Liebe ist die Tat im Sinne der Gottes- und Nächstenliebe. Liebe ist die Stille, sie kann warten, um dann zu geben, wenn hierfür die Zeit gekommen ist. Die wahre Tatliebe lässt dem Nächsten die Freiheit, ohne ihn zu verlassen. Also ohne ihm den Rücken zu kehren mit den Worten, ich habe nichts gegen dich. Liebe trägt den Nächsten im Herzen einerlei, wie dieser sich gegen den Liebenden verhält, gegen Gott. Liebe ist die Anmut des Herzens, die sich im und am Nächsten offenbart. Gottes Liebe heißt immer, nach seinem Willen zu forschen, um das zu tun, was Gott will. Wir sprechen ja sehr viel von dem inneren Weg. Was ist eigentlich der innere Weg? Der innere Weg ist der Weg der Liebe zu Gott. Was heißt für uns Ordnung, ein Aspekt Gottes in den 7 Grundkräften des Lebens? Wo soll ich denn Ordnung machen? Zuerst einmal im Kopf. Das Drängende, das Gegensätzliche anzuschauen, abzuwägen, was für und gegen Gott ist. Wer im Kopf keine Ordnung macht, der bleibt hektisch, ungestüm, gegensätzlich. Das bedeutet, dass Gottes Liebe nur als erhaltende Energie in den Körper strömt und sich über den Atem offenbart, also den Körper am Leben erhält. Doch still wird der Mensch nicht, wenn er im Kopf keine Ordnung macht. Denn die Ordnung im Kopf, um ruhig zu werden, geht über das Nervensystem und bringt in den Menschen harmonische Bewegungen, harmonische Gesten. Bringt in den Menschen positive Gedanken und Verhaltensweisen. Mit unserer Unordnung und mit dem eingeschränkten Tun, was Gott will, verbergen wir uns letzten Endes vor Gott, vor der Liebe. Doch Gott sieht uns einerlei, wie wir uns verhalten, wo wir uns verbergen. Wahre Liebe verbirgt sich nicht. Sie offenbart sich durch den Menschen, der Gott liebt. Liebe ist das Werk des Guten. Gott ist gut. Liebe erreicht aufgeschlossene Herzen durch Güte. Fragen wir uns, was ein aufgeschlossenes Herz ist. Es ist der Pulsschlag der Unendlichkeit, der Pulsschlag im Urgrund der Seele, der alle eint, Mensch, Tier, Pflanze, Stein. Es ist der Pulsschlag des Alls, denn wir, jeder Einzelne von uns, ist im Innersten der Seele das Allwesen. Wir Menschen sagen irgendwann dann, wenn wir den Erdenmantel, den Körper ablegen, werden wir irgendwo sein. Ja, das Irgendwo, wo ist das Irgendwo? Wir selbst bestimmen es. Und solange wir nicht wissen, woher wir kamen, werden wir auch nicht wissen, wohin wir nach dem Leibestod gehen. Wir blicken zu den Sternen und sagen, nun da oben wird es irgendwo sein. Wir gehen nicht nach oben, sondern wir gehen in das All hinein. Denn das All ist unendlich. Doch einige Planeten tragen unsere Speicherungen, die uns festhalten, tief in das feinstoffliche All zu gehen. Warum halten uns einige Planeten fest? Weil wir uns vor der Liebe verborgen haben. Weil wir viel von Liebe sprachen, doch die Herzensbildung außer Acht ließen. Wir haben das innere Herz gar nicht oder nur teilweise aufgeschlossen. Dadurch ist die Güte, die Gott ist, zurückgedrängt worden durch das Ego, das sich immer selbst beweisen will. Gott ist Stille, und die innere Stille erlangen wir nur, indem wir zum ersten Ordnung machen in unseren Gedanken, Ordnung also in unserem Kopf. Den Willen Gottes erfüllen wir nur, wenn wir uns hinterfragen, ja, ist denn das, was ich denke oder tue, ist mein ganzes Verhalten der Wille Gottes? In dem Moment, wo wir uns vom anderen abwenden und sagen, ich habe nichts gegen dich, müssten wir uns immer fragen, was habe ich denn für ihn? Diese Frage lässt uns umkehren. Diese Frage lässt uns auf den Nächsten zugehen. Diese Frage, was habe ich für die Natur, für die Tiere, stellt die Frage nach der Tatkraft, denn Liebe ist tätig sein. Wir Menschen wenden unsagbar viel Energie auf, um zu sündigen. Mit Gottes Hilfe gut zu werden, bräuchten wir viel weniger Energie. Aber Gott lässt uns die Entscheidung, wie wir wollen. Denn er gab uns als Wesen des Lichtes die absolute Freiheit. Und das ist unter anderem auch die kosmische Bewegung im All, dann, wenn wir den schweren, bleiernen Egomantel abgelegt haben. Wir müssen uns fragen, ob das, was wir als Liebe bezeichnen, wirklich die Gottesliebe ist. Die Gottesliebe ist die tragende Liebe. Wenn du auch mit dem Verhalten deines Nächsten nicht einverstanden bist, solltest du nicht die Sünde an ihm lieben, aber du solltest dich nie von ihm abwenden und immer ihn im Herzen bewahren. Das ist letztlich Übung. Keine Unterschiede zu machen, einerlei, wer mir mit was begegnet. Einerlei, wie sich der Nächste mir gegenüber verhält. Die Gottesliebe ist die tragende Liebe. Das heißt also, verlasse ihn nicht, indem du ihn aus deinem Herzen entbindest. Nimm ihn bewusst in dein Herz auf. Und erkenne, die tätige Liebe ist immer die Liebe, die warten kann, bis der Nächste so weit ist, dass man auf ihn zugehen kann. Doch wende dich nie vom Nächsten ab. Liebe trägt, Liebe verbindet. Liebe ist nun mal ohne, dass wir Unterschiede machen. Es ist schwer, diese Unterschiede aus unserem Herzen zu nehmen. Doch Jesus sagte uns, denn er predigte und lehrte die Liebe, liebe deine Feinde, tue Gutes denen, die dich hassen. Also liebe sie und lasse sie nie aus deinem Herzen. Und wenn du für sie Gutes tun kannst, gleich auf welche Art und Weise, dann tue das. Das bedeutet allerdings Wachsamkeit im Alltag. Versäume nie, Gott durch dich wirken zu lassen. Auch wenn der Nächste dir nicht wohlgesonnen ist, auch wenn du ihn am liebsten ablehnen möchtest, halte inne und sage, Gott lehnt ihn nicht ab, warum ich? Das ist nicht die Liebe, Unterschiede zu machen. Liebe heißt immer geben. Gott gibt unermüdlich. Doch er drängt uns die Liebe nicht auf. Deshalb ist ein Gesetz des Lebens für uns, sei still, sieh hin, aber verhalte dich so, als wärest du nicht sichtbar. Hör zu um anderen eine richtige Antwort zu geben, Hilfe zuteil werden zu lassen oder für ihn eine gesetzmäßige Lösung zu finden. Aber beteilige dich nicht am Geschwätz der Geschwätzigen. Wenn wir das lernen, dann lehnen wir auch niemand ab. Wir sind immer wachsam zu spüren, was Gott will. Wir sagen, es ist viel zu schwer, das alles so zu behalten und uns so zu verhalten. Doch es ist alles eine Übungssache. Und wenn wir erst einmal merken, was es heißt, sich vom Nächsten nicht abzuwenden, dem Nächsten einfach im Herzen zu bewahren, ruhig zu sein, zuzuhören, anzuhören, für ihn die richtige Antwort, die Hilfe zu finden oder eine gesetzmäßige Lösung, dann spüren wir, dass wir selbst frei werden. Und je freier wir werden, umso näher kommt uns Gott. Deshalb heißt es ja immer, sei still und wisse, Gott, die ewige Liebe, wohnt in dir. Wieder eine Übung, verinnerliche jeden Tag das Wissen, Gott wohnt in dir. Dann werden wir allmählich Gott durch die Werke der selbstlosen Liebe verherrlichen, indem wir uns nicht vom Nächsten abwenden, indem wir spüren, was der Nächste benötigt. Dann werden wir auch nicht sagen, ich bin für die Tiere, denn ich bin ein Vegetarier. Ja, wir werden erkennen, dass wir für unsere Übernächsten, für unsere kleinen Geschwister etwas tun sollen. Denn die Liebe ist die Tat. Denn Gott in uns heißt auch Gott in unseren Nächsten, in allen Tieren, Pflanzen und Mineralien zu erspüren, zu bejahen, ihm zu helfen und zu dienen und Gott im All zu ergründen, in der Unendlichkeit, denn wir sind Wesen der Unendlichkeit. Deshalb lerne und übe täglich, um die Bewusstwerdung zu erlangen. Gott ist in dir. Halte öfter am Tag inne und denke. Denke in dich hinein, Gott in mir. Wer sich das zur Aufgabe macht, gewinnt Achtung vor allen Wesen und Lebensformen. Und seine Gebete sprechen sich wie von selbst. Sie strömen aus dem Herzen des Geliebten, aus uns, die wir Gott und alles lieben, was von Gott ist. Lassen wir es zu, dass Gott, der ewige Vater, mit uns, seinem Kind, seiner Tochter ist, in Liebe verschmelzen möchte, dann spüren wir Gott, den Ewigen, bewusst in unserem Herzen. Was sagte Jesus sinngemäß? Wer mich liebt, wird mein Wort halten. Seine Worte sind das Gesetz der Liebe und der Weg, eins zu werden mit dem Gesetz Gott, das Liebe ist. Also wer mich liebt, sagt Jesus, der Christus, wird mein Wort halten. Und der Wille Gottes ist, dass wir sein Wort erkennen und es halten, indem wir tun, was Gott will.

Liebe Schwestern, liebe Brüder, es gibt einiges zu hinterfragen. Vielleicht ergibt sich weiteres durch die angesprochenen Übungen. Denn wir haben gehört, Übung macht den Meister. In den freien Gemeinschaften im Zeichen der Lilie können wir darüber sprechen. Denn nicht die Theorie, sondern die eigenen Erfahrungen können unserem Nächsten helfen. Und vergessen wir nicht, wo zwei oder drei im Namen des Christus Gottes versammelt sind, da ist er mitten unter ihnen.

Unsere heutige Welt hat viele Lockungen, die zur Veräußerlichung führen. Deshalb sind auch viele Menschen nach außen gekehrt. Hand aufs Herz in der Frage, wo sind wir tagsüber mit unseren Gedanken? Und worüber reden wir, wenn es gerade so passt? Die Antwort könnte lauten, ich bin bei meiner Arbeit oder bei meinem Haushalt oder am Abend beim Sport oder bei einem guten Fernsehprogramm, das mich interessiert. Ist das tatsächlich so? Oder haben wir hinter unserer vordergründigen Tätigkeit oder unserem Gespräch oder bei Sport und Spiel oder bei einem guten Fernsehprogramm andere Gedanken? Gedanken, die nicht zu dem, was wir vorgeben oder tun, passen, die in eine ganz andere Richtung gehen? Wenn das so ist, dann sind wir letzten Endes doppelbödig. Das heißt, wir sind eine Person und doch zugleich eine Art Zweiergespann, das nicht so recht weiß, welchen Weg es traben soll. Den Weg, den wir vordergründig vorgeben, oder den Weg, der hintergründig ist. Den Weg also, der hinter dem Vordergründigen, hinter dem, was wir gerade tun, abläuft. Es sind also jene Gedanken, die nicht zu der momentanen Tagessituation passen. Diese zwei Strömungen, die Doppelbödigkeit, ist für das Nervensystem, für den ganzen Körper Schwerstarbeit, weil wir uns bewusstseinsmäßig auf unterschiedlichen Ebenen bewegen. Dadurch werden wir kurzatmig oder sind gar schon kurzatmig, was den Organen unseres Körpers wahrhaftig nicht gut bekommt. Deshalb der Hinweis, der ein Vorschlag ist, verweile in dir, nütze den Tag.

In unserem Tagesablauf gibt es immer mal wieder Minuten, die wir nutzen könnten, um in uns zu verweilen. Eventuell haben Sie die Möglichkeit, sich am Tag einige Minuten zurückzuziehen, um bewusst und tief zu atmen, um bei sich selbst zu verweilen in der Frage, wer zerrt oder gar wer zehrt an mir? Ganz einfach. Wenn Sie wollen, verweilen Sie einige Minuten bei sich. Atmen Sie einige Male tief ein und aus. Wenn möglich, ruhig und tief, so wie Ihnen die tiefen Atmung bekommt.

Nach einigen tiefen Atemzügen werden sie merken, dass sich in ihnen einiges sortieren möchte, nämlich die Doppelbödigkeit. Ihnen wird einerseits bewusst, was im Äußeren ansteht, was also ihr Tagespensum von ihnen erwartet, und andererseits, wo sie mit ihren Gedanken sind. Nun liegt es an ihnen, sich für einen Weg zu entscheiden, um eine gewisse Tiefenatmung zu erlangen. Zwei unterschiedliche Strömungen

Der Vergleich kann auf unsere Doppelbödigkeit angewendet werden. Irgendwann wird unsere Atmung immer flacher, sodass sich der Körper meldet, entweder mit einer körperlichen Unpässlichkeit oder mit einer Herzschwäche. Es kann sein, dass wir gar einen Unfall bis hin zu einem Verkehrsunfall verursachen, weil wir nicht bei uns waren, nicht bei dem, was wir augenblicklich tun und was zu erledigen wäre, sondern mit unseren Gedanken ganz woanders. Ist die daraus resultierende Unpässlichkeit nicht schwerwiegend, dann tut man die Befindlichkeitsstörung als eine körperliche Verstimmung ab. Ganz anders sind die Konsequenzen bei einem Verkehrsunfall. Da heißt es, er war nicht bei der Sache, also nicht bei sich. Es wäre demnach anzuraten, öfter am Tag innezuhalten, um bei sich selbst zu verweilen und sich zu hinterfragen, wer oder was drängt mich zur Doppelbödigkeit, wodurch ich von dem, was ich tue, abgelenkt werde.

Nicht umsonst heißt eine Tageslosung, was du tust, das tue ganz. Um dieser Tageslosung gerecht zu werden, sollten wir die Minuten des Tages nützen, die der Tag uns bringt. Wir könnten also mit der tiefen Atmung beginnen, um die Doppelbödigkeit zu ergründen. Denn wer bewusst und tief atmet, in dem sortiert sich die Vordergründigkeit von der Hintergründigkeit. Oftmals nehmen wir beim Hinterfragen nur Bruchstücke von Gedanken wahr, die aber aus einer unliebsamen Situation stammen oder einem längeren Gespräch, die es noch zu klären und zu bereinigen gilt. Oder wir planen mit dem rechten Bein gewissermaßen im rechten Boot stehend den Feierabend oder das Wochenende oder gar den nächsten Urlaub. Mit dem linken Bein im linken Boot stehend hingegen tun wir das, was der Tag von uns erwartet, als Angestellte, als Arbeiter, als Verantwortlicher oder als Hausfrau, das, was eben ansteht. Wie lange kann das zweibootige gut gehen?

sollten wir uns angesichts dieser Aufzählung der Doppelbödigkeit und des Vergleichs mit den beiden Booten bei einer unverdauten und ungelösten Schwierigkeit ertappen. So heißt es. Achtung! Schieben wir das, was wir bei uns erkannt haben, nicht auf die lange Bank, sondern machen wir uns an die Arbeit. Beginnen wir bei uns selbst mit dem Sortieren und Analysieren des Unguten und das, wenn möglich, öfter am Tag. Das heißt also, verweile in dir, nütze den Tag. Entsinnen wir uns dieser kleinen Tagesaufgabe, verweile in dir, nütze den Tag immer öfter, so werden wir uns bei unserer täglichen Arbeit, bei unseren täglichen Aufgaben bemühen, stets mit beiden Beinen in einem Boot zu stehen. Wer ist es, der uns daran erinnert? Es ist unser Atem. Geht er kurz und somit rascher, dann zeigt er uns über unser Nervensystem, dass wir in Hektik geraten, dass wir wieder doppelbödig werden, eventuell sogar mit einem Bein in das Beiboot steigen, also wieder zwei Boote benutzen. Dann heißt die Devise erneut, verweile in dir, nütze den Tag. Liebe Mitmenschen, ich wünsche Ihnen einen ausgewogenen Tag. Alles, alles Gute. Gabriele.

0: Liebe Zuschauerinnen und liebe Zuschauer, wir begrüßen Sie zu unserer Sendung mit dem Titel Das Lied des Klimawandels. Jedes Land hat seine Strophen, die lange Dunkelheit und das Licht. Es ist eine Offenbarung von Gott dem Ewigen durch seine Prophetin Gabriele. Die darin ausgesprochene Botschaft über die Gegenwart und die Zukunft dieser Welt und ihrer Bewohner wurde bereits im Juni 2019 offenbart, doch sie hat seither immer weiter an Aktualität gewonnen, weshalb wir sie in dieser Sendung erneut vortragen dürfen. Wir beginnen mit der Gottesoffenbarung. Gott, der Ewige, spricht: Ich bin, der ich bin, der Gott Abrahams, Isaaks und Jakobs, der Gott aller wahren Propheten und Prophetinnen, der Gott aller gerechten Männer und Frauen. Zu allen Zeiten der Zeiten sandte ich, der Alleine, Wesen aus dem ewigen Reich zu meinen Söhnen und Töchtern, die sich von mir, der ewigen Liebe, abgewandt hatten, weil sie das ewige Gesetz und somit das Reich des Seins anders gestalten wollten, entsprechend ihren Wünschen und Vorstellungen. Den Söhnen und Töchtern im Fallprozedere hatte ich ein Quantum Schöpfungs- und Schaffungsenergien mit auf ihren Weg gegeben, damit sie mir zeigen und beweisen könnten, wie es besser wäre. Die ihnen mitgegebenen Schöpfungs- und Schaffungsenergien für ihre eigenen gestalterischen Vorstellungen waren natürlich eine Leihgabe und kein Geschenk, denn das ewige Gesetz ist absolute Einheit. Somit kann es auf Dauer keine geteilte Schöpfung geben. Das ewige Gesetz ist auch absolute Freiheit. Deshalb wurde ihnen die Möglichkeit gegeben, zu beweisen, dass sie es besser machen als ich, der ich bin, in Einheit mit den schöpfenden und schaffenden Grundkräften des ewigen Reiches, der Ordnung, des Willens, der Weisheit und des Ernstes und der Kindschaftseigenschaften Güte, Liebe und Sanftmut. Trotz des unvorstellbaren energetischen Lichtäthers, den die Abtrünnigen vom ewigen feinstofflichen Reich mitbekommen hatten, wurde von Anbeginn die Leihgabe, die energetischen Schöpfungsenergien, heruntertransformiert bis hin zur Entstehung der Verdichtung der Materie und zu weiteren Degenerationen. Weil sich von Anbeginn ihres Falls anzeigte, dass es ihnen außerordentlich schwer fiel, die Energien des Lichtäthers wieder hoch zu transformieren, sandte ich immer und immer wieder Gotteskünder, Propheten und Prophetinnen zu den Abtrünnigen. Wie die gefallenen Abkömmlinge des ewigen Reiches mit diesen ihren Brüdern und Schwestern aus dem ewigen Sein umgingen, und das bis in die Jetztzeit hinein, zeigt ihr selbstgewähltes Patriarchentum auf, der Moloch von Priestergilde und Staatsmacht.
1: In seiner mächtigen Offenbarung spricht Gott der Ewige weiter zu uns Menschen. Der maßlose Missbrauch von Energien und das von Anfang an ist nicht aufgehoben, denn Energien können nicht verloren gehen, weder die Energien von gestern noch die von heute. Die negativen Energien potenzieren sich entsprechend der sogenannten Kausalität, auch was gleiche und ähnliche Muster und Verhaltensweisen anbelangt, und das jeglicher Art. Auch die Kausalkette der Gewaltverbrechen unter Missbrauch meines Namens wird energetisch jedem anteilmäßig zugeteilt, auch dem jeweiligen Land und dessen Bewohnern. Jedes Glied der Kausalkette potenziert seine ungesühnten Energien oder verringert diese, was auch durch die Inkarnationen in den jeweiligen Zeitepochen geschehen kann. All die Gewaltverbrechen an Kindern, Frauen und Männern, an Tieren, auf der Erde, in der Erde und über der Erde, auch in den Meeren, Flüssen und Seen, sind nicht aufgehoben. Alles, was nicht gesühnt ist, bleibt in der Kette der Kausalität. Keine Energie kann verloren gehen, auch wenn der Mensch an meine Worte nicht glaubt. Wer der sogenannten weltlichen Wissenschaft Glauben schenkt, die ebenso davon ausgeht, dass keine Energie verloren geht, der müsste sich auch die Frage stellen: Wo sind die Energien, die in den Zeiten der Zeiten von Mensch zu Mensch geschaffen wurden, und das in allen Generationen? Eine Frage könnte sich an die andere reihen: Wer hat was geschaffen und wo sind die Energien geblieben? Wer war es gestern und wer ist es heute? Der Mensch war es gestern und der gleiche Sünder ist es heute.
0: Der Ewige offenbart weiter: Von Anbeginn des Falls wollten die Fallexperten mir, dem Gott Abrahams, Isaaks und Jakobs, dem Gott aller Gottgesandten, beweisen, dass sie meine Leihgabe, den mächtigen, schöpfenden und schaffenden Lichtäther, auf ihre vermeintlich rechte Art und Weise einsetzen und dementsprechend vermehren könnten. In den Zeiten der Zeiten bis in die Jetztzeit hinein kamen meine Gottesboten, Propheten und Prophetinnen zu den Fallwesen und dann zu den Menschen. Auch weitere gerechte Männer und Frauen brachten ihnen das Brot des Lebens, das Gesetz der Gottes- und Nächstenliebe. In allen Zeiten der Zeiten wählten die Abtrünnigen, ob noch Fallwesen oder bereits Menschen, ihre Götzengötter, die sie mit allerlei Tand, Zierat und Würden schmückten und in eine facettenreiche kirchliche Tradition erhoben und über meinen Namen, über das Ich bin, das ewige Gesetz stellten. Unter dieser Machtkulisse der religiösen Herrschaftsgilde dienen die Staatsmächte bis in die Jetztzeit dem Götzengott. Zu allen Zeiten bis in die Jetztzeit wurde und wird dem Götzengott durch Anbetung gehuldigt, der zu allen Zeiten den Gläubigen viel versprach und verspricht, doch bis in die Jetztzeit ist es dabei geblieben. Wer sich dem Götzengott, dem Kultgott, nicht unterwarf und Opfer darbrachte, der wurde unterjocht und durch die Herrschenden der jeweiligen Systeme geopfert. Ganze Heere von gleichgestimmten Kriegsknechten, gleichgestimmt durch Kirche und Staatsmacht, fielen über Kinder, Frauen und Männer her, vergewaltigten Kinder und Frauen und erschlugen, was ihnen im Wege stand, so wie es das jeweilige Requiem unter kirchlicher Flagge anordnete. Die Macht der Gewalt von Kirche und Staatsorganen plünderte und raubte ganze Völker aus und erschlug im Blutrausch, im blutigen Gemetzel Kinder, Frauen und Männer. Der Götzenkult und sein Anhang, Die dementsprechende Staatsgilde ließen durch ihre Landsknechte ganze Volksstämme verbluten und verhungern. Sie ließen Kinder, Frauen, Greise und Kranke quälen, foltern und schänden, und das zuhauf. Die Baalsherrschaft hielt ihre sogenannten Feinde, einerlei, ob es Frauen, Kinder, Kranke und Schwache waren, ob Väter und Mütter, ob Säuglinge oder Kleinkinder, in dunklen und modrigen Verliesen. Ohne Rücksicht auf die Kranken und von Hunger ausgezehrten, bettelnden und flehenden Gefangenen peitschten, folterten sie nach ihrem Belieben und vergewaltigten die ausgemergelten Frauen, Mädchen und Kinder zu Tausenden. Um ein Stück Brot für die hungernden Kinder zu bekommen, machten sich Männer und Frauen zu willigen Helfern und Denunzianten. Unter dem Zepter der Folterknechte im Namen eines strafenden und züchtigenden Gottes, des Götzengottes des Baalsystems, Kirche und Staatsmacht.
1: Gott, der Ewige, offenbart weiter. Ich, der ich bin, werde das Ungesühnte auferstehen lassen. In den Zeiten der Zeiten fielen auch die Gotteskünder der Götzenherrschaft und deren Götzenbevollmächtigten dem sakralen Gefälle zum Opfer und damit den Gewaltverbrechern aus Priestergilde und Staatsmacht. Nichts und niemand blieb verschont, es sei denn, der Religionstreue machte sich zum Gesellen der finsteren Machtgewalt. In den Zeiten der Zeiten bis in die Jetztzeit ging und geht der Blutopferkult auch nicht an den Tieren vorüber. Ganz im Gegenteil. Die Tierwelt in der Massentierhaltung unterliegt der barbarischen Fleischetikette für die Gaumenlust gleich Gaumenzucht. Die Brutalität an unzähligen Tieren nahm und nimmt immer weitere Formen an. Die Schändung mit brutalster, grausamster, roher Gewalt von allem, was lebt, in Wald, Feld und in den grausamen Tierställen, wurde und wird zum allgemein gebilligten Niveau, weil der degenerierte Mensch, die Masse, alles ihrer Gleichgültigkeit opfert. Dieselbe Gleichgültigkeit herrscht auch, wenn es um die Tierversuchsanstalten geht. In diesen institutionellen Anstalten haust wahrlich der Götzengott. Eine Grausamkeit folgt der anderen. Wer hat solches angeregt? Wer ist dafür verantwortlich? Die Gewissenlosigkeit, die Gefühlsarmut geben Zeugnis, dass der Mensch schon längst zum Helfershelfer des Molochs wurde, der sein Unwesen seit den Zeiten der Zeiten auf das Grausamste betreibt. Doch was der Mensch sät, wird der Mensch ernten. Durch die grausamen Höllenmaschinen, die weltweit auf Feldern und in Wäldern ihre brutale Wirkung nicht verfehlen, macht der Mensch der Grausamkeit die Lebensstätten der Natur zu Opferstätten des Götzengottes Baal. Jedwedes Gift, das der Mensch den Tieren in und auf der Erde zukommen lässt, auch den Tieren in den Gewässern, zeichnet den Erdplaneten. Auch die unzähligen Gerätschaften und Ausrüstungen, die so lebensverachtend konzipiert sind, dass ihnen kaum ein Lebewesen standhält, sind Energien. Jedwedes Gift und die entsprechenden Geräte,
0: die zur Ausrottung des Tierlebens und der Pflanzenwelt eingesetzt werden, sind Energien, Ursachen, die ihre Wirkungen nicht verfehlen. Auch die Flinte in den Wäldern und auf den Feldern hat noch den Reiz für die sogenannte Jägerschaft. Wo bleiben auch diese Energien? Wo bleiben all diese schrecklichen und todbringenden Energien? Wohin ziehen und gehen all diese qualvollen Energien, auch gemäß den Aussagen eurer Wissenschaft, dass keine Energie verloren geht? Wohin gehen die Energien? Und was ist, wenn die Kausalität einsetzt?
1: In eindringlichen, mahnenden Worten spricht Gott der Ewige zu uns Menschen. Jesus von Nazareth brachte den Menschen den Gott der Gottes- und Nächstenliebe und die Friedenslehre seiner Bergpredigt. Warum muss das Kreuz mit Korpus seit nahezu 2000 Jahren dem Priesterclan und der Staatsmacht dienen und dem Ritualgebrauch der Kirchtürme in Städten und Dörfern? Diese Turmflagge zeigt das auf, was zu allen Zeiten war und heute noch ist, allerdings als Ritualzepter für allerlei Unwahres unter dem Namen christliche Werte. In den patriarchalischen Kirchen und auf so manchem Feld steht das Kreuz mit Korpus. Soll das auch ein Zeichen sein für christliche Werte? Was sind die sogenannten christlichen Werte? Sind es die entsprechenden Waffen, die aus sogenannten christlichen Ländern kommen, um damit zu töten und zu morden? Alles beruht auf Energie. Keine Energie geht verloren. Mit dieser künstlichen Trophäe, dem Kreuz mit Korpus, glaubt der Widersacher von gestern bis heute mich, den Gott Abrahams, Isaaks und Jakobs, den Gott aller Gotteskünder, besiegt zu haben. Und auch meinen Sohn, den Christus Gottes, den ich zu euch Menschen sandte und der mit seinem Vollbracht die Auflösung der Ursubstanz verhindert und den Wesenskern in jeder Seele geschützt hat. Auch wenn die Trophäe in euren Kirchen aufgerichtet ist und auf so manchem Feld, es ist, wie es ist. Der Christus Gottes hat die Erlösung vollbracht für alle beseelten Menschen und Seelen. Er ist der Auferstandene und sitzt zu meiner Rechten. Er kommt in aller Pracht und Herrlichkeit, denn das ewige Reich hat gesiegt. Nach den langen Zeiten der Nacht, die der Mensch und der Erdplanet noch vor sich haben, wird die Morgendämmerung aus der gereinigten Erde auferstehen. Dann kommt die Zeit der Erscheinung des Christus Gottes, der mit den Seinen sein Reich errichten wird, das sich ganz allmählich um den gereinigten Erdplaneten legt, das Friedensreich. Jetzt kündige ich, der ich bin, vom letzten Propheten, von der Prophetin in mir, dem ich bin, die in der Verbindung steht mit meinem Cherub der Weisheit, einst in Jesaja einverleibt. Sie, die derzeitige und letzte Gottesbotin, reiste in mehrere Länder, um im Ausland meine Botschaft zu verkünden, so wie es auch im Inland mannigfach geschah. Da und dort kamen Hunderte von Menschen, um nicht von Tausenden zu sprechen. Sie hörten die Botschaft der Himmel und hören sie nun auch über Rundfunk und Fernsehen. Wie viele hörten und hören die Botschaft der Himmel. Und wie viele davon haben ihr persönliches Stell-Dich-Ein aufgegeben, um ein Volk zu gründen, ein Volk im Geiste der Freiheit und Einheit in der Gottes- und Nächstenliebe? Seit meinem Ruf, ein Volk der Einheit und Freiheit zu werden, sowohl bei Abraham als auch bei Mose und nun wieder bei der größten Prophetin seit Jesus von Nazareth, blieb die Masse der Menschen bis in die Jetztzeit bei ihrem Kleinbürgertum und, wie zu Mose-Zeiten, den Fleischtöpfen treu. Denn das Tierfleisch ist direkt und indirekt die Energiequelle des Götzengottes Baal.
0: Der Ewige offenbart weiter: Die Synode von gestern ist der Bruch von heute. Die Pforten zum Götzengott werden sich nicht nur schließen, sondern die Zertrümmerung ist angesagt, denn die Erde ist zum Feind der Menschheit geworden. In allen Zeiten der Zeiten bekämpft und schändet die Masse der Menschen den Erdplaneten. Nun steht die Erde gegen das üble Geschlecht auf, gegen die Menschheit, die zu allen Zeiten seit dem Fallsystem von gestern bis heute dem Götzentyrannen ihre Unterwürfigkeit zeigt. Die dämonische Pädagogik ist nichts Neues. Die Erde wird das hervorbringen, was die Unterwelt, die Religionsgilde mit ihrem Anhang der Staatsgewalt in die Erde eingegeben haben. Wie sagt eure Wissenschaft? Keine Energie geht verloren. So ist es. Und so kommt es. Wer hat die Energien von gestern und die Energien von heute aufgezeichnet? Seit dem Fallgeschehen sind die Energien im sogenannten materiellen Kosmos aufgezeichnet und auf vielschichtige Art und Weise auch auf und in der Erde. Keine Energie geht verloren. Für viele Seelen sind die Energien in den feinerstofflichen Kosmen in unterschiedlichen Bereichen gespeichert. Es sind die energetischen Speicherungen, das Persönliche des einstigen Menschen, denn was der ehemalige Mensch säte, kann sich nun die entkörperte Seele ansehen und durch Bereinigung und Abtragung beheben. Was nicht behoben werden kann, bleibt in der Erde aufgezeichnet und kommt auf die betreffende Seele zurück. Und sei es als Mensch im Wechsel der Zeiten in den jeweiligen Einverleibungen. Denn keine Energie geht verloren. Was einst war und noch ungesühnt ist, bleibt Gegenwart, gestern und heute. Die Energien, die schrecklichen Taten und Werke der Menschheit sind nicht gesühnt. Somit haben die Menschen in allen Zeiten der Zeiten die Erde zu ihrem Feind gemacht. Es geht keine Energie verloren. Auch nicht die Energien aus den ungesühnten Taten der Vorzeiten. Seit dem Fallsystem versuchen die Fallinstanzen, ein Reich nach ihrem Maß und ihrem Ziel zu schaffen. Doch bis in die Jetztzeit hinein war es nur ihr Wollen, aber nicht ihr Können. In den Zeiten der Zeiten blieb es also beim Wollen. Nun heißt es für die Falldilettanten, für zu leicht und zu trügerisch befunden. Zu allen Zeiten in den Zeiten waren viele Menschen dem Barbarentum anhängig. Denn die Abkehr von jeglicher Ethik und Moral, was die Gewissenlosigkeit als Mittel zum Zweck werden ließ, war und ist das sich selbst behaupten und das bis in die Jetztzeit. Die Masse der Menschen weiß um die 10 Gebote durch Mose. Doch dabei blieb und bleibt es
2: bis in die Jetztzeit.
0: Der ewige Alleine, der Schöpfer allen Lebens, offenbart nun über den Klimawandel. In den Ländern dieser Welt wird viel über den sogenannten Klimawandel diskutiert. Woher kommt der Klimawandel und wer hat ihn gemacht? Um weitere Diskussionen zu entfachen, wie der Klimawandel zu sehen sei, bedarf es bei den Menschen nur eines Steines, der ins Wasser geworfen wird und viele Kreise zieht. Damit die allzu menschlichen Diskussionen nicht ausufern, werde ich, der ich bin, das Allgesetz des Seins, den Menschen erörtern, woher der Klimawandel kommt. Gerade dieses Wort Klimawandel hat viele Strophen. Die vielen disharmonischen Strophen kommen durch die verschiedenen Diskussionen über das Klima und den Klimawandel und wie man dieses Übel beseitigen könnte. Deshalb wurde das Wort Klimawandel zu einer Melodie, woraus sich ein Gesang ableitete. Und der Gesang ist die Wiedergabe des katastrophalen Verhaltens jedes einzelnen Menschen, der mit dazu beitrug, den Planeten Erde in der Kürze der Zeit der Zerstörung zuzuführen. Ihr Menschen, hört weiter auf den Gesang Klimawandel, der euer Gesang ist, und wenn ihr wollt, trillert die Melodie mit. Was ihr auch wollt, singen, trillern oder nur hören, es seid immer ihr Menschen und niemand anderer. Eine kurze Zusammenfassung zum besseren Verstehen. Die Menschheit hat die Ernährerin, die Erde, den positiven Kreislauf ihrer Energien durch Raubbau und Zerstörung auf allen Ebenen außer Kraft gesetzt. Nun wehrt sich die Erde dagegen, der Menschheit weiter zu dienen. Denn der Mensch selbst hat die Mutter, die Ernährerin, die Erde zum Feind gemacht. Die Erde mit ihren unzähligen Ressourcen steht energetisch gegen die Menschheit auf. Die Erde mit ihren Meeren, Flüssen, Seen und Bächen wehrt sich. Die Gewässer sind vielfach zur Herberge von kadaverartigem Unrat geworden. Das sogenannte Artensterben, wie der Mensch es nennt, zeigt auf, wie es um den Planeten Erde bestellt ist. Das todbringende Unheil geht über Felder und durch Wälder, über Wiesen und Auen. Die Wüsten und Steppen breiten sich überall aus. Alles, was noch Atem trägt, unterliegt dem System Zerstörung. Alles Weitere sind nur Reste des Lebens.
1: Weiter erhebt Gott der Ewige sein Wort über die Gegenwart und Zukunft dieser Zivilisation. Es ächzt und stöhnt auf der Erde, über der Erde und in den düsteren Gewässern. Unter ihrer energetischen Vergewaltigung ächzt die Erde. Das Todesstöhnen und Todesröcheln in den Gewässern ist die Melodie in und auf der Erde. Die Melodie und der Gesang mit den entsprechenden Tonlagen sind die disharmonischen Strophen für jedes Land, der Klimawandel. Die Agenda von den Zeiten zu den Zeiten heißt also Klimawandel. Das jeweilige Klima ist das Tongefälle. Der Mensch selbst hat die Melodie gemacht und den jeweiligen katastrophalen Gesang für jedes Land und letzten Endes auch die entsprechende Partitur dazu geliefert. Jedes Land hat also seine Strophe zur Gesamtmelodie Klimawandel eingebracht. Jeder Mensch singt und trillert mit. Auf diese Weise entstand ein Orchester. Die Dirigenten für jede Strophe des jeweiligen Landes sind die Obersten in Kirche und Staat. Die Bewohner des jeweiligen Landes trillern mit in der Hoffnung, sie würden verschont bleiben oder sie würde es nicht mehr treffen, weil ihre Lebenszeit, ihr Pensum an Jahren abgelaufen sein würde. Kaum ein Mensch merkt, dass er mitsingt oder nur mittrillert, weil er dazugehört. Jede Seele, jeder Mensch misst und wägt sich selbst. Und jeder bestimmt sich auch selbst. Die Waage wägt präzise. Und kaum ein Mensch merkt, dass er ein Zeitgenosse ist, der gestern, also in den Zeiten der Zeiten, der gleiche Klimakiller war, wie er in der Jetztzeit ist. Die Götzenparade des Götzengottes hat es verstanden, die Wiederverkörperungslehre, die Lehre der Einverleibung der Seelen in einen Menschenkörper auszumerzen. Ansonsten wäre er selbst erkannt worden als der Lügenmoloch von gestern, der in der Jetztzeit nur noch ein strampelnder Lügner ist, der seine immer kleiner werdende Schar abhängiger Götzenanbeter zusammenzuhalten versucht.
2: Gott, der Ewige, offenbart. Trotz der Gleichgültigkeit der Masse von gestern und heute ist es nicht mehr aufzuhalten. Die Erde, die Meere, alle Gewässer hat der Mensch zu seinem Feind gemacht. Das Wort der Wissenschaft und das Wort des Götzengottes wird von den Gläubigen geschätzt. Die Wissenschaft spricht, keine Energie geht verloren. Und der Götzengott meint, Gott wird es schon richten. Beide Aussagen stimmen, denn ich, der ich bin, mache alles neu, auch was die Energien anbelangt, denn keine Energie geht verloren. Doch es gilt zu bedenken, um alles neu werden zu lassen, muss erst das Alte vergehen. Wie gesagt, alles beruht auf Energie. Alles, was in den Zeiten, der Erde, der Natur, den Tieren und Pflanzen, den Gewässern und Ozeanen, der Atmosphäre und den Menschen an Leid und Grausamkeiten, Verbrechen über Verbrechen zugefügt und zugeführt wurde, alles, was nicht wieder gut gemacht ist, sind ungesühnte Energien in der Erde, auf der Erde und über der Erde. Die Zeit ist reif. Ich, der ich bin, so spricht der alleine ewige Gott, mache alles neu. Ich bin nicht der Ankläger, nur der Kläger und zähle auf, was in den Zeiten der Zeiten nicht wieder gut gemacht und nicht gesühnt wurde. Es entsteht ein dunkler und langer Zug der Anklage, denn der Planet Erde stöhnt, seit er Menschen zu tragen hat. Die klagenden, ächzenden und stöhnenden Energien stehen von der Erde auf und klagen die Menschheit an. Und das von Land zu Land, von Stadt zu Stadt, von Ort zu Ort, von Gemeinde zu Gemeinde, von Dorf zu Dorf. Alles, was die Seelen in den jenseitigen Welten, den Reinigungsebenen nicht tragen können, das, was ihnen als Menschen widerfahren ist und was sie nicht selbst verursacht haben, sind Klagen, die sich von der Erde als Energien erheben. Die unzähligen Todesängste der Menschen vor den lodernden Feuersbrünsten sind Energien. Sie stehen als Energien von der Erde auf und klagen an. Die energetischen Ankläger sind die unzähligen Opfer, Millionen und Milliarden, die der Götzenkult von Staat und Kirche auf dem Gewissen hat. Energien über Energien stehen von der Erde auf. Zum besseren Verständnis, was die Täter von gestern und heute anbelangt. Der Klimatriller, der Gesang, der von Land zu Land zieht, weckt die ungesühnten Energien der unzähligen Toten, der Menschen, die einst ermordet, erstochen, aufgespießt, gefoltert, erhängt und erschossen, in Kerkern gehalten und von Land zu Land mit dem Kreuz des Friedens vor Augen erschlagen wurden.
0: Der ewige, alleine Gott offenbart weiter durch seine Prophetin. Alle ungesühnten Energien erheben sich, Anklagen über Anklagen. Menschen, denen auf bestialische Weise die Gliedmaßen abgeschlagen wurden. Menschen, die verstümmelt und misshandelt in den Kerkern und Verliesen liegen gelassen wurden, die auf den Straßen und Wegen mit Schmerz und Leid als Ausgestoßene dahinsiechten. Menschen, die gefoltert wurden bis hin zum Martertod, stehen als Energien auf. Wie sieht es in der Jetztzeit aus? Der Zug der energetischen Ankläger, der die ungesühnten gespeicherten Energien

0: Ängste vieler Kinder, die vergewaltigt und dem Moloch zugeführt wurden und für den Götzengott als Brandopfer ihr Leben lassen mussten, stehen als Energien auf. Kinder, die auf sogenannten Kreuzzügen zu Speiseopfern wurden, stehen als Energien auf und schließen sich dem immer länger werdenden und düsteren Zug Klimawandel an. Die Verbrechen der Unzucht an den vergewaltigten und geschundenen Frauen stehen von der Erde als Energien auf und schließen sich dem Zug des Grauens an. Alles Ungesühnte steht aus dem Speicher Erde auf und zeigt die Verbrechen von gestern und heute auf. Alles, aber auch alles, wie Plünderungen, Raub und Diebstahl, Sklaverei und Leibeigenschaft, Brandstiftungen bis hin zu Feuersbrünsten, Mord und Völkermord, Krieg und Totschlag, auch der Mord an den Tieren und der Raubbau an der Natur, steht von der Erde auf. Wer glaubt, den Tod bestimmen zu können, nur weil er den Organhandel bejaht, der bestimmt sich selbst und ist dabei, wenn die künstlich Toterklärten sich als Energien von der Erde erheben. Alles Ungesühnte, die Kausalitäten, Ursachen über Ursachen, Energien über Energien erheben sich und richten sich gegen das, was zur Wiedergutmachung und zur Bereinigung ansteht, zum Ausgleich nach dem Gesetz von Saat und Ernte. Energien über Energien stehen von der Erde auf und schließen sich dem dunklen Zug des Grauens an.
1: In seiner mächtigen Offenbarung, das Lied des Klimawandels, jedes Land hat seine Strophen, die lange Dunkelheit und das Licht, spricht Gott der Ewige zu uns Menschen. Auch die ungesühnten Energien aus dem Leid von vielen Propheten und Prophetinnen, von Gotteskündern, von erleuchteten Männern und Frauen, die zu allen Zeiten Opfer der Grausamkeiten wurden, ausgeführt von Kirche und Staatsmacht, schließen sich dem immer dunkler werdenden Zug an. Alle Gewaltverbrechen stehen energetisch von der Erde auf und schließen sich dem karmischen, energetischen Zug an. Über das Menschengeschlecht, das das Wort der Boten und Botinnen aus dem Reich Gottes verworfen hat, werden die dunklen Zeiten hereinbrechen. Denn zu allen Zeiten lehrte ich, der ich bin, das ewige Gesetz der Gottes- und Nächstenliebe. Viele Menschen in allen Ländern der Erde wurden im Dunkeln gehalten, damit sie das Licht der Ewigkeit nicht sehen. Deshalb der mörderische Tod auch an vielen Lichtbringern, an Boten und Botinnen aus dem Licht. Die Schleier- und Verschleierungstaktik ist auch zu allen Zeiten den Machthabern im Staat eigen, und das bis in die Jetztzeit. Die Staatsmacht ist bis heute der Büttel der Kirchenmächtigen. Der Kirchenclan ist deshalb so mächtig und machtbesessen, weil der schwache Staat sich die Begrenztheit des Volkes zunutze macht, das dann seine Ängste dem Kirchenclan opfert, der unersättlich ist. Bedarf es doch der vielen Gelder, um ein Requiem zu halten, das unten angesiedelt ist, also unten seinen Sitz hat, wovon Jesus von Nazareth schon sprach, es ist der, der die Anbetung nötig hat. Und heute umso mehr der Vater von unten, der von Anbeginn des Falls ein Lügner und Mörder.

0: werdender ist. Sein Facettenreichtum schwindet, denn der Schwindel deckt sich auf. Nicht durch mich, der ich bin, der Vater Muttergott, sondern durch die ehemaligen Gläubigen, die die Mächte von unten erkennen. Einerlei, mit welchen Argumenten sich Kirche und Staat herausreden wollen, es ist, wie es ist. Ohne Sühne und Wiedergutmachung kann nichts gedeihen, weder in der Seele noch am Menschen, noch an den Werken. Ich bin der Ewige, und das ewige Gesetz der Gottes- und Nächstenliebe, das die Freiheit beinhaltet. Alles wird gewogen und nach Maß und Gewicht jeder Seele, jedem Menschen zugeteilt. Die Energien der Wortgewaltigen von Kirche, Staat und deren Unterwürfigen, auch was Wirtschaft und Gesellschaft anbelangt, von allen, die an den Kriegen und Hungersnöten, an Völkermord und Landraub beteiligt waren und sind, sind gewogen und entsprechend gerecht und prozentual aufgeteilt. Die entsprechende Saat ist hier und dort, in dem entsprechenden Land, die Ernte.
1: Der ewige, alleine Vater-Mutter-Gott offenbart weiter durch sein Instrument Gabriele, die Prophetin und Botschafterin Gottes in unserer Zeit. Es scheint, als würde der Zug des Leidens, des Mordens, der Gesamtverbrechen von Kirche und Staat kein Ende nehmen. Denn der Zug von Ungesühntem, was Mord und Gewalt anbelangt, zieht auch durch die Meere, Flüsse und Seen. Nichts als Gewalt, Leid, Siechtum und Tod. Der energetische Tod von Meerestieren und Meerespflanzen jeglicher Art steht als entsprechende Energien auf und schließt sich dem karmischen energetischen Zug an. Keine Energie geht verloren, denn der karmisch-energetische Zug, der um die Erde zieht, wird immer länger. So auch die dunklen Zeiten, die ihre Melodien und ihren Gesang haben, der Klimawandel heißt. Das Klima im Wandel der Zeiten lässt die Menschheit erahnen, welche Strophe des Liedes sie heute oder morgen treffen wird. Einerlei, in welchem Land, an welchem Ort der derzeitige Mensch von gestern und von heute seinen Anteil daran hat. Bekanntlich, so spricht der Mensch, mahlen Gottes Mühlen langsam, aber gerecht. Was der Mensch sät, das nicht gesühnt ist, wird er ernten. Ich bin, der vieles, aber nicht alles, nicht alle Details von Beginn des Falls bis zur Morgenröte aufzeigt, denn das Kommen meines Sohnes, des Christus Gottes, einst in Jesus von Nazareth, ist angekündigt. Der lange und immer noch düstere Leidenszug der ungesühnten Energien hat noch nicht die Morgenröte erreicht, denn das Lied des Klimawandels hat noch viele Strophen und jede Strophe zeigt auf und regt zur Sühne und Wiedergutmachung an. Es darf nicht außer Acht gelassen werden. Zu allen Zeiten spricht die Menschheit, das Gestern ist das Gestern und das Heute ist das Heute. Wahrlich, ich bin, der ich bin. Euer Gestern ist die Saat für euer Heute. Außer ihr habt euer Gestern erkannt und eure Fehlhaltungen, euer Übel behoben durch Reue und Wiedergutmachung. Wenn nicht, dann ist euer Gestern euer Heute, noch ist es so, wie es ist. Deshalb mein Wort. Die schwarze Flagge, die die meisten Menschen immer noch hissen, ist die dunkle Droge von Kirche und Staatsmacht, die sich durch Turmdominanz an vielen Orten nur noch darstellt, um die Masse der Menschen zu locken. Und wenn es nicht anders geht, dann mit dem Schwur des Taufwassers, was besagt, gebunden zu sein. Verflacht der treue Schwur an die kirchlichen Machtgewaltigen, dann wird ein weiterer aus der Predigertasche herausgezogen, der heißt: ewige Verdammnis, ewige Höllenpein. Sollte ein solcher Schwur Tatsache sein, also Gültigkeit haben, dann wären all jene, die solche Schwüre von ihren Nächsten abverlangen, die Ersten, die sich in einer solchen ewigen Höllenpein vorfinden würden, die Kirchenoberen und die Herrschaftsdiener der Vorzeiten selbst, also gestern die Kaiser, Könige und Staatsgewaltigen. Allesamt würden sie sich dort wiederfinden, nicht die vielen, die zu ihren Opfern wurden, weil sie nicht an die kirchliche Phalanx glaubten, sondern sich zur Wehr setzten. Wenn keine Energie verloren geht und alles Energie ist und das ewige Gesetz die Möglichkeit von Sühne und Wiedergutmachung beinhaltet, wo sind dann diese Energien und die Seelen geblieben? Wo sind sie? Sitzen sie auf ihren Grabmälern und warten auf ihre Auferstehung am jüngsten Tag? Oder wo sind sie? Die Kausalität lehrt es sie.
2: Gott, der Ewige, offenbart. Eine kurze Erklärung zum Verständnis, was Reinkarnation bedeutet, mit dreidimensionalen Worten durch mein Instrument, meine Botin, gesprochen. Aug um Aug, Zahn um Zahn. Was der Mensch sät, wird der Mensch ernten. Für die Seele, die die Ursachen trägt, heißt das entweder Wiederverkörperung oder als Seele abtragen, unter Umständen in einem langen Zyklus, wobei sie den Schmerz und das Leid zu tragen hat, das sie als Mensch an anderen Menschen verursacht hat, oder auch hinsichtlich der Tiere und der Natur. Wo sind die vielen Menschen, die ihre Saat anschauen können, um das begangene Unrecht, ihre schrecklichen Werke zu sühnen? Auch wenn das Religionsdesaster die Wiedereinverleibung der Seele in einen Menschenkörper verwirft. Die Einverleibungen, die Inkarnationen, werden für viele Seelen zur Gnadengabe. Dann, wenn sie als Seele ihre Kausalkette anschauen. Millionen über Millionen hingeschiedene Menschen kommen als Seelen zur Wiederverkörperung, zur Einverleibung und werden da und dort wiedergeboren, meist in den Ländern, wo das Unrecht von gestern heute zur Abtragung ansteht, wo also ihre Ursachen von gestern und heute liegen, um dort das wieder gut zu machen, was sie als Mensch in Vorzeiten verursacht haben. Es ist nun einmal so, wie es ist. Die Gerechtigkeit ist der Ausgleich. Wenn der Mensch gestern mit gesellschaftlichem Ansehen in den höchsten Rängen war, so kommt er heute als schlichter Bürger in das Land, in dem derzeit seine Ursachen aktiv sind, um das, was gestern also in Vorexistenzen, noch verschüttet in seiner Seele lag, die Ursachen also zu erkennen oder je nach Maß und Gewicht deren Wirkungen zu tragen. Das von gestern kann also das heute sein. Der karmische Zug, der so lange um die Erde zieht, bis vieles gesühnt ist, bringt vieles an den Tag. Auch das unsägliche Leid der Tiere, auch in Bezug auf den Tierkannibalismus, was in vielen Fällen noch nicht zur Wirkung gekommen ist. Der karmische Zug, die entsprechenden Energien bringen alles an den Tag. Die Reinkarnation ist dabei eine Gnadengabe, ist die Barmherzigkeit. Denn die Abtragungen auf den Straßen der Seelen können wahrhaft schmerzhafte Seelenwanderungen sein. Der dunkle und lange Zug hat immer noch seine Kapitel. Unter anderem ist ein Kapitel von Bedeutung: Abtragung oder rechtzeitige Wiedergutmachung. Wobei das irdische Wort rechtzeitig von Bedeutung ist. Denn der Zug der Aufarbeitung hat erneut Fahrt aufgenommen. Die Melodien des Klimawandels, die Strophen, die von einem Land zum anderen ziehen, werden immer deutlicher und inhaltsschwerer. So auch die Wirkungen, die Kausalität von gestern und heute, die letzten Endes jeder Mensch selbst ist. Von Land zu Land werden die Wertigkeiten der Ursachen unterschiedliche Wirkungen zeigen, denn die Seele eines Menschen, der heute hinscheidet, kann sich morgen in einem anderen Land eingebären, gleich inkarnieren, je nach der Wertigkeit von gestern.
0: Gott, der Ewige, spricht in seiner machtvollen Offenbarung auch vom Licht, das nach der langen Dunkelheit kommen wird. Sei es, wie es sei, der Weg, ob als Seele oder als Mensch, ist richtungsweisend, nach oben oder zur Einverleibung. Die düsteren Werke von gestern, die heute bereinigt gleich behoben werden, zeigen den Weg zum Licht an, das die Ewigkeit ist. Leider wird der todesgleich Mörderzug noch eine lange Zeit auf dieser Erde das aufzeigen, was zur Sühne ansteht. Doch das Kapitel der langen Dunkelheit auf dieser Erde wird sich je nach entsprechendem Land allmählich erhellen. Und es wird sonniger werden, weil auch die Erde lichter wird. Eine lichter werdende Erde deutet die geistige Morgenröte an und den Beginn der neuen Zeit. Eine jungfräuliche Erde wird entstehen im Zeichen meines Sohnes, des Mitregenten des Reiches Gottes, der als Jesus von Nazareth sein Kommen angesagt hat. Ich komme bald. Zerschlagen sind dann die sündhaften Tempel und Türme mit ihrem Götzengott. Zerschlagen sind alle schwarzen Flaggen des Baalpriestertums. Es weht keine Religionsflagge mehr. Menschen der neuen Zeit finden den wahren Gott in ihren friedliebenden Wesen und bauen auf der neuen Erde das Friedensreich auf, im Zeichen der Lilie, Sophia, der Reinheit und Freiheit der Gottes- und Nächstenliebe.
1: Gegen Ende seiner Offenbarung richtet Gott, der Ewige, sein Wort direkt an das Trägerpaar der göttlichen Weisheit. das im Auftrag der Heimholung aller Seelen und beseelten Menschen in die ewige Heimat steht und der Rückführung alles geknechteten Lebens in das ewige Sein und seine Herrlichkeit. Das Wort an das Trägerpaar der göttlichen Weisheit, die dritte Grundkraft vor meinem Thron. Meine Tochter, die ich dem Cherub der ewigen Weisheit anvertraut habe, wahrlich immer und immer wieder und noch einmal, das waren in der Kürze offenbart deine Inkarnationen, in denen der Fürst der Weisheit, der Regent, auch der Cherub genannt, dich begleitet hat. Er blieb an deiner Seite, er ist an deiner Seite, die Dualität der Weisheit vor dem Thron der sieben Urkräfte des Vater-Mutter-Seins. Das Trägerpaar der ewigen Weisheit trug und trägt das Banner des Friedens. Der Cherub, einst in Jesaja auf der Erde, sein Dual, mit verschiedenen Namen, je nach Zeitepoche, jetzt die Prophetin und Botschafterin Gottes, Gabriele. Das Banner ist aufgerichtet und steht für den Christus Gottes, der als Jesus von Nazareth sein Kommen im Geiste seines ewigen Vaters, der Ich Bin, angekündigt hat. In den Zeiten der Zeiten vor Abraham und nach Abraham waren immer getreue Menschen um die Frau versammelt, die das göttliche Gesetz trug und es lehrte. Wie zu allen Zeiten waren die Vertreter der schwarzen Flagge unter den Menschen, um alles zu zerstören, was auch nur den Anschein erweckte, dem freien Geist, Gott, der Ich Bin, zu dienen. Die Lilie der Reinheit, das Gesetz der Gottes- und Nächstenliebe, trug die einverleibte Weisheit von Inkarnation zu Inkarnation und lehrte, was möglich war, obwohl sie viel zu leiden hatte unter dem baalistischen Regime. Sie trug und trug. An ihrer Seite stand der Fürst der Weisheit, der Cherub. Abermals trugen sie gemeinsam und trugen es in die Jetztzeit. Es öffnet sich die Pforte der Lilie, der Weisheit im Zeichen der Sophia. Sie lehrte in vielen Facetten das Leben für die neue Zeit im werdenden Friedensreich. Der Cherub, der Fürst, gleich der Regent der Weisheit, offenbarte in vielen Schulungen, wie das Land des Friedens Gestalt annehmen könnte, die Lichtintensität, die das Kommen des Christus Gottes ansagt. Ich komme bald.
2: Und weiter spricht Gott der Ewige über den neuen Himmel und die neue Erde. Aus dem Geiste, dem Tatwerk der Weisheit in mir, wirkt die ewige Weisheit weiter, auch dann, wenn der Unhold die verunreinigte Atmosphäre noch durchzieht. Über die Prismensonnen strahlt schon das Licht des Christus Gottes. Im Geiste der Ewigkeit wird die hohe Frau erscheinen, von der geschrieben steht, und die in der Einheit mit ihrem Geistdual den Erscheinungsthron errichtet, das Zeichen des Mitregenten des Reiches Gottes, der an der Seite des ewigen Vater-Mutterseins als Mitregent sein Offenbarungslicht für die neue Zeit einspiegelt, die den Übergang aufzeigt in das Reich Gottes. im göttlichen Sein und im Verantwortungsbewusstsein wirkt das Trägerpaar der göttlichen Weisheit, die dritte Grundkraft vor dem Thron des Ewigen, der Ich Bin. In den Jahrzehnten hat die hohe Frau, die Lilie, Sophia, die Menschen gelehrt, was ihnen gestern und heute der Christus Gottes zuruft. Kommet alle zu mir, dem Christus Gottes her, ich will euch führen. Der Drache ist besiegt. Er ist auf die Erde gestürzt und wird von der sich reinigenden Erde umgewandelt werden. Die Erde ist weitgehend von Moder und Leichengeruch gereinigt, von Verderbtheit und Götzenglaube. Die Erde bekommt ein göttliches Gewand. Der Ewige, der Ich Bin in der Einheit mit meinem Sohn, dem Mitregenten des Reiches Gottes und der Regentschaft der ewigen Weisheit, ruft in diese Welt: Ja, es ist getan. Ein neuer Himmel und eine neue Erde entstehen durch das Es werde. Ich, der Ich Bin, mache alles neu.
0: Der Ich Bin, Gott der Alleine, kündigt auch das Erscheinungslicht seines Sohnes, des Christus Gottes, mit den Worten an: Der Ruf des Christus Gottes geht jetzt schon um die Erde, und alle Menschen, die das Kreuz auf ihrer Stirn tragen, das Zeichen des Friedens und der Liebe, vernehmen den Ruf des Christus Gottes, der lautet: Wo zwei oder drei in meinem Namen zusammen sind, bin ich mitten unter ihnen. Der Ruf des Christus Gottes. Die Zeichen sind sichtbar. Die Erscheinung geht voraus. Die Morgenröte offenbart den meinen den lichten Tag und die neue Zeit. Ich bin in Gott, meinem Vater, dem ewigen Sein, sein Sohn. Das Regentenpaar der ewigen Weisheit macht mein Kommen offenbar. In diesem Bewusstsein der neuen Zeit für friedliebende Menschen, der Christus Gottes, der Ich Bin im ewigen Vater-Mutter-Sein, in Gott, der die Ewigkeit ist.
1: Liebe Mitmenschen, soweit die machtvolle Offenbarung von Gott Vater, dem ewigen Alleinen, gegeben im Juni 2019 durch seine Prophetin und Botschafterin Gabriele. In Anbetracht dieser mächtigen Worte des Alleinen Schöpfergottes an uns, seine Kinder, möchten wir uns für heute verabschieden und seine Worte in uns nachklingen lassen. Und wir verbleiben mit einem herzlichen Gott zum Gruß.

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0: Liebe Mitmenschen, diese Welt ist am Ende. Es ist nicht mehr zu übersehen. Überall Streit, Gewalt und Krieg, Zerstörung, Zerfall, Eskalation und Degeneration, Tod, Mord, Terror und Vernichtung. Arten sterben und eine Natur, die immer mehr und mehr aus den Fugen gerät. Klimawandel, Hitze, Dürre, Fluten und Überschwemmungen. Da können auch Brot und Spiele kaum noch darüber hinwegtäuschen. Eine höhere Ethik und Moral scheinen vor allem viele Herrschende und Superreiche zu meiden wie eine ansteckende Krankheit. Stattdessen werden Scheinheiligkeit und Doppelmoral, Doppelzüngigkeit, Halbwahrheiten, Schwindelei bis hin zur offenen Lüge und flächendeckende einseitige Medienpropaganda wie Starkregen über das verunsicherte Volk ausgegossen. Man propagiert heuchlerisch, mit Waffen angeblich Frieden zu schaffen, was noch nie in der Menschheitsgeschichte funktioniert hat. Hunderttausende, ja Millionen von Ermordeten und Verstümmelten sind dafür der Beweis. Und man schämt sich für nichts mehr. Immer deutlicher ist festzustellen, wer kein Gewissen mehr hat, ist und handelt gewissenlos. Es geht anscheinend nur noch bergab, auch wenn immer noch vieles schön geredet wird. Der Zustand dieser Welt wird jeden Tag unerträglicher. Viele Menschen haben Angst vor der Zukunft und beginnen, nach dem sogenannten Sinn des Lebens zu suchen. Und besonders wenn das Älterwerden erste körperliche Beschwerden mit sich bringt, denkt manch einer darüber nach, was wohl nach dem Hinscheiden des Leibes sein könnte und ob er eine Seele hat, die weiterlebt.
1: Gibt es denn wirklich eine Seele, die in einem anderen Aggregatzustand weiterlebt? Und was hat es mit der Reinkarnation auf sich, von der man immer wieder hört? Und eine weitere Frage steht an. Warum bin ich auf dieser Erde? Alles nur Zufall? Ob es wohl einen Gott gibt und ein Reich Gottes? Vor diesem Hintergrund fragen sich viele Menschen, was will Gott von uns Menschen? Was ist der Wille Gottes? Der Christus Gottes brachte es als Jesus von Nazareth in den Überlieferungen wie folgt auf den Punkt. Liebe Gott über alles und deine Nächsten wie dich selbst. Das ist das Gesetz und die Propheten. Liebe Mitmenschen, dass diese absolute Lehraussage des Jesus von Nazareth für viele Menschen nicht von einem Tag auf den anderen voll verwirklicht werden kann, ist dem schwachen Menschengeschlecht nachzusehen. Doch alle Menschen sollten sich, solange sie auf der Erde sind, einmal fragen und nicht erst im Jenseits damit konfrontiert werden, wofür gibt es die 10 Gebote Gottes durch seinen Propheten Moses und die Bergpredigt des Jesus von Nazareth? Könnte das ein Reinigungsweg für die unsterbliche Seele sein, der uns in eine nie geahnte Freiheit führt? Ein Weg, der also über die Erfüllung irdischer Bedürfnisse hinausgeht? Karl Ludwig Schleich, deutscher Arzt und Schriftsteller, begriff das Erdenleben folgendermaßen. Ohne ein Leben nach dem Sterben bleibt dieses Leben ein fantastisches Chaos. Die Erde ein unbegreifliches Massengrab und unser Geborensein ein Verbrechen, auf das die Todesstrafe gesetzt ist. Verstanden werden kann das Leben nur im Lichte der Ewigkeit.
0: Wie gesagt, alles, aber auch alles scheint auf dieser Welt mehr und mehr aus dem Ruder zu laufen. Immer mehr Menschen erkennen, so wie es um die Menschheit, um den einzelnen Menschen und die ganze Erde bestellt ist, kann es doch nicht weitergehen. Doch was kann man ändern? Und die Erkenntnis reift, jeder muss bei sich selbst anfangen, um zuerst sich selbst zu ändern. Aus dem Reich Gottes ist es gegeben und es ist der Menschheit bekannt. Alles, was Menschen tun, alles, was geschieht, ist an den 10 Geboten Gottes durch Moses und an der Bergpredigt des Jesus von Nazareth zu messen. Letztlich also an der Erfüllung des Gebotes der Gottes- und Nächstenliebe, die auch in Bezug auf die Natur und die Tiere gilt. Und weil es so elementar ist, wird diese Tatsache seit Jahrtausenden von der gottlosen Allianz von Kirche und Staat totgeschwiegen und die Lehre des Jesus von Nazareth in das Gegenteil verkehrt oder als Utopie, als nicht lebbar herabgewürdigt. Als ob der Mitregent des Reiches Gottes, der Christus Gottes, in Jesus von Nazareth den Menschen irgendeinen Blödsinn aufgetischt und Lügenmärchen verkündet hätte. Nein, der Blödsinn, die Lügen und das Wirken gegen die Gebote und die Bergpredigt liegen auf Seiten der Menschen, der Herrschenden und Superreichen in Kirchen und Staat, die gegen die himmlischen, göttlichen Weisungen aus dem Reich Gottes bis zum heutigen Tag ankämpfen und in der Tradition der heidnischen Blutopferkulte uralter Baalgötter mit äußerem Brimborium gegen die ganze Schöpfung Gottes mit äußerster Brutalität vorgehen und weiterhin die Völker verführen und knechten. Trenne, binde, herrsche ist das Prinzip des Fallsystems, der Abkehr von Gott, dem Ewigen. Es ist das Gewaltprinzip der Dämonen und deren Helfershelfer auf der Erde, in dieser Welt.
1: Wo ist da ein Weg in die Freiheit? Am Ende der Bergpredigt des Jesus von Nazareth heißt es: Wer diese meine Worte hört und danach handelt, ist wie ein kluger Mann, der sein Haus auf Fels baute. Als nun ein Wolkenbruch kam und die Wassermassen heranfluteten, als die Stürme tobten und an dem Haus rüttelten, da stürzte es nicht ein, denn es war auf Fels gebaut. Wer aber meine Worte hört und nicht danach handelt, ist wie ein unvernünftiger Mann, der sein Haus auf Sand baute. Als nun ein Wolkenbruch kam und die Wassermassen heranfluteten, als die Stürme tobten und an dem Haus rüttelten, da stürzte es ein und wurde völlig zerstört. Als Jesus diese Rede beendet hatte, war die Menge sehr betroffen von seiner Lehre. Denn er lehrte sie wie einer, der göttliche Vollmacht hat und nicht wie ihre Schriftgelehrten.
0: Aus dem Heiligtum des Seins, dem Zenit des Reiches Gottes, sandte der Christus Gottes vor circa 50 Jahren die göttliche Weisheit zu den Menschen, um sein Versprechen wahrzumachen. Sinngemäß ist es überliefert mit den Worten: Ich werde euch den Geist der Wahrheit senden, der vom Vater ausgeht, und die Wahrheit wird euch frei machen. Aufgrund der zunehmenden dramatischen Zustände in dieser Welt wird Menschen mit wachem Bewusstsein immer klarer, dass wir in einer einmaligen Gnadenzeit leben. Denn das Reich Gottes neigt sich im prophetischen Wort den Menschen zu um zu retten, was sich retten lassen möchte. Nachdem die Menschheit aus überwiegend unvernünftigen Menschen zu bestehen scheint. Im Namen des Christus Gottes und im Auftrag des ewigen All-Einen Gottes wurde den Menschen das Füllhorn der göttlichen Weisheit in Abertausenden von Offenbarungen ausgegossen. Das Unglaubliche ist erneut geschehen. Der Gott Abrahams, Isaaks und Jakobs offenbarte sich durch seine Prophetin und sprach im prophetischen Wort direkt in die heutige Zeit hinein. Auf dass die Menschheit immer mehr in die Verwirklichung der 10 Gebote Gottes durch Moses und der Bergpredigt des Jesus von Nazareth hineinreife, lehrte das Reich Gottes immer wieder durch das prophetische Wort seiner Propheten, ein rechtschaffenes Leben zu führen. Und in der heutigen Zeit lernen wir durch seine Prophetin, es so zu halten, wie es Jesus von Nazareth schon vor 2000 Jahren lehrte. Du aber, geh in deine Kammer, wenn du betest, und schließ die Tür zu, dann bete zu deinem Vater, der im Verborgenen ist. Dein Vater, der auch das Verborgene sieht, wird es dir vergelten. Wenn ihr betet, sollt ihr nicht plappern wie die Heiden, die meinen, sie werden nur erhört, wenn sie viele Worte machen. Macht es nicht wie sie, denn euer Vater weiß, was ihr braucht, noch ehe ihr ihn bittet. Das ist der Wille Gottes und seines Sohnes, des Christus Gottes.
1: Suchende Menschen und Urchristen der freien Gemeinschaften richten sich, wenn sie die Möglichkeit haben, in ihrer Wohnung eine Gebetsnische ein. Dort haben sie einen Gebetsstuhl und eine kleine Ablage für Schriften, die nach innen führen, zum Beispiel die 10 Gebote Gottes und die Bergpredigt des Jesus von Nazareth. Und sie machen ihre Erfahrungen mit Gott in uns, Christus in uns und wir in Gott. Lernen wir, uns zu verinnerlichen, ruhig zu werden und frei zu beten. Gott in uns und wir in Gott. Gott ist die absolute Freiheit. Lernen wir also, frei zu werden von allem, was uns bindet. Lernen wir, frei zu werden von äußeren Zwängen, von Religionen, Kirchen und Priestertum, von Zeremonien und Heiligenverehrung. Denn der ewige Schöpfergott ist selbst in allen seinen Geschöpfen vertreten. Er, der Alleine, braucht keine sündhaften Stellvertreter. Lernen wir also, wieder frei zu werden von Priesterzwängen und Religionstraktaten, aber auch von Zwängen, Neigungen und Charakterschwächen, die wir uns selber auferlegt haben. Lernen wir, mit der Natur und den Tieren zu leben. Lernen wir, Abstand zu nehmen vom Kadavermahl in dem Bewusstsein, Gott ist auch in der Natur und den Tieren. Gott in uns und wir in Gott. Gott der Ewige ist in allen und in allem. Gott ist höchst schwingende Energie, Lichtäther, Bewusstsein, das alles Sein durchdringt, auch den Menschen und die Tiere, die Natur. Es gibt kein Leben außer Gott, dem Ewigen, dem Vater-Mutter-Gott, dem Schöpfer allen Seins. Machen wir uns auch immer wieder die 5 Prinzipien bewusst. Einheit, Freiheit, Gleichheit, Geschwisterlichkeit, woraus sich die Gerechtigkeit ergibt, um die freie Gemeinschaft in Gott, dem Ewigen, zu festigen und unser Leben zu ordnen. Daraus erwächst die Tatkraft, um dann mitzuhelfen in der großen Gemeinschaft für das Friedensreich des Christus Gottes.
0: Urchristen in der Nachfolge des Jesus von Nazareth sind für den Frieden und gegen jeglichen Krieg, gegen jeglichen Rüstungswahn, wie dieser zurzeit überall in Staat und Medien propagiert wird. Als ob es weltweit nicht schon genug Elend, Leid, Not, Hunger und überbordende Missstände gäbe, haben die Anhänger des Militarismus es wieder einmal geschafft, den Mittelpunkt der Politik und die Steuerausgaben auf Kriegstüchtigkeit zu trimmen. Dabei fehlen in vielen wichtigen Berufsgruppen Hunderttausende zur Versorgung und zum Schutz der Bevölkerung nötige Arbeitskräfte. Die Infrastruktur bröckelt und bröckelt und keiner weiß, wie man die Milliardenlöcher für dringend benötigte Investitionen schließen kann. Dasselbe gilt für dringend benötigte Unterstützung für den Mittelstand, für Industrie, Gesundheitswesen und sehr viele andere soziale Einrichtungen. Der kriegsgeneigte Wahnsinn nimmt ungebremst seinen unheilvollen Lauf. Kaum mehr vernimmt man vernunftbegabte Stimmen, die nach Frieden streben. Von Gott, dem Ewigen, und seinem Sohn, dem Christus Gottes, redet in Politik und Gesellschaft kaum noch einer. Und die etablierten Kirchen entlarven sich selbst immer mehr als gottlose Instanz des Gegenspielers Gottes. Nehmen wir, das einfache Volk, also besser die 10 Gebote Gottes und die Bergpredigt des Jesus von Nazareth zur Hand, und lernen wir, uns zu verinnerlichen. Beten wir, meditieren wir, kommunizieren wir mit der Natur und den Tieren. Lernen wir Gott in uns und wir in Gott. Schließen wir Frieden mit unseren Mitmenschen, denn die Stunden fliehen vor den Menschen.
1: Diese Welt mit ihren Kriegstreibern und den Massenmördern an Mensch, Natur und Tieren ist nicht mehr zu retten. Ob Atomkrieg oder Klimakollaps, für die Medien Gesichter der Kriegspolitik und Umweltzerstörung, sind die Völker letztlich Kollateralschäden. Und die Tiere und die Natur haben nun mal überhaupt keine Rechte. Das war schon zu allen Zeiten so. Auch die weltweite Apokalypse mit Namen Klimakollaps lässt sich nicht mehr aufhalten. Das Jahrhundert des Sterbens und Aussterbens hat begonnen. Und die Verantwortlichen in den Staaten spielen immer noch Krieg auf dem Jahrmarkt der Eitelkeiten. Ein sündhaftes, ethisch und moralisch völlig verdorbenes und degeneriertes Menschengeschlecht stirbt mit dem Artensterben als ein Teil des Artensterbens. Und noch Schlimmeres steht bevor, wenn die Menschheit nicht umkehrt. Doch Gott der Ewige und sein Sohn, der Christus Gottes, haben rechtzeitig gewarnt. Schon vor Jahrzehnten, im Jahr 1992, gab der Christus Gottes entsprechende klare Hinweise, veröffentlicht in dem Buch Die Botschaft aus dem All, die Gottesprophetie heute, nicht das Bibelwort, Band 3. Die Christusworte lauten: Blicket auf eure Erde, blicket in diese Welt. Die Welt gerät aus den Fugen. In der Welt werdet ihr keinen Halt mehr finden, denn dieses materialistische Leben geht zu Ende. O sehet und erspüret selbst, was die Menschen mit der Erde, ihre Lebensquelle, gemacht haben. Blicket in die Menschheitsgeschichte. Dann erkennt ihr, dass es nur Kampf, Neid, Macht, Streit und daraus Not, Hunger, Krankheit und Leid gab. Viele Menschen klammern sich immer noch an den Zeitgeist, weil sie den Geist der Ewigkeit nicht kennen. Sie lieben das Materialistische und spüren noch nicht, dass es im Vergehen ist. Die Erde bäumt sich aufgrund der vielen Ursachen, die nun mehr und mehr zur Wirkung kommen. Doch die Großen dieser Welt erfassen dies noch lange nicht. Sie steuern die Völker auf das größte Unheil zu, nämlich auf einen Polsprung, der noch nie dagewesen ist. O sehet, noch halte ich Christus, das Erdmagnetfeld in meinen Händen, den mächtigen Dynamo für diese Erde, der hinausstrahlt in das All zu den Gestirnen und die Verbindung zum All herstellt. Noch halte ich also diesen Dynamo in meinen Händen. Doch die Ursachen drängen mehr und mehr zur Wirkung. Das bedeutet, dass das Erdmagnetfeld aus meinen Händen gleiten muss, durch das Gesetz von Ursache und Ernte, weil die Menschen mit ihrem Machthunger und Machtstreben es so wollen. Das bedeutet, dass in einem Augenblick alles vorbei ist. Dann wird der Mensch das erleben, was auch in den Gestirnen steht. Was er in das Weltall gesandt hat, das kommt auf die Erde hernieder. All der Unrat der Technik fällt auf die Erde und somit auf die Menschen hernieder. Ähnlich, als wenn die Sterne vom Himmel fallen würden.
0: Der Christus Gottes offenbarte weiter: Wahrlich, ich sage euch, dann werden die Wasser kommen und den Unrat überdecken. Und die große Umwandlung wird sich mehr und mehr vollziehen, vom Negativen zum Positiven. Die geliehene Gottesenergie, die vom menschlichen Ich heruntertransformiert wurde,

0: geschützt werden kann, wenn es gut ist für Seele und Leib. Ihr Menschen dieser Erde, ich wiederhole, es heißt nun, rettet eure Seelen. Und der Retter bin ich, Christus, euer Erlöser. Fraget nicht, wo ich bin, suchet mich nicht da und dort. Ich bin der Geist des Lebens in Gott, eurem und meinem Vater. Der Geist des Lebens wohnt in euren Seelen. Dort könnt ihr mich finden. Deshalb geht der Weg zum Leben, zum Retter nach innen. Der Mensch also muss umkehren und einkehren, indem er die Gebote des Lebens, die 10 Gebote, mehr und mehr verwirklicht und die Bergpredigt in sein Leben einbezieht. Auf diese Weise findet der Mensch Einlass in das innere Leben zum Christus Gottes, der ich als Kraft und Licht in jedem von euch bin. Es heißt also nicht mehr, rette deinen physischen Leib, rette deine Seele. Und es gibt nur einen Retter, das bin ich, Christus, in Gott, eurem und meinem Vater. Wo suchet ihr mich? Wo werdet ihr mich finden? Nicht im äußeren Tand, dieser geht zu Ende. Einzig in euch selbst bin ich das Leben, der Retter. Ihr findet mich, indem ihr den Weg einwärts geht, hin zum Königreich des inneren Lebens, denn das Reich Gottes ist inwendig in euch. Soweit die Offenbarungsworte des Christus Gottes. Auszüge aus dem Buch Die Botschaft aus dem All, Band 3.
1: Liebe Mitmenschen, der Christus Gottes, einst in Jesus von Nazareth, ruft alle willigen Menschen zur Umkehr auf. Das ist der Weg in die Freiheit, der uns in allen Facetten in der heutigen Zeit aufgezeigt wurde und wird. Es ist der innere Weg zurück in das Reich Gottes, in die ewige Heimat, zurück in das Gesetz der Gottes- und Nächstenliebe. Die Sophia-Bibliothek und das Zelt Gottes unter den Menschen für alle Völker dieser Erde sind die Herberge seines ewigen Wortes. Wer Ohren hat, der höre. Wie gesagt, die Stunden fliehen vor den Menschen. Und so mancher wird sich an die Worte des Christus Gottes erinnern. Kein Fleisch und kein Blut mehr. Keine Menschen und keine menschlichen Worte. Es ist getan. Gott ist. Liebe Zuschauerinnen, liebe Zuschauer, mit diesen ernsten Worten verabschieden wir uns von Ihnen. Auf Wiedersehen und Gott zum Gruß.

Worte aus dem All, die ich hier nur vortrage. Die sieben Grundkräfte des Seins, der unmittelbare Ruf der sieben Fürsten aus dem Heiligtum vor Gottes Thron, die die Unendlichkeit führen. Menschengeschwister, einerlei

welcher Konfession ihr zugehört, ob ihr Gläubige oder Ungläubige seid. Kehrt um, richtet euch auf die 10 Gebote Gottes durch Moses aus und auf die Lehren, die euch Jesus von Nazareth brachte, die Bergpredigt. Es kommt auf die Menschheit weltumspannendes Negatives zu. Die Erde wird nicht nur abgeräumt, sondern zerfällt durch Polsprünge und unterirdische Bewegungen von unbeschreiblichen Energien. Richtet euch auf die Gebote Gottes durch Moses aus und auf die Lehren des Sohnes Gottes, des Christus Gottes, auch seine Bergpredigt mit einbezogen. Wer gegenüber diesem Ruf gleichgültig bleibt, der wird sich selbst erfahren, denn der Planet einschließlich des ganzen Sonnensystems ist nicht mehr zu halten. Die Zertrümmerung der Erde ist angesagt. Dies ist der Ruf der 7 Urkräfte Gottes: Ordnung, Wille, Weisheit und Ernst, Güte, Liebe und Sanftmut. Wir können der Weltdramaturgie nicht länger Einhalt gebieten. Wenn die Menschheit diesem Ruf nicht folgt, dann bejaht sie, was auf sie, auf jeden Einzelnen zukommen wird. Im Bewusstsein des Ich bin, der ich bin, die 7 Grundkräfte des Seins. Das Ich bin, das Ich bin.

0: Liebe Mitmenschen, in der heutigen Zeit ist uns das Offenbarungswort des Christus Gottes und der sieben Fürsten aus dem Heiligtum vor Gottes Thron gegeben, indem sie das Aus für diese sündhafte Welt gesprochen haben. In den Überlieferungen wird berichtet, dass schon vor ca. 2700 Jahren durch den Gottespropheten Jesaja mit den Worten der damaligen Zeit inhaltlich dasselbe offenbart wurde, was auf die Menschheit und die Erde zukommen wird, wenn die Menschen nicht umkehren. Und was sind 2700 Jahre im Vergleich zu der Ewigkeit? Die Ewigkeit hat keine Zeit. Im Vergleich zur Ewigkeit sind 2700 Jahre nicht mehr als ein Wimpernschlag. Deshalb wollen wir die sinngemäßen Worte des Gottespropheten Jesaja noch einmal in Erinnerung rufen. Denn, wie gesagt, was sind 2700 Jahre im Vergleich zu der Ewigkeit? In den Überlieferungen wird von der Ankündigung des Weltgerichts durch den Gottespropheten Jesaja berichtet. Dort heißt es unter anderem sinngemäß: Seht her, die Erde wird verheert und verwüstet. Sie verändert ihr Gesicht und zerstreut ihre Bewohner. Verheert wird die Erde, verheert. Geplündert wird sie, geplündert. Ja, der Herr hat es gesagt, die Erde welkt, sie verwelkt. Die Welt zerfällt, Himmel und Erde zerfallen. Die Erde ist entweiht durch ihre Bewohner, denn sie haben die Weisungen übertreten, die Gesetze verletzt, den ewigen Bund gebrochen. Darum wird der Fluch der Menschen die Erde zerfressen. Ihre Bewohner haben sich schuldig gemacht. Darum schwinden die Bewohner der Erde dahin. Nur wenige Menschen werden übrig gelassen. Weiter sprach Gott, der Ewige, sinngemäß durch den Gottespropheten Jesaja: Die öde Stadt liegt in Trümmern. Alle Häuser sind für den Zutritt verschlossen. Auf den Gassen jammern die Leute: Weh mir, Elend, Elend kommt über mich. Aller Jubel hat die Erde verlassen. Von der Stadt blieben nur noch Ruinen, auch das Tor wurde zertrümmert. Treulose handeln treulos. Grauen, Grube und Garn warten auf die Bewohner der Erde. Wer dem Lärm des Grauens entflieht, fällt in die Grube. Wer aus der Grube entkommt, fängt sich im Garn. Die Schleusen hoch droben werden geöffnet. Die Fundamente der Erde werden erschüttert. Die Erde birst und zerbirst. Die Erde bricht und zerbricht. Die Erde wankt und schwankt. Wie ein Betrunkener taumelt die Erde. Sie schwankt wie eine wackelige Hütte. Die Sünden lasten auf ihr. Sie fällt und kann sich nicht mehr erheben.
1: Am 1. Januar 2023 offenbarte sich Gott der Ewige durch das prophetische Wort im Ich bin, der ich bin, zu den Worten seiner Fürsten. Die Fürsten vor meinem Urthron offenbarten das Wort aus. Die Masse der Menschen lebt weiter ihren allzu menschlichen Schauer, den die Installateure der Grausamkeit vorgeben. Sie zeigen ihren schrittweisen Tod auf, doch keiner schaut tiefer. Tod heißt gleich aus, einerlei, welches Land, welcher Mensch gemeint ist. Aus heißt für alle Menschen, einerlei, auf welchem Kontinent. Das Erdendasein ist aus, ist der Tod für alles, was sich auf der Erde tummelt. Ich bin, der ich bin, heißt, dass alles mir gehört, die ganze Unendlichkeit und auch das unscheinbare Pflänzchen Erde, auf der sich unzählige Menschen tummeln, vor allem die kriegerische Gesellschaft, die von Gleichgesinnten Geld, Waffen und Munition verlangt. Sie alle vereint, einerlei auf welchem Kontinent, in welcher Stadt, an welchem Ort, sie selbst, alle gemeinsam liefern ihr Persönliches aus. Mit dem Schwungrad des Falls ist es aus. Aus den Himmeln des ewigen Seins wurde auch mein zweiter geschauter und himmlisch geschaffener Sohn mit in die Tiefe des Falls gezogen. Obwohl er sich gegen das unlautere Eingreifen des Weibes wehrte, konnte er nicht standhalten. Er fiel mit den Zauberern, die mir zeigen wollten, was meiner Schöpfung fehlen soll und was ihr angehängt werden sollte. Was? Das stellte sich nun nach Jahrmillionen und Jahrmilliarden des fortwährenden Falls immer mehr heraus. Krieg, Mord und Totschlag mit einem Waffengebräu seltener Art, um Beute anzuhäufen, an der sich nun Diebe, Mörder und Brutalverbrecher gütlich tun, die von Toten oder Halbtoten das rauben und diebisch ergaunern, was sie kennzeichnet als das, was sie sind, Verbrecher seltener Art. Am 2.6.2024 offenbarte sich der ewige Schöpfergott, der Vater-Mutter-Gott, der Gott Abrahams, Isaaks und Jakobs, mit folgenden Worten. Ich bin, der ich bin, der Gott aller wahren Propheten und Prophetinnen. Ich bin das Wort in dieser Welt und für diese Welt, auch wenn ich selten Beachtung finde, vor allem innerhalb des Regierungsbereiches, der glaubt, er selbst wäre die Weisung und somit das Wort an die Menschheit, vor allem an die Bewohner des Staates, von dem sie glauben, dass sie ihn führen. Mein Wort ist das Wort, das in unzähligen Büchern, in Schrift und Tonträgern zu allen suchenden Menschen geht, die sich dem Christus Gottes zugewandt haben. Mein Wort, das ich bin, von Ewigkeit zu Ewigkeit steht, auch wenn Regierende glauben, es anders zu sehen und besser zu wissen. Mein Wort besteht über meine Wortträgerin der Jetztzeit hinaus, auch dann, wenn der Mensch, der es gebracht hat, nicht mehr besteht. Dann wirft ihr Tod die Schatten ihres Todes über alle, die glauben, mein Wort ausmerzen zu können, um sich hochzustilisieren. Jede Regierung ist gleich einer Blasphemie, die sich selbst versteht, aber den ewigen Geist, der ich bin, nicht kennt. Deshalb die Warnung zur Vorsicht. Wer glaubt, mein Wort ausmerzen zu können, der übergibt sich seinem eigenen Schicksal. Der überantwortet sich selbst. Ich bin, der ich bin und bleibe, der ich bin, ewiglich. Mit diesen Worten verabschieden wir uns. Gott zum Gruß.

Liebe Brüder, liebe Schwestern in Christus, wenn wir die Nachrichten hören, dann spüren wir unsagbar viel Leid, Not, Elend, Krankheit und Tod. Und so mancher fragt sich, wo ist Christus? Wir beten zu ihm, und doch ist die Hilfe so gering, wenn wir an die vielen, vielen Menschen denken. Wenn wir auch an uns denken, Not, Sorgen, Leid und Krankheit durchziehen den Erdball, die Erde. Die Tiere leiden durch uns Menschen. Die Natur wird geschändet. Wo ist Gott? Wenn wir dann hören, Gott ist uns näher als Arme und Beine, näher als unser Nächster, dann stellen wir uns die Frage, ja, wenn er so nahe ist, warum hilft er uns nicht? Wenn wir in die einzelnen Religionen blicken, dann müssen wir erkennen, die Masse der Menschen wurde nach außen geführt, zu einem Gott im Äußeren. Jesus, der Christus, lehrte uns, das Reich Gottes ist inwendig in jedem Menschen. Als Jesus über die Erde ging, heilte er viele Menschen. Viele konnte er aber auch nicht heilen. Und wenn Einzelne zu ihm kamen und ihm dankten, dann sagte er sinngemäß, dein Glaube hat dir geholfen, gehe hin und sündige fortan nicht mehr. Lassen wir die Worte auf uns wirken. Dein Glaube hat dir geholfen, geh hin und sündige fortan nicht mehr. So könnten wir wieder sagen, ja, viele Religionen rufen zum Glauben auf und wir glauben an Christus. Doch er sagte, geh hin und sündige fortan nicht mehr. Das heißt also, wir sollen nicht einfach vom Glauben sprechen, sondern den Tatglauben werden lassen. Denn auch in der Bergpredigt sagte er, wer meine Lehre tut, ist ein kluger Mann. Das heißt also für uns, der Tatglaube ist die Hilfe, um eine Grundlage zu schaffen, durch die Christus zu helfen, zu lindern und zu heilen vermag. Christus bedarf also des aktiven Glaubens. Der aktive Glaube ist der Glaube an Christus, indem wir Schritt für Schritt das tun, was er uns lehrte. Gott durch Mose die Gebote, Jesus, der Christus, die Gebote und die Lehren der Bergpredigt. Dadurch finden wir in den aktiven Glauben. Und das ist die Grundlage des Heilens, die Grundlage des Helfens, die Grundlage, um Hilfe zu bekommen in Not, Leid und Sorgen. Wir Menschen sprechen zu viel von unseren Sorgen. Wir sprechen von unseren Leiden, von unseren Krankheiten. Das heißt, wir geben Christus keine Chance, zu helfen, zu lindern und zu heilen. Ja, wir sprechen unseren Leiden weitere Leiden zu, indem wir immer wieder sagen, ja,
ich leide, ja, ich erlebe die Not, erlebe dieses Schicksal und wir sprechen und sprechen darüber. Dadurch werden Leiden, Sorgen, Nöte und Krankheiten immer größer. Es breitet sich um den ganzen Erdball aus. Warum? Weil wir von den Religionen hören, der Glaube allein genügt. Der Beweis ist, dass er nicht genügt, weil die Menschen immer mehr leiden. Die Sorgen, die Katastrophen werden immer größer. Liebe Brüder, liebe Schwestern in Christus, übt euch ein, den aktiven Glauben, die Basis zu schaffen für Christus, damit er uns dienen, damit er uns helfen kann, damit er lindern und heilen kann. Jeder Arzt hat die Basis des Studiums. Jeder Landwirt hat die Basis der Felder. Wir sehen, jeder Mensch bedarf der Basis, um darauf aufzubauen. Und Christus bedarf der Grundlage, also der Basis des starken Glaubens und Vertrauens an ihn. Diese Basis, das Positive, ist das Ja zu Christus und die schrittweise Erfüllung der Gebote, indem wir uns immer wieder hinterfragen, ja, warum trifft mich das? Christus, bitte hilf. Und er sagt ja, bittet und es wird euch gegeben. Hilf zu erkennen, was ich in meinem Leben zu bereinigen habe, auf dass ich die Basis für deine Hilfe schaffe. Die Grundlage, also die Basis ist das Positive. Es ist der Glaube, der aktive Glaube an ihn, indem wir, wie schon gesagt, uns selbst hinterfragen, ob das, was wir denken, reden und tun, dem Willen des Herrn entspricht, seinen Geboten und seiner Bergpredigt. Und wenn nicht, dann sollten wir umkehren, indem wir unsere Gedanken, unser Negatives bereinigen und nicht mehr tun. Wer meine Lehre hört und sie tut, ist ein kluger Mann. Also, wenn wir Schritt für Schritt die Gebote und die Lehren des Jesus, des Christus erfüllen, schaffen wir in uns ein positives, energetisches Feld. Und dieses positive, energetische Feld, nennen wir es Grundlage oder Basis, ist eine positive Kommunikationsenergie, die mit Christus in uns kommuniziert. Und über dieses positive, energetische Feld strahlt Christus durch unsere Seele in unseren Körper. Gibt Christus uns Hilfe in Sorgen, in Nöten. Hilft uns Christus, unsere Leiden zu erkennen. Er hilft, sie zu lindern. Er heilt. Aber wir bedürfen der Basis, der Grundlage, also dieses positiven magnetischen Feldes. Liebe Brüder, liebe Schwestern, ich bin ganz fest überzeugt, wenn wir ab heute diese Grundlage schaffen, dann wird es uns auch von Tag zu Tag besser gehen. Und wenn wir Christus, den inneren Arzt und Heiler, anrufen, und uns immer mehr bewusst werden, wie nahe er uns ist, werden wir ihn auch immer mehr spüren und erleben, dass er gegenwärtig ist und uns beisteht. Es ist sehr traurig, wenn wir in unsere Welt blicken, dass doch so viele Menschen leiden, so vieles ist
ungerecht so vieles ist, von Nöten, von Sorgen geplagt und geprägt, ob Mensch oder Tier. Wir sind es, die die Tiere in diese Situation bringen. Wir sind es auch, die wir in unsere eigene Situation das bringen, was in unseren Gedanken liegt. Versuchen wir jetzt in dieser Stunde einmal zu ergründen, was es heißt, zu glauben. Und noch etwas, wenn Christus nicht gleich morgen oder sofort hilft, der Glaube hat dir geholfen, sagte er. Geh hin und sündige fortan nicht mehr. Das heißt also, vertraue und bereinige Tag für Tag den Anflug des allzu menschlichen, wir nennen es auch die Sünde. Und jetzt versuchen wir gemeinsam zu ihm zu gehen. Setzen wir uns aufrecht hin, wenn wir wollen. Legen wir beide Handrücken auf unsere Oberschenkel und wer möchte, kann die Augen schließen. Viele von uns wissen, der große Geist der Liebe, Christus, ist als Kraft und Licht in der Nähe unseres physischen Herzens. Es ist die erlösende Flamme, die Flamme des Heils, die Energie der Liebe, die immer gegenwärtig ist. Versuchen wir ruhig zu werden. Ein tiefer Atem hilft uns, in die Ruhe zu finden. Atmen wir einige Male tief ein und aus. Wir merken, dass drängende Gedanken weichen. Und nun lassen wir es atmen und konzentrieren uns auf das Christusbewusstsein in uns, in der Nähe unseres physischen Herzens. Wir wenden uns einfach nach innen und lassen es nicht zu, dass uns Gedanken quälen. Sagen wir in Gedanken Ja zu Christus in uns. Wollen wir den aktiven Glauben anwenden, also die Basis, die Grundlage schaffen, sodass uns Christus immer näher kommen kann, dass er uns helfen kann, dass er uns Linderung und Heilung zu schenken vermag, dann sprechen wir in Gedanken zu ihm, so sinngemäß. Christus, du bist mein Erlöser, der Erlöser aller Menschen und Seelen. Wir alle sind Sünder. Du bist das Licht, das in die Welt gekommen ist, das sich eingeboren hat in mich, in jeden Menschen, in jede Seele. Christus, ich bitte dich, schenke mir Kraft, zu glauben, zu vertrauen, mich dir hinzugeben. Hilf mir, die Grundlage zu schaffen, sodass du zu wirken vermagst. Beten wir ähnlich in der Stille und ziehen wir unsere Sinne nach innen.

wer es ehrlich meint und wer das tut. Es sagt dir, tue es, der spürt jetzt die Kraft des Herrn. Die feine Strahlung zieht in unseren Körper. Ganz sanft vibriert der Körper. Gott ist gegenwärtig in uns. Wir dürfen ihn spüren. Lasst es zu. Liebe Brüder, liebe Schwestern, ja, Christus, du bist der große Helfer, du bist der innere Arzt und Heiler. Du gibst uns die Möglichkeit, dich zu spüren. Doch du brauchst die Grundlage, um über unsere Seele in unseren Körper so einzustrahlen, dass Hilfe und Heilung möglich ist. Christus, du bist es, der uns jetzt schon die Möglichkeit gibt, dich zu spüren. Deine helfenden und heilenden Strahlen sind immer gegenwärtig.

Jeder von uns weiß, wo es bei ihm mangelt. Das legen wir jetzt Christus hin. Und wer Linderung und Heilung seines Körpers bedarf, der legt nun die rechte Hand auf den Körperteil seiner Wahl. Bleiben wir in Christus im Zentrum der Liebe. Wir beten, Christus, ich bejahe die Kraft in dir. Durch deine Hilfe wächst mein Glaube und mein Vertrauen an dich. Dein Geist steht mir bei, die Grundlage, die Basis zu schaffen, sodass du in meinem Körper ungehindert zu wirken vermagst. Großer, gütiger Geist, ich weiß, du hilfst mir. Wo meine Hand liegt, dort strahlst du hin, sodass ich dich verspüren darf. Du bist das Wesen der Liebe. Es strahlt. Und so wie es ernst meinen, spüren wir jetzt seine Gegenwart, seine helfende und heilende Kraft. Spüren wir nun in unseren Körper hinein? Spüren wir in das energetische Kraftfeld hinein zwischen Körper und Handfläche? Wir merken seine Gegenwart. Es ist ein feines Vibrieren. Es ist eine angenehme Wärme. Dort wirkt der große Geist und offenbart sich uns in der inneren Strahlung. Sagen wir Ja zu Christus. Bejahen wir unser Vorhaben, die Grundlage zu schaffen für sein Wirken in unserem Körper. Mit Christus bin ich gesund. Mit Christus werde ich alle Sorgen und Probleme meistern. Christus ist mein Führer und mein Wegbegleiter. Das ist die Basis des Lebens, die hilft. Und wir spüren seine Gegenwart in uns. Es heilt. Es strömt. Wir bejahen seine Kraft. Wir sagen Ja zum innigen Glauben und Vertrauen
und wir fühlen die Gegenwart in unserem Körper. Es heilt, weil es strömt. Es ist der Geist, der uns berührt.

Wir legen unsere rechte Hand wieder zurück und fühlen in unseren Körper hinein. Unser Atem geht ruhig und tief. Es strömt vom Scheitel bis zu den Fußsohlen und wieder zurück. Es ist der Geist, der uns Antwort gibt auf unsere Bitte, auf unsere guten Vorsätze. Christus, du großer Helfer, innerer Arzt und Heiler, dich zu spüren, ist, als wenn wir das Reich des Inneren aufschließen würden, um einzutreten. Es ist ein Verlangen, dich zu spüren, deshalb legen wir wieder unsere rechte Hand auf den Körperteil unserer Wahl. Christus, du bist der innere Arzt und Heiler. Du bist die Quelle der Kraft. Von dir erfahren wir Hilfe, Linderung und Heilung. Dich dürfen wir erspüren. Du erquickst alle Organe unseres Körpers. Du bist die Kraft, die kranke Zellen zur Ausscheidung führt und gesunde Zellen aufbaut. In uns, in unserem Körper vollzieht sich das. Alle Bausteine des Leibes empfangen deine Kraft. Unendliche Liebe strömt in unseren Körper. Kranke Zellen haben den Impuls des Geistes empfangen. Sie gehen zur Ausscheidung. Gesunde Zellen haben die Kraft des Christus empfangen. Sie bauen sich auf. Alle Bausteine des Leibes beginnen zu leuchten. Alle Zellen zu glühen, denn der Herr leuchtet im Körper. Zwischen Körper und unserer Handfläche vibriert es immer stärker. Es ist der Herr, der hilft, der lindert und heilt. Bejahen wir seine Kraft. Es ist der Geist, es heilt. Es ist der Geist, es hilft. Es ist der Geist, er durchglüht alle Bausteine des Körpers. Zwischen Körper und Handfläche entwickelt sich ein mächtiges energetisches Feld.
Es ist Christus, der große Geist. Es heilt. Es hilft. Spüren wir seine Gegenwart. Und es ist, als würde sich das Reich Gottes in uns öffnen.

Wir legen die rechte Hand wieder zurück und spüren seine große Liebe. So mancher hat das Bedürfnis, die Kraft, die er spürte und noch spürt, Menschen zuzusenden, die der Hilfe und des Heils bedürfen. Angehörige, Freunde, Bekannte oder Menschen in der ganzen Welt. Tun wir das in der Stille. Senden wir unseren Nächsten das zu, was uns noch durchpulst, Christus.

Christus, wir danken dir für deine Gegenwart. Du bist der große, mächtige Geist der Unendlichkeit. Du bist die Kraft in jeder Seele, in jedem Menschen. Du, o großer Geist der Unendlichkeit, bist die Schöpferkraft in allen Tieren, Pflanzen und Mineralien. Du hast die Erde geschaffen und uns gegeben. Hilf uns, damit wir erkennen, dass deine Liebe uns durchglühen und beseelen möchte, damit wir den Pulsschlag der Mutter Erde verstehen und mithelfen, Menschen, Tieren, Pflanzen und Mineralien beizustehen. Du großer Geist bist die Unendlichkeit, das mächtige Alluniversum, und wir sind Kinder der Unendlichkeit, unsterbliche Wesen, die in uns wohnen, die in uns eingekerkert sind. Öffnen wir den Kerker durch den aktiven Glauben und das Vertrauen, und wir fühlen, dass wir nicht nur Menschen sind, sondern dass in uns ein Wesen ist, das der Unendlichkeit angehört, das die Liebe geboren hat und wieder zur Liebe zurückkehren wird durch Christus, unseren Erlöser.

Liebe Brüder, liebe Schwestern im Herrn, wer möchte, wird sich einüben, in dem aktiven Glauben die Basis zu schaffen, das Vertrauen an ihn, und nicht müde werden, bitte nicht müde werden, sich immer wieder auf ihn, auf die Quelle der Liebe auszurichten. Und wer das tut, wer das beibehält, der wird immer wieder die Gegenwart spüren und es wird zum Bedürfnis, bei ihm zu sein und mit ihm den Nächsten beizustehen und global gesehen der Mutter Erde.

0: Liebe Zuschauerinnen und Zuschauer, liebe Freunde der freien Gemeinschaften, wir begrüßen Sie ganz herzlich. Gott, der ewige, gütige Geist, ruft seine Menschenkinder, zurückzukehren in unsere ewige Heimat, zu ihm, der in uns wohnt. Er, Gott, ruft uns in unserer Zeit vor allem durch Gabriele, die seine Botschafterin und Lehrprophetin ist. In vielen Büchern und Broschüren ist das Wort unseres ewigen Vaters, das Wort des Christus Gottes und die Lehren der göttlichen Urweisheit niedergeschrieben und kann uns Beistand und Hilfe sein auf unserem Weg zurück zu unserem wahren Ursprung. Ich habe einige Abschnitte aus einer Leseprobe, aus einer Botschaft der Wahrheit mit dem Titel Reinkarnation, eine Gnadengabe des Lebens mitgebracht, die ich uns gerne vorlesen möchte. Die Möglichkeit der Reinkarnation erklärt vieles, was uns in unserem Erdenleben begegnet und zeigt auch den Weg auf, wohin wir als Seele gehen. Aus dem ewigen Gesetz des Lebens wissen wir, wenn ein Kind gezeugt wird, dann nähert sich eine Seele aus dem Jenseits. Wir wissen auch, dass alles Energie ist und dass Gleiches wieder Gleiches anzieht. Die werdenden Eltern ziehen eine Seele an, die schwingungsmäßig zu ihnen passt. Das bedeutet in den allermeisten Fällen, das Kind und die Eltern haben miteinander etwas zu bereinigen. Deshalb liegt auch bei den werdenden Eltern eine große Verantwortung. Sie müssen wissen, dass sie ein Kind anziehen, das ihren Genen entspricht. Es kann sein, dass in Vorexistenzen das Kind zum Beispiel Mutter bzw. Vater dieser Eltern war, dass sie als Familienmitglieder miteinander Ursachen geschaffen haben, die sie nun karmisch aneinanderketten. Diese Ketten können sie nun wieder miteinander lösen. Heute, in diesem Leben, Vater, Mutter und Kind. Sobald dies geschehen ist, geht unter Umständen das Kind seiner Wege. Die Beteiligten kommen also zunächst in einer Familie zusammen, um so manches in Ordnung zu bringen, um sich von dieser Schuld zu befreien, um nach der Lehre des Lebens ihre Seele zu reinigen und um jeder für sich baldmöglichst frei den weiteren Weg ins Vaterhaus fortzusetzen. Ich habe es erlebt, dass die Lehre der Reinkarnation eine Befreiung ist, denn sie hilft, das Woher komme ich und wohin gehe ich für mein Erdenleben zu erfassen. Als ich vor vielen Jahren zum ersten Mal von den Lehren des freien Geistes und von der Reinkarnation gehört habe, fiel mir vieles, was ich damals als sogenanntes Geheimnis Gottes für mich abgehakt hatte, wie Schuppen von den Augen. Diese Lehre half mir auch gerade in der Familie, jedem seine Freiheit zu lassen, den Nächsten nicht zu gängeln, sodass jeder seine Schritte in die Freiheit und Eigenverantwortung gehen konnte.
1: Eine große Hilfe, um die Tage bewusst zu leben, findet man in der kleinen Leseprobe aus dem Buch Lebe den Augenblick und du siehst und erkennst dich. Zum Beispiel in der folgenden Passage. Machen wir uns bewusst, dass in allem, auch in Krankheit, Schicksal, Leid und Sorgen, die Kraft Gottes gegenwärtig ist. Wenn wir uns Gott zuwenden und uns bemühen, ein lauteres Leben zu führen, dann werden wir im Schicksal, in der Krankheit, im Leid und in den Sorgen Gott erfahren und auf mannigfache Art und Weise Führung und Hilfe erlangen. Gottes Liebe und Gnade wirken dann, wenn wir uns Gott hingeben und uns bemühen, das von uns erkannte Sündhafte zu bereuen, um Vergebung zu bitten und selbst zu vergeben und es nicht mehr zu tun. Ich finde es sehr spannend zu wissen, dass ich mich jeden Augenblick frei entscheiden kann. Bleibe ich so, wie ich heute bin? Oder bin ich bereit, aus allem zu lernen? Also auch aus dem Unangenehmen, das am Tag auf mich zukommt. Und darum zu ringen, mich zu verändern, um mein Leben auf das Höchste, auf Gott auszurichten. Mir ist das ein großer Ansporn. Und ich weiß, diese Freiheit und gleich die Verantwortung über mein Leben habe ich selbst in der Hand. Und ich erlebe immer wieder, mit Gott ist alles möglich. Liebe Zuschauer, liebe Zuschauerinnen, liebe Freunde in den freien Gemeinschaften weltweit, wir wünschen Ihnen, uns allen, viele gute Erfahrungen auf dem Christusweg, in dem Bewusstsein, verbinde und sei. Gott mit uns und wir mit Gott. Bis zum nächsten Mal.

Guten Morgen, liebe Zuhörer, liebe Zuhörerin. Schalten wir früh am Morgen unser Radio ein, dann hören wir von Gewalt, von Brutalität, von Korruption und nicht zuletzt von Naturkatastrophen. Die Welt verroht immer mehr. Die meisten Menschen sehen keinen Ausweg und nehmen es so hin. Da kann man eben nichts machen. Ein wahrer Christ sollte sich jedoch fragen, wie Jesus es wohl halten würde und was er wohl über die unheilvollen Botschaften aus aller Welt sagen würde. Sind wir, jeder Einzelne von uns, nicht auch an dem, was in der Welt geschieht, mitbeteiligt? Die Eruptionen des menschlichen Egoismus sind Energien, die im Kleinen entstehen. Doch diese bösartigen Energien können sich zusammenballen und dann im Großen eskalieren. Sind wir also in unseren Gedanken, in unserem Wollen gewaltlos? Oder tragen wir auch zum Aufbau des riesigen globalen Energiepotenzials von Gewalt bei? Wir brauchen uns nur zu beobachten, wie wir reagieren, wenn wir zum Beispiel im Fernsehen Szenen der Gewalt sehen. Bleiben wir unparteiisch oder bejahen wir das üble Tun des einen, seine Gewalttätigkeit und meinen dem anderen würde es recht geschehen? Jesus lehrte die Gewaltlosigkeit, denn Gewalt zieht immer wieder Gewalt nach sich. Durch Gewaltlosigkeit würde mit der Zeit mehr Freundschaft, gleich Geschwisterlichkeit unter den Menschen und Einmütigkeit entstehen. Und bei gleichgesinnten Christen der Zusammenhalt gegen die Gewalt. Wohl können wir als Einzelne nicht gleich die Weltsituation wenden, aber beginnen wir doch im Kleinen, bei uns selbst. Möchten wir dies tun, so hieße für uns der erste Schritt, rechtzeitig zu schweigen, wenn wir uns durchsetzen wollen und uns zu hinterfragen, was wir mit unserer Rechthaberei erzwingen wollen und ob das dem Jesus von Nazareth wohl angenehm wäre, also Christus und seiner Lehre entspräche. Wer nichts erzwingen will und zur rechten Zeit schweigen kann, überwindet allmählich seinen eigenen Widerstand und in der Folge den Widerstand der Mitmenschen, die ihm ihren Willen, ihre Rechthaberei aufdrängen wollen. Jeder Zwang oder gar jede Gewalt bringen sich am Ende selbst zu Fall.

Herrn. Dieser neue Tag wird Ihnen, wird uns allen einen Teil aus unserer unbewältigten Vergangenheit bringen, nämlich das, was heute zur Bereinigung ansteht. Nehmen wir unseren Tag bewusst an, leben wir im Augenblick, in der Situation, dann werden wir uns selbst erkennen und eventuell so manche Frage, zum Beispiel, bin ich Christ, sind wir Christen, lösen. Wenn Sie möchten, schließen Sie doch um die Mittagszeit Ihren Vormittag ab, indem Sie ihn noch einmal an Ihrem Bewusstsein vorüberziehen lassen. Dabei könnten Sie kurz Ihren Körperrhythmus betrachten, denn am Körperrhythmus zeigt sich, ob Sie harmonisch oder disharmonisch sind. Er sagt Ihnen, wie es um Ihr Herz bestellt ist. Auch der Atem spricht zu uns. Sind wir kurzatmig, dann sind wir hektisch, also disharmonisch. Auch daran können wir ablesen, ob wir unsere guten Vorsätze verwirklicht haben. Machen wir uns bewusst, der wahre Christ sucht nicht auf der Leiter des Erfolgs mit den Ellbogen Stufe für Stufe aufwärts zu streben. So können wir an unseren Gefühlen und Gedanken ablesen, was so manches Gespräch oder so manche Situation des Vormittags uns unter Umständen noch sagen möchte.

was wir am Vormittag nicht in Ordnung gebracht haben, könnten wir um die Mittagszeit bewältigen, indem wir das, was noch gebunden ist, was unser Gemüt beschwert und unser Gewissen mehr oder weniger belastet, bereinigen. Mit der Hilfe des Christus Gottes, der in jeder Situation und in jedem Gespräch zugegen ist und der auch in unserem Nächsten die Kraft des Positiven ist. Das gibt uns die innere Ausgewogenheit, das Mittagsmahl in Ruhe und mit positiven Gedanken einzunehmen und lässt uns auch wieder kraftvoll in den Nachmittag gehen.

ist, spricht so mancher, jetzt gehe ich nach Hause. Ein gutes Wort, doch gehen wir nach unserem Tagwerk wirklich nach Hause, in unsere Heimat, unsere wahre Heimat? Oder gehen wir nur zu unserem augenblicklichen Bestimmungsort?

Lieber Zuhörer, liebe Zuhörerin, wenn Sie möchten, blicken Sie auch am Abend kurz auf Ihren Tag zurück. Er hat seine Sprache. Jede unbereinigte Situation oder jedes Gespräch, das uns noch aufwühlt, spricht zu uns. Schicken wir unsere Gedanken nicht mehr auf Wanderschaft, sondern prüfen wir uns und unser Verhalten, dann vernehmen wir auch mehr und mehr die Sprache unseres Tages.

was ihn noch unruhig stimmt, der geht in einen ruhigen Abend und zudem in einen ruhigen Morgen, da sein Schlaf tiefer ist. Deshalb ist der Tagesabschluss von Bedeutung.

in der Familie so manches Gespräch. Vielleicht haben Sie die Möglichkeit, sich mit Freunden oder Bekannten über Gewalt und Gewaltlosigkeit auszutauschen oder darüber, was es heißt, zur rechten Zeit zu schweigen, um dann zu reden, wenn es wesentlich ist, und was es dem bringt, der es so hält. Lieber Zuhörer, liebe Zuhörerin, ich wünsche Ihnen einen erfolgreichen Tag und die Gewissheit, dass Christus allezeit mit Ihnen, mit uns allen ist. Wenn Sie möchten, können Sie uns morgen früh wiederhören.

0: Liebe Mitmenschen, diese Welt ist am Ende. Es ist nicht mehr zu übersehen. Überall Streit, Gewalt und Krieg, Zerstörung, Zerfall, Eskalation und Degeneration. Tod, Mord, Terror und Vernichtung. Arten sterben und eine Natur, die immer mehr und mehr aus den Fugen gerät. Klimawandel, Hitze, Dürre, Fluten und Überschwemmungen. Da können auch Brot und Spiele kaum noch darüber hinwegtäuschen. Eine höhere Ethik und Moral scheinen vor allem viele Herrschende und Superreiche zu meiden wie eine ansteckende Krankheit. Stattdessen werden Scheinheiligkeit und Doppelmoral, Doppelzüngigkeit, Halbwahrheiten, Schwindelei bis hin zur offenen Lüge und flächendeckende, einseitige Medienpropaganda wie Starkregen über das verunsicherte Volk ausgegossen. Man propagiert heuchlerisch, mit Waffen angeblich Frieden zu schaffen, was noch nie in der Menschheitsgeschichte funktioniert hat. Hunderttausende, ja Millionen von Ermordeten und Verstümmelten sind dafür der Beweis. Und man schämt sich für nichts mehr. Immer deutlicher ist festzustellen, wer kein Gewissen mehr hat, ist und handelt gewissenlos. Es geht anscheinend nur noch bergab, auch wenn immer noch vieles schön geredet wird. Der Zustand dieser Welt wird jeden Tag unerträglicher. Viele Menschen haben Angst vor der Zukunft und beginnen, nach dem sogenannten Sinn des Lebens zu suchen. Und besonders wenn das Älterwerden erste körperliche Beschwerden mit sich bringt, denkt manch einer darüber nach, was wohl nach dem Hinscheiden des Leibes sein könnte und ob er eine Seele hat, die weiterlebt.
1: Gibt es denn wirklich eine Seele, die in einem anderen Aggregatzustand weiterlebt? Und was hat es mit der Reinkarnation auf sich, von der man immer wieder hört? Und eine weitere Frage steht an. Warum bin ich auf dieser Erde? Alles nur Zufall? Ob es wohl einen Gott gibt und ein Reich Gottes? Vor diesem Hintergrund fragen sich viele Menschen, was will Gott von uns Menschen? Was ist der Wille Gottes? Der Christus Gottes brachte es als Jesus von Nazareth in den Überlieferungen wie folgt auf den Punkt. Liebe Gott über alles und deine Nächsten wie dich selbst. Das ist das Gesetz und die Propheten. Liebe Mitmenschen, dass diese absolute Lehraussage des Jesus von Nazareth für viele Menschen nicht von einem Tag auf den anderen voll verwirklicht werden kann, ist dem schwachen Menschengeschlecht nachzusehen. Doch alle Menschen sollten sich, solange sie auf der Erde sind, einmal fragen und nicht erst im Jenseits damit konfrontiert werden, wofür gibt es die 10 Gebote Gottes durch seinen Propheten Moses und die Bergpredigt des Jesus von Nazareth? Könnte das ein Reinigungsweg für die unsterbliche Seele sein, der uns in eine nie geahnte Freiheit führt? Ein Weg, der also über die Erfüllung irdischer Bedürfnisse hinausgeht? Karl Ludwig Schleich, deutscher Arzt und Schriftsteller, begriff das Erdenleben folgendermaßen. Ohne ein Leben nach dem Sterben bleibt dieses Leben ein fantastisches Chaos. Die Erde ein unbegreifliches Massengrab und unser Geborensein ein Verbrechen, auf das die Todesstrafe gesetzt ist. Verstanden werden kann das Leben nur im Lichte der Ewigkeit.
0: Wie gesagt, alles, aber auch alles scheint auf dieser Welt mehr und mehr aus dem Ruder zu laufen. Immer mehr Menschen erkennen, so wie es um die Menschheit, um den einzelnen Menschen und die ganze Erde bestellt ist, kann es doch nicht weitergehen. Doch was kann man ändern? Und die Erkenntnis reift, jeder muss bei sich selbst anfangen, um zuerst sich selbst zu ändern. Aus dem Reich Gottes ist es gegeben und es ist der Menschheit bekannt. Alles, was Menschen tun, alles, was geschieht, ist an den 10 Geboten Gottes durch Moses und an der Bergpredigt des Jesus von Nazareth zu messen. Letztlich also an der Erfüllung des Gebotes der Gottes- und Nächstenliebe, die auch in Bezug auf die Natur und die Tiere gilt. Und weil es so elementar ist, wird diese Tatsache seit Jahrtausenden von der gottlosen Allianz von Kirche und Staat totgeschwiegen und die Lehre des Jesus von Nazareth in das Gegenteil verkehrt oder als Utopie, als nicht lebbar herabgewürdigt. Als ob der Mitregent des Reiches Gottes, der Christus Gottes, in Jesus von Nazareth den Menschen irgendeinen Blödsinn aufgetischt und Lügenmärchen verkündet hätte. Nein, der Blödsinn, die Lügen und das Wirken gegen die Gebote und die Bergpredigt liegen auf Seiten der Menschen, der Herrschenden und Superreichen in Kirchen und Staat, die gegen die himmlischen, göttlichen Weisungen aus dem Reich Gottes bis zum heutigen Tag ankämpfen und in der Tradition der heidnischen Blutopferkulte uralter Baalgötter mit äußerem Brimborium gegen die ganze Schöpfung Gottes mit äußerster Brutalität vorgehen und weiterhin die Völker verführen und knechten. Trenne, binde, herrsche ist das Prinzip des Fallsystems, der Abkehr von Gott, dem Ewigen. Es ist das Gewaltprinzip der Dämonen und deren Helfershelfer auf der Erde, in dieser Welt.
1: Wo ist da ein Weg in die Freiheit? Am Ende der Bergpredigt des Jesus von Nazareth heißt es: Wer diese meine Worte hört und danach handelt, ist wie ein kluger Mann, der sein Haus auf Fels baute. Als nun ein Wolkenbruch kam und die Wassermassen heranfluteten, als die Stürme tobten und an dem Haus rüttelten, da stürzte es nicht ein, denn es war auf Fels gebaut. Wer aber meine Worte hört und nicht danach handelt, ist wie ein unvernünftiger Mann, der sein Haus auf Sand baute. Als nun ein Wolkenbruch kam und die Wassermassen heranfluteten, als die Stürme tobten und an dem Haus rüttelten, da stürzte es ein und wurde völlig zerstört. Als Jesus diese Rede beendet hatte, war die Menge sehr betroffen von seiner Lehre. Denn er lehrte sie wie einer, der göttliche Vollmacht hat und nicht wie ihre Schriftgelehrten.
0: Aus dem Heiligtum des Seins, dem Zenit des Reiches Gottes, sandte der Christus Gottes vor circa 50 Jahren die göttliche Weisheit zu den Menschen, um sein Versprechen wahrzumachen. Sinngemäß ist es überliefert mit den Worten: Ich werde euch den Geist der Wahrheit senden, der vom Vater ausgeht. Und die Wahrheit wird euch frei machen. Aufgrund der zunehmenden dramatischen Zustände in dieser Welt wird Menschen mit wachem Bewusstsein immer klarer, dass wir in einer einmaligen Gnadenzeit leben. Denn das Reich Gottes neigt sich im prophetischen Wort den Menschen zu um zu retten, was sich retten lassen möchte. Nachdem die Menschheit aus überwiegend unvernünftigen Menschen zu bestehen scheint. Im Namen des Christus Gottes und im Auftrag des ewigen All-Einen Gottes wurde den Menschen das Füllhorn der göttlichen Weisheit in Abertausenden von Offenbarungen ausgegossen. Das Unglaubliche ist erneut geschehen. Der Gott Abrahams, Isaaks und Jakobs offenbarte sich durch seine Prophetin und sprach im prophetischen Wort direkt in die heutige Zeit hinein. Auf dass die Menschheit immer mehr in die Verwirklichung der 10 Gebote Gottes durch Moses und der Bergpredigt des Jesus von Nazareth hineinreife, lehrte das Reich Gottes immer wieder durch das prophetische Wort seiner Propheten ein rechtschaffenes Leben zu führen. Und in der heutigen Zeit lernen wir durch seine Prophetin es so zu halten, wie es Jesus von Nazareth schon vor 2000 Jahren lehrte. Du aber, geh in deine Kammer, wenn du betest, und schließ die Tür zu, dann bete zu deinem Vater, der im Verborgenen ist. Dein Vater, der auch das Verborgene sieht, wird es dir vergelten. Wenn ihr betet, sollt ihr nicht plappern wie die Heiden, die meinen, sie werden nur erhört, wenn sie viele Worte machen. Macht es nicht wie sie, denn euer Vater weiß, was ihr braucht, noch ehe ihr ihn bittet. Das ist der Wille Gottes und seines Sohnes, des Christus Gottes.
1: Suchende Menschen und Urchristen der freien Gemeinschaften richten sich, wenn sie die Möglichkeit haben, in ihrer Wohnung eine Gebetsnische ein. Dort haben sie einen Gebetsstuhl und eine kleine Ablage für Schriften, die nach innen führen, zum Beispiel die 10 Gebote Gottes und die Bergpredigt des Jesus von Nazareth. Und sie machen ihre Erfahrungen mit Gott in uns, Christus in uns und wir in Gott. Lernen wir, uns zu verinnerlichen, ruhig zu werden und frei zu beten. Gott in uns und wir in Gott. Gott ist die absolute Freiheit. Lernen wir also, frei zu werden von allem, was uns bindet. Lernen wir, frei zu werden von äußeren Zwängen, von Religionen, Kirchen und Priestertum, von Zeremonien und Heiligenverehrung. Denn der ewige Schöpfergott ist selbst in allen seinen Geschöpfen vertreten. Er, der Alleine, braucht keine sündhaften Stellvertreter. Lernen wir also, wieder frei zu werden von Priesterzwängen und Religionstraktaten, aber auch von Zwängen, Neigungen und Charakterschwächen, die wir uns selber auferlegt haben. Lernen wir, mit der Natur und den Tieren zu leben. Lernen wir, Abstand zu nehmen vom Kadavermahl in dem Bewusstsein, Gott ist auch in der Natur und den Tieren. Gott in uns und wir in Gott. Gott der Ewige ist in allen und in allem. Gott ist höchst schwingende Energie, Lichtäther, Bewusstsein, das alles Sein durchdringt, auch den Menschen und die Tiere, die Natur. Es gibt kein Leben außer Gott, dem Ewigen, dem Vater-Mutter-Gott, dem Schöpfer allen Seins. Machen wir uns auch immer wieder die 5 Prinzipien bewusst. Einheit, Freiheit, Gleichheit, Geschwisterlichkeit, woraus sich die Gerechtigkeit ergibt, um die freie Gemeinschaft in Gott, dem Ewigen, zu festigen und unser Leben zu ordnen. Daraus erwächst die Tatkraft, um dann mitzuhelfen in der großen Gemeinschaft für das Friedensreich des Christus Gottes.
0: Urchristen in der Nachfolge des Jesus von Nazareth sind für den Frieden und gegen jeglichen Krieg, gegen jeglichen Rüstungswahn, wie dieser zurzeit überall in Staat und Medien propagiert wird. Als ob es weltweit nicht schon genug Elend, Leid, Not, Hunger und überbordende Missstände gäbe, haben die Anhänger des Militarismus es wieder einmal geschafft, den Mittelpunkt der Politik und die Steuerausgaben auf Kriegstüchtigkeit zu trimmen. Dabei fehlen in vielen wichtigen Berufsgruppen Hunderttausende zur Versorgung und zum Schutz der Bevölkerung nötige Arbeitskräfte. Die Infrastruktur bröckelt und bröckelt und keiner weiß, wie man die Milliardenlöcher für dringend benötigte Investitionen schließen kann. Dasselbe gilt für dringend benötigte Unterstützung für den Mittelstand, für Industrie, Gesundheitswesen und sehr viele andere soziale Einrichtungen. Der kriegsgeneigte Wahnsinn nimmt ungebremst seinen unheilvollen Lauf. Kaum mehr vernimmt man vernunftbegabte Stimmen, die nach Frieden streben. Von Gott, dem Ewigen, und seinem Sohn, dem Christus Gottes, redet in Politik und Gesellschaft kaum noch einer. Und die etablierten Kirchen entlarven sich selbst immer mehr als gottlose Instanz des Gegenspielers Gottes. Nehmen wir das einfache Volk, also besser die 10 Gebote Gottes und die Bergpredigt des Jesus von Nazareth zur Hand und lernen wir, uns zu verinnerlichen. Beten wir, meditieren wir, kommunizieren wir mit der Natur und den Tieren. Lernen wir Gott in uns und wir in Gott. Schließen wir Frieden mit unseren Mitmenschen, denn die Stunden fliehen vor den Menschen.
1: Diese Welt mit ihren Kriegstreibern und den Massenmördern an Mensch, Natur und Tieren ist nicht mehr zu retten. Ob Atomkrieg oder Klimakollaps, für die Medien Gesichter der Kriegspolitik und Umweltzerstörung sind die Völker letztlich Kollateralschäden und die Tiere und die Natur haben nun mal überhaupt keine Rechte. Das war schon zu allen Zeiten so. Auch die weltweite Apokalypse mit Namen Klimakollaps lässt sich nicht mehr aufhalten. Das Jahrhundert des Sterbens und Aussterbens hat begonnen. Und die Verantwortlichen in den Staaten spielen immer noch Krieg auf dem Jahrmarkt der Eitelkeiten. Ein sündhaftes, ethisch und moralisch völlig verdorbenes und degeneriertes Menschengeschlecht stirbt mit dem Artensterben als ein Teil des Artensterbens. Und noch Schlimmeres steht bevor, wenn die Menschheit nicht umkehrt. Doch Gott der Ewige und sein Sohn, der Christus Gottes, haben rechtzeitig gewarnt. Schon vor Jahrzehnten, im Jahr 1992, gab der Christus Gottes entsprechende klare Hinweise, veröffentlicht in dem Buch Die Botschaft aus dem All, die Gottesprophetie heute, nicht das Bibelwort, Band 3. Die Christusworte lauten: Blicket auf eure Erde, blicket in diese Welt. Die Welt gerät aus den Fugen. In der Welt werdet ihr keinen Halt mehr finden, denn dieses materialistische Leben geht zu Ende. O sehet und erspüret selbst, was die Menschen mit der Erde, ihre Lebensquelle, gemacht haben. Blicket in die Menschheitsgeschichte. Dann erkennt ihr, dass es nur Kampf, Neid, Macht, Streit und daraus Not, Hunger, Krankheit und Leid gab. Viele Menschen klammern sich immer noch an den Zeitgeist, weil sie den Geist der Ewigkeit nicht kennen. Sie lieben das Materialistische und spüren noch nicht, dass es im Vergehen ist. Die Erde bäumt sich aufgrund der vielen Ursachen, die nun mehr und mehr zur Wirkung kommen. Doch die Großen dieser Welt erfassen dies noch lange nicht. Sie steuern die Völker auf das größte Unheil zu, nämlich auf einen Polsprung, der noch nie dagewesen ist. O sehet, noch halte ich Christus, das Erdmagnetfeld in meinen Händen, den mächtigen Dynamo für diese Erde, der hinausstrahlt in das All zu den Gestirnen und die Verbindung zum All herstellt. Noch halte ich also diesen Dynamo in meinen Händen. Doch die Ursachen drängen mehr und mehr zur Wirkung. Das bedeutet, dass das Erdmagnetfeld aus meinen Händen gleiten muss, durch das Gesetz von Ursache und Ernte, weil die Menschen mit ihrem Machthunger und Machtstreben es so wollen. Das bedeutet, dass in einem Augenblick alles vorbei ist. Dann wird der Mensch das erleben, was auch in den Gestirnen steht. Was er in das Weltall gesandt hat, das kommt auf die Erde hernieder. All der Unrat der Technik fällt auf die Erde und somit auf die Menschen hernieder. Ähnlich, als wenn die Sterne vom Himmel fallen würden.
0: Der Christus Gottes offenbarte weiter. Wahrlich, ich sage euch, dann werden die Wasser kommen und den Unrat überdecken. Und die große Umwandlung wird sich mehr und mehr vollziehen, vom Negativen zum Positiven. Die geliehene Gottesenergie, die vom menschlichen Ich heruntertransformiert wurde, wandelt sich in positive Kraft. Diese positive Kraft setze ich auf der sich reinigenden Erde ein. Damit baue ich jetzt schon am Friedensreich Jesu Christi, an meinem Reich, dessen Herrscher ich sein werde. Ihr Menschen dieser Erde, jetzt heißt es nicht mehr, rette deinen Leib, jetzt heißt es, rette deine Seele, auf dass dein Leib geschützt werden kann, wenn es gut ist für Seele und Leib. Ihr Menschen dieser Erde, ich wiederhole, es heißt nun, rettet eure Seelen, und der Retter bin ich, Christus, euer Erlöser. Fraget nicht, wo ich bin, suchet mich nicht da und dort. Ich bin der Geist des Lebens in Gott, eurem und meinem Vater. Der Geist des Lebens wohnt in euren Seelen. Dort

0: Es heißt also nicht mehr, rette deinen physischen Leib, rette deine Seele. Und es gibt nur einen Retter, das bin ich, Christus, in Gott, eurem und meinem Vater. Wo suchet ihr mich? Wo werdet ihr mich finden? Nicht im äußeren Tand, dieser geht zu Ende. Einzig in euch selbst bin ich das Leben, der Retter. Ihr findet mich, indem ihr den Weg einwärts geht, hin zum Königreich des inneren Lebens, denn das Reich Gottes ist inwendig in euch. Soweit die Offenbarungsworte des Christus Gottes. Auszüge aus dem Buch Die Botschaft aus dem All, Band 3.
1: Liebe Mitmenschen, der Christus Gottes, einst in Jesus von Nazareth, ruft alle willigen Menschen zur Umkehr auf. Das ist der Weg in die Freiheit, der uns in allen Facetten in der heutigen Zeit aufgezeigt wurde und wird. Es ist der innere Weg zurück in das Reich Gottes, in die ewige Heimat, zurück in das Gesetz der Gottes- und Nächstenliebe. Die Sophia-Bibliothek und das Zelt Gottes unter den Menschen für alle Völker dieser Erde sind die Herberge seines ewigen Wortes. Wer Ohren hat, der höre. Wie gesagt, die Stunden fliehen vor den Menschen. Und so mancher wird sich an die Worte des Christus Gottes erinnern. Kein Fleisch und kein Blut mehr. Keine Menschen und keine menschlichen Worte. Es ist getan. Gott ist. Liebe Zuschauerinnen, liebe Zuschauer, mit diesen ernsten Worten verabschieden wir uns von Ihnen. Auf Wiedersehen und Gott zum Gruß.

Worte aus dem All, die ich hier nur vortrage. Die sieben Grundkräfte des Seins, der unmittelbare Ruf der sieben Fürsten aus dem Heiligtum vor Gottes Thron, die die Unendlichkeit führen. Menschengeschwister, einerlei welcher Konfession ihr zugehört, ob ihr Gläubige oder Ungläubige seid, kehrt um, richtet euch auf die 10 Gebote Gottes durch Moses aus und auf die Lehren, die euch Jesus von Nazareth brachte, die Bergpredigt. Es kommt auf die Menschheit weltumspannendes Negatives zu. Die Erde wird nicht nur abgeräumt, sondern zerfällt durch Polsprünge und unterirdische Bewegungen von unbeschreiblichen Energien. Richtet euch auf die Gebote Gottes durch Moses aus und auf die Lehren des Sohnes Gottes, des Christus Gottes, auch seine Bergpredigt mit einbezogen. Wer gegenüber diesem Ruf gleichgültig bleibt, der wird sich selbst erfahren, denn der Planet einschließlich des ganzen

Sonnensystems ist nicht mehr zu halten. Die Zertrümmerung der Erde ist angesagt. Dies ist der Ruf der sieben Urkräfte Gottes: Ordnung, Wille, Weisheit und Ernst, Güte, Liebe und Sanftmut. Wir können der Weltdramaturgie nicht länger Einhalt gebieten. Wenn die Menschheit diesem Ruf nicht folgt, dann bejaht sie, was auf sie, auf jeden Einzelnen zukommen wird. Im Bewusstsein des Ich bin, der ich bin, die sieben Grundkräfte des Seins. Das Ich bin, das ich bin.

0: Liebe Mitmenschen, in der heutigen Zeit ist uns das Offenbarungswort des Christus Gottes und der sieben Fürsten aus dem Heiligtum vor Gottes Thron gegeben, indem sie das Aus für diese sündhafte Welt gesprochen haben. In den Überlieferungen wird berichtet, dass schon vor ca. 2700 Jahren durch den Gottespropheten Jesaja mit den Worten der damaligen Zeit inhaltlich dasselbe offenbart wurde, was auf die Menschheit und die Erde zukommen wird, wenn die Menschen nicht umkehren. Und was sind 2700 Jahre im Vergleich zu der Ewigkeit? Die Ewigkeit hat keine Zeit. Im Vergleich zur Ewigkeit sind 2700 Jahre nicht mehr als ein Wimpernschlag. Deshalb wollen wir die sinngemäßen Worte des Gottespropheten Jesaja noch einmal in Erinnerung rufen. Denn, wie gesagt, was sind 2700 Jahre im Vergleich zu der Ewigkeit? In den Überlieferungen wird von der Ankündigung des Weltgerichts durch den Gottespropheten Jesaja berichtet. Dort heißt es unter anderem sinngemäß: Seht her, die Erde wird verheert und verwüstet. Sie verändert ihr Gesicht und zerstreut ihre Bewohner. Verheert wird die Erde, verheert. Geplündert wird sie, geplündert. Ja, der Herr hat es gesagt, die Erde welkt, sie verwelkt. Die Welt zerfällt, Himmel und Erde zerfallen. Die Erde ist entweiht durch ihre Bewohner, denn sie haben die Weisungen übertreten, die Gesetze verletzt, den ewigen Bund gebrochen. Darum wird der Fluch der Menschen die Erde zerfressen. Ihre Bewohner haben sich schuldig gemacht. Darum schwinden die Bewohner der Erde dahin. Nur wenige Menschen werden übrig gelassen. Weiter sprach Gott der Ewige sinngemäß durch den Gottespropheten Jesaja: Die öde Stadt liegt in Trümmern. Alle Häuser sind für den Zutritt verschlossen. Auf den Gassen jammern die Leute: Weh mir, Elend, Elend kommt über mich. Aller Jubel hat die Erde verlassen. Von der Stadt blieben nur noch Ruinen, auch das Tor wurde zertrümmert. Treulose handeln treulos. Grauen, Grube und Garn warten auf die Bewohner der Erde. Wer dem Lärm des Grauens entflieht, fällt in die Grube. Wer aus der Grube entkommt, fängt sich im Garn. Die Schleusen hoch droben werden geöffnet. Die Fundamente der Erde werden erschüttert. Die Erde birst und zerbirst. Die Erde bricht und zerbricht. Die Erde wankt und schwankt. Wie ein Betrunkener taumelt die Erde. Sie schwankt wie eine wackelige Hütte. Die Sünden lasten auf ihr. Sie fällt und kann sich nicht mehr erheben.
1: Am 1. Januar 2023 offenbarte sich Gott der Ewige durch das prophetische Wort im Ich bin, der ich bin, zu den Worten seiner Fürsten. Die Fürsten vor meinem Urthron offenbarten das Wort aus. Die Masse der Menschen lebt weiter ihren allzu menschlichen Schauer, den die Installateure der Grausamkeit vorgeben. Sie zeigen ihren schrittweisen Tod auf, doch keiner schaut tiefer. Tod heißt gleich aus, einerlei, welches Land, welcher Mensch gemeint ist. Aus heißt für alle Menschen, einerlei auf welchem Kontinent. Das Erdendasein ist aus, ist der Tod für alles, was sich auf der Erde tummelt. Ich bin, der ich bin, heißt, dass alles mir gehört, die ganze Unendlichkeit und auch das unscheinbare Pflänzchen Erde, auf der sich unzählige Menschen tummeln, vor allem die kriegerische Gesellschaft, die von Gleichgesinnten Geld, Waffen und Munition verlangt. Sie alle vereint, einerlei auf welchem Kontinent, in welcher Stadt, an welchem Ort, sie selbst, alle gemeinsam liefern ihr Persönliches aus. Mit dem Schwungrad des Falls ist es aus. Aus den Himmeln des ewigen Seins wurde auch mein zweiter geschauter und himmlisch geschaffener Sohn mit in die Tiefe des Falls gezogen. Obwohl er sich gegen das unlautere Eingreifen des Weibes wehrte, konnte er nicht standhalten. Er fiel mit den Zauberern, die mir zeigen wollten, was meiner Schöpfung fehlen soll und was ihr angehängt werden sollte. Was, das stellte sich nun nach Jahrmillionen und Jahrmilliarden des fortwährenden Falls immer mehr heraus. Krieg, Mord und Totschlag mit einem Waffengebräu seltener Art, um Beute anzuhäufen, an der sich nun Diebe, Mörder und Brutalverbrecher gütlich tun, die von Toten oder Halbtoten das rauben und diebisch ergaunern, was sie kennzeichnet als das, was sie sind, Verbrecher seltener Art. Am 2.6.2024 offenbarte sich der ewige Schöpfergott, der Vater-Mutter-Gott, der Gott Abrahams, Isaaks und Jakobs mit folgenden Worten. Ich bin, der ich bin, der Gott aller wahren Propheten und Prophetinnen. Ich bin das Wort in dieser Welt und für diese Welt, auch wenn ich selten Beachtung finde, vor allem innerhalb des Regierungsbereiches, der glaubt, er selbst wäre die Weisung und somit das Wort an die Menschheit, vor allem an die Bewohner des Staates, von dem sie glauben, dass sie ihn führen. Mein Wort ist das Wort, das in unzähligen Büchern, in Schrift- und Tonträgern zu allen suchenden Menschen geht, die sich dem Christus Gottes zugewandt haben. Mein Wort, das ich bin, von Ewigkeit zu Ewigkeit steht, auch wenn Regierende glauben, es anders zu sehen und besser zu wissen. Mein Wort besteht über meine Wortträgerin der Jetztzeit hinaus, auch dann, wenn der Mensch, der es gebracht hat, nicht mehr besteht. Dann wirft ihr Tod die die Schatten ihres Todes über alle, die glauben, mein Wort ausmerzen zu können, um sich hochzustilisieren. Jede Regierung ist gleich einer Blasphemie, die sich selbst versteht, aber den ewigen Geist, der ich bin, nicht kennt. Deshalb die Warnung zur Vorsicht. Wer glaubt, mein Wort ausmerzen zu können, der übergibt sich seinem eigenen Schicksal. Der überantwortet sich selbst. Ich bin, der ich bin und bleibe, der ich bin, ewiglich. Mit diesen Worten verabschieden wir uns. Gott zum Gruß.

0: Liebe Zuschauerinnen, liebe Zuschauer, in allen Kulturkreisen dieser Erde wird gebetet. Menschen wenden sich vertrauensvoll in Sorge und Leid, aber auch in Freude und Dankbarkeit an eine höhere Macht. Gleich, ob sie diese mit Gott, Jehova, Allah oder einem anderen Namen ansprechen. Trotzdem nimmt die Unruhe und Not in unserer Welt immer mehr zu. Und so fragt sich mancher, bete ich richtig? Kann ich beten lernen? Und damit ist nicht das Auswendiglernen vorgefertigter Gebetsworte gemeint oder die Durchführung bestimmter Rituale oder Zeremonien, die es in vielen Religionen gibt. Gemeint ist ein Gebet, das von innen glücklich macht, eine Zwiesprache mit Gott. Und dafür braucht es keine Kirche, braucht es keinen Kult, dafür braucht es keine Mittler, gleich wie sie sich nennen. So trägt die heutige Sendung den Titel Lerne beten, im wahren Gebet erlebst du Gott. Wahres Gebet macht glücklich. Sie fragen sich nun vielleicht, wer kann uns das wahre Beten lehren? Doch nur ein Mensch, der das göttliche Bewusstsein in sich erschlossen hat, der Gott in seinem Inneren vernimmt. Die heutige Sendung basiert auf einem Manuskript von Gabriele, der Prophetin und Botschafterin Gottes, die in 5 Jahrzehnten die ganze Weisheit der Himmel auf die Erde gebracht hat. Und wir alle können viel davon lernen. Machen Sie mit. Gabriele beginnt mit den Worten, Menschen beten, Menschen bitten, Menschen hoffen. Menschen fragen nach Gott. Wo ist Gott? Hört Gott mich? Versteht Gott mich? Liebt er mich? Ja, gibt es überhaupt einen Gott? Wenn es Gott gibt, warum meldet er sich nicht? Warum gibt er mir keine Antwort? Fragen über Fragen. Machen wir uns bewusst, der Christus Gottes und somit auch der Geist unseres ewigen Vaters ist uns näher als unsere Arme und Beine. Wenn er uns wahrlich so nahe ist, warum hören wir ihn nicht? Wer diese Frage stellt, muss sich selbst fragen. Ist er Gott zugewandt? Oder hat er sich durch sein persönliches, sein egoistisches von Gott abgewandt? Warum klagen viele, dass sie wohl zu Gott beten, von Gott jedoch kaum eine Antwort bekommen? Und wenn, dann wissen sie nicht, ob es die Antwort vom großen Geist des Lebens war. Die Frage im Wort warum stellen wir meist an unsere Mitmenschen oder an einen Theologen. Können uns unsere Mitmenschen oder die Theologen Antwort geben, wenn sie selbst nicht in der Lage sind, Gott in ihrem Innersten zu vernehmen?
1: Liebe Zuschauerinnen, liebe Zuschauer, wie würden Sie diese Frage beantworten? Gabriele führt Folgendes dazu aus. Das Warum an Menschen gerichtet führt zu immer weiteren Rätseln, denn so mancher, den wir fragen, hebt die Schultern und sagt, ich weiß nicht, warum wir Gott nicht hören. Und der Theologe wird uns sinngemäß folgende Antwort geben. Wir sollten nicht überheblich sein. Die Frage, warum wir Gott nicht vernehmen, gehört zum Gebiet der Theologie. Das sind eben die Geheimnisse Gottes. Warum? Warum? Warum? Die Antwort auf unser Warum ist ganz einfach. Anstatt, dass wir zu Gott gehen, laufen wir vor ihm davon. Jesus lehrte uns, bittet und es wird euch gegeben. Suchet und ihr werdet finden. Klopfet an und es wird euch aufgetan. Wohin sollten wir unsere Bitten wenden? Wo sollen wir suchen und wo anklopfen? Niemals bei Menschen, auch bei keinem Theologen, denn er ist auch nur Mensch. Erst, Wenn sich der Einzelne bewusst wird, dass er selbst der Tempel Gottes ist und Gott in ihm wohnt, weiß er, wohin er sich wenden kann.
2: Gott wohnt also nicht in Steinhäusern und thront auch nicht in fernen Himmeln, sondern er wohnt in unserem Inneren. Hören wir weiter im Text. Wir müssen lernen, uns nach innen zu wenden, Gott in uns zu finden. Im Gebet, im eigenen Inneren gesprochen, erleben wir Gott. Doch wahres Beten will gelernt sein, denn rechtes Beten, in uns selbst zu beten, ist eine Zwiesprache mit Gott. Viele Menschen plappern ihre Gebete vor sich hin, ihre Gedanken jedoch sind ganz woanders, also nicht beim Gebet. Das sind nach außen gekehrte Gebete. Jesus sagte, bittet und es wird euch gegeben. Viele Menschen betteln jedoch Gott an, um dieses und um jenes, und meist sind es persönliche Dinge. Gott soll unsere menschlichen Wünsche erfüllen, die oftmals dem Heil unserer Seele entgegenstehen. Erst wenn der Mensch zum rechten Tatgebet findet, bestimmt dieses sein Erdenleben. Tatgebete sind glaubensstarke Gebete, die uns glücklich stimmen. Wie finden wir zum Tatgebet? Zum wahren Tatgebet finden wir erst dann, wenn wir unsere Bitt- und Dankgebete hinterfragen, wenn wir uns prüfen, ob wir so sind wie das, worum wir beten. Erst wenn unser Gebet ein inniges Gebet ist, wenn wir gelernt haben, im Zentrum der Christus-Gotteskraft zu beten und wir unsere Gebete mitempfinden, fühlen wir, dass wir plötzlich getragen sind von einer Kraft, die immer gegenwärtig ist.
0: Wohin führt uns das Tatgebet? Wir lesen weiter. Erfüllen wir dann unsere Gebete im Alltag, indem wir damit unser Leben füllen und somit den Willen Gottes tun, dann nähern wir uns dem Zentrum der Liebe, das in uns ist. Wir gehen hin zu Gott. Das schrittweise Hineinwandern zum ewigen Geist der Liebe lässt uns dann bald erspüren, dass Gott, unser Vater in Christus, unserem Erlöser, uns mehrere Schritte entgegenkommt. Tatgebete, die wir im Alltag erfüllen, werden allmählich zu Erfahrungsgebeten. Wir erleben, erspüren und erfahren, wie die Nähe Gottes uns Schritt für Schritt mehr bewusst wird. Wir machen in unserem Alltag Erfahrungen, dass die Liebe Gottes uns beisteht, uns hilft. Wir erleben seine Gegenwart in Gefühlen. Wir werden friedfertiger. Wir erlangen Sicherheit und Vertrauen in Gott. Wir gehen immer mehr mit Gott an unsere Arbeit, arbeiten mehr und mehr mit seiner Kraft und erleben ihn in unserem Alltag. Plötzlich verstehen wir zum Beispiel unsere Arbeitskollegen und können ihnen helfen, ohne uns hervorzutun. In vielen Situationen merken und erkennen wir, dass Gott existiert.
1: Was sind die ersten Schritte dahin? Die göttliche Weisheit gibt Antwort. Lernen wir also zuerst, von uns frei zu werden, von unseren Denkschablonen, die sich um Leidenschaft, Hass, Neid, Wünsche, Begierden und vieles mehr ranken. Dieses Rankenwerk durchzieht unsere Gefühle und unsere Gedanken. Unsere Worte sind sodann auch geprägt von dem, was wir denken, fühlen und wollen. Daraus ergibt sich die Unruhe im Nervensystem, die sich auf den gesamten Menschen überträgt, der sich dann immer wieder im Kreis dessen dreht, was in seinem Kopf vorgeht. Das ist, wie eingangs erwähnt, die Abkehr von Gott. Aus diesem So-Sein stellen wir dann die vielen Fragen, Wo ist Gott? Warum hört er mich nicht? Oder versteht er mich doch? Liebt er mich eventuell nicht? Oder liebt er mich doch? Wer sich in seinem eigenen Rankenwerk verfängt, der steuert auf sein selbst gezimmertes Unglück zu. Ein Sprichwort sagt, jeder ist seines Glückes Schmied. Erweitern wir diese Aussage, so könnte es heißen, jeder ist auch seines Unglücks Schmied und letzten Endes der Verursacher all dessen, was ihn trifft. Die meisten Menschen, die immer wieder erwähnen, dass sie doch so viel beten, sind mit sich selbst beschäftigt, befinden sich also im Kreisel ihres Persönlichen, sodass sie kaum merken, wie es dem Nächsten ergeht.
2: Von daher ist es gut, bei sich selbst zu beginnen. Zwei Fragen von Gabriele können helfen. Kann ich das, wofür ich bete, in mir, in meinem Innersten nachvollziehen? Und bin ich der Mensch, der im Alltag das tut, wofür er betet? Machen wir uns bewusst, ohne Mitgefühl, ohne Hineinspüren in das, wofür wir beten, erreichen wir Gott nicht. Um im Gebet Gott näher zu kommen, müssen wir allmählich still werden. Still werden wir nur dann, wenn wir uns mit der Kraft des Christusgottes selbst besiegen, indem wir das ausräumen, was zwischen Gott und uns steht. Sind wir bereit, unser allzu Menschliches mit dem Christus-Gottesgeist zu bearbeiten, dann werden wir ruhiger. Unser Gebet wird dann zuerst ein Gebet der Betrachtung. Das heißt, wir betrachten all unsere Gebetsanliegen in der Frage, verhalte ich mich im Alltag gemäß meinen Gebeten?
0: Zum Beispiel stellen wir, wenn wir für Menschen, Tiere, ja für die Mutter Erde beten, die Frage an uns. Wie stehen wir zu unseren Mitmenschen? Wie fühlen wir mit unseren Tiergeschwistern? Und wie spüren wir die Mutter Erde in uns? Wir müssen lernen, uns in unsere Gebete hineinzufühlen, ein Mitgefühl zu erlangen, um zu erspüren, wie es zum Beispiel dem Menschen geht, für den wir beten, wie es den Tiergeschwistern geht oder gar der Mutter Erde. Um beten zu lernen, gibt uns Gabriele folgende Hilfe an die Hand. All unsere Anliegen, die wir Gott vortragen, sollten wir zuerst in unserem Inneren nachschwingen lassen, hineinspüren in die Situationen, in dem Bewusstsein, was ich nicht will, dass man mir tue, das soll auch keinem anderen zugefügt werden, weder von mir noch von meinen Mitmenschen. Also fühle ich mich in die Situationen hinein und sage mir, so möchte ich es nicht erleben. Aufgrund dessen können wir mit einem gewissen Mitgefühl für den Nächsten beten. Auf diese Weise finden wir ganz allmählich zum wahren Beten.
1: Im wahren Beten, in diesem tiefen Mitgefühl, das in uns lebendig wird, merken wir sehr bald, dass wir von einer Kraft angehoben werden, die wir bisher nicht kannten. Wir fühlen. Das ist eine Antwort Gottes. Es ist der Geist, der uns berührt. Liebe Zuschauer, liebe Zuschauerinnen, wenn Sie möchten, probieren Sie es aus. Auch wir sind am Üben und Lernen, um Erfahrung zu sammeln. Lesen wir weiter im Text. Unsere Bitt- und Dankgebete sind dann Erlebnisgebete. Wir ringen dann auch nicht mehr nach Worten. Wir spüren, wie ganz allmählich die Gebete von innen kommen. Es ist unsere Seele, die mithilft. Sie beginnt mit uns zu beten. Lassen wir es zu, dass es von innen betet, dann werden unsere Gebete echte, mehr und mehr selbstlose Bittgebete oder tiefe Anliegen für unsere Nächsten, für die Mutter Erde. Gebete, die nur um unsere persönlichen, menschlichen Anliegen kreisen, um die Vergünstigungen, die Vorteile für uns, zeigen mangelndes Vertrauen zu Gott, der um alle Dinge weiß.
2: Die Herzensgebete, die Erlebnisgebete oder Erfahrungsgebete, die mitfühlenden Gebete bewegen sich nicht in der Enge des Menschlichen und des allzu Menschlichen. Sie sind meist bezogen auf das große Ganze. Es sind Gebete für Menschen, für Seelen in den Städten der Reinigung, für Menschen, die hinscheiden, für Menschen, die geboren werden, für die Natur. Viele Anliegen für das große Ganze, in dem Bewusstsein, dass die allumfassende universelle Kraft Gottes, seine mächtige Strahlung, immer das bewirkt, was gut ist. Machen wir uns bewusst, jedes Gebet als Mittel zum Zweck kommt aus der niederen Natur des allzu Menschlichen und findet bei Gott kein Gehör. Die vielen Fragen nach Gott, die Menschen sprechen, die beten und keine Antwort erhalten, sind Ferngebete, das heißt, für diese Menschen ist Gott weit entfernt. Solche Gebete finden keine Resonanz im Herzen, weil sie nach außen gesprochen werden, wobei die Gedanken in einer ganz anderen Welt sind, in der Ich-Welt des Menschen.
0: Noch ein Rat von der göttlichen Weisheit dazu. Lernen wir, uns als kosmisches Wesen höher zu schätzen als unser niederes Ich, dann gewinnen wir Abstand von uns, von unserem egoistischen Verhalten. Dann werden unsere Gebete tiefer und inniger. Bitten wir ihn von Herzen, dass er uns beisteht, unser allzu Menschliches zu besiegen, dann ist auch die Hilfe gegenwärtig. Die Kraft des Geistes hilft uns, uns zu besiegen. Wir werden ruhiger und wenden uns immer tiefer nach innen, bis wir im Christus Gottes Zentrum verweilen, das in der Nähe unseres physischen Herzens leuchtet. Dann sind unsere Gebete getragen vom Geist der Liebe und wir merken mehr und mehr, unsere Seele betet, das innere Wesen, dass wir in Gott sind. Viele Menschen klagen sich bei Gott an. Es ist die Selbstanklage, die aus der Unzufriedenheit mit sich selbst kommt. Selbstanklage ist immer mangelndes Vertrauen Gott gegenüber, das zur Folge hat, dass der Zuspruch Gottes auf sich warten lässt.
1: Viele Menschen beten, dass Gott unseren Mitmenschen in ihrem Leid, in ihrem Unglück beisteht. Selten fragen sich die Betenden, wie groß ihr Mitgefühl für diejenigen ist, für die sie beten. Erst wenn der Mensch gelernt hat, sich in das Leid seiner Nächsten hineinzufühlen, wenn er gelernt hat, das im Zentrum des Christus Gottes in sich zu erspüren, dann betet er. In dem Maße, wie wir fühlen, wie es unseren Mitmenschen ergeht, für die wir beten, was sie zu tragen haben, wenn also das Weh und der Schmerz des anderen in uns anklingen, dann können wir sagen, wir beten. Ein Gebet ohne innere Anteilnahme ist kein Gebet, nur ein Gestammel von Gebetsworten. Für andere beten heißt also, sich in ihr Leid, in ihre Not, in ihre Krankheit hineinzufühlen. Es muss uns im Herzen wehtun, dass es dem anderen so ergeht. Dann erst ist uns gegeben, Kraftimpulse zu senden. Diese echten, tiefen Kraftimpulse, die aus unserem Gebet fließen, positive, selbstlose Gedankenenergien, sind unter Umständen für unseren Nächsten Hilfe, sein Leid verstehen oder gar tragen zu können. Oder sie helfen ihm, im Gebet zu Christus zu finden, der Helfer, Ratgeber und Heiler ist.
2: Wer lernt, sich selbst und seinen Nächsten Gott anzuvertrauen, also von Herzen mit Gefühl und Mitgefühl zu beten, der fühlt auch in seinem eigenen Herzen, dass das eigene Übel oder das Übel des Nächsten von der Kraft des Christus Gottes, vom inneren Arzt und Heiler angesprochen wird. Der Zuspruch im eigenen Herzen und in dem unseres Nächsten macht uns glücklich. Das sind wahre, tiefe Erfahrungsgebete. Sobald wir uns in Gottes Liebe und Weisheit eingebettet fühlen, werden wir um nichts mehr für uns selbst bitten. Denn das Gebet der Seele ist eine Anbetung Gottes. Daraus fließen Kraftimpulse für unsere Mitmenschen. Liebe Zuschauer, liebe Zuschauerinnen, an dieser Stelle möchten wir zum Ende des ersten Teils dieser kleinen Sendereihe kommen, die den Titel trägt: Lerne beten, im wahren Gebet erlebst du Gott. Wahres Gebet macht glücklich. Und wir laden Sie ein, auch beim zweiten Teil mit dabei zu sein, in dem es unter anderem praktische Übungen gibt zur richtigen Sitzhaltung beim Gebet. Bis dahin wünschen wir Ihnen, uns allen, alles Gute. Ein herzliches Gott zum Gruß und auf Wiedersehen.

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Worte des Lebens. Jeder Gedanke, ob positiv oder negativ, wirkt auf die einzelnen Nerven und Muskeln unseres Körpers ein. Nerven und Muskeln werden von unseren Gedanken beherrscht.

Liobanie-Schule zur höheren Ethik und Moral für Kinder und Erwachsene. In der Liobanie-Schule lernen wir unter anderem die Lebenshilfe, was du nicht willst, dass man dir tu, das füg auch keinem anderen zu, gegenüber Menschen, Tieren und Natur einzuüben, um ein glücklicher und friedvoller Mensch zu werden. Liobanie ist ein Engelwesen, das in den ewigen geistigen Welten die Geistkinder führt und belehrt. Was Liobanie uns Menschenkindern auf der Erde, egal ob klein oder groß, sagen möchte, hat ein Mensch, der die Himmelssprache in Menschenworte zu übersetzen vermag, für uns aufgeschrieben. Weil Liobanie ein himmlisches Wesen ist und daher die Sprache der Menschen nicht spricht, übersetze ich, Gabriele, eure Menschenschwester, Liobanies himmlische Sprache.

0: Hallo liebe Kinder, hallo liebe Eltern. Schön, dass ihr wieder mit dabei seid. Wusstet ihr schon, dass unsere Sinne, zum Beispiel das Sehen oder das Riechen, wie kleine Antennen für unsere Seele sind, die uns im Tag helfen können, das Gute von Negativen zu unterscheiden? Wollt ihr mehr davon erfahren? Dann hören wir gut zu, was Diobani uns dazu erklärt. Liebes Kind, dass du meine Schwester oder mein Bruder bist. Ich bin Diobani, ein göttliches Wesen, das dich auf deinem weiteren Lebensweg beraten möchte. Du hast richtig gehört. Ich möchte dich ausschließlich beraten und nicht etwas anordnen oder dir gar verordnen, das du nicht anerkennen und auch nicht tun möchtest. Wisse, liebes Kind, ich bin ein freies Wesen der Himmel und deshalb an keinen menschlichen Wünsche und Ansichten gebunden. Diobani erklärt auch, wie wir Licht und Schatten in Seele und Mensch erkennen können. Auch du wirst wieder ein freies himmlisches Wesen werden, weil Gott dir die Kraft gab. Deine menschlichen Sinne, deinen Seh, Gehör, Geruchs-, Geschmacks- und Tastsinn so zu verfeinern, dass deine Seele die Heimat wieder schauen kann, Gott und die Wesen der Liebe wieder hören, die himmlischen Düfte riechen, die feinen ätherischen Substanzen in naturgerechter Nahrung wieder schmecken kann und du auch die Lebensformen bewusst, das heißt in der Erkenntnis, dass alles Leben ist, betasten kannst.
1: Sicher stellst du nun deinen Eltern die Frage, was die Sinne sind und wie sie wirken. Übe dein Empfinden, Denken, Sprechen und Handeln. Zeig deine Sinneswelt, deine Licht- und Schattenseite in deinem Leben. Licht und Schatten sind sowohl in deiner Seele als auch in deinem Körper. Sie bilden jetzt dein Bewusstsein. Deine Gehirnzellen nehmen auf, was du gestern empfunden und gedacht hast, was du heute und jetzt empfindest und denkst. Sie spiegeln diese Empfindungen und Gedanken in die Seele. Von dort wirken Licht und Schatten in deine Sinnesorgane ein und weiter wiederum auf dein Empfinden, Denken, Sprechen und Handeln. Du musst erkennen, eines wirkt auf das andere ein. Deine Empfindungen und Gedanken wirken auf die Sinne ein und deine Sinne regen wieder deine Empfindungen und Gedanken an. Licht und Schatten, deine Sinne, dein Empfinden, Denken, Sprechen und Handeln steuern deine Augen. Sie wirken auf den Gehör, den Geruchs-, Geschmacks- und den Tastsinn ein. Was du zum Beispiel an Nahrung, an Düften und Gerüchen möchtest, steuert die Riechmembranen in deiner Nase. Sie wirken sich auch in deinem Gaumen aus. Denn Riech- und Geschmacksorgane liegen nahe beisammen.
0: Also das heißt, wir können uns praktisch jeden Tag bewusst machen, was bei uns gut ist, also Licht, und was nicht so gut ist oder sogar schlecht, was Schatten ist. Aber wie wirken Licht und Schatten auf uns? Wie können wir mehr von diesem Positiven in uns haben und weniger Negatives? Diobani fährt fort. Alles, was du bisher empfunden, gedacht, gesagt und getan hast, wirkt in deiner Seele und in deinem Gehirn als Licht oder Schatten. Ebenso regt umgekehrt alles, was in der Seele und im Gehirn gespeichert ist, auch das Unbewusste, das, was du scheinbar schon vergessen hast, wiederum deine Sinne, Empfindungen und Gedanken an. Solange deine Empfindungen und Gedanken nicht selbstlos, das heißt liebevoll, hilfsbereit und wohlwollend sind, wirst du von den Schatten deiner Seele gesteuert. Sind die Schatten deiner Seele, also die Belastungen deiner Seele, sehr groß, dann wirst du gleichsam getrieben. Dann bist du in vielen Fällen nicht mehr Herr deiner Sinne. Die Schatten deine Seele äußern sich zum Beispiel in Angst, Hass, Neid, Zorn.
1: Dagegen will das Licht in deine Seele und in deinen Gehirnzellen dich führen und bemüht sich, dass du aus der Abhängigkeit von deinen Sinnen und deinen negativen Empfindungen, Gedanken, Worten und Handlungen, von deinen Schatten also, frei wirst, um dann im Lichte zu leben. Sind deine Gefühle und Gedanken liebevoll, dann schaut allmählich durch deine irdischen Augen dein wahres Wesen, das Geistwesen, das du im Himmel gewesen bist und das auf der Erde im Erdenkörper jetzt als Seele lebt, um wieder engelgleich, also frei und rein zu werden.
0: Ist deine Seele licht und hell, dann werden deine Sinne nicht mehr von den vielen menschlichen Wünschen, von Neid, Hass und streitsüchtigen Gedanken getrieben, sondern deine fünf Sinne reagieren auf feinere Strahlsphären. Zum Beispiel fällt die Neugierde von dir ab. Du wirst mit Kindern zusammentreffen, welche eine gleiche oder ähnliche Strahlsphäre haben wie du, die ebenfalls wie du mit den Spielkameraden, den Schulkameraden und den Geschwistern friedlich leben, spielen oder Schularbeiten machen, die mit ihrem Geschwistern liebevoll sind.
1: Giovanni erklärt uns jetzt, dass es merkwürdige Wesen gibt, nämlich die unsichtbaren Gedankenwesen. Die Sinne können auch mit kleinen Antennen oder Fühlern verglichen werden. Ich erinnere dich an eine Schnecke. Wenn die Schnecke fühlt, dass Gefahr droht, dann zieht sie ihre Fühler, die ihre Antennen sind, ein. Die Schnecke spürt mit ihren Fühlern voraus und nimmt damit ihre Umgebung wahr. Ähnlich ist es beim Menschen. Ist in der Seele eines Menschen viel Licht und sind seine Gedanken liebevoll, dann wird er lichte und reine Gedanken und Gefühle auf sich lenken. Und ebenso werden seine Sinne lichte Menschen anziehen.
0: Gefühle, Empfindungen und Gedanken können mit kleinen Wesen verglichen werden. Wir nennen sie die unsichtbaren Gedankenwesen. Sie schwingen in der Atmosphäre der Erde und auf der Erde und werden von den Sinnen jenes Menschen angezogen, der entsprechende, zum Beispiel lichte, liebevolle Gedanken und Worte

0: entsprechen der Beschaffenheit der Seele des Menschen. So wirken unsichtbare Gedankenwesen auf den Körper und auf die Seele der Menschen ein, ob sie nun im Licht oder im Schatten stehen, ob sie Licht oder Schatten in ihrer Seele haben. Lichte Gedankenwesen wirken auf lichte Menschen und lichte Seelen ein, dunkle Gedankenwesen auf lichtarme, schattenreiche Seelen und düster denkende Menschen. Deshalb heißt es, was der Mensch denkt und spricht, das ist er.
1: Wie alle Tiere ist die Schnecke nicht verschattet. Entsprechend ihrer Lebensform empfindet sie lichtvoll, das heißt, ihre zarten Empfindungen sind reine, schöpferische Liebe. Schöpferische Liebe, Liebeempfindungen sind Einheitsempfindungen. Die Schnecke und alle Tiere sind in der Einheit mit der Natur. Die Schnecke, die in Harmonie mit der Schöpfung ist, zieht jedoch sofort ihre Fühler ein, wenn sie disharmonische Schwingungen registriert. Für sie bedeutet das Gefahr. Auf diese Weise schützt sie sich vor Gefahren.
0: Menschen können wirklich mit der Schnecke etwas gemeinsam haben? Das erklärt uns Ljobani jetzt. Ein lichter Mensch, der liebevoll empfindet und denkt, wird sich ähnlich verhalten wie die Schnecke. Wird Unschönes und Liebloses gesprochen, werden zum Beispiel Mitmenschen abgewertet oder wird gar über sie bösartig gesprochen, dann verschließt der lichtvolle Mensch die Sinne vor diesen negativen, disharmonischen Schwingungen. Er lässt also diese dunklen Gedankenwesen, diese negativen Kräfte nicht in seine lichte Seele und in seine auf das Gute eingestimmten Gehirnzellen. Er schützt sich davor, indem er seine Sinnesantennen auf die Liebe des Vaters ausgerichtet hält, auf die Kraft, die in seine Seele, in jede Zelle seines Leibes, aber auch im Baum, im Blatt, in jede Blume, im Strauch und in jedem Tier wirkt. Diese eine Lebenskraft wirkt in jedem Menschen, in jedem Himmelskörper, in der ganzen Unendlichkeit. Ja, liebe Freunde, wer hätte gedacht, dass wir heute so viel Schönes, Wertvolles von einer einfachen Schnecke lernen würden? Also jetzt wissen wir, wenn etwas Unschönes und Liebloses auf uns zukommt, müssen wir es nicht mehr ebenso unschön und lieblos bekämpfen, sondern wir werden, wie die Schnecke, unsere Sinne zurück nach innen holen, ja nach innen, dahin, wo die Lebenskraft wirkt und alles zum Positiven führt. Aber eine Antenne lassen wir immer ausgestreckt, nämlich die auf diese Sender von unserem Fernsehgerät, damit wir Weiteres von Ljobani hören können, nicht wahr? Ja, das war für heute. Schön, dass ihr mit dabei wart. Und wenn ihr wollt, sehen wir uns sehr bald wieder. Auf Wiedersehen.

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0: Liebe Freunde, liebe Jugendliche, herzlich willkommen zu einer weiteren Folge aus unserer Sendereihe Der Jugendliche und der Prophet. Habt ihr euch schon mal Gedanken über das Thema Ehe und Partnerschaft gemacht? Und vielleicht habt ihr euch auch die Frage gestellt, was macht eine gute Beziehung aus, sei es Freundschaft oder Partnerschaft? Mir ging es auf jeden Fall so, dass ich als Teenagerin sehr viele Fragen zu diesem Thema hatte und wissen wollte, was richtig oder falsch ist. So wie es mir ging, ging es auch einigen Jugendlichen in den 90er Jahren, die Möglichkeit hatten, Gabriele, der Prophetin und Botschafterin des ewigen Reiches, einige Fragen zu unterschiedlichen Themen zu stellen und darauf Antworten zu erhalten. In unserer heutigen Sendung lesen wir einige Passagen aus diesem Gespräch vor. Wir dürfen gespannt sein, welchen Rat und welche Hinweise Gabriele uns zum Thema Ehe, Partnerschaft, Familienleben und Freundschaft mit auf den Weg gibt. Sie sagt: Die Basis einer guten Ehe ist immer die Zuneigung, aus der die Verbindung und nicht die Bindung entsteht. Eine gute eheliche Verbindung zeigt sich auch darin, dass man miteinander über alles zu sprechen vermag und dass man miteinander die Ehe und die Familie gestaltet. Dann kann man über seine eigene Ehe und Familie auch zu anderen sprechen, weil es keine Geheimnisse gibt, nichts Trennendes und Bindendes, nichts, was andere nicht wissen dürfen. In einer guten Ehe herrscht die Freiheit, und die Freiheit entsteht ausschließlich durch die Treue, aufgrund deren sich einer auf den anderen verlassen kann. Sie ist beständig, indem nicht mit Sexualität geworben und gehalten wird, sondern miteinander die höheren Werte angestrebt werden, die uns Jesus gelehrt und vorgelebt hat. Daraus ergibt sich unter anderem der positive Austausch, zum Beispiel in guten Gesprächen, das Miteinander und Füreinander. Beide Partner bringen das, was sie an inneren Werten tragen, die immer den Charakter des Uneigennützigen, Selbstlosen haben, in die Gemeinschaft ein. Sie setzen sich also aktiv ein, nicht nur in ihrer Familie, Wohngemeinschaft oder im sonstigen engeren Umfeld, sondern im großen Ganzen zum Wohle aller. So führen sie ein Leben, das fruchtbar ist, das sie erfüllt und glücklich macht. Dann ist die körperliche Verbindung wohl vorhanden, aber nicht ausschlaggebend, weil sie nicht zum Halten und Binden des Partners, zur Entspannung und anderen Zwecken benutzt wird. Eine solche Ehe ist offen für eine Großfamilie, in der Gleichgesinnte miteinander leben und wirken, ähnlich wie im Himmel, so auch auf Erden. Ich finde es toll, wie Gabriele eine gute Ehe oder Partnerschaft beschreibt. Und als ich das als Teenagerin vor einigen Jahren gelesen hatte, hat mir das sehr die Augen geöffnet. Denn mich hat es schon sehr gestört, dass es oft noch so starre Rollenbilder in einer Beziehung gibt. Übertrieben gesagt, der Mann geht arbeiten und die Frau kümmert sich um Kinder und Haushalt. Mir ist klar, dass das heute nicht mehr der Standard ist, aber vor so einer Partnerschaft hatte ich immer Angst, in der ich nicht mehr frei bin, und so ein Leben wollte ich nie führen. Ich wollte immer frei und unabhängig sein. Doch so, wie Gabriele die Ehe oder das Thema Partnerschaft beschreibt, war da plötzlich eine ganz neue Perspektive. Jeder Partner ist gleichberechtigt und jeder hat seine Freiheit. Keiner dominiert den anderen und beide versuchen gemeinsam im Miteinander und füreinander zu leben. Das klang für mich ausgeglichen und so konnte ich mir eine Partnerschaft auch vorstellen.
1: Hören wir, was Gabriele dazu sagt. Ihr Jugendlichen, denkt daran, beide, Frau und Mann, haben ein unterschiedliches Bewusstsein. Jeder Bewusstseinsstand, auch höhere ethisch-moralische Werte, also die Maxime unseres Lebens, drücken sich immer bildhaft aus. In vielen Gesprächen habe ich die Erfahrung gemacht, dass es nicht gut ist, in einer Ehe auf engstem Raum miteinander zu leben. Es wäre um vieles besser, dann, wenn dies möglich ist, wenn jeder Partner sein Reich hätte, also sein Zimmer oder seine Räume, das oder die er individuell einrichten kann. Wenn möglich, sollte auch jeder der Partner sein Bad haben. Kommen Kinder zur Welt, dann wäre es gut, wenn diese ebenfalls ihr kleines Reich hätten. Jeder von uns, auch das Kind, hat sein persönliches, individuelles Bild, das aus seinem Fühlen, Denken, Sprechen, Handeln und Wollen besteht. Dieses, unser persönliches Bild, tragen wir auch in unsere Wohnung, die wir dadurch prägen, gleichsam zeichnen. Die Frau als weibliches Schöpfungsprinzip hat naturgemäß ein anderes Verhaltens-, Kleidungs- und Wohnungsbild als der Mann. Die Frau, die Mutter, die entsprechend ihrer Anlage mehr die Gestalterin des Zuhauses ist oder die sich öfter und länger in der Wohnung aufhält als zum Beispiel der berufstätige Mann, wird die Zimmer, die Wohnung entsprechend ihrem Bewusstseinsbild gestalten. Es kann eine noch so gute Partnerschaft oder Ehe sein, wenn die Frau in der Wohnung ihr Bild aufrichtet, der Mann aber nach Hause kommt und sein Bild in das Wohnungsbild der Frau hineinbringt, indem er dies oder jenes da und dort hinlegt oder umstellt, das zum Beispiel nicht in das Wohnungsbild der Frau passt, dann gibt dies der Frau immer wieder einen kleinen Stich. Diese einzelbetrachtet geringfügigen Vorfälle können im Laufe der Zeit zu Zwistigkeiten und später dann zu massiven Streitigkeiten führen. Dann lehnt einer den anderen ab, was unter Umständen eine Entzweiung zur Folge hat. Dem kann dadurch vorgebeugt werden, dass jeder sein Reich hat, in dem er sich individuell auszudrücken vermag. Wer Achtung vor sich selbst hat, der wird auch das Reich des anderen achten.
2: Ich finde das Wissen darum, dass sich jeder Bewusstseinsstand bildhaft ausdrückt, eine große Hilfe, um mich nicht im Reich des anderen breit zu machen, also auch nicht auf seine Gedanken und Gefühle einwirken zu wollen. Und auch nicht ganz konkret auf die Gestaltung der Räume des anderen. Egal in welcher Form des Zusammenlebens, ob in der WG oder in der Familie zusammen mit Partnerin und Kind, ich habe sehr gute Erfahrungen damit gemacht, einen eigenen Bereich nach meinem Empfinden zu gestalten und auch den meines Nächsten zu achten. Ich finde, das bringt Freiheit und Freundschaft in die Partnerschaft. Und für diese Erläuterungen bin ich Gabriele sehr dankbar und kann von daher jeden nur dazu ermutigen, es auszuprobieren. Im Gespräch fährt Gabriele dann fort. Haben sich Mann und Frau zuerst die kleineren ethisch-moralischen Werte angeeignet und sodann die höheren, wie zum Beispiel die Treue und die höhere Liebe? Liebt somit der Mann das Bildnis seiner Frau und die Frau das Bildnis ihres Mannes? Dann gewinnen sie aneinander Freude, weil ihr Verhalten von ethisch-moralisch hochstehenden Normen geprägt ist. Daraus erwächst auch die Verantwortlichkeit gegenüber den Kindern. Wer diese Bewusstheit der höheren Ethik und Moral pflegt, der trägt nicht nur Verantwortung für die kleine Familie, sondern ist auch im Beruf ein guter Verantwortungsträger, auf den Verlass ist. Solche Menschen kapseln sich nicht gegenüber der Gesellschaft ab. Sie haben echte Freunde und pflegen diese Freundschaften. Es sind Menschen, die Kompetenz haben und in die Gesellschaft eine Bewusstheit hineintragen, die auf inneren Werten aufgebaut ist, welche die heutige Gesellschaft nicht mehr kennt. Menschen mit höheren Werten und Idealen werden niemals sagen, meine Frau oder mein Mann ist alt, ich suche mir einen jüngeren Partner. Wer von höheren ethischen und moralischen Normen geprägt ist, hat in jeder Jahreszeit seines Lebens den entsprechenden Gewinn. Es kommt nur darauf an, wie man die Jahreszeiten des Lebens nützt. Wir gewinnen dem Herbst unseres Lebens ebenso viel Schönes ab, wie wir einst dem Sommer unseres Daseins abgewonnen haben. Es kommt nur darauf an, wie wir die Tage nützen, was wir aus den Jahreszeiten unseres Lebens machen. Wer Achtung vor sich selbst hat, der trauert weder dem Frühling noch dem Sommer des Lebens nach, weil er beide Lebensabschnitte ausgefüllt hat. Menschen mit diesen inneren Werten bleiben einander treu. Wären die Staatsmänner diesbezüglich Vorbilder, dann könnte die Jugend daraus Gewinn haben. Dann bräuchte der Staat nicht nur den Schutz der Ehe und Familie zu postulieren. Die Staatsmänner wüssten dann, wie Ehe und Familie tragfähig werden und wie sie in allen Lebensbereichen geschützt werden könnten.
0: Glücklich und dankbar, antwortet der Jugendliche. Gabi, was du über Freundschaft, über partnerschaftliche Beziehungen, Ehen, Familien und Sex gesagt hast, ist enorm wichtig, finde ich. Damit man sich nicht etwas vormacht. Ein Glück, dass einer da ist, der uns Jugendlichen sagen kann, was abläuft und worauf es eigentlich ankommt. Hierhin passt gut die Frage eines jungen Urchristen, der mich bat, sie dir zu stellen. Sie lautet: Lebenslänglich Vater, Mutter, Kind. Soll ich mir das antun? Gabriele antwortet darauf Folgendes: Eine gute, intakte Familie ist wahrlich kein lebenslängliches Gefängnis, wie du offenbar denkst. Die Art des heute in unserer Gesellschaft üblich gewordenen Familienlebens ist nicht jene Familie, die ich meine. Die Familienbande sollten verbindend sein, indem die Eltern sich die Treue halten. Wie schon gesagt, wo die Verbindung der Treue ist, ist auch die Freiheit. Hat jeder seine Freiheit, weil einer des anderen sich sicher sein kann, dann können auch gute, offene und verbindende Gespräche geführt werden, woraus sich die gegenseitige Hilfe ergibt. Dann wird auch der eine Partner vom anderen nicht nur immer erwarten und verlangen, auch nicht die übertriebene Sexualität, um sich am Körper des Partners entspannen und befriedigen zu können. Kinder, die aus einer solchen Ehe hervorgehen, werden dann auch sicher so erzogen, wie die Partner sind. Ob die Kinder den Maßstäben der Eltern gerecht werden oder nicht, soll den Kindern überlassen werden, denn wer weiß, welche Anlagen sie in sich tragen.
1: Gabriele erklärt noch Weiteres. Sie sagt: Frei sein heißt nicht, den anderen für andere weitere partnerschaftliche Beziehungen freizugeben oder sich selbst sogenannte Seitensprünge und dergleichen zu leisten. Freiheit heißt Achtung und Selbstachtung. Werden die Kinder in diesem Geist erzogen, dann haben sie eine gute Startmöglichkeit für ihr Leben. Ob sie diese Möglichkeiten nutzen, bleibt wiederum ihnen überlassen. Gerade kleine Kinder wollen Eltern, die einander verstehen, die für sie da sind, die ihnen Geborgenheit und ein Zuhause geben, wo sie fühlen, dass sie Beachtung finden und, was auch ausschlaggebend ist, zu essen und zu trinken haben. Auch die erwachsenen Kinder werden, sofern sie das wollen, gerne zu den Eltern kommen, weil das Elternhaus ihnen Heimstatt bleibt, aber nicht das Heim ist, in dem sie sich über die Jugendzeit hinweg, oftmals bis hin zum Schritt ins höhere Alter, tummeln. Es ist in der Natur so, wie es in unseren Familien sein sollte. Sind die Vogelkinder Flüge, dann bauen sie sich ihre eigenen Nester. Sind unsere Kinder Flüge, dann sollten sie ihr Leben, das, was sie für ihr irdisches Dasein mitgebracht haben, verantwortlich in die Hand nehmen. Haben sie ein gutes Fundament, zum Beispiel das Elternhaus und eine gute Ausbildung, dann werden sie gerne zu Besuch und zu Gesprächen zu den Eltern kommen, ihnen jedoch nicht im Alter zu Bürde werden. Ich finde es toll, wie Gabriele den Aspekt mit den Eltern und dem Heimkommen erklärt. Auch wenn meine Eltern nicht mit der Lehre des freien Geistes aufgewachsen sind, so haben sie mir einige Werte beigebracht. Vor allem fand ich es super, dass sie mir immer die Freiheit gelassen haben, egal ob es um die Ausbildung ging oder der Auszug aus dem Elternhaus. Sie haben mich immer unterstützt und dadurch konnte sich ein gutes Fundament aufbauen, wodurch ich immer gerne nach Hause zu Besuch komme. Und so wie sie mir die Freiheit gelassen haben, so möchte ich mich auch darin üben, meinen Freunden und Familie Freiheit zu lassen.
2: Gabriele erklärt dazu weiter: Es kommt also ganz darauf an, worauf zwei Menschen ihre Ehe gründen. Auf die echte Treue oder auf die sogenannte Liebe, die vielfach in Sexualsucht ihren Ausdruck findet. Gründen zwei Menschen ihre Ehe auf Treue, Verständnis und Freiheit, dann ist das sogenannte lebenslänglich nicht auf Gefangenschaft aufgebaut, sondern auf dem Miteinander, aber auch für ihre Mitmenschen, für eine ethisch-moralische Gesellschaft und für einen großen Freundeskreis oder gar für einen großen Familienverbund, in dem mehrere Familien für die Gemeinschaft und für eine gute Gesellschaft wirken. Der Jugendliche stellt eine weitere Frage an Gabriele. Welche Ziele kann ich mir in der Freundschaft nehmen, ohne mich von außen, Filme, Werbung, Meinung beeinflussen zu lassen? Gabriele antwortete darauf so: Die Inhalte und Ziele für eine gute Freundschaft können nur aus unserer Gefühls- und Gedankenwelt kommen in der Frage, was verbinde ich mit dem Wort Freundschaft? Filme, Werbung, Meinungen können uns anregen, oftmals nicht im positiven Sinne, denn wo Freundschaft in Sexuallust abgleitet, dort ist nicht mehr die Verbindung, die eine Freundschaft wertvoll macht, sondern die Bindung an das Lustobjekt. Jeder hat die Freiheit, sein Leben selbst zu schneidern. Die Nadel und der Zwirn sind das, was wir aus unseren Gefühlen und Gedanken machen. Das sind dann wir. Liebe Freunde, liebe Jugendliche, das ist doch ein richtig guter Rat, mir selbst einmal klarzumachen, was verbinde ich mit Freundschaft, Partnerschaft und Ehe? Jeder hat ja ein anderes Bild. Und was ist mir dabei wichtig? Welche Ziele, welche Inhalte? Wer möchte, kann bis zum nächsten Mal bei der Jugendliche und der Prophet öfters auf Nadel und Zwirn achten. In dem Sinne, dass wir unseren Gedanken und Gefühlen nicht einfach freien Lauf lassen, sondern uns immer wieder hinterfragen, wie wir unser Leben gestalten möchten und auf welchen Werten wir unser Leben gründen möchten. Bis bald und Gott zum Gruß.

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Wir Menschen sollten des Öfteren über uns nachdenken, in der Erkenntnis, dass wir Menschen nur so viel lernen können, wie wir bereit sind zu lernen.

0: Liebe Zuschauerinnen und Zuschauer, willkommen zu einer Sendung unter dem Motto Die wahre Schule ist das Leben. Heute mit dem Thema Glück und Gesundheit liegen in deinen Händen. Wir begrüßen Sie mit einem herzlichen Gott zum Gruß. Wir alle wünschen uns doch Glück und Gesundheit. Dennoch muss man mit Blick auf die heutige Gesellschaft und den Zustand der Erde feststellen, dass sich dieser uralte Menschheitswunsch bislang nicht erfüllt hat. Warum ist dies so? Von wo erwarten wir das Glück und die Gesundheit? Wer kann es uns geben? Und wenn wir es nicht erhalten, wen machen wir dafür verantwortlich? Um Antworten auf diese und viele andere Lebensfragen zu erhalten, hat in unserer Zeit Gott, unser himmlischer Vater, uns Menschen seine Botschafterin aus dem ewigen Reich gesandt. Es ist Gabriele, die große Lehrprophetin Gottes für die neue Zeit, die uns Menschen seit nahezu 50 Jahren aus dem Füllhorn der göttlichen Weisheit Schulungen, Hilfen und Hinweise gibt, um unser Leben auf das Gute, auf Gott auszurichten und somit auch zu Glück, Freiheit und Gesundheit zu finden. In diesen Schulungen gibt Gabriele Antworten auf alle wichtigen Lebensfragen. Und wir dürfen heute für Sie, liebe Zuschauerinnen und Zuschauer, vorlesen, was Gabriele in einer Lehrstunde zum Thema Glück und Gesundheit liegen in deinen Händen ausführte.
1: Gabriele erklärt Zusammenhänge zu diesem Thema, die nur den wenigsten Menschen bewusst sind. Hören wir, was Gabriele sagt. Unser Denken, Reden, alle unsere Verhaltensweisen bestimmen unser Erdendasein. Infolgedessen sind wir selbst verantwortlich für das, was uns trifft. Wir sollten uns des Öfteren bewusst machen, dass unser Fühlen, Empfinden, Denken, Sprechen und Handeln Energien sind, die in unser Gehirn eingehen und von diesem ausgehend als energetische Wellen alle unsere Körperabläufe und unsere Verhaltensweisen bestimmen. Durch gleiches und ähnliches Denken bauen und planen wir letztlich unsere Zukunft. Vielfach sind das die Baupläne für ein oder einige weitere Erdenleben oder für die Abtragung in Jenseits. Aus unserer selbst geschaffenen Zukunft kann schon in diesem Erdenleben einiges auf uns zukommen, denn die Wellen unseres Gehirns senden unermüdlich aktive Bildengramme aus. Diese können aus dem zukünftigen Bauplan Aspekte anziehen, die uns dann noch in diesem Dasein treffen. Die Ahnung, dass uns einiges treffen könnte, ist unser Gewissen. Wer darauf nicht hört oder hören will, überdeckt es mit Angst.
2: Gabriele spricht weiter. Machen wir uns bewusst, dass von unserer Speicherzentrale Gehirn eine energetische Filmspule ausgeht, die durch unseren Körper läuft und auf der alle Inhalte unseres Fühlens, Empfindens, Denkens, Redens und Tuns bildhaft festgehalten sind. Solange wir uns nicht bewusst werden, dass wir selbst die Verantwortung für unsere Verhaltensweisen tragen, werden wir auch nicht zum Regisseur unseres persönlichen Lebensfilms. Wir geben dann weiterhin den anderen die Schuld an unserem Schicksal und laufen von einem Arzt zum anderen. So mancher bezeichnet die Linderung, die er erfährt, bereits als Heilung. Doch trotz des Glaubens an die körperliche Heilung bleibt die Sorge, dass zum Beispiel der Krebs von neuem beginnen oder andere Symptome aufbrechen könnten. Die Angst ist nichts anderes als die Ahnung, dass bei uns etwas zugrunde liegt, was uns treffen könnte. Auch dann, wenn die körperlichen Beschwerden weitgehend behoben sind. Es gibt nur einen Ganzheitsheiler. Es ist der Geist der Unendlichkeit, der Geist der Liebe und Barmherzigkeit. Der Menschenarzt kann helfen, der innere Arzt jedoch heilt ganzheitlich, dann, wenn wir uns ihm zuwenden. Was ist zu tun, um mit dem Ganzheitsheiler, dem Christus Gottes, in Kontakt zu kommen? Wir müssen uns als erstes ein Zielbild setzen und dieses nicht mehr aus unserem Bewusstsein lassen. Wir müssen es nähren und lebendig, ja aktiv werden lassen, indem wir es mit aufrichtiger Bejahung, gleich positivem Denken, aufladen, es zu einem mächtigen Magneten ausstatten, der uns bei jeder Gelegenheit einerlei, was wir denken und tun, ansendet und uns aufmerksam macht, wie wir uns verhalten sollten, dass es unserem positiven Zielbild entspricht.
0: Gabriele erläutert das Zielbild weiter. Ein Ziel gleich Zielbild aufzubauen, geht nicht von heute auf morgen. Diese Aktion ist ein Prozess. Zunächst müssen wir uns bewusst machen, ob wir unsere Tage nützen wollen, um die Wellen unseres Gehirns zu ergründen, die in unseren heutigen Gefühlen und Gedanken erkennbar sind. Wollen wir unser Ziel, Gesundheit und Glücklichsein, erreichen, dann müssen wir unsere Gehirnwellen analysieren, die sich, wie schon gesagt, auf vielerlei Art und Weise bemerkbar machen. Ohne Gehirntraining und Körpertraining werden wir unser Ziel weder aktivieren, noch werden wir zum Ziel kommen. Das Gehirntraining und Körpertraining heißt Disziplin. Geistige Disziplin heißt bewusstes Leben, um durch Selbstbeobachtung, durch konsequentes Hinterfragen unseres eigenen Verhaltens und durch Korrektur unserer selbst ein aufrechter, aufrichtiger, besonnener, geistig dynamischer Mensch zu werden und somit aktiv, kreativ, gesund und glücklich. Die Frage, warum, ist der Schlüssel zu den Ursachen unseres undisziplinierten Verhaltens. Warum ist unser Verhalten so, wie es ist? Wir sollten uns hinterfragen, um zu ergründen, was uns die Gedankenwellen signalisieren, die aus unserem Ober- und Unterbewusstsein kommen. Was drückt uns nieder, wenn wir gebeugt und mit gesenktem Kopf daherschleichen? Welche Gefühle und Gedanken beschleichen uns? Oder bezüglich unserer Ess- und Trinkgewohnheiten? Warum essen wir zum Beispiel zu hastig? Warum füllen wir unseren Mund mit Nahrung, bevor wir die Speisen gut gekaut dem Körper zugeführt haben? Oder warum sprechen wir mit vollem Mund? Warum lesen wir während des Essens Zeitung? Oder warum trinken wir hastig und gießen die Flüssigkeit eventuell in den schon mit Nahrung gefüllten Mund?
1: Gabriele spricht weiter zu Disziplin und sagt, fragen wir uns auch, warum reden wir, wenn wir gar nicht gefragt sind? Und warum reden wir so viel? Warum glauben wir, alles besser zu wissen? Und. Unser undiszipliniertes Verhalten zeigt sich in allen Lebensbereichen. Wer sich nicht diszipliniert, um sich selbst zu hinterfragen, lebt gefährlich, da er seinen gegensätzlichen, unter Umständen hochexplosiven Gedanken freien Lauf lässt. Werden wir zu guten Selbstbeobachtern und machen wir uns noch einmal bewusst, dass unser Gehirn, auch unsere Sinne, eine Beobachtungs- und Kommandozentrale unseres Verhaltens sein können. Stellen wir also zum Beispiel fest, wir gehen gebückt, so fragen wir, warum schreite ich nicht aufrecht? Wohin lenke ich meine Blicke? Aus der Kommandozentrale kommt der Befehl, unseren Körper aufzurichten, kleinere Schritte zu machen und öfter in die Weite zu blicken. Haben wir unsere Verhaltensweisen hinterfragt und die Ursachen so weit behoben, wie es uns möglich war, dann geben wir in unser Gehirn, in die Kommandozentrale, das ein,

0: konzentriert bin. Meine Redeweise ist ausgewogen, klar und korrekt. Meine Charakterhaltung ist aufrichtig und bescheiden. Meine Sinne sind einem Kristall gleich. Sie nehmen die Umgebung objektiv gleich unpersönlich wahr. Was wir bejahen, nimmt unser Gehirn als neue Eingabe auf. Das positive Verhaltensprogramm gewinnt an Kraft.
1: Dazu sagt Gabriele noch Folgendes. Machen wir uns bewusst, jede Körperhaltung ist auf eine Aktion des Gehirns zurückzuführen. Am Körper zeigt sich die Reaktion. Gleichzeitig reagieren unsere Sinne und unser Atem, weil wir denken oder uns Gefühle bewegen. Wenn wir uns kontrollieren, werden wir bald an uns selbst erkennen, dass eine undisziplinierte Haltung uns zum Beispiel bei Gesprächen und produktiven gedanklichen Entwicklungen hindert. Wir sind unkonzentriert, weil wir undiszipliniert sind. Anstatt eine Situation, einen Punkt, einen Ablauf zielbewusst durchzugehen, springen wir von einem Punkt zum anderen, von einer Gedankenwelle zur anderen. Wir können dann nur schwer über eine Sache konzentriert und konstruktiv sprechen. Wir werfen immer wieder Worte ins Gespräch, die nicht zur Abwicklung der Angelegenheit beitragen, sondern eher vom roten Faden ablenken und den Ablauf stören. Das deutet darauf hin, dass wir uns nicht im Griff haben und dass unsere Kommandozentrale ungeordnet ist. So wie unsere Körperhaltung ist, so ist unsere Gehirntätigkeit. Diese kann, wie wir wissen, für unseren Körper hochexplosiv sein, dann, wenn wir in unsere Körperzellen und Körperabläufe unsere gegensätzlichen, sprunghaften Gedanken eingeben.
2: Gabriele ergänzt noch Weiteres zur Disziplin. Disziplin sollte unser ganzes Leben, alle Abläufe unseres Daseins durchziehen. Disziplin beginnt schon am frühen Morgen. Wir sollten rechtzeitig aufstehen, sodass wir nicht in Stress kommen. Nach dem Erwachen sollten wir ein kurzes Gebet an unseren göttlichen Trainer richten, an den Christus Gottes, der uns in jeder Situation, in jedem Gespräch beisteht. Wir nehmen unser Frühstück bewusst ein, ohne nebenbei zum Beispiel die Zeitung zu lesen. Wir schlingen unser Frühstück nicht in unseren Körper hinein. Wir nehmen es bewusst zu uns. Wir kontrollieren, wie wir essen. Wir prüfen, ob unser Denken zielbewusst ist oder ob unsere Gedanken hochexplosiv sind, ob sie von einer Situation, von einem Punkt, von einem Gespräch zum anderen springen und ergründen sofort ihre Inhalte. Am Abend sollten wir den Tag gewissenhaft abschließen und alles Unerledigte, das uns noch in unseren Gedanken bewegt, bereinigen. Der Abend gehört uns, die Nacht gehört Gott und uns. Mit einem Gebet im Herzen, nicht nur auf den Lippen, sollten wir schlafen gehen. Haben wir am folgenden Tag eine schwierige Angelegenheit zu lösen oder ein wichtiges Gespräch zu führen, so wäre es ratsam, am Abend vor dem Schlafengehen die Angelegenheit oder das Gespräch dem zu übergeben, der um alle Dinge weiß, Gott, dem Geist der Liebe und der Weisheit in uns.
0: Gabriele sagt Folgendes. Ich wiederhole, jede Körperhaltung, jede Reaktion unseres Körpers, auch der Klang unserer Worte und unserer Redeweise gibt über uns selbst Auskunft.

0: kämpft. Alle disharmonischen Körperreaktionen wie hastige, eckige, kantige Bewegungen, das Übereinanderschlagen der Beine, das Hin- und Herrücken auf dem Stuhl oder hektisches Artikulieren sind Zeichen, dass wir zum Beispiel einer Situation nicht gewachsen sind oder dass wir unser Leben nicht im Griff haben. Daraus können sich Wut, Hass, Leidenschaft bis hin zur Tätlichkeit entwickeln. Wer sich kontrolliert, um sich zu disziplinieren, wird zu sich selbst sagen, halt, ich will mal sehen, was mir die Gehirnwellen übermitteln. Darum sollten wir uns auch Zeit nehmen, um in unsere energetische Filmspule hineinzublicken, in unseren Lebensfilm, der vom Gehirn ausgehend unseren ganzen Körper durchströmt. In diesem Lebensfilm nehmen wir bildhaft wahr, wie der Energiekomplex aussieht, der in unserem Körper oder anderweitig als Schicksal zur Auswirkung kommen kann, wenn in ihm ein sogenannter Kulminationspunkt durch die Anregung der Gestirne zum Schwingen kommt. Gleich was uns bewusst wird, wir lassen unseren Körper nicht nach vorne sinken, um zu resignieren. Wir richten uns innerlich und äußerlich auf und packen an, die bekannten Mängel unseres Charakterbildes durch Bereinigung zu beheben. Unser geistiger Trainer, der Christus Gottes, hilft uns dabei. Disziplin heißt ständige Beobachtung unserer selbst, damit wir nicht wieder in die gleichen Gegensätzlichkeiten fallen. Die Selbstbeobachtung, um sich selbst zu disziplinieren, ist so lange erforderlich, bis unser Gehirn die positiven Eingaben aufgenommen hat und ausstrahlt und bis unser Ziel entsprechend magnetisch ist, um uns immer wieder zu warnen und uns die nächsten Schritte hin zu unserem gesetzten Ziel zu zeigen. Ein wesentlicher Punkt der Disziplin ist, unsere unproduktiven Selbstgespräche zu stoppen, sie zu hinterfragen und zu bereinigen und dann auch zu lassen. Denn Selbstgespräche, die meist in Gedanken ablaufen, kosten den Körper und die Seele sehr viel Energie.
1: Und Gabriele führt weiter aus. Unser Zielbild dürfen wir nicht aus dem Sinn lassen. Zum Beispiel gesund zu werden oder gesund zu bleiben und glücklich zu sein. Gerade gesund und glücklich sein sind wesentliche Aspekte in unserem Leben, die uns zur inneren Freude und zu einer geistigen Dynamik führen, woraus sich eine positive und konstruktive Gehirntätigkeit entwickelt. Was wir auch tun. Ob wir am Schreibtisch sitzen, um zu arbeiten, oder an einer Maschine. Ob wir Gespräche führen oder Probleme lösen. Ob wir mit Freunden oder Gesprächspartnern zusammen sind. Ob wir unsere Freizeit genießen. Wir sollten immer Haltung bewahren, das heißt, uns selbst disziplinieren. Diese Körperdisziplin reinigt auch unser Gehirn, sodass wir mit der Zeit klarer und bewusster denken und in unserem Gehirn gute Lösungen finden können in Bezug auf unsere Aufgaben, auf Gespräche und dergleichen. Ein wesentlicher Grundsatz des disziplinierten Menschen ist auch, nie Nein zu sagen. Wir sollten in Gesprächen, gleich welche Qualität sie haben, nie Nein sagen. Wer ein unabdingbares Nein spricht, ist immer auf der Seite der Verlierer. In allem gibt es eine Lösung. Wird sie nicht gefunden oder will der Gesprächspartner seine Vorstellungen durchsetzen, dann sollten wir uns klar zu unserer Darstellung bekennen. Jedoch gleichzeitig einräumen, dass in jeder Sichtweise gute Hinweise und Anmerkungen zu finden sind. Die beide, sowohl der eine als auch der andere Gesprächspartner, nicht außer Acht lassen sollten. Wir sollten auch hinzufügen, es wäre sicherlich gut, alles noch einmal zu überdenken, um eventuelle Vorurteile auszuräumen. Durch ein solches Vorgehen machen wir keine Kompromisse. Wir bleiben gesprächs- und lösungsbereit. Mit einer solchen oder ähnlichen Handreichung bleiben wir auf der Seite der Gewinner. Auch das gehört zur Disziplin, denn wer nicht Nein sagt, sondern immer gesprächsbereit ist, bleibt seelisch und körperlich ausgewogen. Das bewirkt innere Ausgeglichenheit und bringt weitere Klarheit im Denken und Verhalten.
0: Gabriele wiederholt, unser Zielbild, zum Beispiel gesund und glücklich zu sein, lassen wir nicht aus unserem Bewusstsein. Um uns weiter zu disziplinieren und unser Gehirn zu trainieren, heißt es, lüge nicht und mache keine Kompromisse. Jeder Kompromiss uns selbst und anderen gegenüber ist nichts anderes als eine Lüge. Sie bindet uns an Menschen und Versprechen. Dadurch werden wir abhängig. Auch die von uns geliebte Musik kann uns helfen, unser Gehirn von Denkmustern und Selbstgesprächen frei zu machen. Wählen wir eine Musik, die uns heute anspricht. Es ist der Klang unseres Tages. Diese Töne wirken auf unsere Gehirnwellen ein. Sie heben unsere Stimmung an und führen uns zur Analyse der falschen Denkweise. Haben wir die Inhalte, zum Beispiel unserer Selbstgespräche, gefunden und behoben, dann werden auch die Körperreaktionen und auch unser Atem ruhiger. Was sich im Körper an Bildhaftem angesammelt hat, löst sich in positive, harmonische Energie auf. Diese Harmonieaspekte klingen zusammen und bilden einen Teilklang unseres Körpers. Haben wir einige disharmonische, drängende, eventuell hochexplosive Gedanken bereinigt, dann sollten wir immer wieder einmal in unsere energetische Filmspule hineinblicken und die Bilder betrachten. Wir werden bald erkennen, dass wir unsere Filmspule reinigen und unsere energetischen Bilder harmonischer und ausgewogener werden. Sich disziplinieren, um schöpferisch, also positiv zu denken, heißt Schluss mit negativen, hochexplosiven Denkschablonen. Wir schalten um auf eine positive, kreative und zielbewusste Denkweise, die uns gesund macht oder gesund erhält und glücklich werden lässt.
2: Hören wir, was Gabriele weiterspricht. Nehmen wir nichts als selbstverständlich hin. Denken und prüfen wir gemäß unserem Zielbild. Erst dann sollten wir entscheiden. Dabei erwecken wir schlummernde positive Kräfte und Talente. Unser Denken soll also nicht mechanisch verlaufen, sondern ein bewusster Prozess des Aufsplittens sein. Wer dies konsequent beibehält, dem wird es gelingen, höhere Wege zu gehen und sein gestecktes Ziel zu erreichen. Die meisten Menschen denken oberflächlich und hochexplosiv. Sie vegetieren dahin, laufen von einem Arzt zum anderen und müssen letztlich doch erkennen, dass der Arzt sie von der Angst, weiterhin krank zu bleiben oder wieder krank zu werden, nicht befreien kann. Wie gesagt, Ärzte können helfen, doch die Ganzheitsheilung nimmt einer vor. Es ist der Christus in uns. Lassen wir uns vom geistigen Trainer, von dem Christus Gottes trainieren. Er weiß den Weg, der uns zu ihm, dem inneren Arzt und Heiler, führt, der unser Erlöser und Wegbereiter zu unserem wahren Sein ist. Sollten wir wieder einmal über unsere Unpässlichkeiten, Krankheiten, über unsere Schicksale und über unser Unglücklichsein nachdenken, dann könnte uns folgender Satz helfen. Alles, was wir denken und was wir tragen, ist das Ergebnis unseres Fühlens, Empfindens, Denkens, Sprechens und Handelns. Ich wiederhole, sagt Gabriele. Alles, was wir denken und was wir tragen, ist das Ergebnis unseres Fühlens, Empfindens, Denkens, Sprechens und Handelns. Liebe Zuschauerinnen und Zuschauer, mit dieser Bewusstseinsstütze geht unsere Lesung aus dieser sehr lehrreichen Schulung Gabrieles zu Ende. Nun können wir die Inhalte dieser Lehrstunde von Gabriele in unserem Inneren bewegen und, wenn wir möchten, in unserem Alltag damit Erfahrungen sammeln. Sicher wird dadurch unser Leben interessant. Denn wie wir gehört haben, hat alles, was wir empfinden, fühlen, denken, sprechen und tun, einen Einfluss auf unser Glück und unsere Gesundheit. In diesem Sinne verabschieden wir uns von Ihnen und wünschen Ihnen und uns allen eine glückliche und gesunde Zeit. Und wir freuen uns, wenn Sie wieder einschalten zur Sendereihe Die wahre Schule ist das Leben. Auf Wiedersehen und Gott zum Gruß.

0: Liebe Mitmenschen, das Leben kennt keinen Stillstand. Wer ernsthaft über den Sinn seines Lebens nachdenkt, der fragt sich, wenn das Leben keinen Stillstand kennt, dann müsste es sich doch irgendwo fortsetzen. Wer könnte uns Menschen eine authentische Auskunft darüber geben, die glaubwürdig ist? Mit diesen Fragen kommt ein Name in das Sinnbewusstsein: Jesus von Nazareth. Seine Lehre in der Tiefe betrachtet, zeigt uns die Fortdauer unseres Lebens auf. Weil die Lehre des Jesus von Nazareth in ihrer Bedeutung kaum wahrgenommen wird, würde es sich lohnen, darüber nachzudenken. Wer ernsthaft gewillt ist, sich darüber Gedanken zu machen, der müsste als erstes mehr und mehr Abstand nehmen von all dem, was sich im Namen des Jesus von Nazareth, des Christus Gottes, aufgefächert, also breit gemacht hat. Auch die Dogmenstraße müsste durchleuchtet werden, einschließlich der kirchlichen Macht und der Weisung der sogenannten Heiligen, sowie auch das kirchlich-institutionelle Gehabe im Namen christlich, auf dessen Banner die Bejahung von Waffenproduktion und Krieg steht. In der tiefen Analyse unter Bezug auf die Lehre und das Leben des Jesus von Nazareth kann das nicht ohne weiteres hingenommen werden. Denn die Bannerträger und ihr Gefolge scheuen sich nicht, das Marterkreuz mit dem Korpus des Jesus von Nazareth anzubieten. Warum soll es auch noch diesem Zweck dienen? Die gesamte Analyse wirft die Frage auf: Für wen soll Jesus von Nazareth gestorben sein? Und wofür soll sein Martertod gewesen sein? Wollen Sie, wollen wir uns ernsthaft mit seiner Lehre auseinandersetzen, dann könnte uns als erstes seine Bergpredigt dienen und die unverfälschten 10 Gebote Gottes durch Moses, die auch Jesus von Nazareth in seiner Lehre innehatte und die für ihn ebenso wie die Bergpredigt von Bedeutung waren. Und wenn wir die wesentlichen Aussagen seiner Lehre mit dem heutigen sogenannten Christsein vergleichen und auf uns wirken lassen, dann wird ihnen, uns, ein Wort in den Sinn kommen. Es heißt Blendwerk. Alles Gegensätzliche trägt seinen Höhepunkt und seinen Rückschritt in sich. Auch das, was in dem Wort Blendwerk zum Ausdruck kommt, beinhaltet seinen Stillstand und seinen Rückschritt und eventuell seinen Absturz in trübe Gewässer. Es scheint, als müsste noch manches Warnzeichen die Menschen heimsuchen. Aus der Nähe oder aus der Ferne betrachtet, könnte man sagen, es ist bereits im Gange. Manch einer von uns könnte das sogenannte Warnzeichen als den Wandel des Klimas bezeichnen, also als Klimawandel. Liebe Mitmenschen, Nun sind wir gefragt, ob wir bereit sind, unsere klimatischen Verhältnisse in Augenschein zu nehmen, um unser Leben zu korrigieren, um dem nachzufolgen, an den wir glauben und dessen Lehre in uns nachschwingt. Sollte seine Lehre in Ihnen, in uns Anklang finden, dann werden Sie, werden wir den messianischen Ruf des Jesus von Nazareth verstehen, der heißt: Ich komme bald. Damit ist der Christus Gottes gemeint. Er, der Christus Gottes, kommt im Geiste seines, unseres Vaters, so, wie er es seinen Aposteln, Jüngern und Jüngerinnen versprochen hatte. Ich komme bald.
1: Durch Sophia, Gabriele, seine Wortträgerin, ruft der Christus Gottes in die Welt. Sein Ruf ist von Kontinent zu Kontinent zu vernehmen. Kommet alle zu mir her, dem Christus Gottes. Ich möchte euch führen, möchte euch dienen und beistehen. Und in eurer inneren Herzensnot euch den ewigen Vater, der unser aller Vater ist, nahe bringen und euch immer wieder zurufen: Gott, der Ewige, liebt euch. Er ist allen seinen Kindern treu, lebt in der Gottes- und Nächstenliebe und in dem Bewusstsein, einer trage des anderen Last. Ich, der Christus Gottes, führe euch zu der unendlichen Liebe, Gott in euch. Das Leben, das Gott in euch ist, kennt keinen Stillstand. Ich, Christus, bin das Leben, die Wahrheit und die Liebe in euch. Folget mir, dem Christus Gottes nach. Ihr Menschen, eint euch in meinem Namen, denn mein Wort ist das Wort der Liebe, ist die Wahrheit und das Leben. Ich, Christus, der Rufer, durch meine Wortträgerin, rufe in euren Herzensgrund hinein. Jegliches Schaugebränge in meinem Namen ist Stillstand und geistiger Tod. Ich bin das wahre Leben. Folget mir nach, dem Jesus von Nazareth, dem Christus Gottes, der ich bin im Wort des Lebens. Liebe Mitmenschen, diese seine Botschaft ist von Kontinent zu hören. Ich, Gabriele, bin nur im Dienste des Ewigen und seines Sohnes. Er, Christus, ist das Leben in uns. Darf ich seinen Ruf wiederholen? Kommet alle zu mir her, dem Christus Gottes. Ich möchte euch führen, möchte euch dienen und beistehen. Und in eurer inneren Herzensnot euch, den ewigen Vater, der unser Vater ist, nahe bringen und euch immer wieder zurufen, Gott, der Ewige, liebt euch. Er ist allen seinen Kindern treu, lebt in der Gottes- und Nächstenliebe und in dem Bewusstsein, einer trage des anderen Last. Ich, der Christus Gottes, führe euch zu der unendlichen Liebe, Gott in euch. Das Leben, das Gott in euch ist, kennt keinen Stillstand. Ich, Christus, bin das Leben, die Wahrheit und die Liebe in Gott. Folget mir, dem Christus Gottes, nach. Ihr Menschen, eint euch in meinem Namen, denn mein Wort ist das Wort der Liebe, ist die Wahrheit und das Leben. Ich, Christus, der Rufer, durch meine Wortträgerin, rufe in euren Herzensgrund hinein. Jegliches Schaugebränge in meinem Namen ist Stillstand und geistiger Tod. Ich bin das wahre Leben, folget mir nach, dem Jesus von Nazareth, dem Christus Gottes, der ich bin im Wort des Lebens. Liebe Mitmenschen, liebe Brüder und Schwestern in seinem Geiste, wir folgen ihm nach, dem Christus Gottes, einst in Jesus von Nazareth. Wir beten in der Stille, in dem Bewusstsein, Gott in uns, Gott in uns, Gott in jedem von uns. Gott ist die Liebe. Gott ist die Freiheit. Gott ist das Sein im Sein. Gott ist in den Naturreichen. Gott ist allgegenwärtiges Leben.

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Herzlich willkommen, liebe Kinder und auch alle Jugendlichen, zu einer Sendung aus der Reihe Liobani, die Schule für Neu-Jerusalem, für eine andere Zeit, im Zeichen des Christus-Gottes, der Gottes- und Nächstenliebe. Wie geht es euch? Seid ihr zufrieden, wie die Menschen miteinander umgehen? Wie die Menschen unsere Mutter Erde und die Tiere behandeln? Oder macht ihr euch Sorgen und Gedanken auch darüber, wie es wohl auf der Erde aussieht, wenn ihr erwachsen seid? Wir, jeder von uns, ob jung oder älter, ist selbst gefragt, sein Bewusstsein zu verändern und mit dem zu prägen, wie wir uns eine andere Welt, eine friedvolle und glückliche Welt vorstellen. Doch wie können wir das schaffen? Liobani erklärt es uns. Liobani ist ein Engelwesen, das im Reich Gottes die Geistkinder führt und belehrt. Aus ihrer Erfahrung möchte sie auch uns Menschen vieles erklären und uns helfen. Doch da sie ein himmlisches Wesen ist und daher nicht die Sprache der Menschen spricht, übersetzt Gabriele, die Prophetin und Botschafterin Gottes, die Himmelssprache von Liobani in unsere Menschenworte. Was Liobani uns sagen möchte, können wir in dem Buch Liobani, ich berate, nimmst du an, nachlesen. Darin schildert Liobani zum Beispiel eine Situation in der Straßenbahn. Zwei Fahrgäste geraten in einen Wortwechsel. Beide fühlen sich angegriffen und geraten aneinander. Dabei gerät der eine ins Taumeln und stößt weitere Fahrgäste an. Er fängt sich und hält sich an einem Haltegriff fest. Ein anderer Fahrgast aber fällt zu Boden. Es war nur ein Anstoß und bewirkte doch bei den einzelnen Fahrgästen verschiedene Reaktionen. Der eine hält sich fest und denkt sich weiter nichts dabei. Ein anderer kann sich auffangen. Ein dritter stürzt zu Boden. Dieser beginnt nun ein schlimmes Wortgefecht. Er schreit den vermeintlichen Übeltäter an, obwohl dieser sich entschuldigt hat. Er entschuldigt sich sogar noch einmal. Ich wurde selbst gestoßen und daraufhin stieß ich an Sie. Ich konnte mich nicht rechtzeitig auffangen. Doch der Erregte schreit weiter. Und der sich entschuldigt hat, lässt sich nun in einen heftigen Wortwechsel hineinreißen. Die beiden Streitenden sind nun in innerem Aufruhr. Sehr menschliche, negative Gedanken des Zornes und der Erregung schießen durch ihre Köpfe. Habt ihr Ähnliches auch schon erlebt? Oder erinnert es euch vielleicht an eine andere Situation in eurem Leben, in der ein kleiner Auslöser zu einer großen Turbulenz geführt hat? Was in solchen Situationen abläuft, das erklärt uns Liobani an diesem Beispiel. Beide senden negative Gedankensamen aus. Diese sind Schwingungen und rufen im Reich der Gedanken gleiche und ähnliche Schwingungen ab. Das Reich der Gedanken ist überall, in der Atmosphäre, auf der Erde und um Menschen, die viel Unnützes denken. Überall sind Ballungskräfte von Gedanken, die Menschen täglich, ja stündlich und minütlich ausgesendet haben und aussenden.
Die Gedanken schwingen in das Reich der Gedanken und stoßen gleiche oder ähnliche Gedanken an. Auf diese Weise entstehen oft geradezu geballte Gedankenenergien, die angezogen und abgerufen werden. Sie werden dadurch verstärkt und kommen sodann auf den Absender zurück und wirken auf ihn ein. So geht es auch den beiden Streitenden. Ihre ausgesandten Gedankenwellen kommen nun verstärkt zurück und beeinflussen wiederum die Erregung und die Worte der beiden. Das bedeutet, wenn ein erregter Mensch nicht wachsam ist und noch rechtzeitig seine Gedanken ordnet, steigert sich sein Wutausbruch. Denn beeinflusst von den Gedankenwellen, die aus dem Reich der Gedanken zurückkommen, steigert er sich immer mehr in die Situation hinein. Das läuft also ab, wenn Situationen eskalieren, wenn man sich über eine Kleinigkeit total ärgert. Meine eigenen schlechten Gedanken werden durch ganz ähnliche Gedankenwellen verstärkt und schaukeln sich immer weiter auf. Wenn das bei jedem von uns so ist, was passiert dann, wenn wir im Fernsehen, im Internet, am Handy mitverfolgen, wie Menschen gegeneinander vorgehen, wie sie ihre Aggressionen und Gehässigkeiten gegenüber ihren Mitmenschen mit Worten ausleben oder ihnen gar Gewalt antun? Denken wir ebenso, können wir zum einen mit unseren Gedanken die Ballungskräfte der Gedanken noch verstärken und damit eventuell eine Situation noch verschlimmern. Zum anderen kann die negative Gedankenwelle auch auf uns überschwappen und wir werden selbst aggressiv. Wo führt das also hin, wenn wir uns von negativen Gedanken mitreißen lassen? Was denkt ihr? Liobani spricht von einer anderen Welt. Sie will den Frieden. Sie möchte Gerechtigkeit, Harmonie und Freiheit. Deshalb erklärt sie uns, was wir aus solchen Situationen, wie zum Beispiel der Streit in der Straßenbahn, lernen können. Lesen wir weiter. Durch diesen Ablauf wird den beiden Wutentbrannten aus dem Gesetz von Saat und Ernte gezeigt, was in jedem noch an Menschlichem vorliegt und was sie jetzt, ausgelöst durch den Vorfall, erkennen sollten. Das, was jeder am Ende selbst noch ist. Wohl den Menschen, die vom Gesetz von Saat und Ernte wissen und sich vor solchen Ausbrüchen rechtzeitig zurücknehmen und erkennen, woran sie bei sich selbst arbeiten müssen. Gott, die ewige Kraft unseres himmlischen Vaters, gibt der Seele und dem Menschen jeden Augenblick Gelegenheit, sich an den positiven oder negativen Gedanken zu erkennen. Ob der Einzelne sie nur denkt, ob er sie ausspricht oder gar danach handelt. Ununterbrochen strömt die Gnade des Vaters zu den Menschen. Die Gnade Gottes gibt jedem einzelnen Menschen jeden Augenblick die Kraft, sich rechtzeitig zu erkennen und zu prüfen, bevor der Mensch sich erregt oder bevor sich ein Unglück anbahnt
und über ihn hereinbricht. Deshalb, liebes Kind, so rät uns Liu Banyi, achte auf deine Gedanken. Wollen wir das ausprobieren? Ich möchte mich jedenfalls nicht von negativen Gedankenwogen mitreißen lassen oder darin untergehen. Wachsam zu sein und auf unsere Gedanken zu achten, ist ein Schritt in die Freiheit. Wir lernen uns selbst kennen und können uns und damit auch die Welt verändern. Dabei sind wir nicht allein. Gott, unser himmlischer Vater, ist in uns und mit seiner Kraft können wir es schaffen. Was wir heute gelesen haben, war nur ein kleiner Auszug. Liu Banyi hat uns noch viel mehr erklärt. Wenn du weiter mit uns lernen magst, schalte wieder ein, wenn es heißt Liu Banyi, die Schule für Neu-Jerusalem, für eine andere Zeit, im Zeichen des Christus Gottes, der Gottes- und Nächstenliebe.

Stier Liebevolls Familie mit dem schönen Namen Claudich bewegte sich in der freien Natur auf einer farbenprächtigen Sommerwiese. In der Familie des Stiers Liebevoll gab es viele Jungstiere, die übermütig miteinander spielten und tollten. Doch hin und wieder dachten sie auch nach und fragten sich, welchen Sinn ihr Tierleben wohl hat. Heute nahm der Stier Liebevoll wieder die vielfältigen Blumen in Augenschein, begrüßte sie in Gedanken und schritt langsam auf den stattlichen Lindenbaum zu. Liebevoll horchte in das gesamte Naturleben hinein und empfand eine große Stille und einen großen Frieden. In dieser Beobachtung schien es ihm mit einem Mal, als wenn Blumen, Gräser, Bäume miteinander sprechen würden. Als er zu seiner Familie Claudich zurückkehrte, war Besuch da. Viele Bekannte, Freunde und Verwandte waren gekommen und fragten: »Wie geht's? Was gibt's Neues?« Da fiel Stier Liebevoll nichts Besseres ein, als von seiner neuesten Entdeckung zu erzählen, dass er glaubte, dass die ganze Natur miteinander spricht. Alle Blumen, alle Gräser, Bäume, auch Steine. Die anderen Tiere waren davon nicht sonderlich beeindruckt. Sie lachten und spotteten: »Hohoho, wie kann man an so etwas glauben?« Liebevoll versuchte es ihnen zu erklären: »Wir sprechen doch auch unsere Sprache. Warum sollten die anderen Geschöpfe nicht miteinander reden?« Die Jungstiere und einige Kälber hingegen guckten sich neugierig an. »Wie meinst du das?« fragten sie. Stier Liebevoll sagte: »Bei mir läuft Folgendes ab. Wenn ich euch lieb habe, dann verstehe ich euch. Ärgere ich mich aber über euch, so kann ich euch nicht richtig verstehen, weil meine Ärgergedanken in mir viel zu laut sind und ich für nichts anderes ein Ohr habe.« Vater Stier entrüstete sich: »Was habe ich hier gezeugt? Stiere sind nun mal Stiere. Sie haben mutig und kämpferisch zu sein und nicht friedvoll und liebevoll. Ich weiß auch nicht,

0: und meine Söhne müssen so werden, wie ich bin. Stier ist nun mal Stier.
1: Stier liebevoll zog sich zurück und besann sich. Er war betrübt, dass sowohl sein Stiervater als auch die meisten seiner Verwandten und Bekannten nun Abstand von ihm nahmen. Es ist leicht, sich über andere lustig zu machen, besonders wenn man in der Überzahl ist, dachte liebevoll. Aber wenn ich mich nun beleidigt zurückziehe oder versuche, es ihnen mit gleicher Münze heimzuzahlen, wird dadurch nichts besser. So helfe ich weder mir noch ihnen. Ich möchte jeden achten und tolerieren, auch wenn er ganz anders ist als ich. Vater Stier war unglücklich über seinen Sohn. Stier liebevoll ließ sich jedoch nicht beirren. Wenn ihr kämpferisch sein wollt, ich hindere euch nicht daran. Aber ich will es anders halten. Ihr seid nur so kämpferisch, weil ihr nicht richtig glücklich seid, sagte er. Erstaunt standen all die Rinder und wussten keine Antwort. Die jungen Stiere kamen zu Stier liebevoll und sein jüngster Bruder hatte 1000 Fragen. Du, liebevoll, was ist es eigentlich, was uns glücklich macht? Liebevoll antwortete, ich weiß es auch noch nicht so genau. Ich bin auch erst dabei, alles zu erproben und selbst zu erfahren, um es euch sagen zu können. Doch eines weiß ich, man muss Achtung haben vor allen anderen Geschöpfen. Plötzlich setzte sich eine Libelle auf seine große Nase. Schon wollte er sie abschütteln. Doch mit einem Mal hörte er ein feines Stimmchen, das er zu verstehen glaubte. Hallo, Stier liebevoll! Du willst glücklich werden? Was du spürst, ist richtig. Glücklich wird man nur, wenn man alles liebt und versucht, andere glücklich zu machen. Du musst also lieben lernen. Und zwar auch jene Lebensformen, die dich nicht lieben. Zum Beispiel die Bremsen, die dich stechen. Du musst nicht ihren Stachel lieben, aber ihr Herz. Denn nur mit dem Herzen kann man lieben. Und nur aus dem Herzen kann man glücklich sein. Stier liebevoll antwortete, aber wie kann ich die Bremsen lieben, die mich stechen? Du musst nicht die Art lieben, die sie sich in dieser rauen, groben und harten Welt angeeignet haben, sondern ihr Herz, das ihnen vom Schöpfergeist gegeben ist. Stier liebevoll wurde hellhörig. Einem Schöpfergeist? Wer ist das? Es ist der Geist in allem, was wir mit unseren Augen sehen und mit unserem Körper berühren können. Was du siehst, zum Beispiel meinen Körper, das ist die materielle Form, die äußere Form. Sie ist die Umhüllung dessen, was der Schöpfergeist ist und was unser wahres Wesen ist, also das Innere. Stier liebevoll stand stumm da und dachte nach. Die jungen Stiere kamen immer wieder zu liebevoll, um ihn über das Leben zu befragen und wie man glücklich wird. Aber den älteren Stieren und dem Vater der Familie Traudig gefiel das nicht. Dieser war in jüngeren Jahren Champion in der Kampfarena bei den Menschen gewesen. Davon erzählte er, brüstete sich und genoss die Bewunderung seiner Kinder. Ihr müsst Helden werden. Das ist euer Leben. Denn der Stier ist ein Kämpfer. Nun erhob liebevoll sein Sohn das Wort. Vater, du selbst bist vom Stierkampf heil zurückgekommen. Aber der Stier, der in den Kampf geht, weiß doch letztlich nie, ob er der Sieger sein wird oder der Unterlegene. Ich finde, solche Kampfarten entsprechen nicht unserem Wesen. Sie sind vom Menschen erdacht. Sie zeigen weder die Stärke noch irgendein Heldentum. Sie zeigen nur die Grausamkeit, die gegen das Leben gerichtet ist. Die Jungstiere waren verwirrt. Einige der jungen Stiere entschieden sich für ihren Lehrer Stier liebevoll und machten sich auf, die Sprache des Lebens zu erlernen. Andere hingegen wollten Helden werden, sich also am Torero erproben. Es dauerte nicht lange, da kamen Menschen mit einem Lastauto. Die jungen Stiere merkten, dass von den Menschen nichts Gutes ausging und kein guter Gedanke zu ihnen herüberkam. Sie gingen still ein wenig abseits. Die Menschen wollten einen Jungstier einfangen. Karambo, ein Bruder von Liebevoll, der entschlossen war, seinen Mut, seine Tapferkeit, Selbstbeherrschung und Kraft unter Beweis zu stellen, sprang von alleine in den Lastwagen. Er war immer ein folgsamer Sohn gewesen. Er nahm Abschied von seiner Familie in dem festen Glauben, er würde als Held zurückkehren. Karambo ging nun in die Schule der Menschen, die ihn auf den Stierkampf vorbereiteten. Aber was er da erleben musste, war schrecklich. Sie schlugen ihn und peitschten ihn, stachen ihn mit spitzen Gegenständen. Die Menschen schrien und lockten ihn, um ihn zu reizen und alle Aggressionen aus ihm herauszuholen. Als er die Peitsche spürte, fragte er sich: Ist das der Sinn meines Stierlebens? Er spürte in sich hinein und sprach zu sich selbst: Das sind die Menschen. Das bin aber nicht ich. Ich will nicht hierbleiben. Er sprach zum großen Geist in sich: Ich will allmählich glauben, was mein größerer Bruder Stier liebevoll lehrt. Wenn du mich verstehst, dann wirst du mir helfen, aus dieser Gefangenschaft zu entfliehen. Bald darauf kam der Tierwärter. Ärgerlich war er und schimpfte, weil er mit einem anderen in Streit lag. Der Wärter schlug krachend die Gefängnistür zu, verriegelte sie aber nicht, weil er mit seinen Gedanken ganz woanders war. Karambo verlor keine Zeit. Er preschte auf die Tür zu, die sofort aufsprang, und rannte los. Er rannte und hatte nichts anderes mehr im Sinn als die schöne, farbenprächtige Blumenwiese, seine Familie und die Freunde. Ein paar Tage später kam er total erschöpft bei seiner Familie an. Alle jubelten und begrüßten ihn als Held, denn als sie ihn unverletzt sahen, meinten sie, er habe in der Arena gesiegt, wie einst sein Vater. Sie umringten ihn und redeten auf ihn ein: Sag, wie war es? Doch Karambo, dem die Knie fast den Dienst versagten, winkte müde ab und sagte: Ich freue mich so, dass ich wieder bei euch bin. Aber ich will jetzt nichts erzählen. Ich will nur schlafen und mich erholen. Und so schlief Karambo einen ganzen Tag, denn er war um sein Tierleben gelaufen. Als er ausgeschlafen hatte, holte er sich Nahrung und trank. Dann erzählte er von seinen schrecklichen Erlebnissen in der Stadt bei den Menschen. Nach der Erzählung von Karambo waren viele der jungen Stiere sich einig: Wenn es so ist, wie du erzählst, Karambo, dann können wir auf Heldentum, Ruhm und Ansehen gut verzichten. Mit der Hilfe unseres größeren Bruders liebevoll wollen wir lieber uns einüben, unserem Tierleben den richtigen Sinn zu geben. Des Abends, wenn die Sonne hinter dem Hügel verschwand, versammelten sie sich immer wieder um den stattlichen Lindenbaum und lauschten in das vielstimmige Leben des Tages hinein, das sich zur Ruhe begab. Sie vernahmen die Stille der Nacht, die über die Ebene zog, und empfingen den Frieden des Schöpfergeistes und waren glücklich. Es ist schön, dass wir nun in Frieden unser wahres Leben leben können, sagte der Jüngste der Familie traurig. Zwar ist keiner ein großer Held geworden, aber wir haben gesiegt. Alle Stiere, Kühe, Jungstiere und Kälber nickten und sprachen: Muh, muh, was so viel hieß wie: Ja, so ist es und so soll es bleiben.

Warum finden die Menschen so wenig Erfüllung im Gebet? Warum ändert sich so wenig in der Welt hin zum Guten? Vielleicht ein Bild, wenn ihr wollt, geht mit. Hier steht ein Tisch mit wertvollen und guten Speisen. Er ist wunderschön angerichtet und lädt uns ein, die Speisen zu uns zu nehmen. Wir jedoch wenden uns ab von den wertvollen und guten Speisen, wenden dem schön gedeckten Tisch den Rücken zu und sagen, wie gut sind doch die Speisen, wie herrlich munden sie. In Wirklichkeit nehmen wir keine zu uns. Wir sprechen von den guten Speisen und gehen nicht zu Tisch. Bald kommt der Hunger. Dann sagen wir, dass wir Hunger haben und finden die Speisen nicht. Wir sehen, dass andere auch hungern. Wir können sie nicht mehr an die Hand nehmen und zum Tisch führen. Wir haben uns von den guten, wertvollen Speisen zu weit entfernt. Wir haben nur von den guten Speisen gesprochen, doch wir haben keine zu uns genommen. Jetzt hungern wir und rufen, abgekehrt von den guten Speisen, nach Gott. Wir beten und sagen dann, ja, wo ist Gott? Wo ist er? Warum verändert er diese Welt nicht? Warum hilft er mir nicht? Wenden wir uns dem gedeckten Tisch zu, den wertvollen, guten Speisen, in der meditativen Selbstbesinnung. Gehen wir in der meditativen Selbstbesinnung zum Tisch des Herrn in uns, zu Gott, der in unserer Seele wohnt. Die Gebote Gottes sind uns dabei Hilfe. Nehmen wir eine aufrechte Sitzhaltung ein, eine meditative Sitzhaltung. Wir stellen beide Füße auf den Boden. Die Handrücken legen wir auf unsere Oberschenkel. Und wer möchte, kann die Augen schließen.

Was sagt uns das zweite Gebot? Du sollst den Namen des Herrn, deines Gottes, nicht missbrauchen. Ich wiederhole, du sollst den Namen des Herrn, deines Gottes, nicht missbrauchen. Lassen wir das zweite Gebot in uns nachschwingen. Bitten wir Christus, dass er uns den Missbrauch des zweiten Gebotes aufzeigt.

einige Hinweise, um unserem Verhalten näher zu kommen? Zum Beispiel, o Gott, ist es nur eine Floskel? Oder rufen wir tatsächlich Gott um Hilfe an? Wenn ja, dann müssten wir uns bewusst machen, Gott ist gegenwärtig. Gott hilft mir. Ich vertraue mich Gott, dem Ewigen in mir an. Sprechen wir doch nur so lapidar, o Gott, dann ist das ein Missbrauch seines Namens. Wie oft sagen wir, Gott sei Dank, Gott sei Dank. Lassen wir diese drei Worte in uns nachschwingen. Danken wir wirklich Gott? Oder ist es nur eine Floskel und somit ein Missbrauch des heiligen Namens? Und ich wiederhole das zweite Gebot. Du sollst den Namen des Herrn, deines Gottes, nicht missbrauchen. Oder wie oft sagen wir am Tag Grüß Gott? Was denken wir dabei? Sehr, sehr oft wenig oder gar nichts. Aber wir sollten mit diesem Grüß Gott, Gott im Nächsten ansprechen. Im Grüß Gott, dem Nächsten, einige gute Gedanken mitgeben, ihn im Herzen spüren, ihn verstehen lernen. Auch hier erkennen wir den Missbrauch des Namens Gottes. Oder um Gottes Willen. Lassen wir die drei Worte in uns nachschwingen. Um Gottes Willen. Soll wirklich der Wille Gottes geschehen? Oder ist es nur eine Floskel, so ein lapidarer Ausspruch? Wir haben uns vom Tisch des Herrn abgewendet und beten letzten Endes Götzen an. O Götze, Götze, dir sei Dank. Grüß Gott, Götze! Wenn wir den Namen Gottes nicht ehren, dann bejahen wir die Götzen. Oder wir sprechen über Gesetzmäßigkeiten Gottes wie den 10 Geboten und der Bergpredigt und leben selbst nicht danach. Auch hier verehren wir das Götzentum. Götzen sind uns wichtiger als Gott. Götzen sind uns näher als die Gebote Gottes und die Bergpredigt. Auch ein Kirchenbesuch, bei dem wir dem Priester die Verantwortung für unser Denken, Reden und Tun übergeben, ist ein Verstoß gegen das zweite Gebot. Du sollst den Namen des Herrn, deines Gottes, nicht missbrauchen. Wir sollen wachsam sein und die Verantwortung keinem Priester überlassen. Machen wir uns noch einmal Gedanken. Besinnen wir uns auf das Allerheiligste in uns, auf den gedeckten Tisch mit den kostbaren, wunderbaren und guten Speisen, die Leben bringen, die uns gesund erhalten und gesund machen. Nehmen wir die Speisen des Lebens, missbrauchen wir sie nicht, dann
wenden sich die Götzen von uns ab. Die energetischen Wesenheiten, unsere gleichgültigen Gedanken verringern sich. Wir beginnen, bewusster zu denken, bewusster zu sprechen. Denkt tief in das Allerheiligste hinein. O Gott, du gnädiger, gütiger, ewiger Vater, dir sei Dank für mein Erdendasein. Dir sei Dank, dass dein Geist, deine Liebe mich begleiten. O Herr, du stärkst mich, damit ich deinen Willen erkenne und tue. Und nun denken wir in unser Inneres hinein, den Gruß des Herrn an unseren Nächsten. Eventuell entsteht ein Bild in uns, ein Mensch, dem wir jetzt den Gruß zusenden wollen. Grüß Gott. Spüren wir die Regung unseres Herzens. Grüß Gott. Spüren wir die Nähe unseres Nächsten. Grüß Gott. Spüren wir die Liebe Gottes im Nächsten. Wachsamkeit ist angesagt. Wer wahrhaft Gott liebt, ist wachsam. Bevor er spricht, denkt er. Und so werden wir auch über die Freiheit nachdenken, die heißt, für jeden Inhalt deines Gedankens, deines Wortes, deiner Handlung bist du selbst verantwortlich. Deshalb missbrauche nicht den Namen Gottes. In unserem Inneren entstehen viele Bilder. Wir sehen viele Situationen. Wir erkennen aber auch, wie uns die energetischen Wesenheiten, Energiefelder gefangen halten, um den Namen Gottes zu missbrauchen. Jetzt gibt es die Minuten der Selbstbesinnung. Reden wir jetzt zu Gott in uns. Sprechen wir zu Gott in unser Inneres hinein, zum Allerheiligsten, und bitten ihn um Beistand und um Hilfe.

Jetzt sind wir ruhiger. Jetzt atmen wir tiefer. Jetzt sind wir eingehüllt in die Macht und Kraft der Liebe. Und jetzt sprechen wir zu ihm. Einige Augenblicke der Ruhe helfen uns. Ich schweige einige Augenblicke, sprecht zu Gott in euch. Wir sprechen zu Gott in uns.

Wir nehmen uns das dritte Gebot vor. Gedenke des Sabbattages, dass du ihn heiligst. Der Sabbattag ist ein besonderer Tag, der dem Herrn gehören soll. 6 Tage in der Woche hatten wir Zeit, um unsere Arbeit zu verrichten. Der 7. Tag aber soll ein Tag der Ruhe, der Besinnung auf die große Einheit sein, die Gott, der mächtige Schöpfer, geschaffen hat. Gott schuf. Am 7. Tag sollen wir uns bewusst machen, dass Gottes Schöpfung vollendet ist. Die Einheit. Wir sehen seine Vollendung in der Natur, in der Tier- und Mineralwelt. Greift der Mensch nicht ein, dann ist es ein wunderbares Zusammenwirken zwischen den Elementen und der Mutter Erde. Wie sieht es bei uns aus? Am Tag der Ruhe, gedenke des Sabbattages, dass du ihn heiligst. Das dritte Gebot will uns also sagen, dass wir einen Tag, am 7. Tag, uns Zeit nehmen sollen, um unsere zurückliegende Woche zu überdenken, das, was für Gott war und das, was wir gegen seinen Willen getan haben. Wir wollen ruhig und tief atmen. Machen wir uns bewusst, Gott ist gegenwärtig. Sein Tisch ist gedeckt. Der 7. Tag ist der Tag der Besinnung auf die große Allschöpfung der Einheit, die der Ewige vollendet hat. Ruhig und tief geht unser Atem und wir blicken auf unsere Woche zurück. Wie war sie? Was haben wir mit Gott getan? Wie oft haben wir bewusst gegen Gott gehandelt, auch gedacht und gesprochen? Ich mache eine ganz kleine Pause, sodass wir nachdenken können.

Die zurückliegenden Tage rollen sich auf. Wie eine Papyrusrolle gehen sie auf. Schauen wir hinein.

Christus in uns pocht an unsere Pforte. Eröffnet die Pforte zum Allerheiligsten. Treten wir ein, um mit seiner Hilfe, mit seinem heiligen Licht, das zu bereinigen, was gegen den höchsten Willen war. Keine Sorge, wir sind nicht allein. Christus ist bei uns.

Gedenke des Sabbattages, dass du ihn heiligst. Wir heiligen ihn auch im tiefen Gebet, wenn wir einen Spaziergang durch die Natur machen, indem uns bewusst wird, wir sind im Garten Gottes. Wir betreten die Wohnstätten der Tiere und Pflanzen. Lassen wir die Alltagsgedanken außerhalb des wunderbaren Garten Gottes. Fühlen und empfinden wir die große, wunderbare Schöpfungseinheit. Und wir erleben den Tag der Ruhe. Der Tag der Ruhe sollte ein Tag des Friedens, ein Tag der Besinnung sein, ein Tag, der wahrhaft dem Herrn gehört. In der Woche haben wir mit seiner Kraft gearbeitet. Wir haben ihn um Hilfe und Beistand gebeten, am Tag der Ruhe. Am siebten Tag sollten wir ihn innigst erleben. Bleiben wir am Tisch des Herrn. Fühlen wir das Allerheiligste in uns. Christus hat für uns den Tisch gedeckt mit den Speisen der Liebe, mit den Speisen des Lebens, mit der Kraft für die kommende Woche. Und er reicht uns die Speisen. Und wir dürfen sie empfangen. Wir dürfen sie in unseren Körper und in unsere Seele aufnehmen. Und wir dürfen sie im echten, tiefen Gebet weitergeben. Im Gebet, das wir selbst erfüllen. Tragen wir die Leuchtkraft des Herzens hinaus zu unseren Nächsten. Tragen wir die Leuchtkraft der Liebe hinaus zur Mutter Erde, zu allen Tieren, Pflanzen und Mineralien.

groß ist Gottes Liebe und so wunderbar wie seine Liebe ist die mächtige Einheit im großen Garten des Lebens. Tragen wir sie in die Welt hinaus und so wie wir von Herzen geben, werden wir empfangen.

0: Liebe Zuschauerinnen, liebe Zuschauer, wir begrüßen Sie herzlich zur heutigen Lesung aus dem großen Offenbarungswerk »Das ist mein Wort, Alpha und Omega«, das Evangelium Jesu, die Christusoffenbarung, welche inzwischen die wahren Christen in aller Welt kennen. Dieses umfangreiche Werk, gegeben durch Gabriele, die Prophetin und Botschafterin Gottes in unserer Zeit, geht weit über den Inhalt der Bibel hinaus. Es gibt Einblick in das Erdenleben des Jesus von Nazareth und in seine göttlichen Lehren. Es zeigt auf, wie wir Menschen in unserer heutigen Zeit nach den 10 Geboten Gottes und den hohen Lehren der Bergpredigt leben können. Aufbauend auf einem außerbiblischen Evangelium, dem Evangelium Jesu, erklärt, berichtigt und vertieft Christus vieles von dem, was in den Jahrhunderten nach seinem Erdengang bewusst oder unbewusst falsch wiedergegeben, verschwiegen oder verfälscht wurde. Wir lesen heute Auszüge aus dem 14. Kapitel mit dem Titel »Die Berufung des Andreas und Petrus« und »Der Hundeabrichter«. Im Text des Evangeliums lesen wir: Jesus begann zu predigen und sprach: »Tut Buße, denn das Himmelreich ist nahe.« Und wie er am Galiläischen See wandelte, sah er Simon, genannt Petrus, und Andreas, seinen Bruder, wie sie ein Netz in den See warfen, denn sie waren Fischer. Und er sagte zu ihnen: »Folget mir, und ich will euch zu Menschenfischern machen.« Und sie ließen ihre Netze im Stich und folgten ihm. Wie er so weiterging, begegnete er zwei anderen Brüdern, Jakobus, dem Sohn des Zebedäus, und Johannes, dessen Bruder, und in einem Schiffe Zebedäus, ihren Vater, welche Netze ausbesserten. Und er rief ihnen zu, und sie verließen sogleich ihre Netze und das Schiff und ihren Vater und folgten ihm nach.
1: Christus erklärt, berichtigt und vertieft das Wort. Er offenbart: In allem sollte der Sinn der Aussage erkannt werden, so auch in dem Niedergeschriebenen. Und sie verließen sogleich ihre Netze und das Schiff und ihren Vater und folgten ihm nach. Es soll sinngemäß heißen, sie gaben das Fischen auf, ordneten ihre familiären Angelegenheiten und folgten ihm. Bis sie in mein Gefolge traten, bedurfte es mancher Hinweise und Aufklärungen, auch für ihre Familien und Verwandten, die sie nicht ohne weiteres von sich ziehen ließen. Vieles musste zuerst in Haus, Hof, Feld und am Arbeitsplatz bestellt, geordnet und geklärt werden, sodass die Zurückbleibenden wegen des Gesinnungswandels derer, die meinem Ruf folgten, weder Not noch Entbehrungen auf sich nehmen mussten. Das Gesetz lautet: Der Weg zur ewigen Wahrheit kann nur freiwillig beschritten werden. Wer also freiwillig um der Wahrheit willen den Weg der Wahrheit geht, der wird alles geordnet, wohlbestellt zurücklassen. Denn in die Nachfolge des Christus Gottes soll der Mensch weder Streit noch Feindschaft noch Unordnung mitnehmen. Trennt sich der Mensch im Streit und in Feindschaft von seinem Nächsten, dann werden ihn auch Streit und Feindschaft begleiten. Was vor dem Gesetze Gottes nicht bereinigt ist, das nimmt der Mensch mit, gleich an welchen Ort, in welches Land er reist und mit welchem Menschen er wandert. Es bleibt das Ungelöste und das Ungelöste bleibt an ihm haften.
0: Im Evangelium Jesu heißt es weiter: Und Jesus zog umher in ganz Galiläa und lehrte in den Synagogen und predigte das Evangelium des Reiches Gottes und heilte allerlei Seuche und viele Krankheiten unter dem Volke. Und der Ruf seiner Wundertaten drang durch ganz Syrien, und man brachte viele Kranke zu ihm, mit Krankheiten, Gebrechen und Qualen aller Art behaftet. Und es waren da Mondsüchtige und Gichtbrüchige, und er machte sie alle gesund. Dazu erklärt, berichtigt und vertieft Christus: Nicht allen konnte ich helfen, und nicht jeden konnte ich heilen. Das Gesetz des Ewigen lautet: Glaube, denn nach deinem Glauben wird dir gegeben. Bitte um Vergebung und vergib, und mache gut, was du verursacht hast. Dann gehe hin und sündige nicht mehr. Gesund wurden also nur jene, die erfüllt waren vom Glauben an das Leben und in deren Lebensstrahlung zu lesen war, dass sie sich fortan bemühen werden, nicht mehr zu sündigen.
1: Wir lesen weiter im Evangelium Jesu. Und es folgten ihm große Menschenmengen aus Galiläa, aus den 10 Städten und aus Jerusalem, aus Judäa und vom Jordanland. Als Jesus mit einigen Jüngern dahinging, begegnete er einem Manne, der Hunde zur Jagd auf andere Tiere abrichtete. Und er sprach zu dem Manne: Warum tust du das? Und der Mann entgegnete: Weil ich davon lebe. Was für einen Nutzen haben diese Tiere denn? Diese Tiere sind schwach, die Hunde aber sind stark. Und Jesus sprach zu ihm: Dir fehlt es an Weisheit und Liebe. Siehe, jedes Geschöpf, welches Gott erschaffen hat, hat seinen Sinn und Zweck. Und wer kann sagen, was Gutes in ihm ist und zu welchem Nutzen für dich oder die Menschheit? Und für dein Auskommen, siehe die Felder, wie sie wachsen und fruchtbar sind, und die fruchttragenden Bäume und die Kräuter. Was willst du noch mehr als das, was dir die ehrliche Arbeit deiner Hände gibt? Wehe den Starken, die ihre Stärke missbrauchen. Wehe dem Schlauen, der die Geschöpfe Gottes verwundet. Wehe den Jägern, denn sie sollen selbst gejagt werden.
0: Christus erklärt, berichtigt und vertieft das Wort. Er spricht: Ich bin die Wahrheit. Wer gegen das Leben handelt, der ist auch gegen sich selbst, da auch er das Leben ist. Denn in ihm wirken alle Kräfte des Lebens, auch das Leben der Tiere und der Pflanzen. Denn alles ist das Leben, das aus dem einen Urquell strömt, aus Gott. Der Mensch leidet so lange, wie er seinem Nächsten Leid zufügt, ob es Menschen, Tiere oder Pflanzen sind. In den zurückliegenden 2000 Jahren haben sich meine Worte an die Menschen über das Gesetz von Saat und Ernte erfüllt, und sie werden sich weiterhin erfüllen, so lange, bis das Gesetz von Saat und Ernte umgewandelt ist, weil alle Menschen einander selbstlos lieben. Das Reich Gottes kommt auf die Erde. Im Laufe weiterer Zeitepochen werden sich große Bereiche auf der ganzen Erde verfeinern. Darauf werden lichte Menschen leben. Sie werden mit den Tieren sein und die Tiere mit ihnen. Das Lamm wird beim Löwen liegen und die beiden werden sich verstehen, weil die Menschen weitgehend frei sind von den Sünden. Viele Tiere nehmen die Schwingungen der Menschen an und verhalten sich ähnlich wie die Menschen. Ändert sich der Mensch und lebt er nach dem göttlichen Gesetz, dann werden auch die Tiere wieder zutraulich und werden des Menschen Freunde sein.
1: Christus offenbart weiter: Bis sich die sündhafte Welt zur Gotteswelt gewandelt hat, werden noch viele Menschen, Tiere und Pflanzen zu leiden haben unter der Unbeugsamkeit des Herrenmenschen, der sich gegen Gottes Schöpfung stellt. Doch alle Macht und Herrlichkeit ist dem Christus Gottes vom Vater gegeben und niemals dem Menschen, der Gottes Gesetze missachtet. Wehe den Jägern und wehe jenen, die nach der Fleischnahrung verlangen. Sowohl die Jäger als auch jene, die ähnlich wie Kannibalen gierig das Fleisch der Tiere verzehren, werden von dem Weh, dem Leid und dem Schmerz der Tiere gepeinigt und gejagt werden. Das Gleiche gilt für jene, welche die Pflanzen und die Mineralreiche schänden. Auch sie werden wegen ihrer Missetaten leiden. Was der Mensch sät, wird er ernten, entweder im irdischen Leben oder als Seele in den Städten der Reinigung. Daher achtet auf eure Gedanken, Worte und Handlungen, denn sie können euch zum Verhängnis werden. Mein Reich auf Erden wird ein Reich der Einheit und des Friedens sein, so wie es offenbart ist. Mensch und Tier werden in Frieden miteinander leben, weil die Seelen der Menschen weitgehend rein sind. Jetzt in dieser Zeit des gewaltigen Umbruchs, da auch die Folgen der bestehenden Ursachen rascher eintreten, wirke auch ich, der Christus Gottes, allumfassender in dieser Welt und durch jene, die sich bemühen, Gottes Willen zu erfüllen, damit noch viele Menschen sich selbst erkennen, daraufhin ihre Sünden bereuen und sie nicht mehr begehen.
0: Wir lesen weitere Offenbarungsworte des Christus Gottesgeistes. Er spricht: Erkennet, die Seelen mancher Menschen, die trotz besseren Wissens weiterhin Gegensätzliches schaffen, drängen immer wieder zur Erde. Nach ihrem Leibestode bleiben deren ungesühnte Ursachen noch in der atmosphärischen Chronik. Diese Seelen rufen bei einer weiteren Inkarnation das dort Gespeicherte ab und leben wieder mit ihren gleichen Neigungen und Wünschen im Erdenkleid. Doch jetzt, während der Zeitenwende, wird die atmosphärische Chronik von allen menschlichen Vorstellungen, Neigungen, Meinungen, Wünschen und allem Unerfüllten gereinigt. Deshalb wird nach dem Gesetz von Ursache und Wirkung das Verursachte, das Nicht-Gesühnte also, das in der atmosphärischen Chronik schwingt, rascher auf Mensch und

0: nicht mehr auf die Erde zurückkehren können. Die Planetenbahnen zur Erde werden für schwer belastete Seelen mehr und mehr eingeschränkt und schließlich unterbunden durch die geistige Schicht, die universelle Atmosphäre, die Christusschicht, die das Reich Gottes auf Erden umstrahlt. In das Friedensreich Jesu Christi werden sich einst nur weitgehend reine Seelen eingebären, denn die neue, gereinigte Erde wird auch eine gereinigte Atmosphäre haben. In dieser gewaltigen Umbruchszeit werden über die ganze Erde Seuchen, Krankheiten und Erdkatastrophen kommen. Doch das ist noch nicht das Ende dieser menschlichen Zeitepoche. Solange der Mensch die Erde beherrschen will, wird sie sich schütteln und auftun. In dieser Zeitenwende strahlt der ewige Geist verstärkt in alle materiellen Sonnen und Gestirne, und aus dem All strahlt verstärkt das Licht, das einem Feuer gleicht. Es bringt die Meere in stärkere Bewegung, sodass sie aus ihren Becken treten und tiefliegende Gebiete überfluten und zudecken. Und Gestirne werden Unreines in Reines umwandeln. Infolge dieser Einwirkungen des Lichtes Gottes und der Gestirne auf die Meere und die Erde wird der Erdplanet sodann wieder fruchtbar werden. Das alles wird noch geschehen, bevor sich das Blatt ganz gewendet hat. Wer trotz dieser Wirkungen, die auf die Menschheit zukommen, Gott treu bleibt, ihn lobt und preist, der ist gerettet und wird die neue Erde erbauen und beleben mit der Saat und dem Samen der Liebe.
1: Wir lesen weiter im Evangelium Jesu. Und der Mann war sehr erstaunt und ließ davon ab, die Hunde zur Jagd abzurichten und lehrte sie, Leben zu retten und nicht es zu verderben. Und er nahm die Lehre Jesu an und wurde sein Anhänger. Und siehe, da kamen zu ihm zwei Reiche, und der eine sagte zu ihm, guter Meister. Er aber sprach zu ihm, nenne mich nicht gut, denn allein einer ist der Allgütige, und der ist Gott. Und der andere sagte zu ihm, Meister, welches gute Werk soll ich tun, auf das ich lebe? Jesus aber sprach, befolge das Gesetz und die Propheten. Er antwortete, ich habe sie befolgt. Jesus antwortete und sprach, gehe hin und verkaufe alles, was du hast, teile es mit den Armen und folge mir nach. Aber diese Worte gefielen ihm nicht. Und der Herr sprach zu ihm, warum sagtest du, dass du das Gesetz und die Propheten befolgt hast? Siehe, viele deiner Mitbrüder sind mit schmutzigen Lumpen bekleidet. Sie sterben vor Hunger und dein Haus ist gefüllt mit vielen Gütern und jene bekommen nichts davon. Und er sprach zu Simon, es ist schwierig für die Reichen, in das Himmelreich einzugehen, denn die Reichen sorgen für sich selbst und verachten die anderen, die nichts haben.
0: Christus erklärt, berichtigt und vertieft das Wort. Er spricht, ich bin die Wahrheit und das Leben. Der äußere Reichtum verhärtet die Seele und macht sie arm. Das Leben im materiellen Reichtum ist nicht das Leben in mir. Es ist nur äußerer Schein. Es betrifft die Hülle der Seele und nicht das wahre Sein. Menschen, deren Reichtum nur das Hab und Gut dieser Welt, das Äußere ist, trennen sich von der Einheit mit ihren Nächsten. Dadurch trennen sie sich zugleich von Gott und verarmen in ihren Seelen. Nur der ist wahrhaft reich, der seine Nächsten reich zu machen vermag, durch Werke der selbstlosen Liebe. Er bleibt in der Einheit mit seinem Nächsten und ist damit auch in der Einheit mit Gott. Denn Gott ist in jedem und jeder ist ein Teil von Gott. Wer sich von seinem Nächsten trennt, der trennt sich von Gott, weil im Nächsten Gottes Liebe wirkt. Liebe Zuschauerinnen, liebe

Zuschauer. Dies war eine Lesung aus dem großen Offenbarungswerk »Das ist mein Wort«, Alpha und Omega, das Evangelium Jesu, die Christusoffenbarung, welche inzwischen die wahren Christen in aller Welt kennen. Wir bedanken uns, dass Sie heute dabei waren, und wir freuen uns, wenn wir Sie bei einer weiteren Lesung wieder begrüßen dürfen. Für heute verabschieden wir uns von Ihnen und wünschen Ihnen eine gesegnete Zeit. Auf Wiedersehen und Gott zum Gruß.

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der innere Arzt und Heiler. Heil werden an Seele und Leib durch die Kraft des Christus Gottes. In der Ruhe liegt die Kraft zur Heilung. Liebe Mitmenschen, Christus heilt. Die wahre Liebe ist die Gottes- und Nächstenliebe. Sie gibt und gibt. Sie ist immer gegenwärtig in jedem Menschen, in jeder Seele, in allen Tieren, Pflanzen, auch in jedem Stein. Die Liebe zu allen Geschöpfen Gottes ist einer Blume vergleichbar, die sich den Sonnenstrahlen hingibt und ihren Duft durch die Kraft der Sonne verströmt. Die Blume fragt nicht, wer ihren Duft annehmen möchte oder wer nicht. Sie strömt und gibt ihrer Art entsprechend. Das wahre innere Licht ist einer Blume gleich, ist die Liebe Gottes. Liebe gibt und fragt nicht, wer sie annehmen möchte. Dasselbe Lebensprinzip erfüllt sich und weit unmittelbarer durch den inneren Arzt und Heiler. Der Christus Gottesgeist ist das innere Licht, das in jedem Menschen, in jeder Seele, in jeder Kreatur leuchtet, in der Natur, in allem Sein. Unermüdlich empfängt der Mensch das innere Licht, die Lebenskraft zum Heilwerden an Seele und Leib. Wollen wir uns der Christus-Gotteskraft zuwenden? Dann sollten wir bestrebt sein, unser Erdendasein entsprechend der Blume auf das Licht in uns auszurichten. So wie sich die Blume der Sonne hingibt, sollten auch wir uns dem Christus-Gottesgeist im Urgrund unserer Seele hingeben, indem wir des Öfteren an uns selbst die Frage richten, kann ich die Strahlen der Sonne gleich der Liebe Gottes gleichermaßen jedem Menschen, jeder Lebensform ohne Ausnahme zuteil werden lassen? Die Sonne scheint auch dann, wenn es bewölkt ist, wenn sie von Wolkenschleiern umhangen ist. Der Christus-Gottesgeist, das innere Licht, die Kraft zur Hilfe und zum Heil, strahlt unermüdlich und ohne Unterlass in jeder Seele. Wir Menschen, jeder einzelne von uns ist gefragt. Können wir, so wie die Blume ihren Duft jedem zuströmt, jedem Menschen, jedem Tier, in unseren Gedanken, Worten, in unseren Verhaltensweisen, das zuteil werden lassen, was Leben gleich Liebe und Freiheit bedeutet?
Ist das nicht der Fall, dann wäre es für jeden von uns eine große Hilfe, sich selbst zu hinterfragen, was bei uns nicht dem Allprinzip des göttlichen Lebens entspricht. Das Warum gibt Antwort auf das, was in unserer Seele und in unserem Körper an Widrigem zugrunde liegt. Es sind immer unlauteres Denken und falsche Verhaltensweisen. Wollen wir uns der helfenden und heilenden Kraft des Christus Gottes zuwenden, um für unsere Seele und für unseren physischen Leib die helfende und heilende Kraft zu empfangen, dann sollten wir also Gewissenserforschung halten, um zu ergründen, woraus die Schleier gleich Wolken bestehen, die sich in uns vor dem helfenden und heilenden Licht aufgetürmt haben, die das verhindern, was die Christus-Gotteskraft unserer Seele und unserem Körper zustrahlen lassen möchte, so dass uns seelisch und physisch das zuteil wird, worum wir bitten, wie zum Beispiel um Kraft und Hilfe im Alltag und eventuell um Gesundheit des Leibes. Wofür wir Menschen bitten, das Besitzen, das haben wir nicht. Es bedeutet, dass die Schleier gleich Wolken das verhindern, worum wir gebeten haben. Kein anderer hat die Hindernisse aufgetürmt. Es sind wir selbst. Es sind unsere Verhaltensweisen. Wir Menschen haben die Wolken vor der helfenden und heilenden Kraft aufgetürmt und kein anderer. Daraus ergibt sich, wir Menschen verströmen nicht das Allgesetz der Liebe, das letzten Endes unser wahres Wesen ist, ähnlich der Blume, die ihren Duft jedem zuteil werden lässt. Warten wir nicht bis morgen oder übermorgen. Das Heute, das Jetzt ist gefragt, denn jeder Tag hat seine Last. Morgen ist nun mal morgen. Heute und jetzt ist Gegenwart. Halten wir jetzt Gewissenserforschung? Gehen wir in ein stilles Gebet und bitten wir den helfenden Geist in uns um Beistand und Hilfe. Wir beten in der Stille. Jeder für sich.

Manch einer von uns erkennt und weiß nun, was jetzt zur Bereinigung für ihn anstehen würde. Jetzt können wir in Gedanken vieles beheben. Meist stehen Aspekte des Uneinsseins mit unserem Nächsten an. Wenn Sie wollen, bereinigen Sie in Gedanken. Wenn Sie noch nicht bereit sind, zu vergeben oder wenn Ihnen die Reue fehlt, um Vergebung zu bitten, dann nehmen Sie, vorausgesetzt, dass Sie wollen, die Worte Jesu auf. Schließ ohne Zögern Frieden mit deinem Gegner, solange du mit ihm noch auf dem Weg zum Gericht bist. Liebe Mitmenschen, wer weiß, was morgen ist? Eventuell müssen wir uns dann sagen, wir haben die Möglichkeit von heute verpasst. Deshalb sollten wir das Erkannte, Ungute heute und jetzt angehen, sodass uns die helfende und heilende Christus-Gotteskraft erreichen und durchdringen kann, seine immerwährende, strahlende Liebe. Wir machen nun wieder eine kurze Pause, um uns erneut zu hinterfragen und um das zu beheben, was wir jetzt in Gedanken beheben können.

was wir ausschließlich durch ein Gespräch oder durch eine Wiedergutmachung bereinigen können. Das alsbald zu erledigen, nehmen wir uns fest vor. Nun gehen wir dem Christus Gottes, dem inneren Licht in uns entgegen. Wir tun es durch eine gezielte Atmung, die löst und uns vor noch bestehenden Störgedanken befreit. Zuerst nehmen wir eine aufrechte Sitzhaltung ein. Wir stellen beide Füße auf den Boden. Wenn möglich, lehnen wir uns nur mit dem Steißbein an, legen beide Handrücken auf unsere Oberschenkel und ziehen die Handrücken an unseren Körper heran. Wenn Sie wollen, können Sie Ihre Augen schließen. Wir wenden uns nun unserem Atem zu. Bei den meisten Menschen ist die Atmung sehr kurz. Warum? Weil viele Gedanken durch unser Gehirn und unser Gemüt jagen. Dadurch ist auch das Nervensystem verkrampft. Wir sind unruhig und hektisch. Das heißt, wir kommen nicht zur Ruhe. Doch gerade in der Ruhe liegt die Kraft zum Heilwerden der Seele und des Leibes. Wir bemühen uns nun, tiefer zu atmen. So nehmen allmählich unsere drängenden Gedanken oder Gefühle mehr und mehr Abstand. Wir atmen also tief ein und langsam und bewusst aus. Tief ein und langsam und bewusst aus. Wir atmen tief ein und aus. Tief ein und aus. Wir wollen, dass unsere Gefühle und Gedanken Abstand von uns nehmen. Deshalb begleiten wir unseren Atem, wie er in den Körper strömt und den Körper wieder verlässt. Wir atmen tief ein und durch Nase oder Mund aus. Wir atmen tief ein und durch Nase oder Mund aus. Wir begleiten nun unseren Atem. Wir atmen immer tiefer und langsam und bewusst aus. Wir atmen tief ein
und langsam und bewusst über Nase oder Mund aus. Wir atmen noch tiefer und atmen langsam und bewusst aus. Bleiben Sie dabei, beobachten Sie Ihren Atem. Sie merken, Ihre Gefühle und Gedanken nehmen mehr und mehr Abstand. Begleiten Sie also Ihren Atem. Nun atmen Sie bis in den Bauchraum hinab. Sie ziehen also Ihren Atem in den Bauchraum hinunter und atmen sodann langsam und bewusst über die Nase oder über den Mund aus. Sie atmen bis in den Bauchraum hinab und langsam und bewusst wieder aus. Sie atmen bis in den Bauchraum hinab und langsam und bewusst wieder aus. Der tiefe Atem befreit. Sie werden ruhiger. Bleiben Sie dabei, indem Sie Ihren Atem begleiten. Abermals atmen wir bis in den Bauchraum hinab. Im Bauchraum halten wir mit dem Atem kurz inne und atmen wieder langsam durch die Nase oder durch den Mund aus. Sie atmen bis in den Bauchraum hinab, halten den Atem kurz an und atmen langsam durch Ihre Nase oder durch den Mund bewusst aus. Sie atmen in den Bauchraum hinab, halten kurz inne und atmen wieder langsam aus. Eine tiefe Atmung befreit. Sie werden ruhiger. Ihre Gefühle und Gedanken nehmen Abstand von Ihnen. Wir atmen noch einige Male tief in den Bauchraum hinab, halten kurz mit dem Atem inne und atmen wieder langsam und bewusst aus. Vergessen Sie nicht, Ihren Atem zu begleiten. Wir atmen in den Bauchraum hinab, halten mit der Atmung kurz inne und atmen wieder langsam aus. Wir atmen tief ein und langsam wieder aus. Wir atmen tief ein und langsam wieder aus.
Wie automatisch geht nun unser Atem tiefer, weil wir ruhiger geworden sind. Unsere tiefen Atmung entspannt das Nervensystem. Ohne den Atem anzuhalten, atmen wir noch einige Male tief ein, bis in den Bauchraum hinab und atmen langsam wieder aus. Wir atmen in den Bauchraum hinab und wieder langsam aus. Unsere Gedanken haben Abstand genommen. Das Nervensystem ist entspannt. Sie atmen nun ruhig und tief. Ruhig und tief geht ihr Atem. Nun lassen Sie es atmen. Es atmet. Es atmet. Ihre Muskeln und Ihr Nervensystem sind entspannt. Deshalb atmen Sie um vieles tiefer ein und ruhig und gelassen aus. Sie sind aufnahmefähig für die Kraft des Heils. Worte, die gefüllt sind mit der Lebenskraft des Heils, können Ihre Seele berühren und auch Ihren Körper. Mit der Hilfe der Christus-Gotteskraft spreche ich nun Ihre Seele und Ihren Körper an. Bitte denken Sie jetzt nicht mit, sondern lassen Sie die Energien der Worte bewusst still in Ihre Seele und in Ihren Körper strömen. Wenn möglich, unterbinden Sie den Fluss der Worte nicht, indem Sie mitdenken oder gar außerhalb der Reichweite geistigen Strömens denken. Atmen Sie ruhig und tief. Atmen Sie ruhig und tief. Der innere Arzt und Heiler, die Sonne, das innere Licht, das das Leben ist, strahlt in Ihre Seele. Der innere Arzt und Heiler, die Sonne, das innere Licht, das das Leben ist, strahlt in Ihre Seele. Christus strahlt in Ihre Seele. Christus leuchtet in Ihrer Seele.
der innere Arzt und Heiler Christus, strahlt durch ihre Seele in ihren Körper. Der innere Arzt und Heiler Christus strahlt durch ihre Seele in ihren Körper. Der Christus-Gottesgeist strahlt nun in und durch ihre Seele in ihren Körper. Der Christus-Gottesgeist strahlt in und durch ihre Seele in ihren Körper. Es strahlt in Seele und Leib. Der Odem, der das allumfassende Leben ist, ist in ihrer Atmung wirksam. Der helfende und heilende Christus-Gottesgeist strömt in ihrem Atem. Es strömt. Sie atmen tief ein und atmen alles Ungute wie Leid, Schmerz oder gar Krankhaftes aus. Es strömt. Sie atmen tief ein und atmen alles Ungute wie Leid, Schmerz oder gar Krankhaftes aus. Es strömt. Sie atmen. Es strömt. Sie atmen. Die helfende und heilende Christus-Gottes-Strahlung strömt über ihren Atem in ihren Körper ein. Lassen Sie es zu, es strömt. Sie atmen die helfende und heilende Kraft ein. Sie atmen Ungutes wie Leid, Schmerz und Krankhaftes aus. Die helfende und heilende Christuskraft strömt in ihrem Atem zu allen Bausteinen ihres physischen Körpers. Es strömt. Sie atmen. Sie atmen Ungutes wie Leid, Schmerz, gar Krankhaftes aus. Sie atmen tief ein und langsam und bewusst aus. Sie atmen tief ein und atmen die Schadstoffe, die sich in den Bausteinen
ihres Leibes angesammelt haben, aus. Sie atmen ein und alles Belastende aus. Sie atmen ein und alles Belastende aus. Sie atmen ein. Der innere Arzt und Heiler löst Ungutes in Seele und Leib. Sie atmen Belastendes aus. Sie atmen tief ein und alles Belastende aus. Sie atmen die helfende und heilende Christuskraft ein. Sie atmen Belastendes aus. In ihrem Atem ist der Odem, die helfende und heilende Christus-Gotteskraft. Es strömt. Es strömt. Atmen Sie tief ein und langsam und bewusst aus. Es strömt. Atmen Sie die helfende und heilende Christuskraft ein und atmen Sie tief aus. Alles Belastende aus sich heraus. Harmonie und tiefe Ruhe durchströmt sie. Innere Lebenskraft, Hilfe und Heil durchströmen sie. Sie atmen die helfenden, kosmischen Kräfte ein. Und die Schadstoffe im physischen Körper aus. Atmen Sie ruhig und tief. Atmen Sie ruhig und tief. Ruhige, zarte Musik wird Sie bei Ihrer Atmung begleiten.

Die zarte, harmonische Musik ist einer Blume gleich, die ihren Duft verströmt. Die Kraft des Lebens, das alldurchdringende Sein, es strömt. Es strömt durch ihre Seele in ihren Körper. Es strömt durch ihre Seele in ihren Körper. Es strömt und sie atmen. Auch wenn die Musik nun langsam verklingt, es strömt, sie atmen. Ihr Erdendasein ist ihr Leben. Das bedeutet für jeden von uns, in unserem Alltag jegliche Unstimmigkeiten, die sich in unseren Gefühlen und Gedanken tummeln, aber auch in unseren Worten und Handlungen, so weit wie möglich zu hinterfragen, um sie zu beheben. Haben Sie sich einiges vorgenommen, das Sie durch ein Gespräch oder durch Wiedergutmachung bereinigen können? Tun Sie es, denn, wie gesagt, jeder Tag hat seine Last. Dadurch schaffen Sie mehr und mehr eine Basis für die Ganzheitsheilung, für das Heilwerden der Seele und des Leibes. Lernen Sie jeden Tag aufs Neue, tief zu atmen, in dem Bewusstsein, in Ihrem Atem ist der Odem Gottes, das Licht, das Hilfe und Heilung ist. Es ist der Christus Gottesgeist. Zum Ausklang hören wir etwas Musik.

heil werden an Seele und Leib durch die Kraft des Christus Gottes, schließt den Besuch eines irdischen Arztes nicht aus. Wenn Sie einen Arzt Ihres Vertrauens aufsuchen, denken Sie daran, Gott ist allgegenwärtig, auch in Ihrem Nächsten, dem Arzt. Wenn Sie wollen, bleiben Sie noch eine geraume Zeit in dieser inneren, angehobenen Stimmung. Möge Ihr Weg Sie immer näher zu Christus führen. In diesem Bewusstsein ein gesegnetes und gotterfülltes Leben. Gabriele.

Gute Gedanken zur guten Nacht von Leo Bani. Guten Abend, liebe Kinder. Ja, der Tag neigt sich dem Ende zu. Die Sonne geht unter und die Natur wird ruhiger. Bevor auch du dich in dein Bett zurückziehst, hören wir, wenn du möchtest, etwas von Leo Bani, dem Engelwesen aus unserer ewigen Heimat. Gute Gedanken, die uns in die Nacht begleiten werden. Leo Bani sagt: Liebes Kind, du hast viele Möglichkeiten, mit Menschen, Tieren, Pflanzen und Steinen zu sprechen, um ihnen Liebe zu senden, selbstlos zu empfinden, zu denken, zu sprechen und auch zu handeln. Wenn du eine Blume betrachtest, sie nicht pflückst oder gar abreißt, wenn du dich daran erfreust, dass sie wächst und blüht, so hat Gott, dein himmlischer Vater, große Freude an dir. Handelst du so liebevoll, dann wächst in dir das innere Licht. Es wird in dir lichter und heller. Du kannst also mit den Tieren des Waldes, des Feldes und mit den Tieren der Luft und zu Wasser sprechen. Einerlei, welche Tiere es sind. Ob es die Haustiere sind oder die vielen kleinen und Kleinsttiere im Garten oder auf dem Feld, im Wald und in der Luft. Sie alle empfinden deine Gedanken und Worte. Deine Gedanken und Worte sind Schwingungen. Diese feinen Schwingungen der Liebe, auch Strahlen genannt, dringen in die feinen Körper der Tiere, Pflanzen und Steine. Sie verbinden sich mit deren Licht und werden zu einer großen Flamme, die auch in dir wächst. Sprich also mit den Tieren und Pflanzen, auch dann, wenn du glaubst, sie würden dich nicht hören. Sie, die oftmals stumme Diener der Menschen sind, freuen sich über Liebe, Gedanken und Worte. Wie du gehört hast, senden sie feine Schwingungen aus, die in dein Licht strahlen und dieses vergrößern. Das waren die guten Gedanken von Leo Bani für eine gute Nacht. Und jetzt wünsche ich dir auch eine gute Nacht. Schlaf gut.

0: Liebe Zuschauer und Zuschauerinnen, liebe Freunde weltweit, wir möchten euch ganz herzlich begrüßen zu einer neuen Folge von Mitfühlen, Miterleben. Wir lesen vor, junge Leute auf dem Weg zu Christus. Auf der ganzen Welt erreicht das Wort Gottes auch immer mehr jüngere Menschen, die im Herzen berührt werden und sich aufmachen, die Lehre der Gottes- und Nächstenliebe in der neuen Zeit in die Tat umzusetzen, den Weg zu Christus in ihrem Inneren zu gehen. Sie berichten von ihren Erfahrungen, teilen ihre Freude mit oder grüßen auch einfach alle von Herzen, um vielen weiteren Menschen Mut zu machen, diesen Weg der Befreiung zu gehen. Aus unserer geistigen Heimat, dem ewigen Sein, haben wir hierfür über 50 Jahre Offenbarungen, Meditationen und Schulungen empfangen durch die große Gottesprophetin Gabriele. Ohne sie wäre all das nicht möglich gewesen. Heute lesen wir vor, was einige jüngere Geschwister, die über den ganzen Globus verteilt leben, berichten. Noch alleine oder schon als eine kleine, freie Gemeinschaft. Hören wir bewusst zu und versuchen wir hineinzufühlen. Das lässt Grenzen und Kontinente verschwinden. So hat sich beispielsweise eine junge Frau aus Benin, einem Land in Westafrika, mit den folgenden Worten kurz gemeldet. Was mich in letzter Zeit am meisten berührt hat, war das erneute Lesen einer Broschüre, die ich vor langer Zeit bekommen habe. Du bist nicht allein. Gott ist in dir. Damals habe ich die Tiefe der Botschaft noch nicht erkannt, aber ich lese sie regelmäßig und bis heute sauge ich diese Worte auf und schöpfe daraus viel Kraft und Halt. Ich wünsche uns allen, den Brüdern und Schwestern der freien Gemeinschaften, dass wir Gott in uns finden.
1: Und wie die junge Frau aus Benin, so geht auch ein junger Mann aus Nigeria den Weg zu Gott in uns. Dabei sind ihm die Schulungen aus der Sendereihe »Die wahre Schule ist das Leben« eine große Hilfe. Per WhatsApp schrieb er: »Ich habe die Sendung »Meine Gedanken, die Siedler« gehört und ich habe erfahren, wenn ich negativen Gedanken und Ärger erlaube, mich zu beherrschen oder jemandem etwas nachtrage, dann fühle ich mich unruhig, mein Atem und mein Herzschlag gehen schneller als sonst. Das macht mich darauf aufmerksam, dass ich mich selbst erkennen soll, was zu bereinigen ist und woran ich arbeiten muss, um frei und friedvoll zu werden. Die Schulungen von Gabriele sind eine große Hilfe für mich und meine Familie. Sie erklären mir, was wirklich Liebe ist und helfen mir zu verstehen, dass unsere Gedanken unsere Zukunft schaffen. Also sollte ich sehr achtsam sein. Viele Grüße.
2: Immer mehr junge Menschen gehen den inneren Weg, den Weg zum Herzen Gottes, wie er uns aus der göttlichen Weisheit offenbart wurde. Auf diesem Weg erhalten wir viele konkrete Übungen und Aufgaben zur Selbsterkenntnis und lernen zum Beispiel auch, wie wir freier werden, durch Bereinigen der Vergangenheit, also durch das ehrliche Vergeben und um Vergebung bitten. Hier berichtet ein junger Mann aus Irland, wie er dadurch immer mehr Ordnung in sein Leben bringt. Der innere Weg hat mir schon viel geholfen. Ich konnte einiges aus meiner Vergangenheit bereinigen. Dadurch fühle ich mich freier und das ermutigt mich. Die Texte von Gabriele geben mir tiefe Erkenntnisse. Sie schreibt zum Beispiel, der beste Weg, unser Ego zu überwinden, ist, in Gott zu vertrauen. Ich bin noch dabei, damit zu lernen und manchmal merke ich, dass die Hilfe Gottes erst kommt, nachdem ich mich beruhigt habe. Solange ich in einer Situation mittendrin stecke, sind die Emotionen zu stark und ich kann seine Hilfe nicht spüren. Ich übe auch, in allem Negativen den guten Kern zu sehen. Wenn ich das Gute in meinem Nächsten bejahe, dann merke ich, dass ich ruhiger werde. Und das verändert etwas in mir. Es gibt so viele konkrete Aufgaben. Wir sollen uns zum Beispiel auch prüfen, ob wir fähig sind, unserem Nächsten eine gesetzmäßige Antwort zu geben. Da habe ich gemerkt, dass ich oft noch besser sein will als mein Nächster. Und dann kann ich nicht helfen. Ganz wichtig ist für mich, den Tag jeden Abend abzuschließen mit dem mystischen Tagebuch. Das hilft mir sehr, einen ruhigeren Schlaf zu erhalten. Denn sonst beschäftigen mich auch in der Nacht all die Angelegenheiten des vergangenen Tages.
0: Auf die vielen neu erschienenen Sendungen, in denen umfassende Botschaften aus dem Reich Gottes zu hören sind und die weltweit über verschiedene TV- und Radiosender ausgestrahlt werden, melden sich zahlreiche Menschen. Die Sendung Der Weg in die Freiheit hat viele Menschen berührt. Darunter ein junger Mann aus den USA. Dieser meldete sich, nachdem er diese Sendung gesehen hatte. Also diese neue Offenbarung von Gott Vater in Verbindung mit den Worten der sieben Cherubin hat mich nicht mehr losgelassen. Das waren so bildhafte Details, was mit der Erde geschehen wird. Ich dachte mir, wenn ich von der Erde gehe, möchte ich nicht sehen, dass ich meine Zeit vergeudet habe, zum Beispiel durch negative Gefühle gegen meine Nächsten. Aus der Perspektive Gottes sind es doch nichtige Dinge, die es nicht wert sind, daran festzuhalten. Zum Beispiel, wenn ich mich ärgere, nur weil jemand bei der Arbeit singt und summt. Ich muss mich selbst ansehen, selbst bei kleinen Dingen. Warum stört es mich? Wie ist es für andere, wenn ich mit Kopfhörern meine eigene Musik höre? Was denke ich über meine Nächsten? Denn wenn ich es nicht löse, staut es sich in mir auf und macht mich unfrei. Und wenn ich meinem Nächsten anspreche, ohne es vorher in mir zu lösen, dann wird es auch nicht gut ausgehen. Also, ich muss mich selbst erkennen und von da ausgehend die Lösung finden.
1: Regelmäßig findet ein internationaler Austausch im Rahmen der freien Gemeinschaften statt, bei dem sich jüngere Menschen aus der ganzen Welt übers Internet verbinden, um über ihre Erfahrungen auf dem Christusweg zu sprechen. Auch aus dem Mittleren Osten nimmt regelmäßig eine junge Frau teil. Nach dem Austausch schrieb sie: Der Jugendaustausch hat mir sehr gut gefallen und viele hilfreiche Tipps gegeben. Danke für das Thema aus der Bergpredigt über die Selbstlosigkeit. Es ist für mich wie ein Herzstück der Lehren und ich habe mir gestern noch etwas Zeit genommen, mich zu fragen, in welcher Hinsicht bin ich nicht selbstlos? Warum bin ich es nicht? Und wie kann ich das ändern? Das werde ich mit in die Woche nehmen und bitte Christus, mir zu helfen. Auch der Beitrag einer anderen Teilnehmerin über ihre Gefühle bei Konflikten mit Mitmenschen und wie sie übt, Gott in jedem zu bejahen und ihren Nächsten zuzuhören, hat mir sehr geholfen. Mir wurde klar, dass ich bei Konflikten, bei der Arbeit dasselbe tun könnte. Und frage mich auch, warum ist es mir so wichtig, wie jemand mit mir spricht oder mich wahrnimmt? So schwer es mir auch manchmal fällt. Ich sollte ruhig bleiben, mich zurücknehmen und nicht alles aussprechen, was mir durch den Kopf geht. Dabei ist es mir immer wieder eine große Hilfe, mir bewusst zu machen, dass ich im Innersten ein Kind Gottes bin und daraus jeden Tag aufs Neue das Vertrauen in Gott, unseren Vater, zu schöpfen. Vielen Dank für diesen Austausch. Er hat mir wirklich viel bedeutet.
2: Die Lehre des freien Geistes hat nichts mit einer Religion oder Institution zu tun und ist allen Menschen aller Kulturen und Völkern weltweit gegeben. Der freie Geist ist das Leben in allem, die Grundlage für ein Leben in Einheit mit Mensch, Natur und Tieren sind die 10 Gebote Gottes durch Mose und die Bergpredigt des Jesus von Nazareth. Darüber tauschen wir uns auch beim internationalen Austausch regelmäßig aus. Eine junge Frau aus Indien, die zum ersten Mal am Austausch teilnahm, meldete sich mit den folgenden Worten: Als ich die Erläuterungen zum 8. Gebot, du sollst kein falsches Zeugnis geben, wider deinen Nächsten gelesen habe, wie sie aus der göttlichen Weisheit gegeben wurden, habe ich gefühlt. Es ist für mich die Aufgabe, ehrlich mit mir selbst zu sein. Ich habe schon viel erfahren und gemerkt, Ehrlichkeit hat in unserer Gesellschaft, die sich auf Geld und Vergnügen fokussiert, keinen Wert. Also ist es der erste Schritt, ehrlich zu mir selbst zu sein. Manchmal ist es hart, aber es lohnt sich für mich, mit der Liebe und dem Frieden in mir in Einklang zu kommen. Nach dem Austausch schrieb sie, das ist wirklich eine gute Sache, unsere Erfahrungen miteinander zu teilen. Wenn wir aufwachsen, werden wir mit vielen Situationen konfrontiert, mit Menschen, mit der Welt um uns herum. Ich habe mich oft allein gefühlt, auch wenn ich von Menschen umgeben war, die mich unterstützt haben. Ich dachte, während ich den anderen zuhörte, oh, ich bin also nicht die Einzige. Es gibt Menschen auf der ganzen Welt, denen es ähnlich geht wie mir.
0: Auch aus Kamerun nahm ein junger Mann am Jugendaustausch teil. Schon davor schrieb er einige Zeilen, was ihn beim Üben mit dem achten Gebot besonders angesprochen hat. Ich habe die Erläuterungen zum achten Gebot, du sollst nicht lügen, gelesen. Wenn wir es befolgen, wird die Welt gerechter sein. Es ist ein super interessantes Gebot, aber es ist nicht immer einfach, es anzuwenden, weil wir Menschen in einer Welt leben, die sehr stark von Energien des Hasses, der Eifersucht und der Frustration geprägt ist. All das findet außerhalb des Lichts, das Christus in uns ist, statt. Ich lerne immer mehr, mich selbst zu erkennen. Jetzt nagt es an meinem Gewissen, wenn ich einem anderen Schaden zufüge, bis ich um Vergebung bitte. Das ist dann so beruhigend. Mein Seismograf, um zu versuchen, diesem Gebot zu folgen, ist, dass ich mich immer mehr frage, ob ich gerne so behandelt werden möchte, wie ich meine Mitmenschen behandle.
1: Von Afrika geht es nun nach Zentralamerika. Aus Mexiko berichtet eine Zuschauerin. Fühlen wir mit, was sie uns berichtet. Wenn ich die Sendungen zu den Themen des freien Geistes höre, wird mir bewusst, in welch außergewöhnlicher Zeit wir leben. Die Prophetin und Gesandte Gottes, das Juwel aus dem Heiligtum, war hier auf der Erde, um uns den Sinn unseres Weges in dieser Welt zu lehren. Und sie ist das Vorbild für den Weg zurück zum Vater. Für mich ist sie ein Licht, das die steinigen Wege erhellt, das uns Hoffnung bringt und der Beweis, dass Gott uns nicht verlassen hat, dass Christus immer bei uns ist. Schaut man sich die Situation in der Welt an, sieht es dagegen düster aus. Der desolate Zustand der Mutter Erde, das Elend der Tiere und aller Naturreiche und das Leiden vieler Menschen ist offensichtlich. Und wir brauchen das alles nicht in den Nachrichten zu hören. Wir können es in unserer unmittelbaren Umgebung sehen. Beim Hören der Sendung Worte aus dem All an die Menschen dieser Welt kamen in mir die Fragen hoch: Wie viel tue ich, um Gott und Christus jeden Tag, jede Stunde, jede Minute näher zu kommen? Und wie groß ist meine Liebe zu Gott, zur Schöpfung, zu Christus und zu meinem Nächsten? Ich bin sehr dankbar, denn durch die Lehre des freien Geistes habe ich ja auch von der Tagesenergie erfahren. Es ist mir nun bewusst, dass in jeder Situation die Möglichkeit gegeben ist, mit Entschlossenheit umzukehren. Das ist meine tägliche Aufgabe und darin finde ich auch jeden Tag aufs Neue große Hoffnung, in der Entscheidung, mein Leben auf Gott und Christus auszurichten. Und es wächst die Sehnsucht nach dem ewigen Reich, das uns Gabriele beschreibt und an das sie uns immer wieder erinnert. Herzlichen Dank.
2: In Südamerika hat sich durch junge Menschen aus Mexiko, Kolumbien, Venezuela und Peru, die den Weg zu Christus gehen, eine kleine freie Gemeinschaft gebildet, die sich per Telefon austauscht. Ein junger Mann sagte, ich habe mich heute, am 6. Januar, innerlich mit euch allen verbunden um der 50 Jahre des prophetischen Wortes auf Erden zu gedenken und dafür zu danken. Ich fühle mich reich beschenkt, in dieser Inkarnation die tiefgründigen Lehren des Christusgottes erfahren zu haben. Und ich freue mich auch, dass ich begonnen habe, sie in die Tat umzusetzen. Mein Wunsch ist es, dass der Friede des Christusgottes und die Lehren Gottes noch viele Winkel der Erde erreichen. Denn es gibt viele Menschen, die das wahre Wort des Ewigen suchen. Unendlichen Dank dem ewigen Vater, Christus, dem Trägerpaar der göttlichen Weisheit und allen himmlischen Wesen, die mithelfen, dass das Wort der Wahrheit zu uns kommt. Liebe Freunde, wir kommen zum Ende unserer Sendung. Zum Abschluss könnten wir uns bewusst machen, die neue Zeit hat begonnen, in der die Gottes- und Nächstenliebe die tragende Kraft ist. Jeder Einzelne von uns kann dazu beitragen, dass die Liebe in die Herzen vieler Menschen einziehen kann, indem er den Weg zum inneren Leben geht, mit der Hilfe von Christus. Durch das Entfachen der Flamme für Christus im eigenen Innern kann die Flamme in vielen weiteren Menschen entzündet werden. Und wenn auch ihr eure Erfahrungen mit der Lehre des freien Geistes teilen möchtet, dann meldet euch. Wir wünschen uns allen viel innere Freude, die Sicherheit in Christus und gutes Vorankommen auf dem Weg zum Herzen Gottes. Bis zum nächsten Mal und Gott zum Gruß.

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0: Ganz herzlich begrüßen wir Sie, liebe Zuschauer, liebe Zuschauerinnen, zur ersten Sendung aus der Reihe Die großen kosmischen Lehren des Jesus von Nazareth an seine Apostel und Jünger, die es fassen konnten. Haben Sie auch schon mal darüber nachgedacht, was Jesus von Nazareth wohl mit seinen Jüngern besprach, als sie vor 2000 Jahren gemeinsam über das Land zogen? Was Jesus damals im inneren Kreis seiner Apostel und Jünger lehrte, ist heute erstmalig jedem interessierten Menschen zugänglich. Es sind die großen kosmischen Lehren, heute von Christus selbst offenbart, durch Gabriele, die Prophetin und Botschafterin Gottes in unserer Zeit. Christus hat wahrgemacht, was er als Jesus von Nazareth ankündigte. Wenn aber der Geist der Wahrheit kommt, so wird er euch in die ganze Wahrheit führen. Der Geist der Wahrheit ist da. Er ist gekommen im prophetischen Wort durch seine Lehrprophetin Gabriele. Seit 1975 übersetzt sie als Prophetin Gottes die himmlische Sprache in unsere Menschenworte. Christus offenbarte durch Gabriele Anfang der 1990er Jahre die großen kosmischen Lehren, die uns Menschen unser wahres, geistiges Erbe aufzeigen, das ewige Sein der Seele, das allumfassende Bewusstsein. Wir dürfen hineinspüren in das Leben tief in unserer Seele, das unsere Heimat ist. Und so erfahren wir, wer wir in Wahrheit sind, woher wir alle kommen und wohin wir gehen. Gabriele, die große Lehrprophetin und Botschafterin Gottes, hat die großen kosmischen Lehren des Jesus von Nazareth ausgelegt und erläutert. Ihre Erklärungen sind zusammengefasst in 5 Erläuterungsbänden zu den großen kosmischen Lehren. Es sind Anleitungen, wie wir als Menschen die Lehrsätze aus dem Geiste Gottes verstehen und in unserem Alltag anwenden können. In dieser mehrteiligen Sendereihe dürfen wir aus den gleichnamigen Büchern die großen kosmischen Lehren des Jesus von Nazareth vortragen und die Erläuterungen dazu weitergeben, die uns Gabriele, die heute mit uns im Studio ist, dazu gab. Sie und wir alle können daraus vieles lernen, auch für den Beruf und die Familie, für den Alltag, für Jung und Älter. Wenn Sie möchten, probieren Sie es aus. In der heutigen ersten Sendung beginnen wir auf Seite 19 zu lesen.
1: Christus spricht: Ich bin das Alpha und Omega, der Anfang und das Ende des materiellen Universums und der Seelenreiche. Ihr sollt in mir und mit mir in das ewige Leben hineinreifen. Wo ich im Vater bin, so wie auch ihr mit mir im Vater seid. Dort gibt es weder Anfang noch Ende, weil Gott ist und wir in Gott sind. Denn ich, der Christus Gottes, erhebe alles zum Licht der Wahrheit. Zu der Aussage des Christus Gottes, Alpha und Omega, ich bin das Alpha, gibt Gabriele folgende Erläuterung. Das Alpha in Gott heißt der Anfang der Schöpfung des formgewordenen reinen Seins. Gott, die Urkraft, atmete aus und es wurde. Ganz allmählich formten sich aus dem unerschöpflichen Quell der Urkraft geistige Sonnen und Planeten, Geistwesen, Tiere, Pflanzen und Mineralien. Diese sich ewig erweiternde göttliche Himmelsmechanik ist das ewige, unvergängliche Sein, unsere Heimat. Gott, die Kraft, das Licht, kennt keinen Anfang. Gott, das Licht und die Kraft, war und ist ewiglich, weil Gott ist.
2: Liebe Zuschauerinnen, liebe Zuschauer, wir hörten die Worte des Christus Gottes: Ich bin das Alpha und das Omega, der Anfang und das Ende des materiellen Universums und der Seelenreiche. Die Ausführungen von Gabriele helfen uns, diese Aussage zu verstehen. Sie erklärt dazu: Das Alpha ist auch der Anfang für die Fallebenen. Durch den Fall entstanden die Seelenreiche und die Materie. Durch den Fallgedanken fielen Teile von geistigen Gestirnen, sie lösten sich aus dem reinen Sein und formierten sich außerhalb. Mit ihnen fielen Fallwesen und mit diesen auch die Naturreiche, denn das Leben in Gott ist ein Ganzes. Zum Leben gehören die Gestirne, die Wesen, die Tiere, die Pflanzen und Mineralien. Das ist Einheit in Gott. Und Gott gab den Fallwesen die Einheit mit auf ihre Wanderschaft bis hin zur Materie. Gott, unser ewiger Vater, hat den Fall zugelassen, denn jedes Kind hat den freien Willen. Er war und ist mit seinen abtrünnigen Kindern. Weiterhin strömte und strömt ihnen sein Licht, seine Kraft zu. Alles, was ist, ist Leben aus Gott, weil Gott das Leben ist. So ist Gott auch in der Verdichtung, in der Materie, denn auch in der Materie ist er das innewohnende Leben. Da Gott in allem ist, ist Gott auch im Anfang, im Alpha und ebenso im Ende der Verdichtung, im Omega. Durch Christus, seinen erstgeschauten Sohn, den Mitregenten der Himmel, der eins ist mit ihm, wird alles umgewandelt und wieder zurückgeführt in das ewige Licht. Hören wir nun weitere Erläuterungen von Gabriele, die uns eine Ahnung unseres wahren, ewigen Lebens vermitteln möchten.
3: Gott, das strömende Licht, kennt weder Anfang noch Ende, denn er ist. Aus sich, dem strömenden Licht, ist er als Wesen hervorgegangen, aus sich. Dem strömenden Licht hat er auch uns, die reinen Geistwesen, seine Kinder geschaffen. Wir sind seine Ebenbilder, formgewordenes Licht. Gott ist der Vater-Mutter-Gott. In dem Vater-Mutter-Prinzip liegt der große Herzmagnet nach Kindern. Infolgedessen schuf er das formgewordene ewige Sein, die Himmel, mit seinen Kindern, mit den geistigen Familien, die wiederum in der großen Familie Gottes leben. Das Dualprinzip ist, wie der Vater-Mutter-Gott, das Gebende und Empfangende. Der Vater-Mutter-Gott ist der Urvater. Die Duale nennen sich Dualvater oder Dualmutter. Es sind die Prinzipien aus Gott, das Positiv, das Gebende, das männliche Prinzip und das Negativ, das Empfangende, das weibliche Prinzip. Gott hat also in die Wesen das Gebende und Empfangende eingehaucht, so wie er selbst gebend und empfangend ist.
4: In dem Buch Die großen kosmischen Lehren des Jesus von Nazareth lesen wir weitere Erläuterungen von Gabriele. Gott atmet aus und ein. Unaufhörlich dehnt sich die Unendlichkeit aus. Es gibt keinen Stillstand. Immer weiter schafft Gott geistige Gestirne. Aus der Verbindung der Dualprinzipien, aus dem Geben und Empfangen, gehen die geistigen Kinder hervor, sodass sich das himmlische Sein, unsere Heimat, mehr und mehr ausdehnt und bevölkert. Wir alle, jeder einzelne von uns, trägt in sich die Seele. Reinigt sich die Seele, so wird sie wieder zum lichten Wesen der Himmel, zum Geistwesen. Auf dem Weg zu Gott kehren wir zurück in den Urstrom, kehren zurück zu unseren geistigen Familien, zu den geistigen Sippen, von wo wir ausgegangen sind. Dort ist unser wahres Leben. Dort gehören wir hin und dort werden wir auch wieder sein, durch Christus, unseren Erlöser. Christus hat sich aufgemacht, um uns zurückzuführen. Er ging den Weg über diese Erde nach Golgatha. Er gab jeder Seele und jedem Menschen aus seinem Lichtpotenzial, das uns heimführt. Deshalb kann die Seele nur über Christus zum Vater gelangen, durch keine andere Kraft, einerlei, wie sie sich nennt. Christus ist die erlösende Kraft und über Christus geht der Weg zurück in das ewige Sein.
0: Christus spricht: Ihr sollt in mir und mit mir in das ewige Leben hineinreifen, wo ich im Vater bin. Gabriele führt uns in das Verständnis dieser Aussage. Sie erklärt: In mir bedeutet für uns, zu Christus zu finden, um in Christus aufzuerstehen.

0: geschlossen, dann sind wir in Christus auferstanden. Christus führt uns dann weiter zum ewigen Vater. Wir müssen also in das innere Licht finden, zu Christus. Denn Christus ist unser Weg und unser Ziel. Er ist das innere Licht, das innere Leben. Zu ihm zu finden heißt, uns selbst, das wahre Selbst in uns zu finden. In den Worten, ihr sollt in mir und mit mir in das ewige Leben hineinreifen, spricht Christus einen jeden von uns an, um uns zu sagen, komme zuerst zu mir, finde dich in mir. Dann kannst du mit mir in das Bewusstsein des ewigen Seins als das ewige Sein zurückkehren.
1: Gabriele erläutert: In einem Wort kann die ganze Unendlichkeit liegen. Wie viele Worte, also Geschenke der Unendlichkeit, empfangen wir von unserem Bruder und Erlöser? Christus, damit wir zu dem Leben zurückfinden, das in uns ist und uns eint. Ein kleiner Absatz aus den kosmischen Lehren des Jesus von Nazareth könnte uns alle Himmel erschließen. Tauchen wir in die Worte der Absolutheit hinein, um die Sprache des Inneren wieder zu erlernen, die Sprache unseres wahren Seins. Die Sprache des reinen Geistwesens ist die Sprache des Lichts, die in Bildern ausgesandt und empfangen wird. Blicken wir in die Aussagen des ewigen Gesetzes hinein, so erlernen wir ganz allmählich die Sprache des Bildes. Denn auch unsere menschliche Sprache ist eine Sprache der Bilder. Lernen wir die Sprache der Himmel, dann verstehen wir uns untereinander besser, weil wir erkennen, wer wir wirklich sind. Dadurch gewinnen wir mehr und mehr Achtung vor unserem Leben und vor unserem wahren Wesen, das die Unendlichkeit in der Ewigkeit ist.
2: Liebe Mitmenschen, die Erläuterungen von Gabriele zu den Lehrsätzen des Christusgottes sind uns also auch eine ganz praktische Hilfe, um unser Erdenleben zum Positiven zu verändern. Hören wir weiteres. Gabriele erklärt: Die Sprache der Himmel ist die Sprache der Liebe. Die Sprache der Liebe zu erlernen heißt, unseren Nächsten zu verstehen, ihn nicht mehr abzuwerten und uns täglich bewusst zu machen, dass auch in ihm der positive Teil Gott ist, das unbelastbare Ewige. Gott ist in unserem Nächsten. Und das, was in ihm ist, ist auch in uns. Erkennen wir uns als der Sohn, die Tochter Gottes, Erben der Kräfte der Unendlichkeit, so werden wir auch unseren Nächsten im Inneren aufnehmen, denn wir erfassen, dass er ein Teil von uns ist, weil Gott unteilbar und in jedem von uns das Ganze ist. Durch Annehmen und Verstehen schaffen wir die Kommunikation zu unserem Nächsten und schaffen gleichzeitig die Verbindung zu Gott. Dadurch lernen wir die Sprache des Geistes, die Sprache der selbstlosen Liebe, das Gesetz inneren Lebens.
3: Nehmen wir aus der Aussage des Herrn, ihr sollt in mir und mit mir in das ewige Leben hineinreifen, ein Wort heraus. Hineinreifen.

0: Was liegt in diesem einen Wort? Spüren wir in dieses Wort hinein. Lassen wir dieses eine Wort in uns bildhaft erstehen. Des Öfteren sprach sinngemäß der Geist Gottes zu uns. Im Gefäß des Wortes liegt der Sinn, der allein lebendig macht. In ein Wort lege ich die unendlich vielen Facetten des Lebens hinein, das ich bin. So ist in einem Wort die Fülle, das Gesetz der Himmel.
1: Weil dies so ist, ist das Wort Gottes ein Schatz, der von uns gehoben werden möchte. Mit den Fühlern unseres Inneren können wir in das Wort hineinspüren, sodass in uns das als Bild oder als Empfindung emporsteigt, was die Tagesenergie heute für uns zu erfahren, zu erkennen und umzuwandeln mitbringt. Dies kann schwerlich gelingen, wenn wir allein mit dem Intellekt, mit dem menschlichen Verstand zu Werke gehen. Nur wenn wir mit unserem Herzen, mit unserem inneren Bewusstsein den Sinn des Wortes erfassen, wird uns einiges bewusst werden, das uns bereichert und uns auf dem Weg zu Gott, zu unserem ursprünglichen Wesen voranbringt.
2: Was also sagt uns das Wort hineinreifen? Es ist der Reifeprozess vom Samen bis zur Ernte. Beziehen wir dies auf uns Menschen. Der Same ist der Wunsch, Gott näher zu kommen. Wie kommen wir Gott näher? Wir müssen diesen Samen immer wieder begießen und das daraus hervorsprießende Pflänzlein hegen und pflegen, bis es schließlich eine stattliche Pflanze wird, ein stattlicher Baum, das innere Leben des gotterfüllten Menschen. So vollzieht sich unser Reifen auf dem inneren Weg. Bringt der Baum Früchte, dann zeigt er sich in seiner Fülle. Er bringt das Gesetz seiner Art hervor, das Gesetz des Baumes. Wir müssen also durch die Arbeit an uns selbst in das ewige Gesetz hineinreifen, um die Früchte der Liebe, unser Erbe, offenbar werden zu lassen.
3: Liebe Mitmenschen, Gabriele schenkt uns weitere Einblicke in die geistigen Zusammenhänge. Sie erklärt: Jeder Mensch, wie auch jede Seele, bestimmt seinen geistigen Werdegang selbst. Aufgrund seines freien Willens entscheidet er, wann er seine Belastungen, die menschlichen, die sündhaften Verhaltensweisen ablegt. Damit sich mehr und mehr das positive Leben, sein geistiges Erbe, wieder entfalten kann. Sein geistiges Bewusstsein muss also allmählich reifen, weil der Mensch belastet ist. Die Natur hingegen trägt die Reife schon in sich. Sie bringt ihr Bewusstsein aus sich für uns hervor. Sie muss nicht erst reifen. Die Pflanze lässt im Äußeren das nur sichtbar werden, was schon in ihr liegt, die Reife. Durch die Kraft des Sohnes und die Kraft des Vaters, die Urkraft, werden die irdischen Formen der Schöpfungskräfte und Schöpfungskinder, die Erde mit ihren Steinen, Pflanzen und Tieren, die Umwandlung erfahren.
0: Wenn in uns eine Bewegung zu verspüren ist, denken wir daran: Nichts begegnet uns zufällig, denn es gibt keinen Zufall. Was uns, auch in den Worten, die wir lesen bzw. hören, bewusst wird, will uns etwas sagen. Was wir erspüren und in Bildern sehen, das spricht zu uns. Es macht uns auf etwas aufmerksam, das für uns heute bedeutsam, eventuell wegweisend oder ein mahnender Fingerzeig ist. Beachten wir diesen Hinweis aus der Tagesenergie, indem wir es auch umsetzen, so schreiten wir auf dem Weg des Werdens und Reifens schrittweise voran.
4: Der Christus Gottes spricht über das ewige Leben. Dort gibt es weder Anfang noch Ende, weil Gott ist und wir in Gott sind. Und Gabriele führt dazu aus, für viele ist Gott noch etwas Abstraktes, etwas weit Entferntes. Lernen wir nun, Gott in uns zu spüren, im Wort Gott. Was sagen uns die beiden Worte Gott ist? Nehmen wir die Worte ruhig und bewusst auf. Sofern es möglich ist, sprechen wir sie laut aus und lassen den Ton in uns nachschwingen. Gott ist. Was steigt in uns auf? Das ist das Sein ewiglich. Gott ist das strömende ewige Gesetz. Er hat keinen Anfang und kein Ende. Er ist ewig seiend. Erfassen wir den Unterschied. Gott ist das strömende allgegenwärtige Gesetz. Der Vater, die Form, ist aus seinem Gesetz hervorgegangen. Er ist ein Geistwesen. In seiner Lichtfülle und Strahlkraft ist er unendlich und unfassbar. Er ist erhaben.
5: Wo ist Gott? Er ist in jedem Wort, das wir sprechen. Er ist in jedem Gedanken, in jeder Empfindung, jeder Regung. In allem, was wir tun, ist auch Gott. Denn Gott ist das Sein, der Strom des Lebens, der alles durchströmt und alles erhält. Gott ist immer gegenwärtig. Gott ist in jedem Partikel unserer Seele, in jeder Zelle unseres Körpers. Gott ist in jedem Baustein der Materie. In jeder Bewegung ist Gott, weil Gott das Leben ist. Liebe Mitmenschen, nehmen wir uns als Aufgabe die Bewusstwerdung, Gott ist. Wohin wir gehen, Gott ist. Was auf uns zukommt, Gott ist. Gott ist am Arbeitsplatz. Gott ist in unserer Arbeit. Gott ist in unseren Gesprächen. Gott ist immer dabei. Er liebt uns. Trauen wir Gott und wir schaffen Vertrauen zu ihm. Rufen wir ihn in jeder Situation an. Eine ehrliche Bitte um Hilfe und Gott macht sich bemerkbar. In jedem Problem, in jeder Schwierigkeit, in allem Widrigen ist Gott die positive Kraft. In jeder Sünde ist Gott das Reine. Wollen wir um Vergebung bitten, so bitten wir Gott, dass er uns beisteht und er steht uns bei.
0: Liebe Mitmenschen, wir, die wir hier den Text vorlesen dürfen, befinden uns auch noch im Prozess des geistigen Werdens. Aber wir machen unsere Erfahrungen und können bestätigen, es stimmt, Gott ist immer da, um uns zu helfen. Lesen wir nun weiter in den Erläuterungen von Gabriele. Gott ruft uns rechtzeitig, wenn wir sündigen. Denn er ist in unseren Gefühlen, Empfindungen, Gedanken, in unseren Worten. Er ist immer der stille Lauscher. Er lässt uns den freien Willen. Doch kommt das Kind zu Gott, dem ewigen, inneren Lauscher, dann wird Gott in uns und in dem, worum wir bitten, lebendig und hilft uns, unsere Probleme zu lösen. Er hilft uns, Gespräche zu führen. Er hilft uns auf Schritt und Tritt, weil Gott die Liebe ist, die gebende Kraft. Gott ist das Vater-Mutter-Prinzip, die Schöpferkraft auch in den Naturreichen. Gehen wir durch die Natur. Wir gehen mit Gott und gehen durch Gott hindurch, durch seinen mächtigen Strom, durch die Natur, die wiederum er ist.
3: Gott ist. Machen wir uns dies immer wieder bewusst. So beginnt es, lebendig zu werden in uns und auch in unserem täglichen Leben. Diese Aufgabe und Übung, Gott ist, kann uns helfen. Gehen wir zum Beispiel an Menschen vorbei, wollen wir sie abwerten, dann werden wir sehr rasch merken, wie plötzlich ein innerer Schub kommt, der sagt, halt, in deinem Nächsten bin ich. Verbinde dich mit deinem Nächsten und du lernst, mich, das Leben in allem, zu verstehen. Denn Gott ist. Erinnern wir uns immer wieder an diese Aufgabe. Wachsen wir in dieses Bewusstsein hinein. Gott ist. Dann lernen wir auch, uns selbst zu verstehen. Wir werden dann auch Verständnis für unsere Mitmenschen erlangen und Achtung vor den Naturreichen.
5: Durch die Worte Gott ist, wird in uns das klare Empfinden für das Gute, Göttliche geweckt und verstärkt. Ebenso erkennen wir auf der anderen Seite rascher und in feineren Nuancen das Ungöttliche, das niedere Menschliche. Wir lernen, das Ich-Bezogene vom Selbstlosen klarer zu unterscheiden. Unser Gewissen reagiert nach und nach feiner, sodass wir sicherer werden in unseren Entscheidungen. Die selbstlose Liebe ist das wahre Leben, das göttlich ist. Wir sind auf Erden, um göttlich zu werden, um also zur selbstlosen Liebe zu werden. Bitter ist all das, was menschlich ist. Wir merken es nicht immer, oftmals spüren wir es erst sehr spät. Erinnern wir uns in den Situationen des Tages. Gott ist, dann werden wir sensitiver, feinfühliger, für unser Menschliches, für unser Sündhaftes. Und wir erfahren rechtzeitig, dass wir umkehren sollten.
2: Liebe Zuschauer, liebe Zuschauerinnen, in dieser Sendung durften wir gemeinsam einen Einblick in die großen kosmischen Lehren des Jesus von Nazareth gewinnen. In den Erläuterungen dazu gab uns Gabriele die Aufgabe an die Hand, in das Bewusstsein hineinzuwachsen: Gott ist. Wenn Sie möchten, erproben Sie, erproben wir alle diese Hilfe in der kommenden Zeit, indem wir sie in unsere Arbeit, in der Familie, bei Gesprächen, auch wenn wir in die Natur gehen, mit einbeziehen. Der Tag schenkt uns viele Möglichkeiten, um die Nähe Gottes, des freien Geistes, zu erspüren. Das heute Gehörte können Sie auch im Buch zur Sendung »Die großen kosmischen Lehren des Jesus von Nazareth« an seine Apostel und Jünger, die es fassen konnten, mit Erläuterungen von Gabriele am Beginn des Bandes 1 nachlesen. Wenn Sie mehr aus den großen kosmischen Lehren erfahren möchten, dann dürfen wir Sie schon heute einladen, bei der nächsten Sendung wieder zuzuschalten. Dann werden wir hören, was Wahrheit und Freiheit bedeutet. Und wir dürfen noch einmal an der Aufgabe »Gott ist« anknüpfen. Für heute möchten wir uns von Ihnen, liebe Zuschauer, liebe Zuschauerinnen, ganz herzlich verabschieden. Wir wünschen Ihnen, uns allen, viele Erfahrungen mit der Bewusstwerdung »Gott ist«. Eine gute Zeit. Bis zum nächsten Mal. Auf Wiedersehen und Gott zum Gruß.

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0: Gott zum Gruß, liebe Hörerinnen, liebe Hörer. Das absolute Gesetz ist unser wahres Leben, unser wahres Sein. Gabriele, die Prophetin und Botschafterin Gottes für unsere Zeit, hat es 1990 von Christus über das prophetische Wort empfangen und in dem Buch »Die großen kosmischen Lehren des Jesus von Nazareth« an seine Apostel und Jünger, die es fassen konnten, niedergelegt, so wie es in menschlichen Worten ausgedrückt werden kann. Dazu sagt uns unsere Schwester.
1: Machen wir uns bewusst, alles ist in allem. Und zu allem sollen Seele und Mensch die Kommunikation herstellen. Denn so wie im Himmel, so soll es auch auf Erden werden. Gehen wir nun in die Stille. Wenden wir uns also nach innen, denn jeder von uns ist der Tempel des Heiligen Geistes. In jedem von uns wohnt die Stille, wohnt Gott. Gehen wir also in die Stille, gehen wir nach innen zu Gott. Wir schließen die Augen, wir werden ruhig. Wir beobachten unseren Atem. Nun lösen wir uns von unseren menschlichen Gedanken. Unsere menschlichen drängenden Gedanken übergeben wir dem Christus Gottesgeist in uns. Wir lassen unsere Gedanken frei. Sie ziehen von uns. Christus nimmt unsere menschlichen Gedanken auf und wandelt sie in positive Kraft um. Dadurch werden wir immer ruhiger, immer stiller, weil wir in das Innere eingekehrt sind, in unser wahres Sein zu Gott. Nun stellen wir uns im Inneren, in unserem physischen Leib, ein Licht vor. Es ist Energie. Es ist die strahlende Liebe Gottes. In dieses Licht tauchen wir nun ein und rufen das Allerheiligste in uns an, Gott. Gott möge durch uns hindurchstrahlen. Dabei erwarten wir nichts. Wir werden auch nicht denken. Wir lassen das Heilige durch uns strahlen. Dorthin, wo wir es hinsenden wollen. Jetzt rufen wir das ewige Licht. Ewiges Licht, du bist die Kraft und die Liebe. Fließe verstärkt in mich ein. Durchströme mich, durchglühe mich. Aus dem Born des Heils, aus deinem Licht, sende ich deine Liebe. Dein Licht, zu allen Menschen. Wir senden und denken nicht. Nun beobachten wir wieder unseren Atem. Wir versenken uns immer tiefer in das innere Licht. Abermals rufen wir das heilige Licht an, die Liebe des Schöpfergottes, und lassen uns von Liebe, Kraft und Weisheit füllen. Herr, dein Licht durchglüht mich. In deinem Bewusstsein lebe ich. Deine Kraft, die in mir wirksam ist, sende ich zu den Tier- und Pflanzenreichen. Wir lassen nun die Kraft hinausströmen und denken dabei nicht. Wir lassen also unsere Gebetsstrahlung hinströmen zu den Tier- und Pflanzenreichen. Abermals sammeln wir uns, indem wir unseren Atem beobachten. Immer tiefer versenken wir uns in das innere Licht. Wieder rufen wir das innere Licht an. Ewiger, herrlicher Vater, du bist das Licht und die Kraft in uns. Du bist der allgegenwärtige Geist, der alles durchströmt und alles durchglüht. Du liebst deine Schöpfung, zu der auch wir Menschen gehören. Du bist in allem die Liebe, das Licht, die Heimat und das Heil. Dein Licht, das uns Wärme und Geborgenheit schenkt, senden wir nun zu den Mineralreichen. Du strömst durch uns zu den Mineralreichen. Unsere Gedanken schweigen. Gebete der Liebe gleich einem lichten Strom fließen hin. Gebete gleich einem lichten Strom ziehen zu den Mineralreichen. Nun sammeln wir uns wieder, indem wir unsere Atmung beobachten. Immer tiefer geht es hinein in das ewige Licht. Immer mehr umfängt uns die Sonne der Liebe. Abermals rufen wir das innere Licht an und lassen uns von Gottes Liebe, Kraft und Weisheit mehr und mehr füllen. Wir beten im Inneren und rufen gleichsam Gott an. Geliebter Vater, alle Geistwesen, Seelen und Menschen sind deine Kinder. Du Gütiger, sandest uns deinen Sohn, auf dass wir wieder zu Geistwesen werden, Licht aus deinem Licht, Liebe aus deiner Liebe, Kraft aus deiner Kraft. Gütiger Alleiner, fülle uns mit dem Born des Friedens und des Heils. Fülle uns mit deiner Liebe, auf dass wir spüren, dass wir deine Kinder sind. Gütiger, ewiger Vater, dein Licht strahlt durch uns zu allen Brüdern und Schwestern auf der ganzen Erde. Unsere Gedanken schweigen, denn du alleiner strahlst durch uns zu unseren Menschengeschwistern. Wir sammeln uns wieder, indem wir unseren Atem beobachten. Unser Atem wird immer ruhiger und tiefer. Gottes Licht durchglüht uns. Wiederum dürfen wir den anrufen, der in uns wohnt, der die Liebe, die Sonne, die Weisheit und die Gerechtigkeit ist. Er, der große Alleine, wirkt in Christus. In Christus und mit Christus in uns strahlen wir das Licht der Liebe, der Verbundenheit und der Einheit in die Seelenreiche zu unseren entkörperten Geschwistern. Christus, du bist Schutz und Heil. Dein Licht strahlt durch uns in die Seelenreiche. Wir lassen das Licht nun strahlen. Wir denken nicht, es strahlt in die Seelenreiche. Nun sammeln wir uns wieder, indem wir unseren Atem beobachten und gleichzeitig nach innen spüren. Wir merken, wie die Ruhe und der Friede über uns kommen. Es ist die Antwort der Liebe. Wiederum rufen wir das mächtige Licht in uns und bitten es, dass es uns durchglühe. Wir beten in unserem Inneren. Ewige Sonne, du Güte und Wärme, du Liebe und Barmherzigkeit. Du, Vater, du Geliebtes, du unserer Seelen. Du bist uns so nahe, weil wir deine Kinder sind. Du durchströmst uns mit der Kraft der Himmel, die unser geistiges Erbe ist. Du durchglühst uns und lässt uns erglühen in deiner Liebe, die unser wahres Sein ist. Ewiger Gütiger, mit deiner unendlichen Kraft treten wir nun in Kommunikation mit unseren Brüdern und Schwestern des ewigen Seins. In uns öffnen sich die Himmel, die Regionen von der Ordnung bis zur Barmherzigkeit. Das Licht des Alleinen strahlt durch uns hindurch und stellt die Kommunikation zu unseren Himmelsgeschwistern her. Wir lassen die ewige Liebe durch uns strömen, hin zu unseren Himmelsgeschwistern. Unsere Gedanken schweigen, es strömt. Tief in unserer Seele dürfen wir die himmlische Verbindung spüren. Ja, wir dürfen empfangen, weil wir himmelwärts senden, heim in das ewige Dasein. Vater, du unsere Wonne und unser Glück. Bruder, du unser Erlöser und unser Freund. Wir danken dir, Vater. Wir danken dir, Bruder. Von ganzem Herzen Dank. Dank für das Sein. Dank für die Erlösung. Danke für den inneren Weg. Danke für die ewige Heimat.

0: Liebe Hörerinnen, liebe Hörer, wenden wir uns nun wieder den Lehrsätzen aus dem absoluten Gesetz zu, so wie es niedergelegt ist in dem Buch Die großen kosmischen Lehren des Jesus von Nazareth an seine Apostel und Jünger, die es fassen konnten. Dort lesen wir: Wer im Innersten in Gott lebt, der ist göttlich.
1: Ein Satz, den wir schon so oft gehört haben. Wer im Innersten in Gott lebt.

schon bereinigt. Ich habe schon vergeben. Und doch kommt es immer wieder in mein Oberbewusstsein. Immer wieder kommen die alten Gedanken. Was liegt vor? Es ist möglich, dass es Erinnerungen sind, die geweckt wurden. Wenn zum Beispiel unser Nächster an uns denkt und über jene Situation nachdenkt, die schon bereinigt ist, so kann dadurch diese in unserer Erinnerungswelt lebendig werden. Dann sollten wir prüfen, wie sind unsere Gefühle und Empfindungen? Sind unsere Gefühle und Empfindungen lauter? Dann sagen wir Nein zu diesen alten Gedanken, wenden uns Christus zu und beten ähnlich, wie wir es eben gelernt haben. Wir rufen also das innere Licht an und lassen das Licht durch uns zu unserem Nächsten oder zu unseren Nächsten strahlen, an die wir denken. Durch dieses tiefe Gebet nehmen die Gedanken von uns Abstand. Dadurch fällt es uns immer leichter, in uns zu ruhen.

Liebe Freunde, liebe Hörer, liebe Hörerinnen, jeder von uns ist der Tempel des Heiligen Geistes. In jedem von uns ist Gott, das ewige Licht. Wir sind Kinder dieses ewigen Lichtes. Deshalb dürfen wir in unseren Tempel einkehren und vor das Allerheiligste treten, vor Gott, vor das Licht in unserem Inneren. Dann verspüren wir, dass einzig in unserem Inneren die Sicherheit ist, Christus in Gott, unserem Vater. Dann spüren wir, dass in unserem Innersten Gott wohnt, der uns einlädt, in ihm zu leben, aus ihm zu schöpfen, ja, in ihm zu wohnen. Gott ist. Er ist also immer bei uns, denn er lebt in uns,

immer wieder hören wir von dem inneren Licht. Wie finden wir zu dem inneren Licht? Und wie können wir im Inneren, im Licht Gottes bleiben? Hierzu eine kleine Übung.

wollen wir sprechen, dann nehmen wir uns in der Frage zurück, ist das, was wir sagen möchten, göttlich? Warum möchten wir uns mitteilen? Wir sprechen dann, wenn wir spüren, dass wir für uns persönlich nichts wollen. Wir spüren es daran, wenn hinter dem, was wir aussprechen wollen, kein Drängen und kein Abwerten steht. Wenn wir nicht unseren Vorteil im Auge haben, wir können uns auch prüfen, wie wir uns mitteilen. Denn in der Satzstellung erkennen wir, ob sich unser Ich, seien es die tiefen Schichten des Ichs, mitteilt oder ob es unpersönlich ist und aus dem Born des Lebens kommt. Daran erkennen wir, ob wir aus dem Innersten, aus dem Licht geben oder ob sich nur unser Menschliches mitteilt. Liebe Brüder, liebe Schwestern, haben wir uns tagsüber zurückgenommen in unserem Reden und Denken, dann können wir am Abend uns selbst erspüren, wie es uns ergeht. Das Erspüren unseres Selbst bedeutet, wir nehmen uns selbst wahr. Wie wahr und wie ist unser Körperrhythmus? Wie wahr und ist unsere innere und äußere Haltung? Wie wahr und ist unser Verhalten? Wir können uns auch im Spiegel erforschen. Wie reflektieren, ja, wie strahlen wir? Wir werden kleinere oder größere sogenannte Wunder erleben, wenn wir tagsüber diese Übung konsequent durchführen. Der Abend zeigt uns einen ganz anderen Menschen. Diese Übungen lassen uns erkennen, wie rasch und wunderbar der Geist Gottes in uns und an uns zu wirken vermag. Wir erfahren die Nähe Gottes.

0: In dem Buch »Die großen kosmischen Lehren« des Jesus von Nazareth an seine Apostel und Jünger, die es fassen konnten, lesen wir einen weiteren Lehrsatz, den uns Christus durch das prophetische Wort schenkte. Das ewige Gesetz, das reine, schöne, edle, feine, die absolute Liebe, strahlt das, was von dem Gotterfüllten ausgeht, auch wieder in ihn ein und durch ihn hindurch. Wie können wir das verstehen?
1: Was vom Gotterfüllten ausgeht, strahlt wieder in ihn ein und durch ihn hindurch, aufgrund des Prinzips Senden und Empfangen. Wir hören immer wieder vom Sein. Das Sein ist das Göttliche in allem. Erst wenn wir die göttliche Kommunikation zu allem erlangt haben, denn alles ist in allem, leben wir im Sein. Im Sein zu leben heißt also, in unserem Innersten zu leben. Die vorausgegangenen Übungen helfen uns zu erfahren, was es heißt, in uns zu leben und aus dem Sein der Quelle zu geben durch die Kommunikation mit der Allkraft in allem. Wir hören immer wieder von der Reinheit. Die Reinheit der Seele erlangen wir durch selbstlose Gefühle, Empfindungen, Gedanken, Worte und Handlungen. Das führt zur inneren Schönheit. Die Schönheit erlangen Seele und Mensch also durch die Reinheit. Wir sehen, alles durchdringt und ergänzt sich. Wer sich mit den Tugenden und der selbstlosen Liebe schmückt, der gelangt zur inneren Freiheit, weil er zu sich selbst, zu seinem wahren Selbst gefunden hat. Er lässt dann auch seinen Mitmenschen die Freiheit. Dann ist der Mensch edel und fein, weil die Seele rein geworden ist. In dieser einen Aussage liegt so viel Entscheidendes für jeden von uns. Das ewige Gesetz, das reine, schöne, edle, feine, die absolute Liebe strahlt das, was von dem Gotterfüllten ausgeht, dann auch wieder in ihn ein und durch ihn hindurch. Das ist das Gesetz der Liebe. Das ist unser göttliches Erbe. Zu unserem göttlichen Erbe, zum Gesetz der Liebe, muss jeder von uns wiederfinden. Und wir finden zum Gesetz der Liebe durch Christus, unseren Erlöser.

0: Christus gab uns einen weiteren Lehrsatz. Im Sein, das ewig ist, lebt das reine Wesen und hat im ewigen Sein sein Dasein, weil es selbst das ewige Sein ist, das ewige Gesetz. Gott, die Reinheit, Schönheit, Freiheit, das Edle und Feine, die selbstlose Liebe. Das reine Wesen ist das Sein im Allstrom, in Gott, im Sein.
1: Worte aus dem ewigen Gesetz, aus unserem geistigen Erbe. Worte, deren Inhalt unser wahres Leben ist. Die Reinheit ist unser wahres Leben. Wenden wir uns von unserem wahren Leben ab, von der Reinheit, der Schönheit, dem ewigen Sein, dann schaffen wir unser Scheinleben, das aus unserem Ich-Gesetz besteht. Es ist die Reflexion, das heruntertransformierte, umgewandelte ewige Ich Bin. Das haben wir durch unser menschliches Fühlen, Denken, Sprechen, Handeln und Wollen aufgebaut. Unser Ich-Gesetz, das einzig uns umschließt und im Kausalcomputer in den Gestirnen gespeichert ist, nennen wir als Oberbegriff das Gesetz von Saat und Ernte. Was wir also säen, das ernten wir. Dieses kausale Senden und Empfangen währt so lange, bis wir weitgehend die Reinheit unserer Seele erlangt haben. In der Reinheit liegt die Schönheit und in der Schönheit wieder die Reinheit. Beide strahlen aus und ergeben die Freiheit. In der Reinheit, Schönheit und Freiheit liegt das Edle, das Feine, die selbstlose Liebe. Alles in allem ist das unser geistiges Erbe, ist unser wahres Wesen. Das sind wir. Jeder von uns, der Tropfen im Ozean Gott, im Sein das Sein. Das Gesetz Gott ist strömende Energie, ist strömendes Sein. Wir als reine Wesen sind komprimiertes Sein, komprimiertes ewiges Gesetz im strömenden Sein, im fließenden Gesetz Gott. Liebe Brüder, liebe Schwestern, wir sind also auf Erden, um wieder göttlich zu werden. Die Göttlichkeit, unser wahres Sein, ist das ewige Gesetz, denn unser geistiger Leib besteht aus dem ewigen Gesetz. Er ist komprimiertes Sein. Um uns wieder in der Absolutheit frei bewegen zu können, müssen wir unser geistiges Erbe erkennen, jeden Partikel unseres geistigen Leibes, jede Strahlung, alles, was Gott uns geschenkt hat, müssen wir wieder in uns aktivieren. Und er, Gott, unser Vater, hat uns alles geschenkt. Die ganze Unendlichkeit hat er, der große Geist, Gott, unser Vater, uns, jedem von uns, vererbt. Unser geistiges Erbe umfasst die Essenz aller Kräfte der Unendlichkeit. Alles, was ist, die Strahlung des ewigen Seins, alles ist komprimiert in uns, unser geistiges Erbe. Und wir, die geistigen Wesen, sind die geistige Form, komprimiertes Sein, also komprimiertes ewiges Gesetz. In den großen kosmischen Lehren des Herrn hören wir aus dem ewigen Gesetz der Himmel. Vom absoluten Gesetz tauchen wir hin und wieder in das Kausalgesetz ein, um die einzelnen Aspekte besser zu erfassen, um herauszufinden aus der Menschlichkeit hin zu unserem wahren, ewigen Erbe.

0: Ein weiterer Lehrsatz aus den großen kosmischen Lehren lautet: Die belasteten Seelen in den Städten der Reinigung und die einverleibten belasteten Seelen, die Menschen, leben nicht als das Sein und bewegen sich auch nicht im Strom des Seins.
1: Das heißt also, solange wir noch belastet sind, sind Teile unseres geistigen Erbes, unseres wahren Seins abgedeckt. Daher finden wir nicht zum Ursprung unseres Lebens zurück. Um wieder in den Strom Gottes eintauchen zu können, um als gereinigte Tropfen im Ozean Gott zu leben, müssen wir den Weg der Selbsterkenntnis gehen. Wir müssen lernen, uns selbst zu verstehen. Denn nur wenn wir uns selbst verstehen, werden wir uns auch mit der Zeit selbst erkennen. Lernen wir, uns selbst zu verstehen, dann werden wir auch Verständnis für unsere Mitmenschen erlangen. Auf diese Weise reinigen wir unsere Seele und finden Zugang zu unserem Nächsten. Denn unser Nächster, der positive Teil unseres Nächsten, ist ein Teil unseres wahren Seins, unseres göttlichen Erbes. Nur auf diese Weise, durch Selbsterkenntnis und durch Verständnis, reifen wir in unser Inneres hinein, erlangen die Verbindung zu unserem Nächsten und gewinnen die Kommunikation zu den Naturreichen. Dann verstehen wir auch, was es heißt, die Kommunikation mit dem unendlichen All aufzubauen, weil wir Kinder des Alls sind, Erben der Unendlichkeit, Wesen, die in sich das ganze Sein bergen.

0: Christus warnte uns: Wer nicht in Gott lebt, der lebt in seiner selbstgeschaffenen Welt, die aus seinen menschlichen Empfindungen, Gedanken, Worten und Handlungen besteht, die er sein Sein und sein Selbst nennt. Das ist die kleine Welt des menschlichen Ichs.
1: Wir merken also, wie der Widersacher die höchsten Worte umgedreht hat. Unsere kleine Welt, die Ich-Welt des Einzelnen, die aus unseren menschlichen Empfindungen, Gedanken, Worten und Handlungen besteht, nennen wir unser Sein und unser Selbst. Es ist jedoch nicht das ewige Sein, nicht das ewige Selbst. In unserem menschlichen Sein ist das Mein, das die Abgrenzung zum ewigen Sein beinhaltet. In unserem menschlichen Selbst ist das Mir wieder die Abgrenzung. Durch die menschliche Ich-Bezogenheit, das Mein und Mir, haben wir uns in eine Kokonwelt begeben, von der wir noch hören werden. Wir sehen also, wie dicht Licht und Schatten beieinander liegen. Worte aus der Verwirklichung und Erfüllung des ewigen Gesetzes gesprochen, tragen das Göttliche in sich, Licht und Kraft. Hingegen sind Worte dann unser niederes Sein, wenn sie nicht vom Geist der Liebe durchglüht sind, wenn sie von uns nicht gelebt werden. Gott spricht vom ewigen Selbst, vom ewigen Sein. Die Umpolung heißt unser menschlich Sein, unser menschlich Selbst.

0: Christus sagt dazu weiter: In dieser kleinen Welt lebt der Mensch. Darin bewegt er sich und glaubt, einzig dort sein Dasein zu haben. Er sieht dann nur mit den Augen seiner kleinen Welt, die mit einem Kokon zu vergleichen ist. Damit sieht er dann auch nur auf die kleine Kokonwelt seines Nächsten. Er sieht nur die Oberfläche des Lebens, die Spiegelung, weil er nur im Äußeren lebt und sich nur in seiner kleinen Welt, in seinem Kokon bewegt, den er selbst gesponnen hat, mit seinen belasteten Empfindungen, Gedanken, Worten und Handlungen. Das ist sein Bewusstseinsstand.
1: Von diesem Bewusstseinsstand ausgehend fühlen, denken, sprechen und handeln wir als Menschen, die in der Begrenztheit materialistischen, ichbezogenen Denkens verhaftet sind. Weiter können wir nicht sehen, weiter können wir auch nicht verstehen. Was wir entfaltet, was wir entwickelt haben, das ist unser Bewusstseinsstand. Dementsprechend strahlt auch unser Bewusstseinslicht. Es strahlt auch nur wieder das an, was unser Bewusstseinsstand ist, die Weite oder die Enge, je nach Begrenzung. Weil wir je nach unserer Bewusstseinsstrahlung in unserem selbstgeschaffenen Lichtkegel leben, erleben wir immer wieder uns selbst. Beobachten wir, was wir denken, was und wie wir sprechen. Dies alles sagt uns, wer wir sind. Bewegen wir uns mit unseren Empfindungen und Gedanken nur um uns selbst, dann leben wir in einer Kokonwelt und sehen unseren Nächsten nur im Lichtkegel unseres menschlichen Ichs. Unsere Mitmenschen gehen dann an uns vorbei und wir erkennen sie nicht. Wir nehmen sie nicht als Bruder und Schwester im Geiste des Herrn wahr, weil wir uns nur selbst bejahen, weil wir nur auf unsere kleine Welt blicken. Diese kleine Welt ist unser Gedankengut. Und dieses Gedankengut nennen wir die Wahrheit.

0: Christus sagt dazu: Die Fäden der kleinen Kokonwelt sind gleichsam die Winde, auf die der Mensch blickt und die er als Wahrheit bezeichnet. Da der Mensch nur auf die Winde seiner kleinen, engen Welt blickt, sieht er auch nur auf die Winde der kleinen Welt seines Nächsten. Er sieht also nur in die Spiegel der Wahrheit und schaut nicht die Wahrheit selbst.
1: Daraus ergibt sich die Verzerrung der Wahrheit. Was sind die Wände? Die sogenannten Wände sind die Ausstrahlung der Aura, sind die verschiedenen Facetten unseres Seelenlichtes. Denn das, was in unseren Seelenpartikeln gespeichert ist, Licht oder Schatten, das strahlt durch unseren Körper und bildet die Aura, die Corona. Unsere Aura ist gleichsam der Kegel unseres Bewusstseinslichtes. Nur das, was unsere Seele ausstrahlt, das können wir einigermaßen erfassen, und von dem sprechen wir. Darüber hinaus geht es nicht. Je nach Strahlungspotenzial Licht oder Schatten ist unsere Aura. Das ist unser Bewusstseinslicht, unser Bewusstseinsstand.

Liebe Freunde, liebe Hörer, liebe Hörerinnen, machen wir uns bewusst, wir selbst entscheiden, für oder gegen Gott. Jeder Augenblick des Tages ist uns gegeben, um uns zu entscheiden, für oder gegen Gott. Wir entscheiden uns in unseren Gefühlen, Empfindungen, Gedanken, Worten und Handlungen. Wie will ich denken? Wie will ich reden? Wie will ich handeln? Wir können uns leicht entscheiden, wenn wir die 10 Gebote und die Bergpredigt zur Hand nehmen. Denn sie sind Gesetzesauszüge aus dem ewigen Sein. Und sie zeigen uns auf, ob wir nach den Gesetzen Gottes leben. Machen wir uns bewusst, Gott ist. Er ist also in jedem von uns, denn jeder von uns ist der Tempel des Heiligen Geistes. Gehen wir immer öfter in das Innerste, zu dem inneren Licht, zu Gott in uns, dann spüren wir, dass in uns der innere Helfer und der innere Ratgeber ist. Gott ist also immer bei uns. Das sollte in uns Wurzeln fassen. Dann leben wir bewusster. Dann leben wir sicherer. Denn dann fühlen wir uns geborgen in Gott.

Liebe Hörerinnen, liebe Hörer, mit diesen Gedanken verabschieden wir uns bis zum nächsten Mal mit einem herzlichen Gott zum Gruß.

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1: Das Reich Gottes in uns ist der innere Reichtum. Wer wahrlich das Kind der inneren Stille ist, empfängt, was es benötigt und darüber hinaus. Das Kind der inneren Stille muss nicht darben, es muss nicht hungern, es wird niemals im Sumpf leben, außer wir haben Sumpfgedanken, Gedanken, die uns treiben, Gedanken des Sein- und Habenwollens, der Machtansprüche und dergleichen. Wer in die Stille einkehrt, der empfängt.
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der Tag, der Abend und die Nacht gehören zusammen. Sie bilden eine Einheit. Der zur Neige gehende Tag reicht dem Abend die Hand, der Abend der Nacht und die Nacht wiederum dem neuen Tag. Gliedern auch wir Menschen uns in diesen harmonischen Rhythmus der Einheit ein? Oder lassen wir unseren Abend von den Ereignissen des zur Neige gehenden Tages bestimmen? Denn die Inhalte unseres Tagesverlaufs, Gutes und Ungutes, werden auch die Inhalte unserer Abendstunden sein, wenn wir sie am Abend weiter bewegen. Warum können wir Menschen den Tag so schwer abschließen? Ist es unser Ego, weil es zum Beispiel das, was uns in den Worten eines Mitmenschen persönlich getroffen hat, nicht verkraften kann? Oder ist unser Ego in Hochform gekommen, aufgrund von Geschehnissen, durch die wir uns aufgewertet fühlen? Ob so oder so, in jedem Fall liegt diesen Tagesereignissen etwas zugrunde, das die geruhsame Abendstimmung nicht Einzug halten lässt. Wollen wir es wissen, dann müssen wir uns selbst fragen, denn nur wir selbst können unsere Gemütsregungen erforschen und die Welt unserer Gedanken ergründen. Nicht das äußere Geschehen an sich ist der Störfaktor in unserem Gemüt, sondern das, was sich in den Gedanken, das heißt hinter bzw. unter ihnen tummelt. Das ist es, was uns beschäftigt und in Erregung versetzt. Infolgedessen atmen wir nicht frei und tief, was heißt, dass wir eine Oberflächenatmung haben, also kurzatmig sind. Wer den Abendfrieden nicht einziehen lässt, um sich für die Nacht gleich den Schlaf einzustimmen, der wird auch einen unruhigen Schlaf haben. Ihm fehlt dann der Tiefschlaf, den der Abend einleiten möchte.

Wie könnten wir unsere Abendstunden gestalten, um besinnlich in die Nacht zu gehen und in die innere Ruhe und Ausgewogenheit einzuschwingen, sodass wir in Einklang mit der harmonisch fließenden Einheit in einen tiefen, erholsamen Schlaf finden. Wenn Sie möchten, probieren Sie einmal Folgendes aus. Lassen Sie zu, dass Ihnen bewusst wird, was Ihnen der zur Neige gehende Tag in den Abendstunden mitgibt.

Es ist Feierabend. Das Tagwerk ist getan. Welche Gefühle und Gedanken bewegen uns? Was stimmt uns missmutig? Was macht uns unruhig? Was ist es, das unser Nervensystem in Spannung hält und unseren Atem in einen unausgewogenen Rhythmus versetzt, sodass wir also aufgebracht und daher kurzatmig sind? Was wühlt uns auf? Wir sind jetzt zwar unter Umständen daheim, doch im Grunde befinden wir uns noch im Aufbruch. Letztlich haben wir unseren Arbeitsplatz und unsere Geschäftstätigkeit noch nicht verlassen. Wir sehen dem Feierabend entgegen, möchten gern in Feierabendstimmung sein und sind es doch nicht. Warum nicht? Was ist es, das uns aufwühlt? Nun gibt es Fragen an uns selbst zu stellen. Ja, hinterfragen wir uns ganz direkt, zum Beispiel, was verbirgt sich in meinem Gemüt? Und was verbirgt sich hinter meinen Gedanken? Habe ich heute Unrecht erdulden müssen? Habe ich bei meiner Arbeit Fehler gemacht, sodass Kunden monierten? Hat mich der Chef zu Recht oder zu Unrecht ermahnt? Oder hat mich ein Kollege unkollegial behandelt? Oder wurde ich gelobt, weil meine Arbeit gut war, weil ich ein gutes Kunden- oder Arbeitsgespräch geführt habe, sodass also mein mangelndes Selbstwertgefühl sich aufblähte? Alles. Aber auch alles will uns etwas sagen, dann, wenn wir erregt oder bewegt sind. Warum ist das so? Denken wir an die Natur. Die Natur ist auf Ausgleich angelegt, auf Ausgewogenheit gleich Harmonie. Wir Menschen sind ein Teil der Natur. Alles, was unausgewogen ist, ist nicht unsere gottgegebene Natur, sondern ein Teil unseres niederen Allzumenschlichen. Es gehört unserem Ego an, das uns aufwühlt und uns verstimmt. Es macht sich bemerkbar, damit wir wieder in die Gelassenheit und in innere Stabilität finden. Denken wir in Zukunft daran, wenn wir noch im Arbeitsgeschehen sind und der Feierabend näher kommt. Fragen wir uns, was kann ich noch beheben, um meinem Gemüt und meinem noch aufgewühlten Nervensystem ruhige und ausgewogene Abendstunden zukommen zu lassen. Das wäre ein Geschenk an unseren ganzen Menschen, der in den Rhythmus des Tages, des Abends, der Nacht und des Schlafes eingegliedert ist. Jetzt ist schon der sogenannte Feierabend. Und was können wir tun, um uns in den Rhythmus der Natursymphonie gleich Naturharmonie einzustimmen? Da gibt es nur eines,
was uns unruhig stimmt, was uns also bewegt und unseren Atem nicht ruhig und tief kommen und gehen lässt, sollten wir analysieren. Wir sollten also unsere Gefühle und Gedanken ehrlich hinterfragen und das, was zugrunde liegt, jetzt noch beheben, um ruhiger zu werden. Aber auch für das, was zur Stunde nicht mehr ohne weiteres ins Lot zu bringen ist, gibt es Rat. Das schreiben Sie, wenn Sie wollen, nun einfach aus Ihrem Kopf und Herzen heraus, um es am nächsten Tag zu bereinigen. Damit schwingen Sie sich in die Abendstunden ein. Ihr Atem beginnt tiefer zu gehen. Ihre Nerven entspannen sich. Sie werden ruhiger. Das signalisiert Ihr Organismus. Er bereitet sich auf die nächste rhythmische Phase der Natur vor, auf die Schlafenszeit des Körpers. Ist die Schlafenszeit näher gekommen? Reichen die Abendstunden dem Schlaf die Hand, dann könnten Sie, so Sie wollen, ein Dankgebet an unseren Schöpfer richten, an den ewigen Geist in uns, der in uns wohnt und uns vernimmt, weil jeder Mensch der Tempel des Heiligen Geistes ist und Gott, das Licht der Himmel, in unserem Inneren wohnt. Beten Sie so, wie Ihnen gerade zumute ist. Der Geist unseres himmlischen Vaters hört Sie an und er versteht Sie. Er ist es, der Sie, sein Kind, seinen Sohn, seine Tochter liebt. Nun legen Sie sich im Bewusstsein seiner Liebe und Fürsorge zur Ruhe. Schließen Sie Ihre Augen und fühlen Sie, Sie sind wohl behütet. Sie sind geborgen im Geist des ewigen himmlischen Vaters. Sie sind eingehüllt in seine Liebe. Sie sind umgeben von guten Kräften, die ihnen wohlgesonnen sind. Der Schlaf senkt sich in sie ein. Sie sind wohlbehütet. Sie sind geborgen im Geist des ewigen himmlischen Vaters. Sie sind eingehüllt in seine Liebe. Sie sind umgeben von guten Kräften, die ihnen wohlgesonnen sind. Der Schlaf senkt sich in sie ein.

0: Liebe Zuschauerinnen, liebe Zuschauer, wir begrüßen Sie zu einer weiteren Sendung aus unserer Reihe mit dem Thema Christus enthüllt, der Dämonenstaat, seine Helfershelfer und seine Opfer. Wir lesen heute den zweiten Teil aus der großen Offenbarung, in welcher Christus, der Sohn Gottes, der Erlöser aller Seelen und Menschen, die Herkunft und das Wirken der Dämonen, ihre Gesetze, Regeln und Prinzipien enthüllt. Wir haben zuletzt in dem Kapitel gelesen, kein Senden ohne Empfangen, die Entstehung der Fallreiche und des Kausalgesetzes, in welchem Christus offenbart, ich Christus wiederhole, das umgekehrte Prinzip Senden und Empfangen begann wie folgt. Der erste gegensätzliche Impuls, sein zu wollen wie Gott, fand bei einigen Geistwesen Widerhall. Sie sendeten Gleiches oder Ähnliches zurück. Dieses erste gegensätzliche Senden und Empfangen wurde und ist die Grundlage für das negative und für das umgepolte Prinzip Senden und Empfangen. Auf diese eine Fehlhaltung baute sich das gesamte Gesetz von Saat und Ernte auf, das Kausalgesetz. Das Senden gegen Gott ist die gegensätzliche Saat. Wer das Gesendete annimmt und in Gedanken, Worten und Taten weiterbewegt, der sendet Gleiches oder Ähnliches wieder zurück. Daraus ergeben sich die Saat und die entsprechende Ernte. Aus diesem gegensätzlichen, umgepolten Prinzip entstanden die Fallreiche. Sie bestehen aus Teilen geistiger Planeten, die mit den Fallwesen abglitten. Im Lauf der Zeit wurden die abtrünnigen Geistwesen zu Menschen und diese Teilplaneten zu Speicherplaneten. Was die Fallwesen und im weiteren Verlauf des Falls die Menschen gesät haben und sehen, das ging und geht zuerst in die jeweiligen Seelen ein und von den Seelen in die Speicherplaneten, deren Frequenz der Saat entspricht. Die Speicherplaneten bilden den Kausalcomputer und das Rad der Wiederverkörperung für jene Seelen, welche wieder zur Einverleibung gehen. Wer also Gegensätzliches sendet, der sät in seine Seele und gibt gleichzeitig seine Saat in den Kausalcomputer ein. Von dort werden dann die Entsprechungen in der Seele angeregt und im Menschen geht die Saat auf. Er empfängt, was er gesät hat.
1: Christus offenbart weiter. Kein Senden ohne Empfangen. Wer sendet, der stellt zugleich eine Kommunikation zu dem entsprechenden Empfänger her. Wer gegensätzlich sendet, der stellt also eine Kommunikation zum Gegensätzlichen her, zu Menschen, die gegensätzlich eingestellt sind, oder zu Dämonen, oder zu ihren Helfershelfern, oder auch zu erdgebundenen Seelen. Alles Gesendete wird also von dem ihm entsprechenden Empfänger aufgenommen. Was empfangen wird, ist also gleich oder ähnlich dem, was gesendet wurde. Wird ein solcher gegensätzlicher Sender ausgebaut, hat der Mensch also viele Sendestationen, Programme in seiner Seele und in seinem Ober- und Unterbewusstsein, dann steht er auch in ständiger Kommunikation mit entsprechenden Empfängern, die wiederum senden. Dadurch ist es möglich, dass ein solcher Mensch fremdgesteuert, umsetzt oder besetzt wird. Ob dies geschehen kann, hängt von der Einstellung des Menschen ab, von seiner Empfindungs- und Gedankenwelt, von dem, was er redet und was er tut, von seinen Wünschen, Leidenschaften, Aggressionen und Machtansprüchen. Wenn solche Kommunikationen fließen, so nehmen Dämonen oder erdgebundene Seelen sogenannte Einspritzungen vor. Oder sie nehmen vom Menschen Besitz und steuern ihn über seine eigenen allzu menschlichen Anlagen, so wie sie es wollen. Das heißt, Dämonen oder erdgebundene Seelen legen dabei ihre Wünsche und ihr Wollen in die Kommunikationen des Menschen ein und nehmen ihn so in Besitz. Wenn der Mensch den Gegensatzkräften dies ermöglicht, dann ist er in vielem, was er redet und auch tut, nicht mehr er selbst, weil er nicht mehr Herr seiner selbst ist. Dann ist er Helfershelfer oder Opfer. Beide sind Energielieferanten für den Dämonenstaat. Denn ohne die negativen Energien von Menschen hätten die Dämonen keine Macht.
0: Das nächste Kapitel ist überschrieben mit Gedanken und Sprache, Ersatz für den Verlust der geistigen Kommunikation. Im Allprinzip Geben und Empfangen, im ewigen Sein, gibt es nicht den Gedanken. Die Wesen in Gott ruhen und bewegen sich im Allstrom Gott. Ihre Sprache ist das Allwort, das Gesetz, Gott, die Symphonie des Alls. Wenn sie senden, dann geben sie aus ihrer Allempfindung einen oder mehrere Impulse, tropfen also aus dem Allstrom, dem Ozean Gott. Der Impuls oder die Impulse werden dann von dem anderen göttlichen Wesen aufgenommen, zu dem sie gesendet wurden. Sie offenbaren sich in ihm als absolutes Bild. Das Geistwesen schaut und weiß dann zugleich den Inhalt des Impulses, des Tropfens aus dem Ozean Gott, der das Gesetz Gott ist. Rhythmus, Sphärenklang des Alls. Das Allprinzip lautet, gib das Wort, den Sphärenton, die Allempfindung, den Impuls in das Allgesetz Gott ein und du empfängst wieder aus dem Allgesetz Gott. Die ersten Fallwesen kannten noch nicht die Gedanken. Diese entstanden erst, als die Fallwesen untereinander uneins wurden und voreinander Geheimnisse aufbauten. Was sie nicht preisgeben wollten, jedoch in Empfindungen vorhanden war, wurde zu einer weiteren Frequenz, zu einer Mittelkommunikation, die sich zwischen der Empfindung und den sich immer mehr ausbauenden lauten Tönen auftat, zu Gedanken. Zu Beginn hatten die ersten Fallwesen in ihrem gegensätzlichen Prinzip nur den gegensätzlichen Impuls, eine Empfindung, den sie aussandern. Im weiteren Verlauf des Falls wurden die Fallwesen, wie schon offenbart, untereinander uneins. Damit entließen sie ihre Nächsten aus ihrem Inneren, denn sie misstrauten einander und bauten voreinander Geheimnisse auf. Aus Misstrauen und Verschweigen entstanden immer mehr sogenannte geheime Kommunikationen. Nur denen, die ihr Vertrauen hatten, teilten die Abtrünnigen auch das Geheime mit. Im Laufe der Zeiten entstanden aus den Geheimnissen die Gedanken. Die Mittelschwingung zwischen der Empfindung und den Lauten, den Tönen. Die Fallwesen begannen nun,
2: mehr und mehr zu denken und äußerten nur das, was sie preisgeben wollten. Daraus ergaben sich immer mehr Laute, Töne, die immer zahlreicher wurden und sich zur Sprache entwickelten. Das gefallene Wesen, das nicht mehr im Nächsten als Essenz, als selbstloses Liebepotenzial war, musste von außen angesprochen werden, weil das innere Senden, die geistige Kommunikation, weitgehend unterbunden war. Wie es zu Beginn des Fallgeschehens war, ist es noch heute. Was der Mensch sagen möchte, das spricht er aus. Was er nicht mitteilen, also nicht aussprechen möchte, verbirgt er in seiner Gedankenwelt. Und unter Umständen spricht er sogar anders, als er denkt. Je nach den Belastungen der Seele, den Programmen, entstanden in den gefallenen Wesen immer mehr Schichten von Unterkommunikationen, da jede Empfindung, jeder Gedanke und jedes Wort zugleich ein Senden und Empfangen ist. Sie umgeben den Menschen. Es sind seine Gedankennetze, ein Netzwerk, in das er sich selbst eingesponnen und in dem er sich gefangen hat. Die Gedankennetze bilden seine kleine Welt, die aus seinem Eigenbesitz und aus seinem Sein und Habenwollen besteht. Aus dem menschlichen Selbstwertgefühl, ich bin mir selbst der Nächste, heraus entstanden der Egoismus und der Eigennutz.
0: Die Herrschsucht durch den Dämonenstaat kennt keine Grenzen. Die Beeinflussung durch den Dämonenstaat nahm mehr und mehr zu. Der weltbefangene und in seine Gedankennetze eingesponnene Mensch dachte und denkt nicht mehr an Gott und an seine Herkunft. In seinem Egoismus vergaß er die große Einheit und sein geistiges Erbe, das Sein in ihm. Er dachte und denkt nur an sich selbst, an sein Wohlbefinden und an seinen materiellen Aufstieg, an Eigentum, Ansehen und Macht. Als Folge davon teilte er die Erde in Parzellen auf und herrschte und herrscht darüber. Die Energien der herrschsüchtigen, ich-bezogenen Menschen nahmen und nehmen die Dämonen. Sie setzten und setzen einen Teil davon in dieser Welt ein, damit sich immer mehr Menschen in ihre Gedankennetze, ihre Unterkommunikationen einspinnen. Die Dämonen haben vor nichts Achtung und der Mensch, der sich verführen lässt, gleicht ihnen. Er achtet weder seinen Nächsten noch seinen Übernächsten, die Tiere, und auch nicht die Pflanzenwelt. Die Herrschsucht kennt keine Grenzen. Der materialistische, in seine Ich-Bezogenheit eingesponnene Mensch will alles beherrschen. Der Mensch beherrscht seinen Partner, seine Kinder, die Angestellten und Arbeiter. In früheren Zeiten waren es auch die Leibeigenen, Hörigen oder Sklaven. Die Grundregeln der Dämonen, ihrer Helfershelfer und ihrer Opfer. Erste Regel: Sein wollen wie Gott. Zweite Regel: Das Sein Gott erobern wollen. Dritte Regel: Ein Reich besitzen wollen, in dem das umgepolte Prinzip Senden und Empfangen als absolut regiert. Vierte Regel: Herrschen wollen. Fünfte Regel: Beherrschen wollen. Sechste Regel, unterdrücken wollen. Siebte Regel, Gott ganz ausschalten wollen durch den Missbrauch seines Namens.
1: Die nächste Kapitelüberschrift lautet: Die Auswirkungen des dämonisch-satanischen Prinzips trenne, binde und herrsche. Mit dem durch Umpolung des Allprinzips entstandenen satanischen Prinzip trenne, binde und herrsche schlich sich der Widersacher auch in die ehemaligen Urgemeinden ein, die nach meinem Erdenleben als Jesus von Nazareth entstanden. Er machte daraus eine Institution mit Obrigkeiten und Untergebenen. Eine solche Institution ist eine nach außen orientierte Organisation mit Dogmen, Riten und Kulten. Die Dämonen scheuen sich nicht, selbst meinen Namen, Christus, für unchristliche Zwecke zu missbrauchen. Sie missbrauchen ihn noch heute und schaffen sich damit Abhängige, die glauben, Gutes zu tun und christlich zu sein, die jedoch Opfer der Dämonen sind. Viele der institutionellen kirchlichen Obrigkeiten erfüllten und erfüllen nicht, was ich, Christus, den meinen als Jesus geboten habe. Sie nahmen und nehmen meine Lehre und vermischten und vermischen sie mit ihren allzu menschlichen Ansichten und Lehren. Das heißt, sie trennten sie von mir, dem Christus, und errichteten damit ihr Lehr- und Dogmengebäude. Zugleich schufen sie Institutionen, die diese Lehrsätze verwalteten, Riten, Zeremonien und Kulte einführten, Gesetze und Verordnungen erließen und damit die Menschen banden, um über sie zu herrschen. Wer diesem ich-bezogenen Lehr- und Dogmengebäude hörig ist, wer die Ansprüche dieser Hochgestellten anerkennt und erfüllt, ist angesehen und wird von ihnen ebenfalls mit Ehren, Titeln und Würden bedacht. Diese institutionell geprägten und abhängigen Menschen verwirklichen nicht die Gesetze Gottes. Denn nicht derjenige erlangt in den Institutionen Anerkennung und Ansehen, der die Jakobsleiter der Verwirklichung der göttlichen Gesetze emporsteigt, sondern derjenige, welcher der Institution zu irdischen Reichtümern und den Obrigkeiten zu Macht und Ansehen verhilft, welcher also ihren unchristlichen Machenschaften dient.
2: Das nächste Kapitel, die Energielieferanten. Der Stützpunkt, von dem aus der Widersacher gegen Gott kämpft, ist die Erde. Sie ist so lange sein Territorium, wie sich Menschen für seine Machenschaften und für die seine Helfershelfer hergeben, die seinen Willen erfüllen. Jene Menschen sind die Hörigen und die Opfer, die an den Dämonenstaat und seine obersten Helfershelfern die Energien liefern, damit diese wieder weitere Menschen verführen können. Bekommen Helfershelfer und Opfer vom Dämonenstaat Energien, um in dieser Welt materiellen Erfolg, Ansehen und Reichtum zu erlangen, dann müssen sie für diese Hilfen an den Dämonenstaat wieder Energien abgeben, entsprechend dem Leitsatz der Dämonen und ihrer Helfershelfer. Gibst du mir, dann gebe ich dir. Die Abgaben sind die Energien jener Menschen, die tagtäglich negativ denken, reden und handeln, die untereinander streiten, die einander gehässig begegnen, die ihre Nächsten abwerten, um sich selbst aufzuwerten, die sich über ihre Nächsten stellen durch Hochmut oder Obrigkeitswahn, die Kriege fördern oder Kriege und Kämpfe aller Art durchführen, die Tiere schänden, schlachten und verzehren, dadurch ihre Aggressionen aufbauen und sie dann zur gegebenen Zeit in Streit oder Kampf wieder abbauen. Alle diese Menschen sind die Energielieferanten an den Dämonenstaat und seine Helfershelfer.
0: Die sieben Gesetze oder Prinzipien des Dämonenstaates. Das erste dämonische Prinzip: schaffe Unordnung, Geräusche, Herrschaftsstrukturen und äußere Formen. Auch die sieben Grundkräfte Gottes: Ordnung, Wille, Weisheit, Ernst, Geduld, Liebe und Barmherzigkeit hat der Widersacher für sich und seine Zwecke umgepolt. Damit wollte er sein Reich schaffen und das Reich Gottes aufheben. Entsprechend hat das umgepolte Prinzip des Dämonenstaates seiner Helfershelfer und Opfer auch sieben Gesetze oder Prinzipien. Das erste Prinzip der Dämonen lautet: schaffe Unordnung, sowohl im Menschen selbst als auch auf der Erde, damit Gott von den Menschen nicht mehr wahrgenommen werden kann. Schaffe Geräusche, damit der Mensch sich immer mehr nach außen orientiert und Gott das Innerste vergisst. Schaffe Institutionen und Obrigkeiten, die sich über das Volk stellen und regieren, die sich als Herrscher und Götter achten und ehren lassen. Schaffe viele Zeremonien und Rituale, damit der Mensch immer einen Anlass hat, sich einem äußeren Ritus und zeremoniell unterzuordnen und ständig darauf bedacht ist, keinen Ritus und keine Zeremonie zu vergessen und infolgedessen nach außen gekehrt bleibt. Schaffe Helfershelfer, damit sich die dämonische Struktur erweitert. Auf diese Weise schuf der Dämonenstaat auf der Erde seinen Machtbereich mit seinen unmittelbaren und mittelbaren Helfershelfern und seinen Opfern. Den unmittelbaren und mittelbaren Helfershelfern gab und gibt er, je nach ihren Fähigkeiten und dem Grad ihrer Veräußerlichung, Macht, über jene Menschen zu herrschen, die sich vor der Dunkelheit, dem Gegensätzlichen, beugten und beugen und sich unterjochen ließen und lassen. Dies gelang und gelingt dem Dämonenstaat bei vielen Menschen. Den Kritikern, die dieses Regime anprangerten und anprangern, wurde und wird im Namen Gottes des Allerhöchsten ein schlechtes Gewissen suggeriert durch Androhung der Höllenstrafe und der ewigen Verdammnis. Aus Angst wurden und werden weiterhin immer mehr Menschen zu Opfern, Sklaven und somit Ja-Sagern. Damit die Menschen sich immer mehr nach außen kehren, das Innerste, die Stille, das Erhabene, das Sein, Gott vergessen, wurde ein starres System von äußeren Formen geschaffen. Sakrale Handlungen mit vorgeschriebenen Gewändern und Bewegungen, die von den Opfern ein entsprechendes Verhalten verlangen. Durch den Vollzug solcher äußerer Formen wurden und werden viele Menschen von dem Innersten, dem wahren Leben, dem ewigen Sein abgelenkt und entfernt. Die Kinder der Opfer wurden und werden schon vom Säuglingsalter an entsprechend programmiert durch Taufe, Rituale und Lehren und so zu Opfern ersogen, sodass sie im Erwachsenenalter im Verbund der Gleichgesinnten gehen. Entwickelt ein Opfer entsprechende Fähigkeiten, sendet es massive materielle Wünsche aus und hat dieser Mensch die Kraft, über den Nächsten zu herrschen, ihn zu unterjochen und eventuell zu versklaven, dann wird er zu einem Helfershelfer gemacht. Denn die Helfershelfer verbünden sich immer wieder mit Gleichgesinnten, um weitere Opfer zu finden und fähige Opfer wiederum zu Helfershelfern zu erheben. Die Helfershelfer erlegten und erlegen den Opfern Gesetze auf, unter denen diese oftmals schwer zu tragen haben und unter deren Druck sie dann denken, reden und handeln müssen. Aus vielen der Opfer machten die Helfershelfer Leibeigene und Sklaven, die für sie schwere und schwerste Arbeit leisten mussten. Andere hatten und haben schwerste Auflagen zu erfüllen, um das vorgegebene Soll einbringen zu können.
1: Christus offenbart weiter: Trotz größter Anstrengungen der Dämonen konnte und kann Gott nicht besiegt werden, denn der Widersacher vermochte und vermag, das Reich Gottes nicht zu durchdringen, da seine Strahlung, das heißt sein Bewusstsein, nicht so weit reichte und reicht. Hingegen durchdringt die Strahlung Gottes das unbegrenzte Leben, alles, was ist, auch die Materie und den Machtbereich des Widersachers. Die Kausaluhr, das ins Gegensätzliche verkehrte Prinzip Gottes, tickt immer noch. Nur hat sie durch das Sich-Aufbäumen des negativen Prinzips andere Ziffern bekommen und eine höhere Geschwindigkeit. Die Kausaluhr, das Rad der Wiederverkörperung, dreht sich immer rascher. Die Zustände auf der Erde verschlimmern sich. Die Menschen werden kränker, aggressiver und machthungriger. Die Schraube menschlichen Ichs dreht sich aus dem Gewinde. Deshalb bleibt eines Tages die Kausaluhr für die Einverleibung niederer Seelen stehen. Dann ist dieser sogenannte Spuk zu Ende. Erkennet, durch alle diese Veräußerlichungen wurden und werden die Menschen immer mehr von Gott abgelenkt. Einige Institutionen und Regierungen dieser Welt missbrauchten und missbrauchen den Namen des Ewigen und meinen Namen, Christus, um die Opfer an die Helfershelfer zu binden. Aus der Unfreiheit, die den Menschen oftmals zwangsweise und unter Androhung schwerster Strafen auferlegt wurde und wird, entstand und entsteht Hass gegen die Unterdrücker. Aus dem Hass entstanden und entstehen Neid und Feindschaft. Immer noch treibt der Neid, der eine Wurzel der menschlichen Empfindungs-, Gedanken- und Wunschwelt ist, Triebe und Blüten. Jeder wünscht und begehrt Gleiches oder Ähnliches wie die sogenannten Machthaber, die Reichen und Angesehenen. Diese Ansprüche drängen den Menschen auf den Sprossen der Leiter zum Erfolg, der Leiter des Sein, Besitzen und Habenwollens immer höher zu klettern. Durch all diese gegensätzlichen Energiewellen entstanden und entstehen unvorstellbar große Ballungskräfte negativer Energie. Diese gegensätzlichen Energien, welche wie Wolken von der Erde aufsteigen, nimmt der Dämonenstaat für seine Hilfeleistungen und erweitert damit sein Territorium auf dieser Erde. Das heißt, er nimmt die Energien der Helfershelfer und Opfer und setzt davon einen Teil ein, um Sender, also Menschen, welche gegensätzlich empfinden, denken, reden und handeln, zu weiteren Verfehlungen anzuregen. Damit verführt er sie zu immer größeren Ursachen. Die Dämonen setzen die gleichen Energien unter Umständen auch wieder bei den Energielieferanten ein, um das, was in ihnen und um sie schon abläuft, noch mehr zu entfachen. Zum Beispiel Gehässigkeit, Neid, Feindseligkeit und Streit. Sie steuern ihre Helfershelfer und Opfer so, dass diese immer wieder Gleiches und Ähnliches empfinden, denken, reden und tun. Dadurch wird das Prinzip Senden und Empfangen aufrechterhalten und erweitert.
2: Über das umgepolte Prinzip Senden und Empfangen fließen ununterbrochen negative Kommunikationen. Das Netzwerk dieser unzähligen Kommunikationen verläuft wie folgt. Vom Dämonenstaat fließen gegensätzliche Energien zu den Helfershelfern, von den Helfershelfern zu deren Opfern, von den Opfern zu weiteren Menschen, die ähnlich denken, leben und streben. Von den Helfershelfern und Opfern gehen wiederum Kommunikationen zu Energiefeldern und Seelen und zum Dämonenstaat. Daraus entsteht ein für den Menschen unvorstellbar großes gegensätzliches Energiepotenzial, ausgelöst von unzähligen negativ eingestellten Menschen. Dieses wird vom Dämonenstaat wieder zu weiteren Verführungen eingesetzt. In den Fluss dieser Kommunikationen nehmen die Dämonen die sogenannten Einspritzungen vor. Das heißt, sie verstärken diese Kommunikationen mit den negativen Energien, die sie von ihren Helfershelfern und Opfern entnommen haben. Mit den Einspritzungen in die Unterkommunikationen verstärken sie die gegensätzliche Empfindungs- und Gedankenwelt der einzelnen Menschen. Damit bestärken sie ihre Helfershelfer und Opfer, immer wieder Gleiches und Ähnliches zu empfinden, zu denken, zu reden und auch entsprechend zu handeln. Es sind jedoch immer die Energien solcher Menschen, die sich durch ihr negatives Verhalten hierfür zur Verfügung stellen, sich also als Helfershelfer und Opfer hingeben, wodurch ihnen Energien entzogen werden können. Ich, Christus, wiederhole: Die Dämonen hätten von sich aus keine Energie, Menschen zu verführen, wenn ihnen nicht Energielieferanten zur Verfügung stehen würden, also Menschen, die blind, ohne ihr Denken zu kontrollieren, das gegensätzliche Prinzip Senden und Empfangen anwenden. Die Dämonen regen auch die Wunschwelt des Einzelnen an, um damit seine Leidenschaften zu fördern. Oder sie regen Neidgedanken an und lassen sie zu Hass und Feindschaft werden. Sie geben in das schon erregte Gemüt des Menschen Gedanken an Zerstörungen, Plünderungen, Kriege und Verwüstungen ein. Alles dies beginnt zuerst über die Einspritzungen in die negativen Unterkommunikationen, in die Empfindungs-, Gedanken- und Wunschwelt Einzelner und in die Leidenschaften, in die Neid- und Hasskommunikationen. So schuf sich der Dämonenstaat auf der Erde eine mächtige Energiequelle durch all jene Menschen, die den Dämonen bewusst und unbewusst dienen, entweder unmittelbar als Helfershelfer oder mittelbar als Opfer. Damit schuf er die Unordnung in der Welt und unter den Menschen, in den Institutionen und Regierungen, in den Betrieben, an den Arbeitsplätzen, in den Familien, in den Verwandtschaften und in den Freundeskreisen. Die Menschen nahmen immer mehr voneinander Abstand. Sie wurden einander fremd. Dadurch entstanden der Herr und der Knecht, der Herrscher und der Untergebene.
0: Das nächste Kapitel ist überschrieben: Das zweite dämonische Prinzip. Fördere den Eigenwillen und die Uneinigkeit unter den Menschen. Mit den Einspritzungen in die negativen Unterkommunikationen der Menschen, in ihre Empfindungs- und Gedankenwelt, regten und regen die Dämonen die Ich-Sucht an. Auch erdgebundene Seelen wirken in dieser Weise auf die Menschen ein. Die Folge davon sind Entzweiung und Uneinigkeit unter den Helfershelfern, die von den Dämonen mit Ehren, Namen, Titeln und Mitteln versehen worden sind. Der Dämon will die Uneinigkeit, wodurch der Machtkampf entsteht. Ein Machtkampf unter den Helfershelfern ist der Machtkampf der Giganten. Jeder möchte noch größer sein, noch mehr Ansehen erlangen, noch mehr Würden tragen und mit noch mehr Titeln versehen sein. Jeder möchte also der Größte sein und jeder möchte über alle anderen herrschen. Dadurch steht einer gegen den anderen auf. Denn jeder will alle anderen unterjochen und beherrschen, weil jeder gegen jeden ist. Der Skrupellose und Gewaltsame, der Gewissenlose, der die Fähigkeit hat, seinen Nächsten unter seine Herrschaft zu zwingen, wird von den Dämonen mit noch mehr Energien versorgt. Das heißt, je ichbezogener und brutaler der Mensch ist, umso besser nützt er dem Dämonenstaat. Die Schwächeren werden, auch über die Unterkommunikationen, verführt und so gesteuert, dass sie sich an die Helfershelfer binden, sich von ihnen Zwänge auferlegen lassen und sich so in die Schar der Opfer einreihen. Der Dämonenstaat weiß die Seinen zu steuern. Er lässt zu, dass sich die Großen dieser Welt die guten und begehrenswerten Dinge, die großen Bissen wie Land, Geld und Güter gegenseitig zuspielen. Selbst dann, wenn sie untereinander uneins sind, der Dämonenstaat weiß sie zu steuern. Für einen beachtlichen Teil vom großen Kuchen Erde erfüllen sie ihre dämonische Pflicht, den Willen des Dämonenstaats. Damit die Zahnräder des Gegensätzlichen gut ineinander greifen, werden die Opfer auch entsprechend ausgenützt. Sie leisten oftmals blindlings ihre Dienste. Um immer mehr Ansehen und Macht zu gewinnen, treten die Helfershelfer nach unten, nach ihren Opfern, und veranlassen sie zu weiteren Verfehlungen, indem sie ihnen zum Beispiel Versprechungen geben, die sie nicht halten, oder ihnen nach dem Munde reden, während sie anders denken und handeln. Dämonen und Helfershelfer streben immer nach dem einen Ziel, Energie zu gewinnen, Ansehen und Macht zu erlangen, um ihr Territorium, ihren Machtbereich auf der Erde zu erhalten und zu erweitern.
1: Christus offenbarte weiter: Im Verlauf dieser Ausbeutung der Menschen und der Erde wurde die Kluft zwischen den Helfershelfern, den irdisch Reichen und Hochgestellten und den Opfern immer größer. Als Folge wuchs der Neid in den Opfern, denn sie wollten und wollen gleich oder ähnlich leben wie die Hochgestellten, die Angesehenen und die Reichen. Die Opfer wollten und wollen ebenfalls Besitz, Ansehen und Reichtum. Sie wollen ebenfalls ein Stückchen Land von dem großen Kuchen Erde, damit sie sich, wie die Großen und Reichen, darauf ihr Haus, ihre Parzelle, ihr Eigentum errichten können. Um das zu erreichen, was in ihrer Wunschwelt vorhanden ist, arbeiteten und arbeiten sie bei den Machthabern dieser Welt. Sie arbeiten als Untergebene unter den Vorgesetzten. Sie ducken sich und treten wiederum selbst nach unten, um das zu erreichen, was ihre ganze Sehnsucht ist. Ein Stückchen Erde, um sich selbst zu bestätigen. Dafür wurde und wird gespart und entbehrt, um sich das eigene Nest zu bauen, sein Eigentum zu haben. Das kleine Ich wollte und will immer mehr. Daher strebt es seinen Leitbildern nach, den Angesehenen und Reichen dieser Welt. Wenige dieser weltlich Orientierten wissen von den inneren Werten. Für viele ist der Lebensinhalt der Gewinn äußerer Dinge. Die Genüsse und die Lüste liegen nahe beisammen, insbesondere wenn es darum geht, die Frau oder den Mann eines seiner Nächsten zu erobern oder sich gleichzeitig mehrere Frauen oder Männer zu nehmen. Sie wurden und werden dann als Leibeigene gehalten, die dem eigenen Leib zugutekommen. All dies steigert die Ich-Sucht, den Eigenwillen, welcher Bindung ist. Das heißt, was mir gehört, das ist mein, und das binde ich an mich mit allen Mitteln und Möglichkeiten. Jedoch, es zwingt mich auch, es zu verteidigen, und sei es mit Kriegsgeschrei und Waffen. Davon wurden auch die Opfer angesteckt, sie taten und tun Gleiches. Menschen binden sich an Menschen nach dem Prinzip, das ist mein und das ist dein. Menschen binden sich an Geld und Gut, an das erworbene Stückchen Land nach dem Prinzip, das ist mein und das ist dein. Diese Bindungen an Menschen und Dinge führen zu Missgunst, Neid, Streit und Hass. Auf diese Weise bauen sich immer wieder Zerwürfnisse auf, die bis zu Kriegen führen können. Bei Feindseligkeit und Streit wird sehr viel gegensätzlich empfunden, gedacht und gesprochen. Also Negatives gesendet und wieder empfangen. Dadurch entstehen weitere negative Unterkommunikationen, die sich wiederum für Einspritzungen anbieten. Die Absicht war und ist immer, dass derjenige, welcher die materielle Welt beherrscht, ausreichend Energie empfängt, um damit neue Möglichkeiten einzuleiten, die Menschen mehr und mehr zu verführen und so sein Territorium zu halten und zu erweitern.
2: Die Helfershelfer und die Opfer sind also die Energiequellen der Dämonen. Die Unordnung in und um den Menschen, die Streitigkeiten in der Ehe, in der Partnerschaft, in der Familie und am Arbeitsplatz sowie unter den Völkern liefern die entsprechenden gegensätzlichen Energien. Ebenso fördern die Auswüchse durch Wünsche, durch Leidenschaften, durch Besitzen, Sein und Haben wollen den Eigenwillen und setzen dadurch immer mehr gegensätzliche Energien frei.

0: Lichtwelt eingesponnen und dreht sich nur um sich selbst, in seiner eigenen Denk- und Wunschwelt. Er denkt nur an und für sich selbst. Er will alles nur für sich selbst. Er arbeitet nur für sich selbst. Und letztlich spricht er auch nur sich selbst. Das ist also seine kleine, niedere Ich-Welt. In diesen Negativkokon eingesponnen, lebt ein solcher Mensch und fristet sein Dasein. Dabei hat er seine Nächsten, seinen Mitmenschen vergessen. Es sei denn, dieser soll ihm Dienste leisten, das heißt, für ihn das tun, was er selbst nicht tun möchte. Ist sein Nächster dazu nicht bereit, dann wird er beschimpft, abgewertet und letztlich vergessen. Derjenige, der fordert, hat nur so lange Interesse an seinem Nächsten, als dieser ihm seinen Willen erfüllt. Sonst wird er kaum beachtet. So wirken die Prinzipien der Dämonen. Trenne, binde und herrsche.
1: Das nächste Kapitel lautet die Einteilung der Fallreiche. Zu Beginn dieses Treibens, also zu Beginn des Falls, erkannten die Fallwesen nicht, dass durch ihr gegensätzliches Verhalten sich einst jede Seele und jeder Mensch selbst seine Welt schaffen würde und dass letztlich die Summe allen Fehlverhaltens einen mächtigen Kausalcomputer ergibt, der sich aus den vier Reinigungsebenen zusammensetzt. An diese vier Reinigungsebenen sind die drei Entfaltungsebenen angeschlossen. Es sind die Vorbereitungssphären zur Absolutheit. Wie im Himmel, so ist es auch außerhalb des ewigen Seins. Jede Ebene ist in der anderen enthalten. Deshalb bestehen also außerhalb des ewigen Seins der Absolutheit 7x7 Ebenen. Sie umfassen unzählige grobstoffliche Gestirne und unzählige verschiedene Schwingungsarten feinerstofflicher Gestirne, die jedoch nicht den absoluten Schwingungsgrad der Himmel aufweisen. Der Kausalcomputer, die vier Reinigungsebenen, speichert alles, was sich auf der Erde und in jedem einzelnen Menschen an Gegensätzlichem vollzog und vollzieht. Ich, Christus, wiederhole zum besseren Verständnis: Das ewige Sein besteht aus 7x7 Himmeln, die Fallreiche aus 7x7 Ebenen. Es sind die vier Reinigungsebenen und die drei Vorbereitungsebenen. In jeder Ebene sind wieder alle anderen als Unterregion enthalten. Die Reinigungsebenen der Ordnung, des Willens, der Weisheit und des Ernstes. Und die drei Entfaltungsebenen der Geduld, der Liebe und Barmherzigkeit. In den vier Reinigungsebenen leben die entkörperten Seelen. Entsprechend ihrem Belastungsgrad wird eine Seele von derjenigen Ebene und denjenigen Planeten angezogen, die der jeweiligen Schwingung der Seele entsprechen. Denn Gleiches zieht immer wieder Gleiches an. In den drei Vorbereitungsebenen zur Absolutheit leben die geistig entfalteten Seelen, um zu lernen, das Gesetz der Liebe wieder allumfassend anwenden zu können. Erkennet, wer nicht den Willen Gottes erfüllt, der lebt im Eigenwillen und erfüllt den Willen der Dämonen. Liebe Zuschauerinnen, liebe Zuschauer, mit diesem Hinweis beschließen wir den zweiten Teil unserer Lesung aus dem großen Offenbarungswerk des Christus Gottes, Christus enthüllt, der Dämonenstaat, seine Helfershelfer und seine Opfer. Im dritten und letzten Teil dieser Offenbarung

erfahren wir Weiteres über das unheilvolle Wirken der Dämonen, darunter auch ihre weiteren Gesetze und Prinzipien. Wir würden uns freuen, wenn Sie dann auch wieder mit dabei sind. Bis dahin verabschieden wir uns von Ihnen. Auf Wiedersehen und Gott zum Gruß.

0: Liebe Zuschauer, liebe Zuschauerinnen, herzlich willkommen zu einer weiteren Lesung unter dem Leitgedanken Sich selbst finden, Worte des Lebens. Schon ein Satz kann unser Gemüt erhellen. Wir lesen heute wieder einige Kapitel aus dem Buch von Gabriele, der Prophetin und Botschafterin Gottes in unserer Zeit, mit dem Titel Viel, viel Leben, wir sind nur Gast auf Erden. Älter werden oder alt sein. Die Erdenlebenszeit vergeht nun mal unaufhaltsam. Wir werden also alle älter. Alt sein müssen wir deshalb aber noch lange nicht. Unter der Überschrift Jung sein ist eine innere Haltung, es gibt viele Alte, schreibt Gabriele. Jungsein ist nicht nur ein Abschnitt im Lebenszyklus des Menschen, sondern eine innere Haltung, die an keine Zeit und an kein Lebensalter gebunden ist. Ob der Mensch jung an Jahren oder älter ist, ist nicht entscheidend. Es kommt darauf an, was der Mensch aus seinem Leben macht. Das zählt und gibt ihm darüber Aufschluss, wie jung er seelisch ist. Der Werdegang des Erdendaseins hängt von des Menschen Gedanken ab. Denn so, wie der Mensch denkt, so wird er spätestens im Alter sein. Tief in der Seele jedes Menschen fließen die schöpferischen Quellen. Ob jung oder älter, wer die geistigen schöpferischen Quellen verstopft, zum einen durch die täglichen Schuldzuweisungen an andere, zum zweiten durch das ständige Jammern über alles, was der Tag ihm, dem Menschen, bringt, der findet sein Leben nicht. Auch wer ein liederliches Leben führt oder nach seiner Berufsausbildung der Ansicht ist, nun habe ich genug gelernt. Was ich an Wissen und an Fertigkeiten besitze, das genügt. Der wird alt, er vergreist, weil er sich selbst einkreist, das heißt, sein Bewusstsein einengt. Verstrickt sich der Jugendliche im Netzwerk solchen und ähnlichen Verhaltens, so kann er sicher sein, dass er nicht nur von Jahr zu Jahr älter wird, sondern schon in jungen Jahren, auch wenn die Haut noch jung und elastisch ist, alt sein kann. Die vielen Falten allein besagen wenig. Das Welken, das Älterwerden ist unausweichlich. Es ist im Naturgesetz begründet. Einzig die Einstellung zum Älterwerden entscheidet darüber, wie lebensvoll ein älterer Mensch ist. Man sagt, unsere heutige Gesellschaft sei überaltert, womit gemeint ist, dass es immer mehr alte Menschen gibt und im Verhältnis dazu immer weniger junge. Gabriele schreibt weiter, ich möchte hinzufügen, vor allem ist der Anteil derer relativ groß, die oft schon in mittleren Jahren durch ein resignatives, pessimistisches Lebensgefühl geprägt sind. Die fehlende innere Lebensperspektive hat ihnen Schwung, Elan und frische Zielstrebigkeit weitgehend genommen. Mühselig schleppen sie sich mehr oder weniger unzufrieden, griesgrämig und freudlos durch ihre Erdentage. Selten wird die Frage gestellt, warum das so ist. Die heutige Zeit mit ihrer Veräußerlichung gibt uns darauf die Antwort. Die vielen Reize, vor allem jene, die uns über Internet und Fernsehen erreichen, bewegen die jungen Menschen. Sie stellen dann Ansprüche, die sich selten erfüllen. Es ist leider so, dass es in unserer Gesellschaft viele alte Menschen gibt, hingegen wenig Ältere, die die Weisheit des Lebens verkörpern, die in der Gesellschaft mit dazu beitragen, eine gewisse Wertbeständigkeit aufrechtzuerhalten, die unter anderem auch ein Ansporn für die Jüngeren sein könnte. In der heutigen Gesellschaft trachtet jeder danach, seinem Ego einen gehörigen Platz zu verschaffen, um von dem ohnehin immer spärlicher werdenden gesellschaftlichen Kuchen noch ein ansehnliches Stück abzubekommen.
1: Das nächste Kapitel in Gabrieles Buch beinhaltet einen Rat an junge Menschen. Und dieser Rat lautet: Lasst euch nicht durchhängen. Bewusst leben heißt, bewusst zu lernen. In diesem Kapitel schreibt Gabriele: Die Hoffnung, dass es noch einmal besser werden könnte, schwindet vorwiegend bei der Jugend. Die Angst vor dem gesellschaftlichen Niedergang geht wie die Pest um. Viele junge Menschen sehen für sich im schulischen und beruflichen immer geringere Chancen, auf der Leiter zum Erfolg einige Sprossen höher zu klettern. Leider müssen sie vielfach erleben, dass sie von intellektuellen Alten, die an ihrer Position kleben, ausgebotet werden. Oft handelt es sich bei diesen ausgerechnet um jene, die, wie die feinfühlige Jugend erkennt, ohne Merkmale von Weisheit ihre Weisheiten der Gesellschaft nahebringen wollen. Frustriert hat es so mancher junge Mensch aufgegeben, sich darüber Gedanken zu machen, welche Talente unter Umständen in ihm noch brach liegen und zu erwägen, ob es sich nicht lohnt, diese auszugraben und weiterzuentwickeln. Viele fragen sich, ob es überhaupt von Nutzen ist, weiter zu lernen. Gabriele schreibt nun weiter: Ein Rat an junge Menschen: Lasst euch nicht durchhängen. Gebt nicht dem Druck der Leidenschaften nach, die euch zum Beispiel von Werbung, Fernsehen und Internet so lockend vor Augen geführt werden, sondern baut auf die Kraft in euch und auf eure Talente, von denen jeder Mensch einige in dieses Erdendasein mitgebracht hat, die er zur Blüte und zur Reife bringen sollte. Bewusst leben heißt, bewusst zu lernen, jeden Lebensabschnitt zu bejahen und geistig auszuschöpfen. Denn die höhere Lebensqualität, die sich im Älterwerden ausbauen und weiter aufbauen lässt, hängt nicht allein von den Jahren ab, sondern von der geistigen Haltung des Menschen. Wer aufgehört hat, an sich selbst zu arbeiten, der wird auch keine ethisch-moralischen Werte entfalten und auch keine guten Früchte werden lassen, um diese in die Gesellschaft einzubringen. Letzteres kann unter Umständen auch mit äußerem Erfolg verbunden sein. Doch wer mehr und mehr erfasst, was Leben wirklich bedeutet, der wird zunehmend unabhängiger von äußeren Gegebenheiten, die ihm Aufwertung bringen. Aus ihrer Erfahrung schreibt Gabriele weiter: Für die wahre Weisheit im Alter legt man am besten das Fundament in der Jugend. Die rechte Lebenshaltung für eine positive Lebensperspektive besagt, der wahren Gerechtigkeit, der Ausgewogenheit des Lebens zu dienen, was heißt, ohne Rücksicht auf die Lebensjahre zu lernen und die Anlagen zu den vorhandenen Talenten zu fördern. Lernen bedeutet, in der Orientierung am höheren Lebensziel in sich selbst Klarheit zu gewinnen und dann dem zu folgen, was man erkannt hat. Das gibt innere Sicherheit, innere Freiheit und die Kraft, voranzuschreiten.
0: Gabriele vertieft das Thema unter der nächsten Überschrift, die lautet: Sein Leben neu entdecken. Erfahren Sie, wie viel Freude und Beglückung es bringt, anderen selbstlos zur Freude zu gereichen. In der Mitte des Erdenlebens, dann, wenn die Blüte des irdischen Lebens ihren Höhepunkt erreicht hat und das Wollen und Drängen allmählich nachlässt, spricht so mancher von seinem Hobby, seiner Liebhaberei, die sich augenblicklich nicht in dem Maße erfüllen lässt, wie es wünschenswert wäre, weil Beruf, Familie und anderes noch Vorrang haben. Noch sind die Tage ausgefüllt mit Arbeit und Verantwortung, auch im familiären Bereich. Jedoch die Jahre vergehen, die Kinder werden erwachsen und machen sich selbstständig. Nach und nach gehen sie ihre eigenen Wege, um ihre Lebenserfahrungen zu machen. Das bedeutet, dass die Familie kleiner wird. Nicht selten ziehen dann Beklommenheit und Angst in das Gemüt der Zurückgelassenen ein, in den Vater oder in die Mutter oder in beide Elternteile. Sie sind nun einmal älter geworden. Vor allem dann macht sich die Angst breit, wenn zusätzlich noch ein Lebenspartner den Familienbund verlassen hat oder andere Wege geht, wenn also ein Einbruch in der kleiner werdenden Familie unausweichlich ist oder gar dann, wenn die Pensionierung bevorsteht, die durch die angespannte betriebliche Situation so manchen älteren Menschen früher trifft, wodurch die kleine Familie nun mit einem geringeren Einkommen auszukommen hat.
1: Gabriele schreibt weiter: In unserer heutigen Gesellschaft befinden sich viele, sehr viele Menschen in dieser prekären Lage, die für so manchen ausweglos erscheint. Kommt der Mensch in solche und ähnliche Situationen, dann gibt er oftmals viel zu schnell auf. Wie wäre es, sich selbst Mut zuzusprechen und die Situation nicht als Ausweglosigkeit anzusehen, sich nicht abgeschoben oder gar ausgebotet zu fühlen, sondern stattdessen das Leben neu zu entdecken. Fast würde ich, so schreibt Gabriele, sagen, das Leben zu erobern, nun aber sein Leben. Bis dahin hat der Mensch meist nur bedingt sich selbst entfalten und leben können. Er musste letztlich viele Abstriche machen, mit Rücksicht zum Beispiel auf die Familie, auf den Beruf, auf die Gesellschaft. Er hat sich zurückgenommen, sich in die Erfordernisse eingefügt. Das war sicherlich auch gut so und berechtigt. Jetzt darf er einmal sich selbst erkunden. Er könnte das lang ersehnte Hobby oder eventuell sogar ein vergrabenes Talent aus der Schublade des Bewusstseins holen, um es näher zu betrachten. Er könnte wägen, was heute noch möglich wäre, was er heute noch tun oder wofür er sich heute noch einsetzen könnte, das ihm Freude macht und das auch anderen dient. Wir sollten uns nicht mit sogenannten Unausweichlichkeiten zufrieden geben. Für den, der will, gibt es immer eine Lösung. Auch das Alter bietet uns viele, viele Möglichkeiten. Vor allem dann, wenn das zwanghafte Drängen nach dem beruflichen Höhenflug zurückgeht. Wenn das Wünschen und Wollen in ruhigere Bahnen findet und das Alter mehr nach Ruhe des Gemüts verlangt, kann so mancher seine bislang schlummernden Fähigkeiten und Eignungen entdecken und seine verborgenen Talente zur Entfaltung bringen, um diese, so er möchte, in den Dienst für seine Mitmenschen zu stellen.
0: Gabriele schreibt weiter: Betrachten wir doch einmal unsere Situation ganz realistisch. Sagen wir dem Ade, was hinter uns liegt. Manches war gut, anderes weniger. Aus dem können wir lernen und das Erkannte jetzt unter ganz anderem Vorzeichen umsetzen. Streifen wir das Alte ab. Nun heißt es, auf zu neuen Ufern. Was bedeutet, gestalten wir unser Leben neu. Wenn wir es schaffen, diese Wende in unserem Dasein als eine Chance zu betrachten, die Blickrichtung zu ändern, so fallen uns sicher bald Möglichkeiten ein, unserem Leben neuen, guten Sinn zu geben. Lange gehegte gute Vorsätze, deren Verwirklichung bislang so etliches im Wege stand, könnten eventuell jetzt zum Tragen kommen. Fassen wir das beherzt ins Auge, dann steigt schon Hoffnung herauf und die Zuversicht, dass manches besser wird. Allerdings ist die Loslösung von dem seit Jahrzehnten gewohnten ein Prozess, denn zum Beispiel unsere Gedanken sind sehr lange in bestimmten eingefahrenen Bahnen gelaufen. Diesen Prozess, die Umstellung, können wir dadurch unterstützen, dass wir zum Beispiel in unserer Wohnung, in unserem Zimmer, Mobiliar umstellen. Hilfreich kann es auch sein, die viele alte Kleidung zu durchforsten. Einiges könnten wir weitergeben. Das, was uns noch zusagt und zu unserem neuen Lebensplan passt, hängen wir in den Schrank. Dabei kommen uns vermutlich ganz von selbst Ideen, was eine Änderungsschneiderei mit wenig Aufwand noch verwandeln kann, sodass wir es mit neuem Bewusstsein wieder gern tragen. In jungen Jahren fühlte sich so mancher nicht nur gefordert, er forderte sich selbst durch sein Drängen und Wollen. Heute, da es ruhiger um uns geworden ist oder wenn wir eventuell das Pensionsalter erreicht haben, sollten wir nicht aufhören, uns weiter zu fördern und weiter zu lernen. Haben wir erst einmal begonnen, unser Leben neu in die Hand zu nehmen, spüren wir schon den Aufwind. Es ist ein beglückendes Gefühl, zu erfahren, dass sich doch manches umgestalten und mit neuem Sinn füllen lässt. Dann werden wir nicht sinnlos und nutzlos herumsitzen oder herumhängen, werden nicht verdrießlich in der Suppe unserer Vergangenheit rühren und Trübsal blasen. Denn dann werden wir entdecken, hier und da wird Unterstützung gebraucht, die wir geben können, wenn es erwünscht ist. Oder eine Situation erfordert es plötzlich, dass jemand mit anpackt, um einen vermehrten Arbeitsanfall zu bewältigen und anderes mehr. Ein Mitarbeiter, der mit Freude kleine oder größere Aufgaben erfüllt, wird überall nützlich sein können, zumal wenn er sich zurücknimmt und weder Lob noch andere Bestätigungen für sein Ego erwartet.
1: Gabriele fährt fort. Sich selbst zurückzunehmen und selbstlos für andere da zu sein, ist eine Tugend, die speziell in älteren Jahren geübt und vervollkommnet werden könnte. Hat der ältere Mensch das einmal erkannt, wird das zu seiner Grundhaltung, dann hat er den Schlüssel zu einem erfüllten Leben in der Hand, auch im Alter. Und das Leben belohnt ihn auf seine Weise. Er gewinnt dadurch, wie gesagt, viel, viel Leben. Denn sich im Alter weiter dienstbar zu machen, ist eine Aufgabe, die besonders den älteren Menschen im Inneren reich macht. Das Warten darauf, dass uns das Leben ohne unser Zutun mit neuen, erfreulichen Inhalten überrascht, ist allzumeist vergeblich. Wir werden auf diese Weise nicht glücklich, im Gegenteil. Die in unserer Gedankenwelt aufgebauten Misshelligkeiten fallen über uns, den passiven, klagenden, wartenden Menschen her, möchten von uns erneut bewegt, genährt und mit Jammerenergie versorgt werden, auf dass sie von uns mehr und mehr Besitz ergreifen und uns die Kräfte aussaugen können. So überlassen wir uns jedoch bereitwillig jenen, denen daran gelegen ist, uns immer tiefer in die selbstverschuldete Finsternis zu ziehen. Und das wäre verschenktes, gleich vergeudetes Leben. Das muss nicht sein, schreibt Gabriele. Wir selbst haben unser Leben und unser Schicksal in der Hand. Nehmen wir die neue Chance wahr. Es lohnt sich, und nicht nur für jetzt und heute, nicht nur für dieses Erdenleben. So vieles kann sich noch ändern, nicht zuletzt wir selbst. Sie werden merken, wie viel Freude und Beglückung es bringt, anderen selbstlos zur Freude zu gereichen.
0: Liebe Zuschauer, liebe Zuschauerinnen, damit kommen wir zum Ende unserer heutigen Lesung aus dem Buch von Gabriele »Viel, viel Leben. Wir sind nur Gast auf Erden. Älter werden oder alt sein?« Wenn Sie möchten, schalten Sie wieder ein, wenn es heißt »Sich selbst finden. Worte des Lebens. Schon ein Satz kann unser Gemüt erhellen.« Wir wünschen Ihnen viele gute Erfahrungen damit, Ihr Leben neu zu entdecken und verabschieden uns von Ihnen mit einem herzlichen Gott zum Gruß.

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Lesen Sie Bücher für das Leben. Zum Beispiel Viel, viel Leben. Wir sind nur Gast auf Erden, älter werden oder alt sein von Gabriele. Kein Mensch muss geistig alt werden, so Gabriele. Denn wer jeden Tag bereit ist zu lernen und höheren Zielen zuzustreben, bleibt bis ins hohe Alter jugendlich und kann auf ein sinnerfülltes Leben zurückblicken. Jungsein ist nicht nur ein Abschnitt im Lebenszyklus des Menschen, sondern eine innere Haltung. Es kommt darauf an, was der Mensch aus seinem Leben macht. Das zählt und gibt ihm darüber Aufschluss, wie jung er seelisch ist. Viel, viel Leben. Das Buch ist erhältlich in der Sophia-Bibliothek, dem Zentrum des freien Geistes und beim Gabriele-Verlag Das Wort.

Liebe Zuschauer, liebe Zuschauerinnen, unser Körper besteht aus Zellen. Manch einer spricht, eventuell abwertend, von einem Zellenhaufen. Wieder andere nennen die Zellen unseres Körpers den Zellenstaat. Das Letztere ist wohl am angebrachtesten. Jeder Staat hat eine Regierung und Gesetze. Auch unser Zellenstaat, unser Körper, hat eine Regierung und ein funktionierendes Gesetz. Der eine wird nun denken, interessant. Der andere wird es mit Quatsch abtun. Wieder ein anderer denkt, nun, wer ist denn die Regierung meines Körpers? Und wer hat die Gesetze des Zellenstaates gemacht? Bitte, wenn Sie wollen, denken Sie mit. Als die Regierung könnte unser Ober- und Unterbewusstsein bezeichnet werden. Die Körperzellen sind das Volk, der Staat, also der Zellenstaat. Wer hat die Gesetze des Zellenstaates geschaffen? Denken wir weiter. Eine Regierung besteht aus Menschen, die das Gesetz verwalten und es an den Mann, an die Frau bringen. Es also dem Volk verkünden. Das Volk, das aus Menschen besteht, hat die Gesetze zu halten, das heißt, danach zu leben und nach Recht und Gesetz zu arbeiten. Wer ist die Regierung unseres Körpers? Ob wir es glauben wollen oder nicht, es sind wir, der Mensch selbst. Jeder einzelne von uns ist das regierende Oberhaupt, der mit seinen Ministern in sein Ober- und Unterbewusstsein das eingibt, was unsere Körperzellen, der Zellenstaat, das Volk aufnehmen, um sich gemäß dem zu verhalten, was die Regierung, also wir und eventuell unsere Minister vorgeben. Jeder Mensch ist buchstäblich das Oberhaupt, das Haupt seines Körpers, das Gehirn, das Ober- und Unterbewusstsein. Die Minister sind jene Menschen, die das Oberhaupt, also uns beraten oder gar beeinflussen. Unsere Körperzellen bilden das Volk. Sie sind die sogenannten Zellenlauscher. Was die Regierung, das Oberhaupt und die Minister, die das Oberhaupt beraten, beziehungsweise beeinflussen, beschließen, also in das Ober- und Unterbewusstsein aufnehmen, das vernimmt das Volk, unsere Körperzellen. Ja, sie lauschen geradezu und warten darauf, was das Oberhaupt befiehlt. Haben Sie es gespeichert und sind Sie eins mit dem Ober- und Unterbewusstsein? Haben Sie also Kommunikation zum Oberhaupt erlangt? Dann führen Sie aus, was die Regierung, das Ober- und Unterbewusstsein befiehlt. Wir, also jeder von uns, sind der Befehlsgeber an unsere Körperzellen.
Wir sind es, die dem Körper, den Organen, den Drüsen, den Hormonen, den Blutgefäßen, den Knochen, allen Bausteinen unseres Leibes signalisieren, was diese zu tun haben. Was das Ober- und Unterbewusstsein den ganzen Tag über speichert, um es dem Körper, dem Zellenlauscher zu übertragen, ist letzten Endes der Befehlsgeber, wir selbst. Denn das, was wir in unsere Verhaltensweisen hineinlegen, das nimmt der Zellenstaat, der Körper auf. Woraus besteht das Verhalten des Einzelnen? Es besteht aus den Inhalten seiner Gefühle, Gedanken, Worte und Taten. Was wir also in unsere Gefühle, Gedanken, Worte und Taten hineinlegen, was in ihnen an Werten oder Unwerten wirksam ist, das speichert der Zellenstaat. Zum Beispiel speichert der eine den Wunsch nach Glücklichsein oder nach Partnerschaft oder nach Vermögen. Der andere ist hochmütig und wertet seine Mitmenschen ab. Wieder ein anderer ist brutal gegenüber bestimmten Menschen. Der nächste ist ein Betrüger, der seine Opfer sucht. Oder er ist ein Sexualprotz, der nichts anderes im Kopf hat, als andere für sich zu gebrauchen und gegebenenfalls zu missbrauchen. Wieder andere sind von Depressionen, Ängsten vor Krankheit, Not und Einsamkeit geprägt und. Es gäbe noch viele Beispiele von Ungutem, das dann schlussendlich das Gesetz unseres Denkens und Handelns bestimmt. Was ist die Funktion der sogenannten Minister, die das Oberhaupt beraten? Gute Minister steuern das Oberhaupt nicht. Sie geben Ratschläge aus ihrer eigenen Erfahrung. Es gibt aber auch andere Minister, die ihre Mitmenschen zu beeinflussen suchen. Ist das Oberhaupt, der Einzelne, nicht wachsam? Ist er eventuell labil und besitzt keine Unterscheidungsgabe? Lässt er sich also beeinflussen? Dann speichert auch der Zellenstaat, der Körper, die Fremdeinflüsse. Alle zusammen, das Oberhaupt, der Einzelne also und die ihn beeinflussenden bestimmen den Körper, der dem Oberhaupt gehört. Daraus können sich dann unter anderem Fremdbestimmungen entwickeln. Der Besitzer seines Körpers speichert selbst die Inhalte seiner Gefühle, Gedanken, Worte und Handlungen. Die den Besitzer beeinflussen, die Einflüsterungen also, werden vom Zellenstaat ebenfalls wahrgenommen und er beginnt, diese Informationen in die entsprechenden Zellen, also in die Bausteine des Körpers, zu übertragen.
Ist die Registratur vollzogen, dann schicken sich die jeweiligen Bausteine des Körpers an, mit der Ausführung zu beginnen. Da von früh bis spät in den Abend gedacht, gesprochen und eventuell auch gehandelt wird, wobei ebenfalls immer Gedanken ablaufen, ist der Körper des Einzelnen, der Zellenstaat, beständig damit beschäftigt, die diversen Inhalte zu speichern und zu verteilen. Die entsprechenden Bausteine registrieren, nehmen also auf. Jeder von uns versteht, sofern es um Gegensätzliches geht, dass irgendwann einmal das Maß voll ist. Die Folge ist, dass der Körper sich Luft macht durch Unpässlichkeiten, Krankheit und vieles mehr. Unter Umständen treffen den Menschen auch Schicksalsschläge oder Notsituationen treten ein. Der angefüllte Zellenstaat öffnet möglicherweise auch dahingehend das Ventil, dass der Mensch jetzt schrankenlos das ausführt, was er seinem Körper immer und immer wieder zugedacht, also eingegeben hat. Wir sehen es überall. Streit, Zank, Hass, Neid, Feindschaft und vieles mehr sind in unserer Zeit an der Tagesordnung. Aber auch die Wunschwelt der Aggressivität und der Sexualität kann zum Tragen kommen. Wir erleben solche Auswüchse bis hin zum Mord. Alles, aber auch alles wird zuerst von dem Oberhaupt, von uns Menschen und den sogenannten Ministern, von Menschen also, die uns beeinflussen, in das Repertoire der individuellen Gegensätzlichkeiten eingegeben. Hinzu kommen in unserer Zeit als Inspiratoren noch das Internet und das Fernsehen. Die von dort ausgehenden Einflüsse, das ganze Übermaß an Überheblichkeit und Gewalt nehmen wir Menschen dann mit in die Nacht. Am Morgen geht es dann meist weiter. Man fühlt und denkt, wie man schon an den Vortagen gefühlt und gedacht hat, untergründig negativ. Doch ungeachtet dessen wünscht man einander einen guten Morgen, einen guten Tag, einen guten Abend und eine gute Nacht. Ob und inwieweit das Gute tatsächlich in uns Früchte tragen kann, liegt wiederum bei uns selbst. Bei jedem Einzelnen von uns. Was gibt das Oberhaupt des Körpers, dem Zellenstaat, den Zellenlauschern mit? Was zum Beispiel am Morgen? Ist es ein Gebet? Wenn ja, was beten wir? Unser Gebet sollte von uns erfüllt werden. Der Tag soll es ein guter Tag werden,
wartet auf die guten Eingaben. Es ist wiederum der Zellenstaat, der sich nach Harmonie sehnt. Eine Hilfe. Um den Tag gut werden zu lassen, könnten wir die Lehre des Jesus des Christus beachten, die er uns Menschen gab. Was du willst, dass dir andere tun sollen, das tue du ihnen zuerst. Oder anders gesprochen, was du nicht willst, dass man dir tue, das füg auch keinem anderen zu.

Und sollten wir uns fragen, was wir mit den unschönen, gehässigen, gar gewalttätigen Speicherungen machen könnten, dann sollten wir uns Folgendes bewusst machen. Wir haben nicht nur die Zellenlauscher in uns, sondern auch den ewigen Geist, den göttlichen Lauscher, den Christus Gottes im Urgrund unserer Seele, der uns beistehen möchte, unseren Zellenstaat zu reinigen, sodass dieser das Licht des Friedens, der Zuversicht, der Hoffnung und des Einswerdens mit unseren Mitmenschen aufnimmt. Auch dazu ein Rat. Bitten Sie Christus in Ihnen, dass Sie erkennen, wo Sie vergeben können. Bitten Sie, denn es steht geschrieben, wer bittet, der empfängt. Wer sucht, der findet. Und wer anklopft, dem wird geöffnet. Vergeben Sie also. Das wäre ein guter erster Schritt, wenn Ihnen an der Umgestaltung Ihres Körpers gelegen ist. Das Zellenvolk, der Zellenstaat lauscht auf das, was von Ihnen kommt. Jesus von Nazareth lehrte uns die Bereinigung dessen, was uns bewegt, was uns belastet und nicht zur Ruhe kommen lässt. Es sind meist die Fehlhaltungen gegenüber Mitmenschen, Tieren und der Natur. Wir nennen das Fehlverhalten auch Sünde. Die Regel des Jesus von Nazareth, um frei von erkannter Schuld zu werden, heißt: Bereue, bereinige und denke, rede und tue Gleiches oder Ähnliches Ungute nicht mehr. Und wende die goldene Lebensregel an, was du willst, dass dir andere tun sollen, das tue du ihnen zuerst. Dann erlangst du Frieden und gewinnst einen guten und erholsamen Schlaf. Für den, der sich aus dem Wirkungsfeld seiner eigenen negativen Energien herausarbeiten möchte, gilt es also, sein Zellenvolk umzugestalten. Wir können und dürfen die Chance wahrnehmen, durch Bereinigung unserer Fehlhaltungen aus unseren Körperzellen das Brisante, Negative rechtzeitig herauszuholen. So könnten wir das neutralisieren, was für uns hätte gefährlich werden können, dann, wenn vom Ober- und Unterbewusstsein der Befehl zur Ausführung gekommen wäre. Wir wissen alle, ein gutes Gewissen ist ein sanftes Ruhekissen. Wenn Sie wollen, reinigen Sie Ihre Seele und Ihren Zellenstaat und es wird Ihnen von Tag zu Tag besser gehen. Und sollten Sie ins Auge fassen, die Bereinigung gleich Reinigung sehr bald vorzunehmen, so sei Ihnen gesagt, Sie können sicher sein. Ein

liebende Helfer wirkt in ihnen. Es ist der Christus Gottesgeist. Außerdem haben wir zur Orientierung die 10 Gebote Gottes und die Lehren des Jesus des Christus, zum Beispiel in seiner Bergpredigt. Auch diese führen nach innen, zu der wunderbaren Lichtkraft, die uns so nahe ist. Christus in uns, unser Erlöser. Er kennt uns. Er liebt uns. Er ist und bleibt uns stets zugewandt. Liebe Zuschauer, liebe Zuschauerinnen, was darf ich Ihnen wünschen? Hören Sie mich am Morgen, dann darf ich Ihnen einen guten Morgen und einen guten Tag wünschen. Hören Sie mich am Abend, dann wünsche ich Ihnen von Herzen einen guten Abend, eine gute Nacht und einen erholsamen Schlaf. Eine Wegbegleiterin, Gabriele.

Ich beobachte meinen Atem, wie er kommt und geht. Wie er kommt und geht. Es atmet in mir. Mein Atem möchte ruhig und tief strömen. Ich bejahe den ruhigen und tiefen Atem.

Ich beobachte meinen Atem und merke, wie drängende Gedanken von mir ziehen. Tief und ruhig geht mein Atem. Immer tiefer geht mein Atem. Ich werde immer ruhiger. Stille zieht in mich ein. Plötzlich drängt sich in meine Ausgewogenheit ein Bild aus dem Tag. Es steigt in mir auf und macht mich unruhig. Mein Atem wird nun flacher. Was will mir die Unruhe sagen? Was ist es, das mich bewegt? Was soll ich jetzt tun? Was könnte ich beheben? Könnte ich das Störende aus mir herausatmen? Ich beobachte mich. Geht das so einfach? Ich versuche es. Ich atme und beobachte meinen nun flacher gewordenen Atem. Es tut sich nichts. Was also ist es, das den Missklang in mein Gemüt bringt? Ich lausche in meine Unruhe hinein. Mit einem Mal wird mir bewusst, was mich unruhig stimmt. Ich schaue und erkenne es genau. Ich frage mich, ob ich das jetzt am Abend noch beheben kann? Kann ich es beheben? Was wäre zu tun? Eventuell ein telefonischer Anruf, um etwas richtigzustellen? Oder mich gar zu entschuldigen für etwas, das ich übersehen habe? Oder um Verzeihung zu bitten für unschöne Worte, die den anderen bewegt haben? Ich frage mich, ob es angeraten wäre, bei Bekannten oder Freunden vorbeizuschauen, um die Angelegenheit, die heute nicht zufriedenstellend war, in Ordnung zu bringen? Ich schaue auf die Uhr. Die späte Stunde zeigt an, dass es unschicklich wäre, anzurufen oder gar einen kurzen Besuch zu machen, denn die Abendstunden signalisieren bereits Schlafenszeit. Was kann ich tun, um ruhig zu werden?

ein Rat. Alles, was sie bedrängt, alles, was der Tag nicht an sich genommen hat, was ihnen noch Herz und Gemüt beschwert, könnten sie nun aufschreiben. Wenn möglich, fassen sie sogar präzise in Worte, wie und was sie morgen sagen oder tun wollen. So schreiben sie das, was ihnen der zur Neige gehende Tag noch zuspiegelt, aus sich heraus. Sie werden sehen, dass dann das Gedankenkarussell allmählich stehen bleibt. Haben Sie das, was ansteht, aus sich herausgeschrieben, dann wird es in Ihnen allmählich ruhiger und der Atem beginnt tiefer zu gehen. Prüfen Sie, indem Sie nun Ihren Atem wieder beobachten. Er geht nun tatsächlich tiefer.

Inzwischen strömt die Stille der Nacht in die ersten Stunden ein, die dem Schlaf des Menschen gehören. Es wird stiller. Die Atmosphäre ist ruhiger geworden. Sie nimmt die Stille der Schlafenszeit auf und strahlt sie den Menschen wieder zu. Auch in ihnen wird es still. Sie fühlen sich nun frei, denn was sie bewegte, ist für den Morgen festgehalten.

Wenn Sie nun schlafen gehen, könnten Sie, so Sie wollen, ein Gebet an den ewigen Geber und Helfer richten, an den mächtigen Geist des Lebens. Er ist in allem. Er ist in allen Formen der Materie und auch in ihnen.

Gebete können den Menschen gleichsam in den Schlaf wiegen. Dann, wenn sie aus dem Herzen kommen, wenn sie zum Beispiel einen Herzensdank beinhalten, der an den Schöpfer gerichtet ist, an das Leben, das unter anderem auch in unserem Atem fließt. Sagen Sie nun Ja zum Schlaf. Betten Sie sich gleichsam in den Schlaf ein. Sagen Sie, ich schlafe nun ein. Ich schlafe nun ein. Ich schlafe nun ein. Denken Sie tief in Ihren Körper hinein. Ich schlafe nun ein. Ich schlafe nun ein. Ich schlafe nun ein. Sie schlafen wohlbehütet. Sie schlafen wohlbehütet. Sie schlafen nun ruhig und tief. Sie schlafen nun ruhig und tief. Sie schlafen in Gottes Obhut. Sie schlafen in Gottes Obhut. Gute Wesen begleiten Ihren Schlaf. Gute Wesen begleiten Ihren Schlaf. Sie schlafen. Sie schlafen.

Schlafen tief, sehr tief. Sie schlafen.

Lass nicht los. Viele Menschen sind wie traumatisiert, wenn sie das Wort Gott hören. Diese Botschaft, lass nicht los, hat mit dem Gott der kirchlichen Institutionen nichts gemeinsam, nichts mit dem Kirchengott, der in kunstvoll gestalteten Gegenständen Wohnung genommen haben soll, der angeblich Gebetshelfer benötigt, die nach kirchlich institutioneller Heiligsprechungen die Anliegen der Menschen vor Gott erbitten sollen. Daran zu glauben, heißt jedoch, blinden Blindenführern anzuhängen, denn die Lehre des Jesus von Nazareth besagt etwas ganz anderes, nämlich, dass alles, was Jesus lehrte, Sinn macht. Er lehrte uns das Vaterunser und lehrte, dass der Mensch im Gebet mit Gott, seinem, unserem Vater, sehr wohl Zwiesprache halten kann. Im Vaterunser hat Jesus von Nazareth uns Menschen Gott, unseren himmlischen Vater, nahegebracht, zu dem wir unmittelbar beten können und sollen, ohne kirchliche Mittler. Gerade das Vaterunser ist für klare Denker aufschlussreich, dann, wenn man an eine höhere Intelligenz glaubt und aus dem Vaterunser keine Gebetsmühle macht, es nicht ohne Gefühl und Würde vor dem Alleinen herunterleiert. Gott, unser aller Vater, führte die Menschen nicht in Tempel aus Stein, denn er sprach bereits durch seinen Propheten Jesaja: Der Himmel ist mein Thron und die Erde der Schemel meiner Füße. Was wäre das für ein Haus, das ihr mir bauen könntet? Der freie Geist, der Geist der Wahrheit, lebt also nicht in Kirchen aus Stein. Jesus, der Christus, führte uns zu uns selbst mit den sinngemäßen Worten, dass der Mensch der Tempel Gottes ist und Gott im Menschen wohnt. Sein Hinweis auf die stille Kammer, um im Stillen zu Gott, unserem himmlischen Vater, zu beten, der in uns wohnt, gibt Kraft in Bedrängnis, in Sorgen und Not. Denn im stillen Gebet liegt die Kraft und Hilfe. Jesus sprach: Geh in deine Kammer, wenn du betest, und schließ die Tür zu. Dann bete zu deinem Vater, der im Verborgenen ist. Dein Vater, der auch das Verborgene sieht, wird es dir vergelten. Wer sich an der Lehre des Jesus von Nazareth orientiert, der versteht das Thema »Lass nicht los«, was unter anderem besagt, sich an der Lehre des Jesus von Nazareth zu orientieren. Lass nicht los. Das sind drei Worte in unser Herz gesprochen.
Sie haben eine sehr tiefe Bedeutung für jene Menschen, die an eine höhere Macht glauben, die in uns wohnt, die Kraft, Hilfe und Beistand in Fülle zu schenken vermag. Lass nicht los, heißt, halten Sie sich fest an dem, der in Ihnen, in uns allen wohnt, der freie Geist der Liebe. Lass nicht los, bete zu ihm im stillen Kämmerlein. Bete zu ihm in schweren Zeiten, gerade dann, wenn sich Verzweiflung breit zu machen droht. Lass nicht los, trägt dazu bei, den inneren Ausgleich zu finden, Ruhe und Harmonie zu erlangen, wodurch wir erleben dürfen, dass Gott gegenwärtig ist. Lass nicht los, bete zu Gott, um mit unlauteren Gefühlen und Gedanken zurechtzukommen. Bete zu Gott in Verzweiflung, Krankheit und Not. Bete zu Gott um Frieden und Freiheit und Sinnerfüllung zu erlangen. Lass nicht los. Lass nicht los. Bete zu Gott in dir, um Neuorientierung zu gewinnen in Gefühlen und Gedanken, im gesamten Verhalten. Bete zu Gott um Einsicht, Überblick, Freiheit und Frohsinn. Lass nicht los. Gott ist das Licht. Sein Licht will dich erhellen. Lass nicht los. Halte dich an der ewigen Macht in dir fest. Denn du bist der Tempel Gottes und Gott in dir ist die ewige Quelle ewigen Lebens. Lass nicht los. Bleibe bei Gott, auch wenn du von Zweifeln an ihn geplagt wirst. Trotz allem halte fest an ihm. Denn er gibt Kraft und steht dir bei. Lass nicht los, denn von irgendwo kommt ein Lichtlein her. Lass nicht los, auch wenn es so scheint, als würden dich alle verlassen. Sei dir gewiss. Einer ist bei dir, einer kennt dich, einer liebt dein wahres Wesen, einer gibt dir Kraft und macht dir Mut. Es ist der Geist deines, unseres himmlischen Vaters in dir, in uns allen. Deshalb lass nicht los. Lass nicht los. Tief im Urgrund jeder Seele ist ein mächtiger Schatz, der unermüdlich gibt und gibt. Lass nicht los. Bete auch dann, wenn deine Gebete kaum Tiefgang haben. Bete, lass nicht los. Lass nicht los. Bete um Güte
und Verständnis gegenüber deinen Mitmenschen. Bete darum, im Negativen das Positive zu finden, denn alles hat zwei Seiten. Lass nicht los. Bete in der Stille, in der Abgeschiedenheit, denn Jesus von Nazareth lehrte uns, was sich immer wieder ins Bewusstsein rufen sollte. Geh in deine Kammer, wenn du betest, und schließ die Tür zu. Dann bete zu deinem Vater, der im Verborgenen ist. Dein Vater, der auch das Verborgene sieht, wird es dir vergelten. Lass nicht los, Güte und Frieden mehr und mehr zu entwickeln. Das soll aber nicht heißen, das, was offensichtlich gefährlich, unlauter und gar schädlich ist, nicht anzusprechen. Allerdings sollte es mit Verständnis, Wohlwollen und Toleranz geschehen. Denn wer Einsicht erlangt hat, der weiß, dass in allem Negativen auch das Positive ist. Deshalb lass nicht los. Bewahre Ruhe und erkenne. Es ist wesentlich, bevor du sprichst, zuerst zu wägen und zu messen, um dann das zu sagen oder das zu tun, was von Bedeutung ist und was der andere, der Mitmensch, derzeit aufzunehmen vermag. Lass nicht los heißt, insbesondere in Gesprächen mit anderen Fingerspitzengefühl walten zu lassen, damit auch in Schwierigkeiten, Problemen und Sorgen gemeinsam mit anderen Lösungen gefunden werden können. Zum einen, was das eigene Persönliche betrifft, zum anderen, um zu helfen. Es wäre ein Gewinn für alle, wenn es gelänge, dem Nächsten beizustehen, dass auch er, sofern er es wünscht, zu persönlichen Lösungen findet. Jeden Tag sollten wir unser eigener Lehrling sein, um zu lernen, was uns unser Tag zu sagen hat, und dass dies alles Botschaften des Tages sind, die Inhalte haben. Denn alles, aber auch alles, beruht auf Senden und Empfangen. Was der Tag bringt, ist also eine Botschaft, eine Sendung an uns. Denn es ist unser Tag, der Tag jedes Einzelnen. Wollen wir bewusst hören und erleben, was uns betrifft, dann sollten wir unsere Tagespost öffnen, was besagt, uns zu hinterfragen, was die Inhalte der Botschaft bedeuten. In jeder Tagesbotschaft ist die Antwort, aber ebenso die Lösung enthalten, auch dann, wenn wir von zweiten oder dritten angesprochen werden oder hören, was über andere
gesprochen wird. Was uns dabei bewegt und uns unter Umständen in Wallung bringt, das ist eine Botschaft an uns. Das will uns etwas sagen. Zur Wiederholung. Die Inhalte der Gefühle, Gedanken und Worte jedes einzelnen Menschen sind Botschaften, sind Sendepotenziale. Man fragt sich, wer empfängt unsere Sendepotenziale und die des anderen? Jeder Mensch empfängt das, was er aussendet. Das ist seine Frequenz, seine Wellenlänge. Jeden Tag

Gefühlen und Gedanken bei anderen verstärke? Und was senden diese wieder zurück, das wiederum ich empfange? Denn das könnten sie bei mir in meinen Gefühlen und Gedanken verstärken, weil gleiche Wellenlängen sich mit gleichen Frequenzen verbinden. Man fragt sich, wer kann angesendet werden und wer empfängt die Botschaft? Jeder Mensch empfängt, was er aussendet, und das auf gleicher Wellenlänge. Daher heißt es: Achtung! Jeder Tag ist dein Tag. Was sendest du aus und was empfängst du? Wer hat das nicht schon hin und wieder erlebt, dass plötzlich Gedanken in uns sind und wir uns fragen, was soll das? Anstatt sie aufzuschlüsseln, um darin Antwort und Lösung zu finden, denken, denken und denken wir aber oftmals in gleicher und ähnlicher Richtung weiter. Es kommt ganz und gar auf uns an, auf jeden von uns, wie unsere Gefühls- und Denkvorgänge sind. Ist unsere Prägung, sind unsere Programme negativ, dann werden wir auch dementsprechendes Negatives empfangen. Ist unser Sendepotenzial positiv, dann werden wir auch Positives empfangen. Es kommt also ganz und gar auf uns an, nicht darauf, was unser Nächster denkt, was er aussendet. Deshalb immer wieder unser Thema: Lass nicht los. Lass nicht los will uns anregen, uns auf den Allsender Gott, auf die höchste Intelligenz auszurichten, auf die mächtige Kraft in uns. Der Allsender Gott weiß um alle Dinge. Stimmen wir uns auf ihn ein, indem wir uns nach und nach in allem, was wir denken, reden und tun, an den Gesetzmäßigkeiten des Lebens orientieren. Wir könnten uns zum Beispiel die Gebote Gottes durch Mose und die Lehren des Jesus von Nazareth, vor allem seine Bergpredigt, zum Maßstab nehmen. Dann werden wir Positives senden und Positives empfangen, in dem Hilfe und Lösung enthalten ist. Denn der, der in uns wohnt, der Christus Gottes, ist immer gegenwärtig, um uns zu dienen, uns zu helfen. Deshalb lass nicht los. Lass nicht los in Not, Schwierigkeiten, Problemen und Sorgen. Lass nicht los, auch dann nicht, wenn du heute ganz und gar verzweifelt und niedergedrückt bist und du glaubst, alle, aber auch alle, hätten dich verlassen. Du kannst darauf vertrauen, einer verlässt dich nie, der Ewige, Gott in dir.

der die Liebe ist. Deshalb lass nicht los. Lass nicht los, weil in allem die positive Kraft die Gotteskraft ist. In jeder Situation hilft der mächtige Allsender der Liebe, Gott. Deshalb lass nicht los. Wir sollten uns angewöhnen, des Öfteren über Energie nachzudenken, denn alles, aber auch alles beruht auf Energie. Daher die Frage an uns selbst gerichtet: Wie viel Energie hat mein Sendepotenzial? Denn dementsprechend ist seine Reichweite. Eine weitere Frage, die wir uns stellen könnten, heißt: Was sende ich aus? Und was werden andere von mir empfangen, die ich mit meinem Sendevolumen erreichen kann? Und was werden diese zurücksenden, das ich empfangen werde? Bedenken wir, es ist nicht ungefährlich, was wir, jeder einzelne von uns, tagtäglich an Botschaften aussenden. Irgendwann kommen diese Energien auf uns zurück. Auch auf diese Weise kann sich eine Kausalität, sogar eine Kausalkette von Ursache und Wirkung, von Saat und Ernte aufbauen. Nimmt zum Beispiel unsere Negativbotschaft ein anderer auf oder gleich mehrere, die auf derselben Wellenlänge senden und empfangen, und verstärken wir dadurch sein Gegensätzliches, dass er dann weiter denkt und denkt, in sich bewegt und aufgrund dessen unter Umständen eine sittenwidrige Handlung begeht, dann sind wir mit jenem Teil unserer Sendebotschaft, der ihn dazu verleitet hat, an ihn gebunden. Deshalb Achtung! Negatives zieht zu Negativem und verstärkt sich. Positives zieht zu Positivem und verstärkt sich ebenfalls. Wie gesagt, alles, aber auch alles kommt wieder zu uns zurück, sowohl das Negative als auch das Positive. Was jeder von uns aus seinem Leben macht, das entscheidet jeder selbst. Entweder wenden wir uns dem Allsender zu, Gott in uns, und finden in den Situationen des Alltags eine positive Lösung und bereinigen unser Negatives, wodurch wir dann auch mehr und mehr positive Kraft empfangen. Oder wir lassen eine ungute Entwicklung zu. Wer beim negativen Fühlen, Denken und Reden verbleibt, der nimmt damit in Kauf, Negatives zu empfangen. Mit Recht kann man sagen:
Jeder Mensch ist selbst seines Glückes Schmied. Nicht umsonst gab uns Gott durch Mose die Gebote. Nicht umsonst war der Sohn Gottes in Jesus von Nazareth bei uns Menschen, um uns die positive Botschaft des Lebens zu bringen, die als Lebenskonzept in der Bergpredigt steht. Wir sind durch die Gebote Gottes und die Lehren des Jesus von Nazareth angehalten, uns an dem Allsender, dem ewig freien Geist zu orientieren. Denn einzig vom freien Geist, dem wahren Gott, kommt Hilfe, sodass wir zu erkennen vermögen, was wir, jeder Einzelne, lernen sollen, um höhere Werte zu erlangen, die bedeutungsvoll sind. Sie geben uns Hinweise darauf, wie wir zum Beispiel im Umgang mit unseren Mitmenschen oder in den verschiedenen Tagesereignissen positive Lösungen finden können, die eine weitere Entwicklung in sich bergen. Der mächtige Allsender Gott schließt das Leben der Tier- und Pflanzenwelt mit ein. Die ganze Erde ist erfüllt von seiner Botschaft. Lass nicht los, heißt also in allem, was auf uns Menschen zukommt, zuerst einmal Ruhe zu bewahren, um sich auf den Allsender Gott auszurichten, der einzig die Hilfe ist, und das in jeder Situation. Gott, der Geist unseres himmlischen Vaters, der um alle Dinge weiß, will uns beistehen und helfen. Allerdings oftmals nicht so, wie wir es gerne hätten. Er, der mächtige Geist, weiß, was als erstes für die Seele gut ist, und dann gedenkt er des Menschen. Für den, der lernen möchte, um höhere Werte zu erlangen, um sein Sendepotenzial auf Positives, Gottgewolltes umzuprogrammieren, der kann sich unter anderem auch an seinem zentralen Nervensystem orientieren. Denn wer in Wallung kommt, sobald die Ruhe eine sogenannte Schlagseite erfährt, kann sicher sein, dass in seinem physischen Körper eine Botschaft angekommen ist. Das bedeutet, dass wir unsere Gefühle und Gedanken analysieren sollten, um eventuell zu ergründen, was die Inhalte der Botschaft an uns sind. Sollten wir eine Neuorientierung in unserem Leben anstreben, dann müssten wir eine sogenannte Umprogrammierung in unseren Denkmustern vornehmen. Bei jeder Neuorientierung, die unweigerlich eine Umprogrammierung zur Folge hat, sollten wir uns als erstes auf den Allsender Gott besinnen. Wer mit der Kraft des Allerhöchsten
höhere Werte anstrebt, wird sehr bald merken, dass dann, wenn eine ungute Botschaft in die Gefühlswelt eindringen möchte, folgende Botschaft anschwingen könnte. Lass nicht los. Ich, die Allliebe und Weisheit, stehe dir bei. Erkenne dein Sendepotenzial und bereinige das Ungute. Aus der Tiefe des Seins spricht das Wort. Richte dich auf ein höheres energetisches Sendevolumen aus, um von dem Sendereichtum zu empfangen, der ich bin, der Allsender, der allgegenwärtige Geist, Gott in dir.

jeder Mensch so er möchte und seine Tage nützt, um in den Tagessituationen zu lernen, um sich eine Neuorientierung zu geben, wird mit der Zeit erleben, dass der Wunsch in ihm lebendig wird, von der ewigen Quelle geführt zu werden, die Güte, Rücksichtnahme, Beistand und Hilfe spendet. Das bedeutet aber auch, sich im Alltag zu disziplinieren, mit seinen Kräften zu haushalten, um höhere, also positive Kräfte zu erlangen, die entsprechende positive Botschaften innehaben. Es sei wiederholt. Ob des Menschen Verhaltensweisen positiv oder negativ sind, alles, aber auch alles, bestimmt jeder Mensch selbst durch sein Fühlen, Denken, Reden und Handeln. Deshalb immer wieder der Ruf zur täglichen Neuorientierung: Lass nicht los, denn die positive Allintelligenz Gott wohnt in dir. Wir Menschen denken oder sagen allzu schnell, der andere sei an diesem oder jenem ungelösten Problem oder an dieser oder jener unguten Situation schuld. Selten sucht der Mensch am Negativen seinen Anteil. Wenn wir uns jedoch zurücknehmen und zuerst überlegen, bevor wir reden, merken wir sehr bald, dass auch wir einen Anteil an dem tragen, das zur Bewältigung ansteht. Die Worte "Lass nicht los" könnten dazu führen, dass wir mit der Zeit sensitiver werden und zu uns selbst finden, in dem aktiven Bewusstsein: Ich lasse deshalb nicht los, weil der Allsender, Gott, die Liebe, Güte und Hilfe in mir sendet und ich die große Allgnade empfangen darf. Was ist zu tun, um mit den positiven Kräften in Verbindung zu kommen, ja, sie zu empfangen? Die einzig wirksame Maßnahme ist die Umprogrammierung unseres Sendevolumens. Die neue Programmierung hieße, in der Tat die Inhalte der 10 Gebote Gottes und der Bergpredigt Jesu zu ergründen. Zur Neuorientierung unseres Lebens sollten wir die 10 Gebote Gottes und die Bergpredigt Jesu nicht einfach nur lesen, so wie man im Alltag ein Buch liest oder gar lediglich durchblättert. Eine Neuorientierung erfordert die Tiefe der Gebote Gottes und der Bergpredigt Jesu zu erfassen und zugleich unser Denken, Reden und Tun den Inhalten der Gebote gegenüberzustellen. Denn nur so werden wir selbst in Erfahrung bringen, was wir jeden Augenblick denken und wie wir unser Sendepotenzial verbessern können.
Die Masse der Menschen denkt kaum darüber nach, was sie so tagtäglich aussendet und dementsprechend empfängt. Die heutige Welt gleicht einem Pulverfass, wobei das Pulver das Aggressionspotenzial vieler Menschen ist. Wenn die Aggressivität das Sendepotenzial ist, was kann dann anderes auf die Menschheit zukommen als wiederum Aggressivität? Wohin führt es, wenn Gleiches und Ähnliches immer wieder ausgesandt wird? In den Situationen kann sich daraus zum Beispiel eine Schlägerei entwickeln, ebenso Diebstahl, Krieg, Mord und Totschlag. Es ist also nicht ungefährlich, das auszusenden, was an Negativpotenzial in unseren Gedanken liegt. Mittlerweile ist bekannt, dass auch Gedanken Energien sind, die von uns ausgehen und letzten Endes wieder in uns eingehen. Sagen Sie bitte nicht vorschnell, meine Gedanken sind weitgehend in Ordnung. Doch täuschen wir uns nicht? Hin und wieder trügt der Schein. Das erfassen wir erst, wenn wir in die Gedanken blicken, was dahinter bzw. darunter abläuft. Man tut es oftmals leichthin als bloßes Gefühl oder gar als Gefühlsduselei ab, was allerdings auch Energie ist, die zählt. Mit der Zeit wird der Mensch nun mal zu dem, was er aussendet. Das ist dann sein Charakterbild, das sich in so manchen Situationen kaum verbergen lässt. Deshalb steht jeder jeden Tag vor der Frage: Lasse ich los? Oder lasse ich nicht los? Die einzige Sicherheit ist auf alle Fälle der Allsender, die Allintelligenz, die wir im Abendland Gott nennen. Wie schon gesagt, jeder von uns Menschen bestimmt sein Erdenleben selbst, denn jeder ist für sein Denken, Reden und Handeln selbstverantwortlich. Deshalb immer wieder der Ruf: Richten Sie sich auf den Allsender Gott aus und programmieren Sie entsprechend Ihre Lebensprogramme gemäß dem, was uns Gott durch Mose gab und Jesus in seinen Lehren vorwiegend in der Bergpredigt. Manch einer hat festgestellt, dass es kaum eine Hilfe von außen gibt. Irgendwann wird letztlich jeder erkennen, wahre Hilfe, die Beistand und Trost bringt, kommt einzig von Gott, dem Allsender der Gottes- und Nächstenliebe, der in uns sendet, im Urgrund unserer Seele, also in jedem Menschen. Denken Sie auch weise über Religionen nach, die Gott, den Ewigen, als den strafenden und züchtigenden Gott propagieren. In Wahrheit jedoch
bestrafen sie sich selbst, sie selbst züchtigen sich durch ihr negatives Senden, durch ihr negatives Empfangen, das unter Umständen anregt, Falsches, Gottwidriges zu tun. Lassen wir nicht aus unserem Bewusstsein, der wahre, ewige Sender ist Güte, Liebe, Barmherzigkeit, Hilfe in jeglicher Situation. Es ist der freie, ewige Geist, der im Urgrund jeder Seele sendet. Nur jener Mensch empfängt aus der Quelle des ewigen Seins von dem freien Geist, der sich nach Gott orientiert und seine Sendefrequenz dementsprechend ausrichtet. Manch einer fragt sich, wo sich wohl die Sende- und Empfangsstation beim Menschen befindet. Die Sende- und Empfangsstation ist bei jedem Menschen das Gehirn. Die Inhalte unseres Fühlens, Empfindens, Denkens, Redens und Handelns geben wir in unser Gehirn ein. Mit den Inhalten unseres Fühlens, Empfindens, Denkens, Redens und Handelns speichern wir also unseren Sender, das Gehirn. Die Speicherungen im Gehirn sind wie Funk- und Fernsehprogramme, denn wir speichern vorwiegend in Bildern. Das ist dann auch unsere Wellenlänge. Unser Gehirn gibt seine Programmierung an seinen, also unseren, physischen Körper weiter und darüber hinaus an unsere Seele. Daraus entwickelt sich, wie gesagt, unser Charakter, entwickeln sich unsere Charaktereigenschaften, die den physischen Körper prägen. Das ist dann das Erscheinungsbild des Menschen. Nehmen wir an, der Mensch würde heute hinscheiden. Dann wäre die Seele, die ihren Körper verlassen hat, heute dieselbe. Nach dem Hinscheiden des Menschen ist die Seele das, was sie als Mensch war. Ob sie heute ein schlichter Mensch sind oder mit Titeln und Mitteln geschmückt, gleich nach ihrem Leibestod sind sie, der Mensch, dann Seele, ohne Titel und Mittel, ausschließlich Seele und nichts anderes. Deshalb ist jeder Tag in unserem Erdendasein von Bedeutung. Denn so, wie der Baum fällt, so bleibt er liegen. Und jeder Augenblick ist entscheidend, weil jeder Mensch jeden Augenblick sendet und empfängt. Denken wir noch einmal darüber nach, um uns einzuprägen, was für jeden von uns bedeutsam ist. Je öfter wir gleiche oder ähnliche Programme aussenden, desto mehr potenzieren sich gleichartige Energien in unserem Gehirn und in unserem Körper. Gleiches nimmt auch unsere Seele,
der feine stoffliche Körper auf. Zur Wiederholung. So, wie heute Vormittag unsere Programme lauten, so bleiben sie, wenn plötzlich unser Körper zum Beispiel am Nachmittag hinscheidet. Die Seele ist dieselbe, die der Mensch war. Auch der Baum, der heute gefällt wurde, behält dieselbe Art. Denken wir also nicht, dass wir irgendwann, dann, wenn wir gestorben sind, ein anderer wären. Keine Seele kann von dieser Welt etwas mitnehmen. Ihr einziges Reisegepäck sind die Programme, die ihr einstiger Mensch ihr aufgelastet hat. Wir sollten uns immer öfter die Frage stellen, wer bin ich heute? Wer werde ich morgen sein? Viele Menschen sind der Ansicht, es gäbe kein Morgen. Sie würden in den Genen ihrer Kinder und Enkelkinder weiterleben. Man müsste sich fragen, ob die Gene, die materiell sind, so entscheidend sind? Denn es wäre doch unfair, das, was wir Menschen uns heute an Programmen aufgebürdet haben, unseren Kindern und Enkelkindern mitzugeben, die es dann zu tragen und unter Umständen zu beheben hätten. Nach unserem Hinscheiden sind wir Seele und, wie gesagt, so wie der Baum fällt, bleibt er liegen. Deshalb sollten wir die Tage nützen in dem Bewusstsein, wer bin ich und wer werde ich morgen sein? Denn keiner weiß, wann der Baum fällt. Lass nicht los heißt, sich tagtäglich mehr auf den Allsender Gott auszurichten, der uns durch Mose die Gebote gab und über Jesus die Bergpredigt. Geben Sie niemals auf. Gehen Sie auch in schweren Situationen ins Gebet. Bitten Sie um Hilfe. Glauben Sie an die mächtige Kraft, die Ihnen beistehen möchte. Verspüren Sie eventuell heute keine Hilfe, vielleicht auch nicht morgen. Irgendwann kommt doch ein kleiner Hoffnungsschimmer, ein kleines Lichtlein auf sie zu, das sich in ihnen entzündet. Es ist der Geist, der sie ruft. Es ist die Liebe Gottes, die sie berührt. In diesem kleinen Lichtlein schwingt Hoffnung und Zuversicht. Löschen Sie das kleine Flämmchen nicht aus. Lassen Sie nicht los. Beten und bitten Sie. Lassen Sie nicht los. In Ihnen ist das ewige Leben. Und das ewige Leben ist Liebe, Güte, Hilfe, Beistand. Es ist immer gegenwärtig. Es ist Gott, der Alleine. Bleiben Sie nicht in den menschlichen Gefahrenzonen.
entscheiden Sie sich für das Durchhalten in dem ruhigen Bewusstsein. Von irgendwo kommt ein Lichtlein her, das Hoffnung, Zuversicht, Hilfe und Beistand spendet. Halten Sie als Motto in sich lebendig: Lass nicht los. Lassen Sie nicht los, einerlei, wie dunkel der Tag ist, wie trübe die Stunden sind, die oftmals hoffnungslos erscheinen. Erwecken Sie im Gebet die Zuversicht. Erwecken Sie das Lichtlein in Ihnen. Glauben Sie an die mächtige Kraft. Beten Sie zu ihr. Nehmen Sie, wenn Sie wollen, die 10 Gebote Gottes zur Hand und die Bergpredigt Jesu. Schauen Sie hinein. Lassen Sie die Gebote oder die Bergpredigt in sich nachschwingen und Sie erfassen plötzlich ein Wort, das zu Ihnen spricht. Halten Sie daran fest. Lassen Sie diese Aussage nicht los. Es ist das Lichtlein, ein kleines Flämmchen, das Hilfe und Beistand bringt, sofern Sie Ihre Fehlhaltungen hinterfragen und Ihren Anteil an dem Dunklen und Trostlosen begeben, und das mit der Kraft des Christus Gottes. Bald werden Sie erkennen, dass die einfachen Worte "Lass nicht los" ein Schatz aus den Himmeln sind.

Worte aus dem All, die ich hier nur vortrage. Der Marsch der sieben Cherubim, von denen ich der Erste bin, der Träger der Ordnung. Ich erhebe mein Wort im Namen des Allmächtigen Alleinen und gebe Folgendes kund. In der Mitte von uns sieben Cherubim steht der zweite Sohn Gottes, den ihr Fliegen bekämpft, ihr Beutefänger des Westens, ihr Heuchler des Nordens, des Südens und wer noch dabei ist aus dem Osten. Das ewige Reich ist der Sieger, und zwar vom Osten her. Wir treten auf im Namen des allmächtigen Gottes und räumen auf, was die Erde Millionen und Abermillionen und nochmal Millionen von Jahren trägt. Den Fluch menschlichen Ichs, das nichts anderes ist als die Krönung der Ratte, die alles aufzehrt, was ihr im Wege steht, der Königin des Ichs, des Eigenwillens, der Sucht, des Verderbens. Ihr werdet wohl in den Osten eindringen, doch in seinem Namen sage ich, der Träger der Ordnung, einst in Moses, die Gebote haltet ihr nicht, den einen Gott kennt ihr nicht. Ihr kennt nur euch selbst, als Götter, die sich ihre Namen selbst geben. Und die sich vor euch beugen, sind nicht besser als ihr selbst. Es ist genug. Wir sieben Cherubim, die Gesetzeshüter der Unendlichkeit, räumen auf. Und vergesst nicht, in der Mitte von uns ist Gottes zweiter Sohn, den ihr laufend bekämpft und dem ihr euren Schmutz hinwerft, der euch gebührt, und das Jahrmillionen über Jahrmillionen. Denn ihr seid immer dieselben, die wiederkommen, nur mit anderen Gesichtern, aber leider mit derselben Einstellung, alles niederzumachen, was nicht eurem allzu menschlichen Willen entspricht. Ihr seid x-mal geboren und werdet auch x-mal sterben und wiederkommen, bis ihr erkannt habt, dass wir eine Einheit sind vor Gottes Thron, der die Liebe, die Güte und Sanftmut ist. Wir räumen nicht auf, indem wir unsere Waffen aus unserer Gürtellinie ziehen, sondern wir sind das urewige Gesetz der Gottes- und Nächstenliebe. Und so werden wir von Osten her aufräumen und der ganzen Meute, die sich auf den zweiten Sohn Gottes richtet, die Möglichkeit geben zur Selbsterkenntnis. Es ist genug. Die Schöpferkelle Gott greift ein. Und eure Niedertracht werdet ihr selbst als Schmutz erkennen und beheben müssen, von Land zu Land, von Ort zu Ort, von Stadt zu Stadt, von Dorf zu Dorf. Woher ihr auch kommt und euch zur gekrönten Furie bekennt, zur gekrönten Ratte. Ihr seid nichts anderes als Heuchler und Jahrmillionen über Jahrmillionen der Fluch der Erde. Mehr habt ihr nicht zustande gebracht, obwohl das ganze All voll von Sonnen und Planeten ist. Ihr Kleingläubigen, ihr Nichterkenner, ihr Heuchler, ihr Furien und nicht zuletzt in euren Seelen Mörder über Mörder, die den anderen im Wege stehen, die den Frieden bringen wollen. Ob ihr heute kämpft oder auch nicht, der Friede ist die Krönung der Schöpfung, denn der wahre Gott ist die Gottes- und Nächstenliebe, ist die Krönung des Friedens. Als ich im Erdenkleid war, war mein Name Moses. Ich brachte euch die Gebote Gottes, Auszüge aus dem ewigen Gesetz. Wo sind sie geblieben? In der Schriftrolle eurer Theologie, wenn überhaupt. Ansonsten habt ihr sie vergessen. Der Tod ist nichts anderes als die Flanke jedes Einzelnen, der diese Flanke immer wieder mitbringt und glaubt, er wäre der Größte. So geht ihr vor gegen Menschen
und das seit dem Beginn der Zeiten, in denen ihr euch vom wahren Ewigen abgewendet habt und eure Götzendiener wähltet, die nichts anderes sind als die Pracht des Satanistischen, des Gürtels von unten. Und aus diesem Gürtel schießt ihr, mordet ihr und würgt ihr. Und das Jahrmillionen über Jahrmillionen. Und noch einmal Jahrmillionen über Jahrmillionen. Jetzt ist Schluss. Wir sieben Cherubim, wir kehren die Erde um, und das mit euch. Euch ist von den Geboten Moses die Umkehr gegeben, nicht zu morden, also nicht zu töten und vieles mehr. Was ist daraus geworden? Was ist überhaupt geworden aus der Gottes- und Nächstenliebe? Die vier Kräfte habt ihr vor Jahrmillionen über Jahrmillionen wohl angenommen, aber umgedreht, habt daraus Kampfmaschinen gemacht, die euer Gürtel sind und dieser ist von unten. Wo ist der Gott der Wahrheit geblieben? In euren Kirchen aus Stein? In euren verbrämten heiligen Worten? In eurem Fluch über die Menschen, die nicht tun, was die Theologie will? Euch zu schämen ist zu wenig. Geht auf die Knie und betet zu dem All-Einen, der die Liebe und der Friede ist. Der Ewige reicht euch immer und immer wieder die Hand, doch ihr schlagt sie aus und greift lieber zur Waffe, die von eurem Gürtel kommt und die der Falschmünzer von gestern euch eingibt. Ihr seid nichts anderes als hohle Puppen, die benutzt werden für allerlei Mögliches, nur nicht für die Wahrheit. Die Wahrheit ist bei Gott und Gott ist die Wahrheit. Es ist der Vater-Mutter-Gott, es ist das Leben des Seins. Doch ihr wollt immer nur euch selbst beweisen, das trügerische Ego, die Verfluchung von unten. Der Ewige spricht und spricht und reicht euch die Hand. Und es ist wieder geschehen. Höret seine Worte, ja leset seine Worte, dann werdet ihr verstehen. Es ist Schluss. Wir sieben Cherubim vor Gottes Thron der Liebe und Nächstenliebe machen Schluss. Von Osten her heben wir die Erde an. Und es wird da und dort das vollzogen werden, was von Osten her gebraucht wird, um das Ganze aufzurollen. Und fraget nicht, wo ihr wohl seid. In diesem Bewusstsein beende ich mein Wort und das mit den Worten des Christus Gottes. Kein Fleisch mehr, kein Blut mehr, keine Menschen mehr und keine menschlichen Worte. Es rollt. Gott ist. Es ist getan. In seinem Namen. Amen.

Worte aus dem All, die ich hier nur vortrage. Der Marsch der sieben Cherubim, in der Mitte der zweite Sohn Gottes, geschützt von der Allmacht, dem Allmächtigen. Im Namen und nach dem Willen des ewigen All-Einen Gottes stelle ich mich vor, der Cherub der zweiten Grundkraft vor Gottes Thron, sein Wille. Ihr Menschen dieser Welt, habt ihr schon einmal in das Firmament geschaut? Vor allem in den klaren Nächten, wenn die Sonnen und die Planeten leuchten? Wo habt ihr da und dort einen Menschen gefunden, der dort wohnt, der dort lebt, der dort ist? Warum nur auf dieser dunklen, dichten Erde, die von der kleinsten Sonne bestrahlt werden muss und auch noch vom Mond, damit sie gesehen wird im großen All des Seins? Habt ihr Menschen noch nicht darüber nachgedacht, dass unter Umständen die Erde ein riesiges Gefängnis ist für Seelen in Menschenkörpern, die nicht glauben können und glauben wollen, dass die ganze Unendlichkeit dem einen allmächtigen Gott gehört, vor dessen Thron die sieben Grundkräfte des Seins stehen und das All führen? Zu diesen sieben Grundkräften gehöre auch ich, der Träger des Willens. Ihr Menschen, ich spreche klar und deutlich, überlegt, ob ihr nicht auf der Erde in einem riesigen Gefängnis lebt, das aus mehreren Zellen besteht. Ihr nennt sie Länder und Kontinente. Jedes Land, man kann auch sagen, jede dieser Zellen trägt genau die Menschen, die ihre Schuld abzutragen haben, und das über Jahrmillionen. Jahrmillionen über Jahrmillionen betet ihr den Gott von unten an, der sich bei euch eingenistet hat und von euch nur verlangt. Auch darüber habt ihr noch nicht nachgedacht, dass ihr ihn mit Summen anerkennen müsst, er euch aber bestraft, wenn ihr nicht tut, was dieser satanistische Moloch will. Die erste Grundkraft, der Träger der Ordnung, sagte euch: Es ist genug. Ich, der Träger des Willens, will euch sagen, dass es aus ist. Doch das Aus hat nun mal die Einschränkung durch die Gottes- und Nächstenliebe, die jedem die Chance gibt, umzukehren und den einen Gott, den einen Willen anzubeten, der der Wille Gottes ist und nicht der Wille des Satanisten, den ihr anbetet, dem ihr Gehör schenkt, der euch den Gürtel geschmiedet hat, durch den das Waffenarsenal in die Länder strömt. Was macht ihr mit eurem Waffenarsenal? Morden, töten, Tiere milliardenfach umbringen, Länder, Wälder und Felder zerstören, die Frucht der Erde in die Nichtigkeit bringen, um alles, was die Erde trägt, zu vernichten. Wer seid ihr? Habt ihr darüber schon einmal nachgedacht? Ihr werdet sagen: Menschen. Seit wann gibt es diese? Doch erst seit dem fortwährenden Fall bis hin zur Materie, in dem sich einst einer erlaubt hat zu glauben, er wisse es besser als der all-eine Gott der Gottes- und Nächstenliebe. So denkt ihr heute noch und betet eure Fallgötter an. Und ihr selbst, jeder Einzelne, will sein eigener Gott sein. Das Ego nimmt seinen Lauf und zerstört zuhauf die Erde. Ihr seid alle Gefängnisinsassen und der Wärter ist der Satanist. Er bestimmt, was jeder in seiner Zelle zu denken und zu sagen hat.
Das bringt ihr vor gegen all jene, die den Frieden wollen. Vom Frieden habt ihr wohl gehört, aber Frieden kennt ihr nicht. Nur euren Eigenwillen, der zur Sucht geworden ist. Süchtige Eigenwillensträger seid ihr, die mit dem einen Willen Gottes nichts, aber auch gar nichts zu tun haben. Der Wille Gottes ist die Gottes- und Nächstenliebe. Wo ist sie geblieben? Bei wem ist sie geblieben? Habt ihr sie in eurem Bewusstsein? Oder nur so weit in euren Gedanken, wie ihr sie braucht, um den anderen niederzumachen oder vom Nächsten zu verlangen, was ihr nicht habt? Die Zeit reift. Dass es werde, ist schon urewig gesprochen. Das wollte einst einer umdrehen und sagen, wir sind, dass es werde, und das bis in die heutige Zeit hinein. Jetzt sind alle, die ihm hörig waren und hörig sind, Gefangene. Wo? Natürlich in dem riesigen Gefängnis mit seinen Zellen. Sonst seid ihr nirgendwo. Und wenn ihr hinscheidet, dann glaubt ihr, ihr seid Erde von der Erde. Ja, das seid ihr. Doch die Erde hat Energien und ihr selbst wisst, dass keine Energie verloren geht. Irgendwann steht diese wieder auf und was ist sie dann? Vielleicht heute eine Pflanze, vielleicht morgen ein Grashalm, übermorgen trägt sie zur Frucht bei und dann, wenn die Reife da ist, wird sie mal wieder Mensch. Keine Energie geht verloren und jedes Bewusstsein spricht sich selbst. Es sind die Energien, die ausstrahlen und ihren eigenen Platz suchen, bis sie dort sind, wo sie einst waren, um Menschen zu sein. Der Mensch ist für euch von Bedeutung. Gott kennt ihr nicht, außer den Götterwahn von unten, der euch tagtäglich, ja stündlich und minütlich eingibt, was ihr tun und sagen müsst. Wem wollt ihr denn die Schuld für euer tägliches Leben geben,

zu Land, je nachdem, was ihr in eurem Bewusstsein tragt. Ich bin der Träger des Willens, ein Gesetzeshüter vor Gottes Thron. In diesem Bewusstsein gebe ich die Kraft des Ewigen weiter in der Unendlichkeit. Doch selten, ganz selten finde ich einen Menschen, dem ich sagen kann, das ist der Wille Gottes. Was ist also euer Wille? Woher kommt euer Wille? Wer gibt ihn euch ein? Niemals Gott, sonst käme er auch von mir, dem Träger des Willens. Der Träger der Ordnung schloss mit den Worten des Christus Gottes ab. Die Zeit reift und es ist bald getan. Kein Fleisch mehr, kein Blut mehr, keine Menschen mehr und keine menschlichen Worte. Im Geiste des Ewigen ist es getan. Die Erde wird von Osten aufgerollt und bekommt ein neues Gewand im Geiste der Unendlichkeit, im Geiste der sieben Kräfte Gottes. Und sie wird leuchten, wie die Planeten leuchten, die langsam, aber sicher der Unendlichkeit zugeführt werden. Denn das ganze Sein gehört dem, der das Sein ist, Gott, der die Gottes- und Nächstenliebe ist, der All-Eine Ewige. In diesem Sinne, der Fürst des göttlichen Willens.

Worte aus dem All, die ich hier nur vortrage. Der Marsch der sieben Cherubim, von denen ich der Träger der göttlichen Weisheit bin, die dritte Grundkraft vor Gottes Thron. Mein Bewusstsein gehört dem All-Einen und dem ewigen Reich, dem wir sieben Cherubim dienen und darauf achten, dass sein heiliger Wille geschieht, der Wille des Vater-Mutter-Gottes, der das Gesetz der Gottes- und Nächstenliebe ist, dass wir, jeder Einzelne von uns, als Ganzes gesehen sind. Formgewordenes, ewiges Gesetz der Gottes- und Nächstenliebe. Noch ist das ewige Sein nicht vollständig, denn einer, der glaubte, besser zu sein als der Allmächtige, rief einige Querdenker zusammen und baute sich selbst ein Nest außerhalb des ewigen Seins. Was ist daraus geworden? Unzählige Energien nahm er mit sich und der Ewige ließe ihm als Leihgabe. Er wollte sein Reich erbauen mit Sonnen und Planeten, aber mit Wesen, die Wesen zeugen, die sich nicht über die unendlichen ewigen Entwicklungsebenen des Reiches Gottes entwickeln, wo die Wesen heranwachsen zur Kindschaft in seinem ewigen Geiste, der ist von Ewigkeit zu Ewigkeit. Als dieser Drang, selbst Gott zu sein, seine Entwicklung nahm, war von der Heimat, dem ewigen Sein, schon vorausgesehen, wo es hinführt. Von Anfang an Streit und Kampf, wer wohl der Größte sein soll, der Gott der sogenannten Unterwelt, der aus der Leihgabe hervorgehen müsste. Ein Hin und Her, ein Her und Hin. Die Folge war, dass sich aus dem Reich Gottes Geistwesen unter die Abtrünnigen mischten, um ihnen den

Weg zurück in das ewige Reich aufzuzeigen. Manch ein abtrünniges Wesen ging zurück. Andere wieder glaubten, es besser zu wissen als das mächtige ewige Ich bin, der ich bin, dass es werde der Unendlichkeit. Die Leihgabe nahmen sie an, die sogenannten Fallwesen, doch sie kamen damit nicht zurecht. Sie fielen damit immer tiefer und tiefer, und zum Schluss gab es nur noch die tiefsten Stellen, gleich die Materie, bis letzten Endes ein Planet sie auffing, der Planet Erde. Alles andere ist für die Fallwesen nur zu erreichen mit entsprechenden Raumfahrzeugen eurer sogenannten Technik, eurem trügerischen Gewerke, aber nicht mit der Kraft des Lebens. Als der Fall immer tiefer fiel und die Fallwesen ebenso zu dichtem Stoff wurden, bis hin zur Dichte der Materie, die sich nur in sich und mit sich selbst bewegt, bildete sich in den nun materiellen Körpern das Nervensystem und die Sinne mit einem Sprechorgan, mit denen sie sich verständigen, und das bis heute. Es wurden Menschen, und die Menschen wurden glücklich und glaubten, sie hätten den ewigen Gott besiegt. Doch wie sieht es aus? Der Erdplanet ist eure Basis. Und wie geht es weiter? Geht es mit euch voran, nach oben oder nur nach unten? In die nächsten Fallsysteme, von wo aus ihr eure Informationen erhaltet. Ja, das ist das Teuflische, an das der Mensch auf dieser Erde glaubt, denn es wird ihm eingeflüstert. Als Träger der Weisheit, der Fürst vor Gottes Thron, der dualisiert ist mit der Tochter Gottes, will ich Folgendes berichten. Als der Fall immer mehr fiel und fiel und fiel und sich der erste Sohn Gottes aufmachte, den Versuch zu wagen, die Menschheit zu bewegen, die Gesetze des Lebens, die Gottes- und Nächstenliebe zu erfüllen, begann der Kampf in der Absicht, wenn dieser auf die Erde kommt, müssen wir ihn in unsere Zwangsjacke stecken. Er muss einer von uns werden, der die Inspiration von einem anderen bekommt, von dem Gott von unten. Und er kam. Die sieben Fürsten vor dem ewigen Thron Gottes wurden sehr unruhig, denn wir wussten, wenn diese Inkarnation erfolgt, dann wird es auf dieser Erde noch dunkler werden, denn die Schatten menschlichen Ichs fallen über den ersten Sohn Gottes her. Die sieben Fürsten vor Gottes Thron berieten sich, und ich, der Fürst der Weisheit, nahm die Aufgabe an, mich einzuverleiben, um den ersten Sohn Gottes anzukündigen. Der Mensch, der damals das Wort in der Muttersprache aufnahm, war im Innersten der Fürst der Weisheit. Sein Name als Mensch war Jesaja. Jesaja kündigte den ersten Sohn Gottes an, in der Hoffnung, die Menschheit würde sich dem Ewigen zuwenden und nicht dem Satanischen von unten. Doch wie war es? Und wie sind die Bilder heute noch? Christus kam, um der Menschheit Aspekte aus dem ewigen Gesetz der Liebe zu bringen, damit Menschen umkehren und heimwärts wandern. Leider waren und sind es bis in die Jetztzeit wenige, die sich die Mühe machen, die Liebe Gottes, die Güte des Seins anzunehmen und Schritt für Schritt himmelwärts zu wandern.
Schaut auf eure düsteren Kreuze. Wer hat diese in die Welt gebracht? Immer und immer wieder die gekrönte Ratte, von der schon der Fürst der Ordnung offenbarte, die ihresgleichen rief. Und die, die sich vor der gekrönten Ratte beugten, weil Angst vor brutaler Gewalt ihr Bewusstsein durchzog, Angst vor der gekrönten Ratte, gefoltert und umgebracht zu werden, wenn der Mensch nicht tut, was die gekrönte Ratte will. Weil Jesus von Nazareth der gekrönten Ratte nicht folgte, musste er nicht nur vieles leiden, vieles durchstehen. Ja, die gekrönte Ratte wollte ihn kreuzigen und hat ihn gekreuzigt. Doch sein Bewusstsein kehrte zurück zum ewigen Vater-Mutter-Gott, der in sich die sieben Kräfte vereint und immer aufs Neue den sieben Fürsten weitergibt, die im Kampf stehen, das Reich zu einen, das ewige Reich. Ich möchte hier von Zeiten sprechen, denn ich offenbare mich durch mein Dual, das im Erdenkleid ist und das dem ewigen Vater-Mutter-Gott dienen wollte und dient und somit auch dem ewigen Reich. Es ist die Tochter Gottes, die der Ewige, das ewige Sein schuf, um zu zeigen, die Mutter ist auch von Bedeutung, ebenso der Vater. Deshalb nennt sich der Ewige der Vater-Mutter-Gott, das ewige Sein. Seine Tochter ist das Symbol dafür. Sie, die das Reich des Seins liebt und somit den, der sie schuf, versprach dem Ewigen, sich einzuverleiben und das Wort des Reiches Gottes zu geben. Sie wollte Dolmetscherin des Reiches Gottes werden und die Worte des ewigen Seins wiedergeben, als Instrument gleich Dolmetscherin der Ewigkeit. Sie kam, an ihrer Seite der Fürst der Weisheit, ihr Dual. Bis zu einem bestimmten Zeitpunkt war sie Frau, und keiner wusste, wer in dieser Frau ist, bis ich mich als der sogenannte Lehrer des Instrumentes meldete, der Fürst der Weisheit, mit Namen Emmanuel. Ich lehrte den Menschen, in dem die Tochter Gottes war und ist, das ewige Wort in ihre Muttersprache umzusetzen, denn ich selbst musste es einst lernen als Jesaja. Sie nahm an und sie begann zu reden, das Wort der Heimat in ihrer Muttersprache. Als es soweit war, gab ich es den sogenannten Predigern der Wahrheit kund. Doch was geschah? Kaum gesprochen, dass aus dem Reich Gottes ein Wesen gesandt wurde, eine Frau, die das ewige Wort dolmetscht, begann die gekrönte Ratte, ihr Netzwerk zu spinnen und aus allen Bereichen die Ratten zusammenzurufen, auch was den Staat anbelangt. Was passierte? Der Mensch mit Namen Gabriele wurde über nahezu 5 Jahrzehnte mit Wort und Schrift verfolgt, verleumdet. Über sie wurde gelogen und nochmal gelogen. Hass, Neid, Unfrieden, niederträchtigster Rufmord wurde über sie ausgegossen, bis die enge Volksmasse es so hielt, wie die Ratten es wollten. Die hetzten und hetzten. Plötzlich wurde es ruhiger, weil ein Strahl aus Russland das Wort aus dem Reich Gottes aufnahm und über Radio Moskau das ewige Wort weltweit ausstrahlte und das nahezu 20 Jahre lang. Das ewige Wort ging zuerst